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2: Im Studio Jana Klonikowski. Völlig beispiellos, eine Katastrophe. Die Waldbrandlage in Spanien und Frankreich spitzt sich weiter zu. In beiden Ländern mussten bereits mehr als 100.000 Menschen vor den Flammen in Sicherheit gebracht werden. In Frankreich ist vor allem die Gegend bei Bordeaux betroffen, in Spanien die Region rund um Madrid. Um die Einsatzkräfte vor Ort zu unterstützen, schickt die EU Löschflugzeuge. In Frankreich wurde jetzt auch zusätzlich das Militär mobilisiert. Erschwert werden die Löscharbeiten durch extreme Hitze und starke Winde. Die Wechsel im Regierungsteam von Kanzler Merz stoßen bei der Opposition auf Kritik. Christiane Hampe, was sagen denn Grüne, Linke und AfD zum Kabinettsumbau?
3: Bei den Grünen wird die Kritik an der Neubesetzung und dem aus ihrer Sicht verpatzten ersten Jahr Schwarz-Rot zumindest mit der Hoffnung verbunden, dass sich jetzt auch der politische Kurs ändert. Ob sie wirklich dran glauben? Fragezeichen. Die Linken, die rechnen damit, dass mit diesem Personal die so wörtlich Kahlschlagpolitik fortgesetzt wird. Und AfD-Chefin Weidel, die wirft der Regierung Merz einfach nur Selbstbeschäftigung vor. Ihr Fazit, es braucht Neuwahlen.
2: Nach dem Wegfall eines Großauftrags von Apple steht der schwäbische Batteriehersteller Varta vor der Zerschlagung. Varta hat Antrag auf Insolvenz in Eigenverwaltung angemeldet. Über 4000 Mitarbeiterinnen und Mitarbeiter stehen vor einer ungewissen Zukunft. Knapp einen Monat nach der erneuten WM-Blamage hat Deutschland jetzt ganz offiziell einen neuen Bundestrainer, Jürgen Klopp. Und der sagt, dass er mit seinem Team jeden Stein umdrehen und die deutsche Nationalmannschaft in eine erfolgreichere Zukunft führen will.
4: Man hat im Moment das Gefühl, wir sollten im einen Bereich so machen wie die Franzosen, im anderen so machen wie die Spanier, im dritten Bereich so machen wie die Engländer. Jetzt können wir noch einmal versuchen, dass in 4, 5, 6 Jahren die Leute sagen, wir sollen so machen, wie die es beim DFB gemacht haben. Die haben damals die richtigen Schlüsse aus der Situation gezogen. Und genau dafür ist die Situation jetzt da.
2: Das erste Spiel unter Klopp steht Ende September an in der Nations League gegen die Niederlande.
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5: Mit KI-Support. Wechselnd bewölkt ist es gerade, an der Küste kann auch mal ein kurzer Schauer durchziehen, sonst bleibt es meist trocken. Dazu liegen die Temperaturen aktuell zwischen 17 und 11 Grad. Tagsüber gibt es dann oft Sonne, im Südwesten und am Alpenrand sind aber ab und zu Schauer und Gewitter dabei. Dazu werden es 23 bis 33 Grad.

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2: Die Fußball-WM läuft. Fußballfans und diejenigen, die sonst nicht so viel mit dem Ball am Hut haben, werden sicherlich das ein oder andere Spiel schauen. Die WM findet ja in den USA, Kanada und Mexiko statt. Das heißt, Spiele wird es ab den frühen Abendstunden geben. Und die schauen viele dann natürlich im heimischen Wohnzimmer, aber vielleicht auch mit ein paar Freunden im Garten, vielleicht mit einem Beamer. Und klar, das Bild ist wichtig. Aber ohne den richtigen Sound kommt so echte Stadionatmosphäre gar nicht erst auf. Wie man das Beste aus dem Fußballabend rausholt, weiß Hanna Kerst.
3: Echtes Stadiongefühl im heimischen Wohnzimmer? Das ist mit den allermeisten Fernsehern leider nicht möglich.
4: Der Sound reicht nicht aus. Obwohl die neuen Fernseher wirklich klasse Bild vermitteln und auch ganz schick aussehen. Aber die sind eben unheimlich dünn. Design spielt eine große Rolle. Aber es ist so ein bisschen, was man kennt, einen guten Computer, guten Laptop und schlechtes Internet. Da wird man auch nicht glücklich damit. Und das kann leider der Flachbildfernseher eben auch nicht, den guten Sound. Und deswegen muss man sich überlegen, welche zusätzlichen Soundkomponenten man mit nach Hause bringt.
3: Erklärt Sascha Maller vom Soundspezialisten Teufel aus Berlin. Die Lösung für dieses Problem heißt Soundbar, die man mit nur einem Kabel an den Fernseher anschließt.
4: Meine persönliche Empfehlung ist die Teufel Cinebar 11 mit Dolby Atmos. Das bringt eine wahnsinnig starke Stadionatmosphäre in die eigenen vier Wände und es ist super einfach zu bedienen und es begeistert jeden in der Familie.
3: Alle, die die Fußball-WM bei gutem Wetter im Garten schauen wollen, sollten bedenken:
4: Draußen haben wir natürlich nicht diese vier Wände, die wir drinnen haben. Da brauchen wir dann ein bisschen basslastigere Lautsprecher. Da empfehlen wir eher die tragbare Version. Unsere Rockstar-Familie ist da sicherlich die richtige. Die ist auch ganz einfach anzuschließen an einem Beamer zum Beispiel. Und damit kombiniert man dann ein tolles Stadiongefühl im Garten mit Freunden und Familie.
2: Ob im Wohnzimmer oder draußen im Garten, mit dem richtigen Sound wird die WM 2026 erst zum richtigen Erlebnis. Denn ohne Stadionatmosphäre bleibt selbst das beste Spiel nur halb so spannend. 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
1: Deutschland ächzt unter nahezu tropischen Temperaturen. Wenn man ein eigenes Haus hat, dann kann man ja eine Klimaanlage einbauen. In Mietwohnungen geht das allerdings nur bedingt. Außenanbauten sind da nicht unbedingt gewünscht und der Genehmigungsprozess, der kann langwierig sein. Als Alternative hat Dreamy nun die P-Wind 10, ein mobiles Klimagerät, auf den Markt gebracht. Zugegeben, es ist in erster Linie für kleinere Räume ausgelegt, aber durchaus passend für eine Mietwohnung. Eine 7000 und eine 9000 BTU-Variante arbeiten hier mit einer automatischen Oszillation. So wird die heruntergekühlte Luft nicht nur gerade ausgeblasen, sondern auch ein Stück weit nach links und rechts befördert. Zusätzlich zur Fernbedienung liefert eine optionale App-Steuerung noch mehr Komfort. Die Dreamy P-Wind 10 kommt mit Abluftschlauch samt Schlauchanschluss, Wasserschlauch, Fensterkit, Fensterkit-Adapter, einer Fernbedienung, einem Satz Flügelschrauben, Batterien für die Fernbedienung und der Bedienungsanleitung einher. Das Fensterkit ist dabei allerdings nur für Schiebefenster vorgesehen. Für die in Deutschland weit verbreiteten Flügelfenster muss man eine Abdeckung also separat kaufen. Das ist aber bei nahezu allen mobilen Klimageräten der Fall. Das Klimagerät hat einen Ventilatormodus, bei dem keine Kühlung zugeschaltet wird, sondern Luft wie bei einem regulären Standventilator geblasen wird. Der Luftentfeuchtermodus entfernt, wie der Name verspricht, die Feuchtigkeit aus der Luft im Raum, was vor allem an besonders schwülen Tagen ein Segen sein kann. Per inkludiertem Wasserschlauch entleert man dann das Auffangbecken des P-Wind 10 nach getaner Arbeit. Der Kühlmodus arbeitet mit dem Kühlmittel R290. Zur Auswahl stehen drei Gebläsestufen, eine Timer-Funktion und einen Sleep-Modus gibt es ebenfalls. Im Sleep-Modus reduziert die Klimaanlage die Gebläsestufe, dadurch ist der Modus zwar leiser als der reguläre Betrieb, aber immer noch recht laut. Bereits wenige Minuten nachdem die Klimaanlage gestartet wurde, fühlt sich die Luft in dem Raum merklich kühler an. Verlässt man das Zimmer und betritt dann den Rest der Wohnung, fällt der Unterschied direkt stark auf und man wird von der drückenden warmen Luft beinahe erschlagen. Hier kann die P-Wind 10 also definitiv überzeugen. Die Bedienung via Fernbedienung und Touchfeld funktioniert problemlos und auch per App lässt sich die kompakte mobile Klimaanlage einfach steuern. Der Formfaktor macht sie vor allem in kleineren Wohnungen zur platzsparenden Kühlmöglichkeit und damit ist es durchaus eine Alternative zu einem fest verbauten Split-Klimagerät.
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2: Im Studio Jana Klonikowski. Völlig beispiellos, eine Katastrophe. Die Waldbrandlage in Spanien und Frankreich spitzt sich weiter zu. In beiden Ländern mussten bereits mehr als 100.000 Menschen vor den Flammen in Sicherheit gebracht werden. In Frankreich ist vor allem die Gegend bei Bordeaux betroffen, in Spanien die Region rund um Madrid. Um die Einsatzkräfte vor Ort zu unterstützen, schickt die EU Löschflugzeuge. In Frankreich wurde jetzt auch zusätzlich das Militär mobilisiert. Erschwert werden die Löscharbeiten durch extreme Hitze und starke Winde. Die Wechsel im Regierungsteam von Kanzler Merz stoßen bei der Opposition auf Kritik. Christiane Hampe, was sagen denn Grüne, Linke und AfD zum Kabinettsumbau?
3: Bei den Grünen wird die Kritik an der Neubesetzung und dem aus ihrer Sicht verpatzten ersten Jahr Schwarz-Rot zumindest mit der Hoffnung verbunden, dass sich jetzt auch der politische Kurs ändert. Ob sie wirklich dran glauben? Fragezeichen. Die Linken, die rechnen damit, dass mit diesem Personal die so wörtlich Kahlschlagpolitik fortgesetzt wird und AfD-Chefin Weidel, die wirft der Regierung Merz einfach nur Selbstbeschäftigung vor. Ihr Fazit, es braucht Neuwahlen.
2: Nach dem Wegfall eines Großauftrags von Apple steht der schwäbische Batteriehersteller Varta vor der Zerschlagung. Varta hat Antrag auf Insolvenz in Eigenverwaltung angemeldet. Über 4000 Mitarbeiterinnen und Mitarbeiter stehen vor einer ungewissen Zukunft. Knapp einen Monat nach der erneuten WM-Blamage hat Deutschland jetzt ganz offiziell einen neuen Bundestrainer, Jürgen Klopp. Und der sagt, dass er mit seinem Team jeden Stein umdrehen und die deutsche Nationalmannschaft in eine erfolgreichere Zukunft führen will.
4: Man hat im Moment das Gefühl, wir sollten im einen Bereich so machen wie die Franzosen, im anderen so machen wie die Spanier, im dritten Bereich so machen wie die Engländer. Jetzt können wir doch einmal versuchen, dass in 4, 5, 6 Jahren die Leute sagen, wir sollen so machen, wie die es beim DFB gemacht haben. Die haben damals die richtigen Schlüsse aus der Situation gezogen. Und genau dafür ist die Situation jetzt da.
2: Das erste Spiel unter Klopp steht Ende September an, in der Nations League gegen die Niederlande.
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1: Immer mehr Hausbesitzer setzen auf Solaranlagen. Seit dem Ausbruch des Iran-Kriegs ist die Nachfrage nach Photovoltaik sprunghaft gestiegen, weil Öl und Gas teurer geworden sind. Beim Berliner Unternehmen Enpal haben Kunden zuletzt 30% mehr Photovoltaikanlagen bestellt als vor einem Jahr. Laut einer Statista-Umfrage wollen 3/4 der Hausbesitzer eine Solaranlage kaufen, auch ohne staatliche Förderung. Immer mehr Menschen in Deutschland shoppen online, Tendenz steigend. Laut Handelsverband gab es im letzten Jahr einen Online-Umsatz von gut 92 Milliarden Euro. Das ist ein Plus von knapp 4%. Vor allem die Zahl der älteren Nutzer sei überdurchschnittlich stark gestiegen. Zudem nutzen einer Umfrage zufolge immer mehr Leute KI-Assistenten zum Preisvergleich. Autonome Käufe lehnen 60% allerdings noch ab. Und mehr als ein Drittel der Menschen in Deutschland hat regelmäßig Schlafprobleme. Laut Robert-Koch-Institut kann fast jeder Fünfte nicht regelmäßig durchschlafen. Knapp 4% haben Probleme beim Einschlafen und fast 13% leiden unter beidem. Insgesamt schlafen die Menschen in Deutschland schlechter als noch vor etwa 15 Jahren. Als mögliche Gründe nennen die Experten unter anderem die gestiegene Smartphone-Nutzung und gesellschaftliche Krisen.
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1: 36 Grad und es wird noch heißer. Das wird in den nächsten Wochen immer mal wieder auf uns zukommen, wenn der Sommer in seine heißeste Phase geht. In Dachgeschosswohnungen ist es dann mit der Innentemperatur fast schon gleich mit der Außentemperatur. Aber auch in allen anderen Wohnungen und Häusern wird es auf Dauer unerträglich warm. Kein Wunder also, dass mobile Klimageräte hierzulande boomen, vor allem, weil fest installierte Anlagen mehrere tausend Euro kosten. Nun hat das Stuttgarter Forschungs- und Entwicklungszentrum von Midea aber mal gezeigt, was deutsche Ingenieurskunst so alles kann und ein neuartiges Klimagerät auf den Markt gebracht. Jessica Martin verrät uns mehr.
2: Laut, ein hoher Stromverbrauch und so richtig kühl wird es auch nicht. Mobile Klimageräte haben sicherlich ihre Daseinsberechtigung, aber mit der Leistung und Effizienz einer fest installierten Klimaanlage sind sie nicht zu vergleichen. Allerdings sind letztere ziemlich teuer und der Einbau ist auch sehr aufwendig. Das Hightech-Unternehmen Midea stellt Kühlschränke, Waschmaschinen und auch Klimaanlagen her. Darunter ein besonders innovatives Gerät, das vom Time Magazine als eine der besten Erfindungen des vergangenen Jahres ausgezeichnet wurde.
3: Das Gerät nennt sich Hotter Split. Das ist ein sogenanntes mobiles Split-Klimagerät. Da kann man auch als die erste Wärmepumpe bezeichnen, die ohne Werkzeug installiert wird. Mobiles Split-Klimagerät deshalb, weil es ist flexibel einsetzbar, es muss nicht fest installiert werden und es besteht aus einem Innen- und Außengerät und hat die gleiche Kühlleistung und die gleiche Effizienz wie ein fest installiertes Split-Klimagerät.
2: Erklärt Manuel Seethaler von Midea. Gegenüber anderen mobilen Klimageräten hat die Porta Split eine 6-mal höhere Kühlleistung und ist für Räume bis 42 Quadratmeter geeignet, was für viele Mietwohnungen, Ferien- oder Gartenhäuser und auch Büros ausreicht. Außerdem ist das Gerät sehr sparsam.
3: Also beim Kühlen haben wir die Energieeffizienzklasse von A++. Wenn ich das jetzt auch wieder vergleiche mit einem mobilen Split-Klimagerät, ist es 4-mal so effizient. Für eine Kühlsaison in Deutschland haben wir mal ausgerechnet, bei aktuellen Strompreisen würde mich das ungefähr 22,50 Euro kosten, wenn ich die ganze Saison durchkühlen würde.
2: Bei der Entwicklung war eine große Herausforderung, das Gerät universell einsetzbar zu machen, sodass es zu allen möglichen Fenstervarianten passt.
3: Und der zweite Knackpunkt war der Schall. Die Porta Split hat jetzt eine spezielle Schallisolierung und einen Silent-Modus, da komme ich auf 39 Dezibel. Sie können das vergleichen mit einem Kühlschrank, der im Hintergrund läuft. Wir haben auch Umfragen gemacht und 9 von 10 Menschen haben gesagt, damit kann ich tatsächlich schlafen. Und das möchte man dann gerade in tropischen Nächten, dass man das Gerät laufen lassen kann.
1: Ab jetzt kann die Sommerhitze mal schön draußen bleiben. Mehr Infos zum ersten mobilen Klimagerät, das nicht nur effizient, sondern auch sparsam, extrem leise und ein bisschen revolutionär ist, gibt's unter midea.com.

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2: Im Studio Jana Klonikowski. Die Waldbrandlage in Spanien und Frankreich wird immer dramatischer. Allein im Südwesten Frankreichs mussten mehr als 100.000 Menschen vor den Flammen in Sicherheit gebracht werden. Rund um die spanische Hauptstadt Madrid sind es mehr als 60.000. Auch viele Touristen sind betroffen. Zur Unterstützung schickt die EU mehrere Löschfahrzeuge in die betroffenen Gebiete. In Frankreich soll jetzt auch das Militär bei den Löscharbeiten helfen. Beim Umbau seines Regierungsteams fehlt Kanzler Merz offenbar noch jemand auf der Position des Verkehrsministers. Die Berufung des neuen Teams ging nicht ganz reibungslos über die Bühne, Christiane Hampe.
3: Der eigentlich vorgesehene Kandidat, der niedersächsische Finanzexperte Fritz Günzler, der hat, so berichten es mehrere Medien, in allerletzter Minute doch noch abgesagt. Bisschen blöd, Merz hatte wohl Patrick Schnieder, den Amtsinhaber, schon über seine Ablösung informiert. Klar ist, Gesundheitsministerin Wagen wird Chefin des Kanzleramts. Außerdem holt Merz Philipp Amthor als Staatsminister ins Kanzleramt und CDU-Generalsekretär Linnemann, der wird Gesundheitsminister.
2: US-Präsident Trump droht der EU mal wieder mit höheren Zöllen. Denn Google muss ja in der EU fast 900 Millionen Euro Strafe zahlen. Trump spricht da von einem Ausrauben amerikanischer Unternehmen. Dafür werde die EU einen sehr hohen Preis zahlen, so Trump in einem Online-Post. Deutschland hat einen neuen Bundestrainer. Jürgen Klopp ist jetzt offiziell als DFB-Coach vorgestellt worden. Er übernimmt nach einer weiteren verkorksten WM vom zurückgetretenen Julian Nagelsmann. Und Klopp hat nicht viel Zeit zur Eingewöhnung, Fabian Hoffmann.
4: So sieht's mal aus. Der erste große Auftritt in neuer Funktion wird in einem Monat sein. Im Supercup spielt sein Ex-Club Dortmund gegen die Meister Bayern und da darf natürlich auch der Bundestrainer nicht fehlen. Ende September steht Klopp dann das erste Mal für Deutschland an der Seitenlinie und er kann die Nationalmannschaft gleich maximal kennenlernen. 4 Nations League Partien in nur 11 Tagen, das gibt's zum ersten Mal, dem neuen Rahmenterminkalender sei Dank. Das erste Duell ist der Klassiker gegen die Niederlande.
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5: Mit KI-Support. Wechselnd bewölkt ist es gerade. An der Küste kann auch mal ein kurzer Schauer durchziehen. Sonst bleibt es meist trocken. Dazu liegen die Temperaturen aktuell zwischen 17 und 11 Grad. Tagsüber gibt es dann oft Sonne. Im Südwesten und am Alpenrand sind aber ab und zu Schauer und Gewitter dabei. Dazu werden es 23 bis 33 Grad.

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1: Bonnie und Clyde sind ja bis heute das berühmteste Gangsterpärchen der amerikanischen Geschichte. Diesen Titel hat ihnen vor ein paar Monaten aber ein anderes legendäres Liebespaar auf der großen Kinoleinwand streitig gemacht. Genauer gesagt geht's dabei um Frankensteins Monster und seine Gefährtin in The Bride. Es lebe die Braut. Von Drehbuchautorin und Regisseurin Maggie Gyllenhaal. In den Hauptrollen sind Oscar-Kandidatin Jesse Buckley und Oscar-Preisträger Christian Bale zu sehen und an ihrer Seite außerdem Annette Bening, Peter Sarsgaard, Jake Gyllenhaal und Penelope Cruz. The Bride. Es lebe die Braut gibt es ab sofort auch auf 4K Ultra HD, Blu-ray und DVD. Mario Hattig verrät uns.
2: Chicago in den 1930er Jahren. Frankensteins Monster ist einsam und bittet eine geniale Wissenschaftlerin darum, ihm eine Braut zu erschaffen. Dafür graben sie eine ermordete junge Frau aus und erwecken die wieder zum Leben.
3: Ah! Kann mir jemand helfen? Bitte! Ich wollte das nicht! Ich wollte nichts davon! Bitte! Hilfe! Hilfe!
2: Natürlich hat Dee nach ihrer Wiedergeburt erstmal jede Menge Fragen.
3: Was ist passiert? Wie ist mein Name? Ich weiß ihn nicht mehr.
4: Alles, was wir taten, geschah mit Absicht. Ich bin genauso geboren von den Toten. Ich bin ein Monster.
3: Ja, das bin ich auch.
4: Jetzt gibt es nichts weiter zu tun, als zu leben.
2: Genau das machen die beiden dann auch. Allerdings so radikal und rücksichtslos.
3: Angst.
5: Bitte tun Sie mir nichts, bitte, es tut mir leid.
3: Was genau tut Ihnen leid? Haben Sie was angestellt? Etwas, womit Sie davon zu kommen hoffen?
2: Dass sie schon bald zu Geächteten werden.
6: Was ist, großer Mann?
7: Und süßes Kätzchen.
6: Na, willst du spielen?
3: Frankie!
2: Und als sich dann auch noch die Polizei an ihre Fersen heftet, wird ihre ungewöhnliche Liebesromanze erst recht auf eine harte Bewährungsprobe gestellt.
8: Kein Schritt weiter!
4: Diese Welt ist ein schwarzes Loch.
3: Die Ehrlosen werden verraten! Das Leben ist hier und es kommt zu euch durch die Monster!
8: Ja! Ja!
4: Bis dass der Tod uns scheidet.

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1: Ja, jetzt reden wir mal über ein Thema, das wirklich uns alle betrifft. Und ich wette, jeder von uns hat mindestens 2, 3 oder mehr davon zu Hause und auch in Benutzung. Die Rede ist von Mehrfachsteckdosen. Prinzipiell eine super Sache. Steckdosen sind oft rar und nicht gerade dort, wo man sie braucht. Ja, und dann kann man mit so einer Steckerleiste gleich mehrere Geräte an einem Ort mit Strom versorgen oder vielleicht auch noch eine kleine Verlängerung geben. Soweit so gut. Allerdings kann eine solche Mehrfachsteckdose auch zum Risiko für Leib und Leben werden, weiß Mario Hartwig.
2: Gefahrenquelle Nummer 1 bei den Mehrfachsteckdosen sind die Produkte selbst. So Dr. Susanne Bölk von der Aktion Das sichere Haus.
3: Es geht hier oft wirklich um Billigware. Da reden wir über brüchige oder zu dünne Kabel, eine minderwertige Verarbeitung und schwergängige Kontakte. Vor ein paar Jahren hat übrigens die Stiftung Warentest Steckdosenleisten getestet. Da waren 11 von 19 geprüften Produkten in der elektrischen Sicherheit mangelhaft. Das heißt, bei hohem Stromfluss bestand die Gefahr, dass sie sich stark erhitzen.
2: Ob eine Steckdosenleiste sicher ist, erkennt man als Laie vor allem am GS-Zeichen, das für geprüfte Sicherheit steht. Auch die Angabe der Adresse des Herstellers oder Importeurs, ein robustes Gehäuse und eine dicke Anschlussleitung sind Indikatoren für vertrauenswürdige Produkte. Gefahrenquelle Nummer 2 sind wir, indem wir Mehrfachsteckdosen falsch benutzen. Also zum Beispiel eine Steckerleiste mit der nächsten verbinden.
3: Der Strom der angeschlossenen Geräte summiert sich nämlich und fließt durch die Steckdosenleiste, die in die Wandsteckdose eingesteckt ist. Also in die erste Steckdosenleiste. Vor allem dort droht dann eine Überlastung. Ein weiteres Risiko besteht, wenn mehrere Geräte mit hoher Wattzahl an eine Steckerleiste angeschlossen werden, zum Beispiel in der Küche. Da sind dann Wasserkocher, Toaster, Kaffeemaschine und vielleicht noch die Heißluftfritteuse an einer Leiste eingesteckt. Die Summe der Wattzahlen darf aber die Belastungsgrenze der Steckdosenleiste nicht überschreiten. Meistens sind das 3600 Watt. Das ist aber auf der Leiste abgedruckt und man kann sich daran gut orientieren.
2: Ebenfalls wichtig: Heizlüfter, Wärmestrahler oder große Haushaltsgeräte wie Kühlschränke sollte man nicht über eine Steckerleiste betreiben.
3: Ein Kühlschrank, der läuft ja auch Dauerbetrieb und einfache Steckerleisten sind für diese hohe kontinuierliche Belastung einfach nicht ausgelegt. Eine weitere Gefahr sind verdeckte Steckerleisten, bei denen die Wärme nicht abgeleitet werden kann. Dann ist die Brandgefahr natürlich deutlich erhöht. Und ein dritter Punkt: Wenn ich zum Beispiel eine Steckerleiste im Badezimmer oder auch im Garten nutzen möchte, also da, wo es feucht ist, muss ich auf die IP-Schutzklasse achten. Es sollte mindestens IP44 sein, sonst kann Feuchtigkeit für einen Stromschlag sorgen.
1: Also, ich habe gelernt, keine Mehrfachsteckdosen hintereinander schalten, große Haushaltsgeräte direkt in die Wand, keine Billigware kaufen und, ganz wichtig, auf das GS- und CE-Zeichen achten. Mehr Infos zu diesem und vielen weiteren Themen rund um Sicherheit in Heim und Freizeit gibt's auf der Webseite das-sichere-haus.de.
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1: Im Studio Jana Klonikowski. Die Waldbrandlage in Spanien und Frankreich wird immer dramatischer. Allein im Südwesten Frankreichs mussten mehr als 100.000 Menschen vor den Flammen in Sicherheit gebracht werden. Rund um die spanische Hauptstadt Madrid sind es mehr als 60.000. Auch viele Touristen sind betroffen. Zur Unterstützung schickt die EU mehrere Löschfahrzeuge in die betroffenen Gebiete. In Frankreich soll jetzt auch das Militär bei den Löscharbeiten helfen. Beim Umbau seines Regierungsteams fehlt Kanzler Merz offenbar noch jemand auf der Position des Verkehrsministers. Die Berufung des neuen Teams ging nicht ganz reibungslos über die Bühne, Christiane Hampe.
2: Der eigentlich vorgesehene Kandidat, der niedersächsische Finanzexperte Fritz Günzler, der hat, so berichten es mehrere Medien, in allerletzter Minute doch noch abgesagt. Bisschen blöd, Merz hatte wohl Patrick Schnieder, den Amtsinhaber, schon über seine Ablösung informiert. Klar ist, Gesundheitsministerin Wagen wird Chefin des Kanzleramts. Außerdem holt Merz Philipp Amthor als Staatsminister ins Kanzleramt und CDU-Generalsekretär Linnemann, der wird Gesundheitsminister.
1: US-Präsident Trump droht der EU mal wieder mit höheren Zöllen. Denn Google muss ja in der EU fast 900 Millionen Euro Strafe

Ende September steht Klopp dann das erste Mal für Deutschland an der Seitenlinie und er kann die Nationalmannschaft gleich maximal kennenlernen. 4 Nations League Partien in nur 11 Tagen, das gibt's zum ersten Mal, dem neuen Rahmenterminkalender sei Dank. Das erste Duell ist der Klassiker gegen die Niederlande.

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1: Avatar: The Way of Water war der bisher erfolgreichste Film aller Zeiten in Deutschland. Ja, und wer dachte, vom Planeten Pandora schon alles gesehen zu haben, der wurde von seinem Nachfolger Avatar Fire and Ash im vergangenen Kinojahr eines Besseren belehrt. Denn Kultregisseur James Cameron führte die epische Saga weiter und entführte uns in die vulkanischen Regionen des blauen Planeten. Der Film ist der dritte Teil einer insgesamt fünfteiligen Saga mit spektakulären Bildern, emotionaler Tiefe und vielen spannenden neuen Charakteren, die man jetzt auch zu Hause im Heimkino erleben kann. Denn Avatar: Fire and Ash gibt es ab sofort auf DVD, Blu-ray, 4K UHD und sogar 3D Blu-ray. Mein Kollege Matthias Piller spricht.
2: Für die Sully-Familie beginnt ein neues Kapitel auf Pandora. Doch nicht in einem üppigen und lebendigen Urwald, sondern in einer ihnen unbekannten Region. Eine karge Vulkanlandschaft voller Rauch, Asche und Feuer. Hier treffen sie auf das mysteriöse Aschevolk, dessen Kultur so ganz anders ist als die ihre.
3: Das ist das einzig Reine in dieser Welt. Das Feuer kam vom Berg, verbrannte unseren Wald.
4: Mein Volk. Es schrie um Hilfe.
3: Aber Ava ist nicht gekommen.
2: Die Sullys bewegen sich vorsichtig durch die verwüstete Landschaft, denn jeder Schritt ins Unbekannte kann über Leben und Tod entscheiden.
5: Diese Welt umfasst so viel mehr, als ihr es euch vorstellen könnt.
6: Beschützt deine Schwester!
7: Ja, Sir. Bleibt in Deckung! Was sagt der Adam?
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7: Nein, das andere!
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7: Genau, die Sullys geben nie auf!
2: Aber auch die Menschen kehren zurück nach Pandora. Und wieder haben sie es auf die Ressourcen des Planeten abgesehen. Eine Bedrohung, die das Aschevolk unmöglich alleine bewältigen kann.
5: Was, wenn jeder Mensch von der Erde hier ohne Maske leben könnte? Dann wird es das Volk der Na'vi nicht mehr geben.
9: Du willst dein Feuer in die ganze Welt tragen? Dann brauchst du mich.
2: Die Sullys wissen, dass sie jetzt gemeinsam auf die Kräfte des Aschevolks und ihre eigenen Stärken bauen müssen, um Pandora vor den Menschen zu schützen.
7: Wir müssen kämpfen!
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6: Pass auf!
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1: Es wird wieder wild und vor allem tierisch spannend. Mit Woodwalkers 2 geht das Abenteuer um Puma-Wandler Carrack weiter, welches auf den erfolgreichen Büchern von Katja Brandes basiert. Ab sofort gibt's die fantasievolle Story über Freundschaft, Geheimnisse und Action zwischen Menschen und Tierwelt endlich auch fürs Heimkino. Jessica Martin verrät uns mehr.
2: Die Sommerferien sind für Carrack, Brandon, Holly und Lou vorbei.
3: Liebe Woodwalker, willkommen im neuen Schuljahr an der Clearwater High.
4: Viel Spaß euch!
2: Neben dem Verbessern seiner Gestaltwandlerfähigkeiten
5: im heutigen Unterricht geht es um Verwandlung und um Tarnung.
2: Muss Carrack noch immer seinen Platz zwischen der Menschen- und der Tierwelt finden. Dabei trifft er auch auf alte Bekannte.
6: Hey Carrack. Lange her, was?
2: Wie seinen früheren herrschsüchtigen Mentor Andrew Milling.
7: Milling will Gouverneur werden.
8: Er hält sich schon für den König der Tiere. Klar, dass er auch noch König der Menschen werden will.
9: Da steckt bestimmt mehr dahinter.
2: Was genau will Carrack natürlich herausfinden.
9: Was hast du vor?
10: Das wüsstest du gerne.
2: Wie sich herausstellt, hat Milling große Pläne für das Naturschutzgebiet rund um die Schule.
8: Er will unseren Wald verkaufen.
2: Damit sind das Revier der Gestaltwandler und alle Schüler in Gefahr. Das versuchen Carrack und seine Freunde natürlich mit allen Mitteln zu verhindern.
9: Jetzt reicht's.
8: Machen wir sie fertig.
2: Hilfe bekommen sie von der Schneewölfin Tikani. Doch kann Carrack ihr wirklich trauen? Und ist da vielleicht sogar mehr als Freundschaft zwischen den beiden?
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2: Im Studio Jana Klonikowski. Völlig beispiellos, eine Katastrophe. Die Waldbrandlage in Spanien und Frankreich spitzt sich weiter zu. In beiden Ländern mussten bereits mehr als 100.000 Menschen vor den Flammen in Sicherheit gebracht werden. In Frankreich ist vor allem die Gegend bei Bordeaux betroffen, in Spanien die Region rund um Madrid. Um die Einsatzkräfte vor Ort zu unterstützen, schickt die EU Löschflugzeuge. In Frankreich wurde jetzt auch zusätzlich das Militär mobilisiert. Erschwert werden die Löscharbeiten durch extreme Hitze und starke Winde. Die Wechsel im Regierungsteam von Kanzler Merz stoßen bei der Opposition auf Kritik. Christiane Hampe, was sagen denn Grüne, Linke und AfD zum Kabinettsumbau?
3: Bei den Grünen wird die Kritik an der Neubesetzung und dem aus ihrer Sicht verpatzten ersten Jahr Schwarz-Rot zumindest mit der Hoffnung verbunden, dass sich jetzt auch der politische Kurs ändert. Ob sie wirklich dran glauben? Fragezeichen. Die Linken, die rechnen damit, dass mit diesem Personal die so wörtlich Kahlschlagpolitik fortgesetzt wird. Und AfD-Chefin Weidel, die wirft der Regierung Merz einfach nur Selbstbeschäftigung vor. Ihr Fazit, es braucht Neuwahlen.
2: Nach dem Wegfall eines Großauftrags von Apple steht der schwäbische Batteriehersteller Varta vor der Zerschlagung. Varta hat Antrag auf Insolvenz in Eigenverwaltung angemeldet. Über 4000 Mitarbeiterinnen und Mitarbeiter stehen vor einer ungewissen Zukunft. Deutschland hat einen neuen Bundestrainer. Jürgen Klopp ist jetzt offiziell als DFB-Coach vorgestellt worden. Er übernimmt nach einer weiteren verkorksten WM vom zurückgetretenen Julian Nagelsmann. Und Klopp hat nicht viel Zeit zur Eingewöhnung, Fabian Hoffmann.
4: So sieht's mal aus. Der erste große Auftritt in neuer Funktion wird in einem Monat sein. Im Supercup spielt sein Ex-Club Dortmund gegen die Meister Bayern und da darf natürlich auch der Bundestrainer nicht fehlen. Ende September steht Klopp dann das erste Mal für Deutschland an der Seitenlinie und er kann die Nationalmannschaft gleich maximal kennenlernen. 4 Nations League-Partien in nur 11 Tagen, das gibt's zum ersten Mal, dem neuen Rahmenterminkalender sei Dank. Das erste Duell ist der Klassiker gegen die Niederlande.
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5: Mit KI-Support. Wechselnd bewölkt ist es gerade. An der Küste kann auch mal ein kurzer Schauer durchziehen. Sonst bleibt es meist trocken. Dazu liegen die Temperaturen aktuell zwischen 17 und 11 Grad. Tagsüber gibt es dann oft Sonne. Im Südwesten und am Alpenrand sind aber ab und zu Schauer und Gewitter dabei. Dazu werden es 23 bis 33 Grad.

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1: Die E-Mobilität macht große Sprünge, so auch bei den Lkw. Volvo Trucks stellt bereits eine zweite Generation vor und das Ergebnis, das kann sich durchaus sehen lassen, sagt Benjamin Schiebler von Volvo Trucks. Hallo, ich grüße Sie.
2: Hallo.
1: Herr Schiebler, mal im Vergleich zu den bisherigen Elektro-Trucks. Welche Verbesserungen gibt es?
2: Ja, wir setzen mit der neuen Generation aus unserer Sicht nochmal neue Maßstäbe. Die Leistung unserer neuen E-Lkw konnte deutlich verbessert werden und wir erreichen mittlerweile Reichweiten von bis zu 700 Kilometern. Und das Wichtige ist, ohne Zwischenladen. Und damit markieren wir aus unserer Sicht als Elektropionier in unserer Branche tatsächlich nochmal einen erneuten Elektrodurchbruch für unsere schwere Baureihe.
1: Inwiefern?
2: Der Volvo FH Aero Electric, das ist unser Flaggschiff. Ein Fahrzeug, das wir nun mit einer sogenannten E-Achse auf den Markt bringen, sorgt dafür, dass diese hohen Reichweiten erzielt werden können. Das liegt zum einen daran, dass wir das Fahrzeug so konstruiert haben, dass wir am Rahmen mehr Platz schaffen für eben diese Batterien und die damit einhergehenden benötigten Batteriekapazitäten. Zum anderen verändern und erhöhen wir auch die Batterieladekapazität am Auto. Das heißt, unsere Kunden und Kundinnen können in Zukunft mit noch höheren Ladegeschwindigkeiten laden. Im Idealfall laden wir das Fahrzeug von 20-80%. Das ist Mittelwert, aber in der typischen Fahrerpause von etwa 45 Minuten auf. Das ist für uns extrem wichtig, für unsere Kunden und Kundinnen ebenso, weil die Anforderung an uns als Hersteller ist, dass das Fahrzeug zum Laden nicht länger Pause machen muss als der Dieselverbrenner als Pendant.
1: Aber das ist ja noch nicht alles, was Volvo Trucks neu im Programm hat, oder?
2: Ja, das stimmt. Wir haben nicht nur den Volvo FH Aero Electric mit E-Achse auf den Markt gebracht, wir sind auch der einzige Hersteller, der den Volvo FH Aero gleich mit zwei anderen Antriebsarten auch noch auf den Markt bringen wird, denn das Fahrzeug wird auch noch mit einem Zentralmotor zu haben sein. Das bedeutet, wir können sehr gezielt unseren Kunden das Fahrzeug anbieten, das sie für ihren tagtäglichen Einsatz brauchen. Ich gebe Ihnen ein Beispiel, wir sprachen bereits vom 700 Kilometer Auto. Das ist eine Reichweite, die aber nicht jeder unserer Kunden und Kundinnen brauchen wird. Wenn ich also weniger Batteriekapazität in diesem Fahrzeug verbaue, habe ich mehr Platz für andere Sachen, zum Beispiel für den Aufbau hinter dem Fahrerhaus, um andere Anwendungen zu realisieren. Dieses Fahrzeug wird dann ergänzt durch Fahrzeuge wie den FM oder den FMX Electric, die Sie zum Beispiel auch auf der Baustelle sehen könnten, oder den FL und FE Electric, den Sie vor allem im urbanen Einsatzbereich finden werden.
1: Der Umweltgedanke steht natürlich bei einer Anschaffung eines Elektro-Lkw an erster Stelle. Aber es gibt noch viel mehr gute Gründe dafür.
2: Für uns als Hersteller ist der Elektroantrieb der alternative Antrieb der Zukunft. Das merkt man im Pkw-Bereich, sogar in Deutschland mittlerweile auch. Das liegt auch daran, dass parallel aus traurigen Gründen der Dieselkraftstoff immer teurer werden wird. Aber es sind auch Regularien in Kraft oder werden in Kraft treten, die den Mineralkraftstoff auf Dauer auch weiterhin teurer werden lassen, sodass die alternativen Antriebe, also beispielsweise HVO, 100 Bio-LNG oder eben unser E-Lkw, immer wirtschaftlich interessanter werden für Spediteure.
1: Schauen wir nochmal aufs Laden. Was hat sich denn da in den vergangenen Jahren eigentlich grundsätzlich bei der Ladeinfrastruktur an Deutschlands Autobahnen getan?
2: Da hat sich wahnsinnig viel getan. Aus unserer Sicht ist hier gerade an den Autobahnen, wo das schnelle Zwischenladen eine hohe Relevanz hat, viel entstanden, viel mehr als manch einer vielleicht vor 4-5 Jahren gedacht hätte. Aus unserer Sicht ist das aber einer der wichtigen Hebel, bei dem Bund und Länder zusammen mit uns Herstellern noch mehr anpacken müssen, um noch mehr Ladepunkte zu schaffen, damit es für noch mehr E-Lkw diese so wichtigen Lademöglichkeiten gibt.
1: Benjamin Schiebler von Volvo Trucks über die neue Generation von elektrischen Lkw. Ich danke Ihnen für das Gespräch.
2: Danke, dass ich hier sein durfte.
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1: Beim Online-Shopping gibt es eine wichtige Neuerung, nämlich den Widerrufsbutton. Mit einem Klick muss ein Kauf nun rückgängig gemacht werden können. Das besagt ein neues Gesetz, das in Kraft getreten ist. Die neue Regelung betrifft fast den gesamten Online-Handel. Vom großen Versandriesen bis hin zu kleinen Shops, Streaming-Anbietern oder Online-Kursplattformen. Ausnahmen gibt es für personalisierte Produkte und frische Lebensmittel. Spionage, Drohnen, Cyberangriffe, auf all das wollen die Innenminister von Bund und Ländern mit mehr Schutzmaßnahmen reagieren, bis spätestens 2029. Darauf haben sie sich auf ihrer Konferenz in Hamburg geeinigt. Besonders die Bedrohung durch Russland haben die Innenminister dabei im Blick. Geplant sind zum Beispiel mehr Sicherheit bei der IT-Kommunikation, Zivilschutzkurse oder auch ein Schutzraumkonzept. Und das Bundesamt für Sicherheit in der Informationstechnik warnt vor Cyberkriminalität beim Thema Urlaub. Kriminelle nutzen die Ferienzeit gezielt, um über gefälschte Buchungsseiten oder unsichere WLAN-Netzwerke Daten zu stehlen. Das BSI rät, Geräte vor der Reise absichern, öffentliche WLAN-Hotspots meiden und Buchungen nur über bekannte, vertrauenswürdige Portale ablehnen.
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1: Im Studio Jana Klonikowski. Völlig beispiellos, eine Katastrophe. Die Waldbrandlage in Spanien und Frankreich spitzt sich weiter zu. In beiden Ländern mussten bereits mehr als 100.000 Menschen vor den Flammen in Sicherheit gebracht werden. In Frankreich ist vor allem die Gegend bei Bordeaux betroffen, in Spanien die Region rund um Madrid. Um die Einsatzkräfte vor Ort zu unterstützen, schickt die EU Löschflugzeuge. In Frankreich wurde jetzt auch zusätzlich das Militär mobilisiert. Erschwert werden die Löscharbeiten durch extreme Hitze und starke Winde. Die Wechsel im Regierungsteam von Kanzler Merz stoßen bei der Opposition auf Kritik. Christiane Hampe, was sagen denn Grüne, Linke und AfD zum Kabinettsumbau?
2: Bei den Grünen wird die Kritik an der Neubesetzung und dem aus ihrer Sicht verpatzten ersten Jahr Schwarz-Rot zumindest mit der Hoffnung verbunden, dass sich jetzt auch der politische Kurs ändert. Ob sie wirklich dran glauben? Fragezeichen. Die Linken, die rechnen damit, dass mit diesem Personal die so wörtlich Kahlschlagpolitik fortgesetzt wird. Und AfD-Chefin Weidel, die wirft der Regierung Merz einfach nur Selbstbeschäftigung vor. Ihr Fazit, es braucht Neuwahlen.
1: Nach dem Wegfall eines Großauftrags von Apple steht der schwäbische Batteriehersteller Varta vor der Zerschlagung. Varta hat Antrag auf Insolvenz in Eigenverwaltung angemeldet. Über 4000 Mitarbeiterinnen und Mitarbeiter stehen vor einer ungewissen Zukunft. Deutschland hat einen neuen Bundestrainer. Jürgen Klopp ist jetzt offiziell als DFB-Coach vorgestellt worden. Er übernimmt nach einer weiteren verkorksten WM vom zurückgetretenen Julian Nagelsmann. Und Klopp hat nicht viel Zeit zur Eingewöhnung, Fabian Hoffmann.
3: So sieht's mal aus. Der erste große Auftritt in neuer Funktion wird in einem Monat sein. Im Supercup spielt sein Ex-Club Dortmund gegen die Meister Bayern und

0: Laut einer Studie benötigen knapp 85% der Menschen über 65 Jahre gelegentlich Unterstützung im Umgang mit der digitalen Welt. Das betrifft nicht nur den Zugang zum Internet, sondern auch die Installation technischer Geräte, die Nutzung von Software, Videochats oder Homebanking. Mehr über das Thema digitale Teilhabe und Hilfe für diejenigen, die sich mit moderner Technik schwer tun, jetzt in einem Beitrag von Steffi Rhein.
1: Wer sich sicher in der digitalen Welt bewegt, vergisst schnell, wie schwer es für andere sein kann, Schritt zu halten. Wer hier abgehängt wird, steht im Alltag oft vor großen Hürden. Deshalb ist digitale Teilhabe so wichtig. Jeder Mensch, ob jung oder alt, sollte die Möglichkeit haben, digitale Angebote zu nutzen. Doch oft scheitert das schon an ganz alltäglichen Dingen, wie der Einrichtung eines Smartphones, Druckers oder Internetzugangs, sagt Max Wunderlich vom Digital Home Service der Telekom.
2: Aber auch Software Updates oder der Umstieg auf neue Betriebssysteme machen vielen zu schaffen. Zum Beispiel stellt Microsoft im Oktober den Support für Windows 10 ein. Dieses Betriebssystem ist auf rund 30 Millionen Geräten in Deutschland installiert. Aus Sicherheitsgründen wird Nutzerinnen und Nutzern dringend empfohlen, auf Windows 11 zu wechseln. Nicht jeder wird das problemlos hinbekommen, daher stehen wir gerne mit Rat und Tat zur Seite.
1: Besonders ältere Menschen haben häufig mit der Technik zu kämpfen. Die erste Anlaufstelle sind dann oft die Enkel oder andere Familienmitglieder. Doch auch professionelle Hilfsangebote werden immer häufiger in Anspruch genommen.
2: Wir vom Digital Home Service bemerken viel Unsicherheit bei den Kundinnen und Kunden und gleichzeitig den Wunsch, dazuzugehören. Manche trauen sich nicht, dumme Fragen zu stellen, obwohl sie längst den Überblick verloren haben. Wenn da jemand verständlich und geduldig erklärt, öffnet sich oft eine neue Welt.
1: Und es sind längst nicht nur ältere Menschen, die Unterstützung benötigen. Digitale Hilfe sollte für alle zugänglich sein.
2: Ein wichtiger Schritt ist, technische Unterstützung so selbstverständlich zu machen wie ein Besuch beim Hausarzt oder eine Beratung in der Apotheke. Es braucht Angebote, die man kennt, denen man vertraut und die man im Zweifel einfach anrufen kann.
0: Also wenn der Drucker den Dienst versagt, das Smartphone sich nicht mit dem Internet verbindet oder der Computer dringend einen neuen Virenscanner benötigt, dann sollte man nicht zögern, professionelle Hilfe in Anspruch zu nehmen. Alle Infos zum Digital Home Service gibt's auf der Webseite der Telekom.
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1: Wie sagt man doch immer so schön, Vater werden ist nicht schwer, Vater sein dagegen sehr. Vor allem dann, wenn man meint, alles läuft rund und gar nicht schnallt, dass man in der Familie alle nur noch nervt. Jan Weiler hat das wunderbar lustig in seinem Bestseller Die Eltern beschrieben, den Regisseur Sönke Wortmann verfilmt hat. Die Hauptrollen spielen Sebastian Betzel und Anja Schut. Mehr von Helke Michael.
2: Hannes ist mit sich im Reinen. Er lebt als Schriftsteller von den Tantiemen seines letzten Bestsellers, hat ein Haus im Grünen und eine liebevolle Familie. Der gehen allerdings seine Überfürsorglichkeit und seine blöden Sprüche zunehmend auf die Nerven.
3: Wie findest du meinen neuen Duft?
4: Du riechst wie ein depressiver Blumenhändler.
5: Du bist ja bloß neidisch, weil du riechst wie ein Vater.
6: Sag mal, riech ich wie ein Vater?
7: Wie riecht dein Vater?
6: Angeblich ungeil.
7: Du riechst wie immer.
2: Kurz darauf kommt es allerdings zu einem ganz großen Knall, als ihm seine Tochter unerwartet mitteilt:
8: Papa, ich zieh aus.
6: Viel zu früh.
8: Ich werde 21 und ich habe echt keine Lust mehr auf dein Rumschnüffeln oder Lüften.
2: Eine Mega-Drei-Zimmer-Wohnung hat sie bereits gefunden. Und als Hannes nachfragt, warum sie so eine große braucht, antwortet seine Frau überraschenderweise:
7: Weil ich mit ihr einziehen möchte.
6: Aber uns doch hier.
7: Unser Leben ist langweilig, unsere Ehe ist festgefahren.
6: Sie ist stabil.
7: Sie ist eingerostet.
2: Hannes kapituliert und fügt sich in sein Schicksal, bis er im Hallenbad zufällig Vanessa kennenlernt.
6: Auch zu schwimmen hier?
9: Nee, ich gebe hier meine Steuererklärung ab.
10: Na dann, tschüss.
11: Vergiss es, 3 Level über dir.
2: Aber ihr gelingt es zumindest, Hannes aus seiner Komfortzone zu kicken, damit er an sich arbeitet und mal was Neues ausprobiert.
7: Auf was hast du Lust? Das ist mein Mann.
6: Guten Abend.
7: Der Klaus, der wird unser Liebesspiel mit seiner Bratsche begleiten.

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2: Im Studio Jana Klonikowski. Die Waldbrandlage in Spanien und Frankreich wird immer dramatischer. Allein im Südwesten Frankreichs mussten mehr als 100.000 Menschen vor den Flammen in Sicherheit gebracht werden. Rund um die spanische Hauptstadt Madrid sind es mehr als 60.000. Auch viele Touristen sind betroffen. Zur Unterstützung schickt die EU mehrere Löschfahrzeuge in die betroffenen Gebiete. In Frankreich soll jetzt auch das Militär bei den Löscharbeiten helfen. Kanzler Merz hat beim Umbau seines Regierungsteams noch eine offene Stelle. Der vorgesehene Verkehrsminister Fritz Günzler sagte laut mehreren Medien kurzfristig ab. Amtsinhaber Patrick Schnieder wusste bereits von seiner Ablösung. Heftige Kritik kommt da von der Opposition. Die Grünen etwa nennen das handwerklich schlecht. Unter dem Motto Haltung ist hot werden in Berlin heute Hunderttausende zum CSD erwartet. Die Demo für Vielfalt, Demokratie und die Rechte queerer Menschen ist eine der größten ihrer Art in Europa. Wann geht's denn los und vor allem, was ist beim CSD in Berlin los? Mehr hin.
3: Um 12 Uhr geht's los mit dem großen Demozug mit 83 Trucks und 55 Fußgruppen. Viele große Unternehmen sind dabei, ebenso zahlreiche queere Verbände und Organisationen. Auch der Berliner Senat hat einen Wagen, genauso wie die Berliner Feuerwehr. Im Anschluss verwandelt sich das Brandenburger Tor in das Herzstück des Berliner CSD. 8 Showbühnen sind aufgebaut. Top Act ist übrigens Sarah Connor.
2: Knapp einen Monat nach der erneuten WM-Blamage hat Deutschland jetzt ganz offiziell einen neuen Bundestrainer, Jürgen Klopp. Und der sagt, dass er mit seinem Team jeden Stein umdrehen und die deutsche Nationalmannschaft in eine erfolgreichere Zukunft führen will.
4: Man hat im Moment das Gefühl, wir sollten im einen Bereich so machen wie die Franzosen, im anderen so machen wie die Spanier, im dritten Bereich so machen wie die Engländer. Jetzt können wir doch einmal versuchen, dass in 4, 5, 6 Jahren die Leute sagen, wir sollen so machen, wie die es beim DFB gemacht haben. Die haben damals die richtigen Schlüsse aus der Situation gezogen. Und genau dafür ist die Situation jetzt da.
2: Das erste Spiel unter Klopp steht Ende September an in der Nations League gegen die Niederlande.
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5: Mit KI-Support. Wolkig ist es im Norden und Nordwesten, sonst wirkt das Ganze schon ziemlich freundlich und trocken. Zum Nachmittag und Abend kann es im Südwesten und am Alpenrand vereinzelt Schauer und Gewitter geben. Insgesamt wird es aber richtig warm mit 28 bis 33 Grad. Morgen dann mehr Wolken, im Norden später auch mal Schauer und Gewitter, maximal 31 Grad.
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6: Kaputt heißt künftig nicht mehr automatisch neu kaufen. Der Bundestag hat ein Recht auf Reparatur beschlossen und setzt damit eine EU-Richtlinie um. Hersteller von Waschmaschinen, Tablets, E-Bikes und anderen Elektrogeräten müssen defekte Produkte künftig zu einem angemessenen Preis reparieren. Außerdem sollen neue Geräte leichter zu reparieren sein. Festverbaute Akkus, etwa in Handys, sollen damit der Vergangenheit angehören. Der Hype um künstliche Intelligenz hat den Ausbau großer Rechenzentren angefeuert. Und die meisten Menschen in Deutschland unterstützen das auch. Die Mehrheit hat in einer Umfrage angegeben, dass sie den Ausbau für wichtig halten. Kritisch sehen viele aber den immensen Strombedarf der Rechenzentren. Auch der Wasserverbrauch wird von einigen als problematisch eingestuft. Als erstes Land weltweit hat Australien vor einem halben Jahr ein Social-Media-Verbot für unter 16-Jährige erlassen. Einer Studie im British Medical Journal zufolge umgehen Kinder und Jugendliche das Verbot jedoch häufig, zum Beispiel über falsche Accounts oder Konten von Älteren. Das Gesetz hat laut der Untersuchung kaum Einfluss darauf, wie Kinder soziale Medien nutzen.
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1: Die Bundesnetzagentur wird in Deutschland zur zentralen Aufsichtsbehörde für künstliche Intelligenz. Der Bundestag setzte damit die neue EU-KI-Verordnung um, die den Einsatz von KI strenger regulieren und Verbraucher besser schützen soll. Die Verordnung gilt als weltweit erstes umfassendes Regelwerk für KI und schreibt jedem EU-Staat eine zentrale Kontrollbehörde vor. Eine große Mehrheit der Menschen in Deutschland fordert von der Politik mehr Schutz für Kinder und Jugendliche. Das geht aus dem Verbraucherreport des Verbraucherzentrale Bundesverbandes hervor, der der Rheinischen Post vorliegt. Demnach wollen rund 80% der Befragten strengere Regeln für Tech-Konzerne und Social-Media-Plattformen. Und fast 90% finden den bisherigen Jugendschutz in sozialen Medien oder Computerspielen schlecht. Und immer öfter wird in Deutschland mit Karte oder Smartphone gezahlt. Laut einer repräsentativen Studie der Bundesbank haben die Menschen ihre täglichen Einkäufe 2025 erstmals häufiger bargeldlos als bar gezahlt. 55% der Zahlungen liefen per Karte oder Smartphone, 45% in bar.
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1: Elektromobilität, das ist längst kein Zukunftsthema mehr, sondern für viele eine echte Option im Alltag. Gerade jetzt überlegen viele Autofahrer, ob der Umstieg aufs E-Auto der richtige Schritt ist. Welche Argumente dafür sprechen und was es dabei zu berücksichtigen gibt, hat Jonas Wolbert herausgefunden.
2: Auf E-Mobilität umzusteigen lohnt sich. Die Autos an sich werden immer erschwinglicher. Es braucht keinen Ölwechsel, es gibt weniger Verschleiß und auch das Laden ist insgesamt günstiger als Kraftstoff, bestätigt auch Elke Gawin vom Ladetechnik-Spezialisten GoE.
3: Ein modernes E-Auto hat in der Regel Reichweiten von rund 400 Kilometern plus. Das reicht locker für den Alltag. Bei langen Autofahrten plant man kurze Ladepausen ein. Meistens dauert es dann keine halbe Stunde und es geht mit vollem Akku wieder weiter.
2: Die staatliche Förderung für Privatpersonen unter einer bestimmten Einkommensgrenze liegt bei reinen E-Autos mittlerweile bei bis zu 6.000 Euro. Und auch für das Laden in Mehrfamilienhäusern gibt es Unterstützung.
3: Die Kriterien sind: mindestens 6 Parkplätze pro Gebäude, müssen zumindest vorverkabelt werden für die Installation einer Wallbox mit maximal 22 kW Ladeleistung. Unsere GoE-Produktlinie Pro Cable erfüllt diese Anforderungen zum Beispiel.
2: Wenn diese Kriterien erfüllt sind, gibt es 1.300 Euro Förderung pro Stellplatz. Und übrigens, entgegen der gängigen Vorurteile, ist das Fahrgefühl durchaus sehr angenehm.
3: Du gleitest dahin ohne Rütteln, du steuerst im Grunde alles mit einem Pedal. Wenn du beschleunigst, zieht das Auto sofort los, ab der ersten Sekunde. Kein Schalten, kein Kuppeln und natürlich nie wieder Tankstelle. Unabhängigkeit vom Ölpreis, man fährt abgasfrei, man fährt leise und die langfristige Kostenersparnis gibt es auch noch.
1: Der Umstieg auf ein E-Auto kann also nicht nur Spaß machen, sondern sich auch durchaus lohnen, gerade weil es aktuell einige Fördermöglichkeiten gibt. Weitere Infos gibt's unter go-e.com.
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4: Im Studio Jana Klonikowski. Die Waldbrandlage in Spanien und Frankreich wird immer dramatischer. Allein im Südwesten Frankreichs mussten mehr als 100.000 Menschen vor den Flammen in Sicherheit gebracht werden. Rund um die spanische Hauptstadt Madrid sind es mehr als 60.000. Auch viele Touristen sind betroffen. Zur Unterstützung schickt die EU mehrere Löschfahrzeuge in die betroffenen Gebiete. In Frankreich soll jetzt auch das Militär bei den Löscharbeiten helfen. Kanzler Merz hat beim Umbau seines Regierungsteams noch eine offene Stelle. Der vorgesehene Verkehrsminister Fritz Günzler sagte laut mehreren Medien kurzfristig ab. Amtsinhaber Patrick Schnieder wusste bereits von seiner Ablösung. Heftige Kritik kommt da von der Opposition. Die Grünen etwa nennen das handwerklich schlecht. Unter dem Motto Haltung ist hot werden in Berlin heute Hunderttausende zum CSD erwartet. Die Demo für Vielfalt, Demokratie und die Rechte queerer Menschen ist eine der größten ihrer Art in Europa. Wann geht's denn los und vor allem, was ist beim CSD in Berlin los? Mehr hin.
5: Um 12 Uhr geht's los mit dem großen Demozug mit 83 Trucks und 55 Fußgruppen. Viele große Unternehmen sind dabei, ebenso zahlreiche queere Verbände und Organisationen. Auch der Berliner Senat hat einen Wagen, genauso wie die Berliner Feuerwehr. Im Anschluss verwandelt sich das Brandenburger Tor in das Herzstück des Berliner CSD. 8 Showbühnen sind aufgebaut.

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1: Die Fußball-WM schaut man ja am liebsten live. Blöd nur, wenn der Nachbar schon jubelt, bevor der Ball bei einem selbst überhaupt im Netz ist. Laut einer aktuellen Waipu-TV-Umfrage ist das jedem zweiten schon mal passiert. Warum das so ist, wie man das ändern kann und wie man deutsches Fernsehen und die WM ganz einfach mit in den Urlaub nehmen kann, weiß Helke Michael.
2: Beim Streaming muss das TV-Signal erst digital verarbeitet und dann über das Internet übertragen werden. Das kann schon mal 30 Sekunden oder länger dauern.
3: Beim Tatort, Filmen und Serien ist es vielleicht nicht so wichtig, aber bei Fußball, bei einer EM und einer WM ist es schon sehr ärgerlich. Da hört man dann schon, wenn der Nachbar laut jubelt, aber auf seinem Fernseher ist noch gar nichts passiert, das Tor noch gar nicht gefallen. 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
1: Die Fußball-WM läuft. Fußballfans und diejenigen, die sonst nicht so viel mit dem Ball am Hut haben, werden sicherlich das ein oder andere Spiel schauen. Die WM findet ja in den USA, Kanada und Mexiko statt. Das heißt, Spiele wird es ab den frühen Abendstunden geben. Und die schauen viele dann natürlich im heimischen Wohnzimmer, aber vielleicht auch mit ein paar Freunden im Garten, vielleicht mit einem Beamer. Und klar, das Bild ist wichtig. Aber ohne den richtigen Sound kommt so echte Stadionatmosphäre gar nicht erst auf. Wie man das Beste aus dem Fußballabend rausholt, weiß Hanna Kerst.
2: Echtes Stadiongefühl im heimischen Wohnzimmer? Das ist mit den allermeisten Fernsehern leider nicht möglich.
3: Der Sound reicht nicht aus, obwohl die neuen Fernseher wirklich klasse Bild vermitteln und auch ganz schick aussehen. Aber die sind eben unheimlich dünn. Design spielt eine große Rolle. Aber es ist so ein bisschen, was man kennt, einen guten Computer, guten Laptop und schlechtes Internet. Da wird man auch nicht glücklich damit. Und das kann leider der Flachbildfernseher eben auch nicht, den guten Sound. Und deswegen muss man sich überlegen, welche zusätzlichen Soundkomponenten man mit nach Hause bringt.
2: Erklärt Sascha Maller vom Soundspezialisten Teufel aus Berlin. Die Lösung für dieses Problem heißt Soundbar, die man mit nur einem Kabel an den Fernseher anschließt.
3: Meine persönliche Empfehlung ist die Teufel Cinebar 11 mit Dolby Atmos. Das bringt eine wahnsinnig starke Stadionatmosphäre in die eigenen vier Wände und es ist super einfach zu bedienen und es begeistert jeden in der Familie.
2: Alle, die die Fußball-WM bei gutem Wetter im Garten schauen wollen, sollten bedenken:
3: Draußen haben wir natürlich nicht diese vier Wände, die wir drinnen haben. Da brauchen wir dann ein bisschen basslastigere Lautsprecher. Da empfehlen wir eher die tragbare Version. 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Und damit kombiniert man dann ein tolles Stadiongefühl im Garten mit Freunden und Familie.
1: Ob im Wohnzimmer oder draußen im Garten, mit dem richtigen Sound wird die WM 2026 erst zum richtigen Erlebnis. Denn ohne Stadionatmosphäre bleibt selbst das beste Spiel nur halb so spannend. 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
2: Im Studio Jana Klonikowski. Die Waldbrandlage in Spanien und Frankreich wird immer dramatischer. Allein im Südwesten Frankreichs mussten mehr als 100.000 Menschen vor den Flammen in Sicherheit gebracht werden. Rund um die spanische Hauptstadt Madrid sind es mehr als 60.000. Auch viele Touristen sind betroffen. Zur Unterstützung schickt die EU mehrere Löschfahrzeuge in die betroffenen Gebiete. In Frankreich soll jetzt auch das Militär bei den Löscharbeiten helfen. Kanzler Merz hat beim Umbau seines Regierungsteams noch eine offene Stelle. Der vorgesehene Verkehrsminister Fritz Günzler sagte laut mehreren Medien kurzfristig ab. Amtsinhaber Patrick Schnieder wusste bereits von seiner Ablösung. Heftige Kritik kommt da von der Opposition. Die Grünen etwa nennen das handwerklich schlecht. Unter dem Motto Haltung ist hot werden in Berlin heute Hunderttausende zum CSD erwartet. Die Demo für Vielfalt, Demokratie und die Rechte queerer Menschen ist eine der größten ihrer Art in Europa. Wann geht's denn los und vor allem, was ist beim CSD in Berlin los? Mehr hin.
3: Um 12 Uhr geht's los mit dem großen Demozug mit 83 Trucks und 55 Fußgruppen. Viele große Unternehmen sind dabei, ebenso zahlreiche queere Verbände und Organisationen. Auch der Berliner Senat hat einen Wagen, genauso wie die Berliner Feuerwehr. Im Anschluss verwandelt sich das Brandenburger Tor in das Herzstück des Berliner CSD. 8 Showbühnen sind aufgebaut. Top Act ist übrigens Sarah Connor.
2: Knapp einen Monat nach der erneuten WM-Blamage hat Deutschland jetzt ganz offiziell einen neuen Bundestrainer, Jürgen Klopp. Und der sagt, dass er mit seinem Team jeden Stein umdrehen und die deutsche Nationalmannschaft in eine erfolgreichere Zukunft führen will.
4: Man hat im Moment das Gefühl, wir sollten im einen Bereich so machen wie die Franzosen, im anderen so machen wie die Spanier, im dritten Bereich so machen wie die Engländer. Jetzt können wir doch einmal versuchen, dass in 4, 5, 6 Jahren die Leute sagen, wir sollen so machen, wie die es beim DFB gemacht haben. Die haben damals die richtigen Schlüsse aus der Situation gezogen. Und genau dafür ist die Situation jetzt da.
2: Das erste Spiel unter Klopp steht Ende September an, in der Nations League gegen die Niederlande.
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5: Mit KI-Support. Wolkig ist es im Norden und Nordwesten, sonst wirkt das Ganze schon ziemlich freundlich und trocken. Zum Nachmittag und Abend kann es im Südwesten und am Alpenrand vereinzelt Schauer und Gewitter geben. Insgesamt wird es aber richtig warm mit 28 bis 33 Grad. Morgen dann mehr Wolken, im Norden später auch mal Schauer und Gewitter, maximal 31 Grad.
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1: Deutschland ächzt unter nahezu tropischen Temperaturen. Wenn man ein eigenes Haus hat, dann kann man ja eine Klimaanlage einbauen. In Mietwohnungen geht das allerdings nur bedingt. Außenanbauten sind da nicht unbedingt gewünscht und der Genehmigungsprozess, der kann langwierig sein. Als Alternative hat Dreamy nun die P-Wind 10, ein mobiles Klimagerät, auf den Markt gebracht. Zugegeben, es ist in erster Linie für kleinere Räume ausgelegt, aber durchaus passend für eine Mietwohnung. Eine 7000 und eine 9000 BTU-Variante arbeiten hier mit einer automatischen Oszillation. So wird die heruntergekühlte Luft nicht nur gerade ausgeblasen, sondern auch ein Stück weit nach links und rechts befördert. Zusätzlich zur Fernbedienung liefert eine optionale App-Steuerung noch mehr Komfort. Die Dreamy P-Wind 10 kommt mit Abluftschlauch samt Schlauchanschluss, Wasserschlauch, Fensterkit, Fensterkit.

0: Adapter, einer Fernbedienung, einem Satz Flügelschrauben, Batterien für die Fernbedienung und der Bedienungsanleitung einher. Das Fensterkit ist dabei allerdings nur für Schiebefenster. Für die in Deutschland weit verbreiteten Flügelfenster muss man eine Abdeckung also separat kaufen. Das ist aber bei nahezu allen mobilen Klimageräten der Fall. Das Klimagerät hat einen Ventilatormodus, bei dem keine Kühlung zugeschaltet wird, sondern Luft wie bei einem regulären Standventilator geblasen wird. Der Luftentfeuchtermodus entfernt, wie der Name verspricht, die Feuchtigkeit aus der Luft im Raum, was vor allem an besonders schwülen Tagen ein Segen sein kann. Per inkludiertem Wasserschlauch entleert man dann das Auffangbecken des P-Wind-10 nach getaner Arbeit. Der Kühlmodus arbeitet mit dem Kühlmittel R290. Zur Auswahl stehen drei Gebläsestufen, eine Timerfunktion und einen Sleep-Modus gibt es ebenfalls. Im Sleep-Modus reduziert die Klimaanlage die Gebläsestufe, dadurch ist der Modus zwar leiser als der reguläre Betrieb, aber immer noch recht laut. Bereits wenige Minuten nachdem die Klimaanlage gestartet wurde, fühlt sich die Luft in dem Raum merklich kühler an. Verlässt man das Zimmer und betritt dann den Rest der Wohnung, fällt der Unterschied direkt stark auf und man wird von der drückenden warmen Luft beinahe erschlagen. Hier kann die P-Wind 10 also definitiv überzeugen. Die Bedienung via Fernbedienung und Touchfeld funktioniert problemlos und auch per App lässt sich die kompakte mobile Klimaanlage einfach steuern. Der Formfaktor macht sie vor allem in kleineren Wohnungen zur platzsparenden Kühlmöglichkeit und damit ist es durchaus eine Alternative zu einem fest verbauten Split-Klimagerät.
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1: Immer mehr Hausbesitzer setzen auf Solaranlagen. Seit dem Ausbruch des Iran-Kriegs ist die Nachfrage nach Photovoltaik sprunghaft gestiegen, weil Öl und Gas teurer geworden sind. Beim Berliner Unternehmen Enpal haben Kunden zuletzt 30% mehr Photovoltaikanlagen bestellt als vor einem Jahr. Laut einer Statista-Umfrage wollen 3/4 der Hausbesitzer eine Solaranlage kaufen, auch ohne staatliche Förderung. Immer mehr Menschen in Deutschland shoppen online, Tendenz steigend. Laut Handelsverband gab es im letzten Jahr einen Online-Umsatz von gut 92 Milliarden Euro. Das ist ein Plus von knapp 4%. Vor allem die Zahl der älteren Nutzer sei überdurchschnittlich stark gestiegen. Zudem nutzen einer Umfrage zufolge immer mehr Leute KI-Assistenten zum Preisvergleich. Autonome Käufe lehnen 60% allerdings noch ab. Und mehr als ein Drittel der Menschen in Deutschland hat regelmäßig Schlafprobleme. Laut Robert-Koch-Institut kann fast jeder Fünfte nicht regelmäßig durchschlafen. Knapp 4% haben Probleme beim Einschlafen und fast 13% leiden unter beidem. Insgesamt schlafen die Menschen in Deutschland schlechter als noch vor etwa 15 Jahren. Als mögliche Gründe nennen die Experten unter anderem die gestiegene Smartphone-Nutzung und gesellschaftliche Krisen.
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2: Im Studio Jana Klonikowski. Die Waldbrandlage in Spanien und Frankreich wird immer dramatischer. Allein im Südwesten Frankreichs mussten mehr als 100.000 Menschen vor den Flammen in Sicherheit gebracht werden. Rund um die spanische Hauptstadt Madrid sind es mehr als 60.000. Auch viele Touristen sind betroffen. Zur Unterstützung schickt die EU mehrere Löschfahrzeuge in die betroffenen Gebiete. In Frankreich soll jetzt auch das Militär bei den Löscharbeiten helfen. Kanzler Merz hat beim Umbau seines Regierungsteams noch eine offene Stelle. Der vorgesehene Verkehrsminister Fritz Günzler sagte laut mehreren Medien kurzfristig ab. Amtsinhaber Patrick Schnieder wusste bereits von seiner Ablösung. Heftige Kritik kommt da von der Opposition. Die Grünen etwa nennen das handwerklich schlecht. Unter dem Motto Haltung ist hot werden in Berlin heute Hunderttausende zum CSD erwartet. Die Demo für Vielfalt, Demokratie und die Rechte queerer Menschen ist eine der größten ihrer Art in Europa. Wann geht's denn los und vor allem, was ist beim CSD in Berlin los? Mehr hin.
3: Um 12 Uhr geht's los mit dem großen Demozug mit 83 Trucks und 55 Fußgruppen. Viele große Unternehmen sind dabei, ebenso zahlreiche queere Verbände und Organisationen. Auch der Berliner Senat hat einen Wagen, genauso wie die Berliner Feuerwehr. Im Anschluss verwandelt sich das Brandenburger Tor in das Herzstück des Berliner CSD. 8 Showbühnen sind aufgebaut. Top Act ist übrigens Sarah Connor.
2: Knapp einen Monat nach der erneuten WM-Blamage hat Deutschland jetzt ganz offiziell einen neuen Bundestrainer, Jürgen Klopp. Und der sagt, dass er mit seinem Team jeden Stein umdrehen und die deutsche Nationalmannschaft in eine erfolgreichere Zukunft führen will.
4: Man hat im Moment das Gefühl, wir sollten im einen Bereich so machen wie die Franzosen, im anderen so machen wie die Spanier, im dritten Bereich so machen wie die Engländer. Jetzt können wir doch einmal versuchen, das in

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1: 36 Grad und es wird noch heißer. Das wird in den nächsten Wochen immer mal wieder auf uns zukommen, wenn der Sommer in seine heißeste Phase geht. In Dachgeschosswohnungen ist es dann mit der Innentemperatur fast schon gleich mit der Außentemperatur. Aber auch in allen anderen Wohnungen und Häusern wird es auf Dauer unerträglich warm. Kein Wunder also, dass mobile Klimageräte hierzulande boomen, vor allem, weil fest installierte Anlagen mehrere tausend Euro kosten. Nun hat das Stuttgarter Forschungs- und Entwicklungszentrum von Midea aber mal gezeigt, was deutsche Ingenieurskunst so alles kann und ein neuartiges Klimagerät auf den Markt gebracht. Jessica Martin verrät uns mehr.
2: Laut, ein hoher Stromverbrauch und so richtig kühl wird es auch nicht. Mobile Klimageräte haben sicherlich ihre Daseinsberechtigung, aber mit der Leistung und Effizienz einer fest installierten Klimaanlage sind sie nicht zu vergleichen. Allerdings sind letztere ziemlich teuer und der Einbau ist auch sehr aufwendig. Das Hightech-Unternehmen Midea stellt Kühlschränke, Waschmaschinen und auch Klimaanlagen her. Darunter ein besonders innovatives Gerät, das vom Time Magazine als eine der besten Erfindungen des vergangenen Jahres ausgezeichnet wurde.
3: Das Gerät nennt sich Hotter Split. Das ist ein sogenanntes mobiles Split-Klimagerät. Da kann man auch als die erste Wärmepumpe bezeichnen, die ohne Werkzeug installiert wird. Mobiles Split-Klimagerät deshalb, weil es ist flexibel einsetzbar, es muss nicht fest installiert werden und es besteht aus einem Innen- und Außengerät und hat die gleiche Kühlleistung und die gleiche Effizienz wie ein fest installiertes Split-Klimagerät.
2: Erklärt Manuel Seethaler von Midea. Gegenüber anderen mobilen Klimageräten hat die Porta Split eine 6-mal höhere Kühlleistung und ist für Räume bis 42 Quadratmeter geeignet, was für viele Mietwohnungen, Ferien- oder Gartenhäuser und auch Büros ausreicht. Außerdem ist das Gerät sehr sparsam.
3: Also beim Kühlen haben wir die Energieeffizienzklasse von A++. Wenn ich das jetzt auch wieder vergleiche mit einem mobilen Split-Klimagerät, ist es 4-mal so effizient. Für eine Kühlsaison in Deutschland haben wir mal ausgerechnet, bei aktuellen Strompreisen würde mich das ungefähr 22,50 Euro kosten, wenn ich die ganze Saison durchkühlen würde.
2: Bei der Entwicklung war eine große Herausforderung, das Gerät universell einsetzbar zu machen, sodass es zu allen möglichen Fenstervarianten passt.
3: Und der zweite Knackpunkt war der Schall. Die Porta Split hat jetzt eine spezielle Schallisolierung und einen Silent-Modus, da komme ich auf 39 Dezibel. Sie können das vergleichen mit einem Kühlschrank, der im Hintergrund läuft. Wir haben auch Umfragen gemacht und 9 von 10 Menschen haben gesagt, damit kann ich tatsächlich schlafen. Und das möchte man dann gerade in tropischen Nächten, dass man das Gerät laufen lassen kann.
1: Ab jetzt kann die Sommerhitze mal schön draußen bleiben. Mehr Infos zum ersten mobilen Klimagerät, das nicht nur effizient, sondern auch sparsam, extrem leise und ein bisschen revolutionär ist, gibt's unter midea.com.

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1: Bonnie und Clyde sind ja bis heute das berühmteste Gangsterpärchen der amerikanischen Geschichte. Diesen Titel hat ihnen vor ein paar Monaten aber ein anderes legendäres Liebespaar auf der großen Kinoleinwand streitig gemacht. Genauer gesagt geht's dabei um Frankensteins Monster und seine Gefährtin in The Bride. Es lebe die Braut. Von Drehbuchautorin und Regisseurin Maggie Gyllenhaal. In den Hauptrollen sind Oscar-Kandidatin Jesse Buckley und Oscar-Preisträger Christian Bale zu sehen und an ihrer Seite außerdem Annette Bening, Peter Sarsgaard, Jake Gyllenhaal und Penelope Cruz. The Bride. Es lebe die Braut gibt es ab sofort auch auf 4K Ultra HD, Blu-ray und DVD. Mario Hattig verrät uns.
2: Chicago in den 1930er Jahren. Frankensteins Monster ist einsam und bittet eine geniale Wissenschaftlerin darum, ihm eine Braut zu erschaffen. Dafür graben sie eine ermordete junge Frau aus und erwecken die wieder zum Leben.
3: Ah! Kann mir jemand helfen? Bitte! Ich wollte das nicht! Ich wollte nichts davon! Bitte! Hilfe! Hilfe!
2: Natürlich hat Dean nach ihrer Wiedergeburt erstmal jede Menge Fragen.
3: Was ist passiert? Wie ist mein Name?
4: Ich weiß ihn nicht mehr.
5: Alles, was wir taten, geschah mit Absicht. Ich bin genauso geboren von den Toten. Ich bin ein Monster.
4: Ja, das bin ich auch.
5: Jetzt gibt es nichts weiter zu tun, als zu leben.
2: Genau das machen die beiden dann auch. Allerdings so radikal und rücksichtslos.
4: Angst.
6: Bitte tun Sie mir nichts, bitte, es tut mir leid.
3: Was genau tut Ihnen leid?
4: Haben Sie was angestellt? Etwas, womit Sie davon zu kommen hoffen?
2: Dass sie schon bald zu Geächteten werden.
7: Was ist, großer Mann?
8: Und süßes Kätzchen.
7: Na, willst du spielen?
3: Frankie!
2: Und als sich dann auch noch die Polizei an ihre Fersen heftet, wird ihre ungewöhnliche Liebesromanze erst recht auf eine harte Bewährungsprobe gestellt.
9: Kein Schritt weiter!
5: Diese Welt ist ein schwarzes Loch.
3: Die Ehrlosen werden verraten! Das Leben ist hier und es kommt zu euch durch die Monster!
9: Ja! Ja!
5: Bis dass der Tod uns scheidet.
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11: Im Studio Jana Klonikowski. Die Waldbrandlage in Spanien und Frankreich wird immer dramatischer. Allein im Südwesten Frankreichs mussten mehr als 100.000 Menschen vor den Flammen in Sicherheit gebracht werden. Rund um die spanische Hauptstadt Madrid sind es mehr als 60.000. Auch viele Touristen sind betroffen. Zur Unterstützung schickt die EU mehrere Löschfahrzeuge in die betroffenen Gebiete. In Frankreich soll jetzt auch das Militär bei den Löscharbeiten helfen. Kanzler Merz hat beim Umbau seines Regierungsteams noch eine offene Stelle. Der vorgesehene Verkehrsminister Fritz Günzler sagte laut mehreren Medien kurzfristig ab. Amtsinhaber Patrick Schnieder wusste bereits von seiner Ablösung. Heftige Kritik kommt da von der Opposition. Die Grünen etwa nennen das handwerklich schlecht. Unter dem Motto Haltung ist hot werden in Berlin heute Hunderttausende zum CSD erwartet. Die Demo für Vielfalt, Demokratie und die Rechte queerer Menschen ist eine der größten ihrer Art in Europa. Wann geht's denn los und vor allem, was ist beim CSD in Berlin los? Mehr hin.
12: Um 12 Uhr geht's los mit dem großen Demozug mit 83 Trucks und 55 Fußgruppen. Viele große Unternehmen sind dabei, ebenso zahlreiche queere Verbände und Organisationen. Auch der Berliner Senat hat einen Wagen, genauso wie die Berliner Feuerwehr. Im Anschluss verwandelt sich das Brandenburger Tor in das Herzstück des Berliner CSD. 8 Showbühnen sind aufgebaut. Top Act ist übrigens Sarah Connor.
11: Knapp einen Monat nach der erneuten WM-Blamage hat Deutschland jetzt ganz offiziell einen neuen Bundestrainer, Jürgen Klopp. Und der sagt, dass er mit seinem Team jeden Stein umdrehen und die deutsche Nationalmannschaft in eine erfolgreichere Zukunft führen will.
7: Man hat im Moment das Gefühl, wir sollten im einen Bereich so machen wie die Franzosen, im anderen so machen wie die Spanier, im dritten Bereich so machen wie die Engländer. Jetzt können wir doch einmal versuchen, dass in 4, 5, 6 Jahren die Leute sagen, wir sollen so machen, wie die es beim DFB gemacht haben. Die haben damals die richtigen Schlüsse aus der Situation gezogen. Und genau dafür ist die Situation jetzt da.
11: Das erste Spiel unter Klopp steht Ende September an, in der Nations League gegen die Niederlande.
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8: Mit KI-Support. Sonnig ist es heute Morgen in vielen Ecken, nur im Norden ziehen auch mal mehr Wolken durch und es bleibt meist trocken. Später gibt es im Südwesten und am Alpenrand vereinzelt Schauer und Gewitter. Sonst setzt sich die Sonne oft durch, dazu Höchstwerte von 23 bis 33 Grad. Morgen dann mehr Wolken, nachmittags im Norden Schauer und einzelne Gewitter, maximal 31 Grad.

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1: Ja, jetzt reden wir mal über ein Thema, das wirklich uns alle betrifft. Und ich wette, jeder von uns hat mindestens 2, 3 oder mehr davon zu Hause und auch in Benutzung. Die Rede ist von Mehrfachsteckdosen. Prinzipiell eine super Sache. Steckdosen sind oft rar und nicht gerade dort, wo man sie braucht. Ja, und dann kann man mit so einer Steckerleiste gleich mehrere Geräte an einem Ort mit Strom versorgen oder vielleicht auch noch eine kleine Verlängerung geben. Soweit so gut. Allerdings kann eine solche Mehrfachsteckdose auch zum Risiko für Leib und Leben werden, weiß Mario Hartwig.
2: Gefahrenquelle Nummer 1 bei den Mehrfachsteckdosen sind die Produkte selbst. So Dr. Susanne Wölk von der Aktion Das sichere Haus.
3: Es geht hier oft wirklich um Billigware. Da reden wir über brüchige oder zu dünne Kabel, eine minderwertige Verarbeitung und schwergängige Kontakte. Vor ein paar Jahren hat übrigens die Stiftung Warentest Steckdosenleisten getestet. Da waren 11 von 19 geprüften Produkten in der elektrischen Sicherheit mangelhaft. Das heißt, bei hohem Stromfluss bestand die Gefahr, dass sie sich stark erhitzen.
2: Ob eine Steckdosenleiste sicher ist, erkennt man als Laie vor allem am GS-Zeichen, das für geprüfte Sicherheit steht. Auch die Angabe der Adresse des Herstellers oder Importeurs, ein robustes Gehäuse und eine dicke Anschlussleitung sind Indikatoren für vertrauenswürdige Produkte. Gefahrenquelle Nummer 2 sind wir, indem wir Mehrfachsteckdosen falsch benutzen, also zum Beispiel eine Steckerleiste mit der nächsten verbinden.
3: Der Strom der angeschlossenen Geräte summiert sich nämlich und fließt durch die Steckdosenleiste, die in die Wandsteckdose eingesteckt ist, also in die erste Steckdosenleiste. Vor allem dort droht dann eine Überlastung. Ein weiteres Risiko besteht, wenn mehrere Geräte mit hoher Wattzahl an eine Steckerleiste angeschlossen werden, zum Beispiel in der Küche. Da sind dann Wasserkocher, Toaster, Kaffeemaschine und vielleicht noch die Heißluftfritteuse an einer Leiste eingesteckt. Die Summe der Wattzahlen darf aber die Belastungsgrenze der Steckdosenleiste nicht überschreiten. Meistens sind das 3600 Watt. Das ist aber auf der Leiste abgedruckt und man kann sich daran gut orientieren.
2: Ebenfalls wichtig: Heizlüfter, Wärmestrahler oder große Haushaltsgeräte wie Kühlschränke sollte man nicht über eine Steckerleiste betreiben.
3: Ein Kühlschrank, der läuft ja auch Dauerbetrieb und einfache Steckerleisten sind für diese hohe kontinuierliche Belastung einfach nicht ausgelegt. Eine weitere Gefahr sind verdeckte Steckerleisten, bei denen die Wärme nicht abgeleitet werden kann. Dann ist die Brandgefahr natürlich deutlich erhöht. Und ein dritter Punkt: Wenn ich zum Beispiel eine Steckerleiste im Badezimmer oder auch im Garten nutzen möchte, also da, wo es feucht ist, muss ich auf die IP-Schutzklasse achten. Es sollte mindestens IP44 sein, sonst kann Feuchtigkeit für einen Stromschlag sorgen.
1: Also, ich habe gelernt, keine Mehrfachsteckdosen hintereinander schalten, große Haushaltsgeräte direkt in die Wand, keine Billigware kaufen und, ganz wichtig, auf das GS- und CE-Zeichen achten. Mehr Infos zu diesem und vielen weiteren Themen rund um Sicherheit in Heim und Freizeit gibt's auf der Webseite das-sichere-haus.de.
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1: Avatar: The Way of Water war der bisher erfolgreichste Film aller Zeiten in Deutschland. Ja, und wer dachte, vom Planeten Pandora schon alles gesehen zu haben, der wurde von seinem Nachfolger Avatar Fire and Ash im vergangenen Kinojahr eines Besseren belehrt. Denn Kultregisseur James Cameron führte die epische Saga weiter und entführte uns in die vulkanischen Regionen des blauen Planeten. Der Film ist der dritte Teil einer insgesamt fünfteiligen Saga mit spektakulären Bildern, emotionaler Tiefe und vielen spannenden neuen Charakteren, die man jetzt auch zu Hause im Heimkino erleben kann. Denn Avatar: Fire and Ash gibt es ab sofort auf DVD, Blu-ray, 4K UHD und sogar 3D Blu-ray. Mein Kollege Matthias Piller spricht.
2: Für die Sully-Familie beginnt ein neues Kapitel auf Pandora. Doch nicht in einem üppigen und lebendigen Urwald, sondern in einer ihnen unbekannten Region. Eine karge Vulkanlandschaft voller Rauch, Asche und Feuer. Hier treffen sie auf das mysteriöse Aschevolk, dessen Kultur so ganz anders ist als die ihre.
3: Das ist das einzig Reine in dieser Welt. Das Feuer kam vom Berg, verbrannte unseren Wald.
4: Mein Volk. Es schrie um Hilfe.
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5: Diese Welt umfasst so viel mehr, als ihr es euch vorstellen könnt.
6: Beschützt deine Schwester!
7: Ja, Sir. Bleibt in Deckung! Was sagt der Adam?
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2: Aber auch die Menschen kehren zurück nach Pandora. Und wieder haben sie es auf die Ressourcen des Planeten abgesehen. Eine Bedrohung, die das Aschevolk unmöglich alleine bewältigen kann.
5: 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Dann wird es das Volk der Na'vi nicht mehr geben.
9: 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Dann brauchst du mich.
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6: Passt auf!
7: 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Ich schwör's!
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2: Im Studio Jana Klonikowski. Die Waldbrandlage in Spanien und Frankreich wird immer dramatischer. Allein im Südwesten Frankreichs mussten mehr als 100.000 Menschen vor den Flammen in Sicherheit gebracht werden. Rund um die spanische Hauptstadt Madrid sind es mehr als 60.000. Auch viele Touristen sind betroffen. Zur Unterstützung schickt die EU mehrere Löschfahrzeuge in die betroffenen Gebiete. In Frankreich soll jetzt auch das Militär bei den Löscharbeiten helfen. Kanzler Merz hat beim Umbau seines Regierungsteams noch eine offene Stelle. Der vorgesehene Verkehrsminister Fritz Günzler sagte laut mehreren Medien kurzfristig ab. Amtsinhaber Patrick Schnieder wusste bereits von seiner Ablösung. Heftige Kritik kommt da von der Opposition. Die Grünen etwa nennen das handwerklich schlecht. Unter dem Motto Haltung ist hot werden in Berlin heute Hunderttausende zum CSD erwartet. Die Demo für Vielfalt, Demokratie und die Rechte queerer Menschen ist eine der größten ihrer Art in Europa. Wann geht's denn los und vor allem, was ist beim CSD in Berlin los? Mehr hin.
3: Um 12 Uhr geht's los mit dem großen Demozug mit 83 Trucks und 55 Fußgruppen. Viele große Unternehmen sind dabei, ebenso zahlreiche queere Verbände und Organisationen. Auch der Berliner Senat hat einen Wagen, genauso wie die Berliner Feuerwehr. Im Anschluss verwandelt sich das Brandenburger Tor in das Herzstück des Berliner CSD. 8 Showbühnen sind aufgebaut. Top Act ist übrigens Sarah Connor.
2: Knapp einen Monat nach der erneuten WM-Blamage hat Deutschland jetzt ganz offiziell einen neuen Bundestrainer, Jürgen Klopp. Und der sagt, dass er mit seinem Team jeden Stein umdrehen und die deutsche Nationalmannschaft in eine erfolgreichere Zukunft führen will.
4: Man hat im Moment das Gefühl, wir sollten im einen Bereich so machen wie die Franzosen, im anderen so machen wie die Spanier, im dritten Bereich so machen wie die Engländer. Jetzt können wir doch einmal versuchen, dass in 4, 5, 6 Jahren die Leute sagen, wir sollen so machen, wie die es beim DFB gemacht haben. Die haben damals die richtigen Schlüsse aus der Situation gezogen. Und genau dafür ist die Situation jetzt da.
2: Das erste Spiel unter Klopp steht Ende September an in der Nations League.

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1: Es wird wieder wild und vor allem tierisch spannend. Mit Woodwalkers 2 geht das Abenteuer um Puma-Wandler Carrack weiter, welches auf den erfolgreichen Büchern von Katja Brandis basiert. Ab sofort gibt's die fantasievolle Story über Freundschaft, Geheimnisse und Action zwischen Menschen und Tierwelt endlich auch fürs Heimkino. Jessica Martin verrät uns mehr.
2: Die Sommerferien sind für Carrack, Brandon, Holly und Lou vorbei.
3: Liebe Woodwalker, willkommen im neuen Schuljahr an der Clearwater High.
4: Viel Spaß euch!
2: Neben dem Verbessern seiner Gestaltwandlerfähigkeiten
5: im heutigen Unterricht geht es um Verwandlung und um Tarnung.
2: Muss Carrack noch immer seinen Platz zwischen der Menschen- und der Tierwelt finden. Dabei trifft er auch auf alte Bekannte.
6: Hey Carrack. Lange her, was?
2: Wie seinen früheren herrschsüchtigen Mentor Andrew Milling.
7: Milling will Gouverneur werden.
8: Er hält sich schon von den König der Tiere. Klar, dass er auch noch König der Menschen werden will.
9: Da steckt bestimmt mehr dahinter.
2: Was genau, will Carrack natürlich herausfinden.
9: Was hast du vor?
10: Das wüsstest du gerne.
2: Wie sich herausstellt, hat Milling große Pläne für das Naturschutzgebiet rund um die Schule.
8: Er will unseren Wald verkaufen.
2: Damit sind das Revier der Gestaltwandler und alle Schüler in Gefahr. Das versuchen Carrack und seine Freunde natürlich mit allen Mitteln zu verhindern.
9: Jetzt reicht's.
8: Machen wir sie fertig.
2: Hilfe bekommen sie von der Schneewölfin Tikani. Doch kann Carrack ihr wirklich trauen und ist da vielleicht sogar mehr als Freundschaft zwischen den beiden?
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1: Die E-Mobilität macht große Sprünge, so auch bei den Lkw. Volvo Trucks stellt bereits seine zweite Generation vor und das Ergebnis, das kann sich durchaus sehen lassen, sagt Benjamin Schiebler von Volvo Trucks. Hallo, ich grüße Sie.
2: Hallo.
1: Herr Schiebler, mal im Vergleich zu den bisherigen Elektro-Trucks.
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0: Guten Morgen, ihr Lieben. 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

0: Gefangen, sage ich nur. Einen wunderschönen guten Morgen, liebe Hörer. Moin, Conny.
1: Guten Morgen, ihr Lieben. Guten Morgen, Horst.
0: Ach, war das wieder eine Nacht, du.
1: Meine Güte.
0: Ich wäre ja gerne noch liegen geblieben, aber soll's. Du musst ja hoch, nützt ja alles nichts, ne?
1: Oh, jetzt.
0: Du bist auch noch müde, ne?
1: Ja, ein bisschen, muss ich
0: müde
1: ganz ehrlich.
0: Müde im Gesicht, oder?
1: Obwohl normalerweise, ich habe heute Morgen schon schön einen kleinen Spaziergang gemacht. Und da habe ich...
0: Ein kleiner reicht ja auch, ne?
1: Ja, das sind ja immer so ein paar Seelen bei uns auf der Diele, die sagen, Alter, wir müssen bei ihm um die Ecke, das nützt so alles nichts,
0: ja,
1: ich meine,
0: ja,
1: die
0: genau,
1: Wabos. Ja, und da bin ich so bei uns so über den Hof, über die Wiese und hinten so ein bisschen geschlendert. Und da habe ich nur noch so gedacht, du, Mensch, du, weißt was, das ist so schön, in Ruhe und Frieden einfach nur mal über die Wiese zu gehen, weißt du?
0: Genau, richtig.
1: Dass man einfach nur mal Ruhe und Frieden halt mit allem drum und dran. Und da habe ich gesagt, und was aus diesem Ruhe und Frieden, der möglich ist, ja, was jeder selbst davon macht, das ist jedem seine eigene Sache. Ne?
0: Das ist richtig, ja.
1: Nicht? Und weiß ich, da so eine Momente, die kriege ich einfach nur, wenn ich einfach mal ganz alleine bin oder mit den Wawas ein bisschen spazieren gehe. So, sollte man vielleicht mal machen ab und zu. Ist schön.
0: Genau, wir müssen unseren Hörer erstmal sagen, dass wir heute gar nicht live sind. Wir sind heute nicht live. Sondern wir sind aus der Dose heute. Ne?
1: Ja, nützt ja nur alles nichts.
0: Entweder ist jemand krank geworden von uns beiden oder der eine hat keine Lust oder Conny hat ja meistens keine Lust. Oh. Der will immer früh nach Hause.
1: Ja, oder ich bin ein Güllefahrer, das kann natürlich
0: oder
1: auch sein.
0: Oder einer aus dem Urlaub, je nachdem. Jedenfalls sind wir heute mal ausnahmsweise für euch aus der Dose da. Aber das tut dem nichts ab.
1: Nein.
0: Ansonsten gibt es uns natürlich wieder live nächste Woche mit frischen Brötchen und alten Kaffee.
1: Mit kaltem Kaffee wolltest du sagen, oder
0: was? Kalten, egal. Alles andere ist kalter Kaffee, sagt man
1: ja
0: noch.
1: Ja, aber heute Morgen, wir haben es so schön. Oh, du hast eine andere Kaffeemaschine, habe ich gesehen. Die duftet ja, das gibt es überhaupt
0: nicht. Die Maschine duftet nicht, das ist der Kaffee, der.
1: Ach so, ja, das ist natürlich selbstverständlich, ja.
0: Die duftet, ist die Maschine durchgeschmort wahrscheinlich.
1: Ich dachte, du hättest ein anderes Schmierfett da drauf, aber das ist ja eine andere Sache. Ja,
0: es gibt ja mehr was auf Ohren für unsere Hörer, ne? Und für uns natürlich auch.
1: Ja.
0: Wir haben nämlich Heimweh. Heimweh nach Hause.
1: Tatsächlich.
0: Ja.
1: Ja, der Mann los.
0: Wenn du Urlaub bist, haben wir immer Heimweh, oder?
1: Ja, so nach einer Woche muss ich spätestens nach Hause.
0: Das siehst du.
1: Dann muss ich wieder...
0: Heimweh.
2: So

0: Ja, de goede Freddie Quinn.
1: Ja.
0: Heimweh. Heimweh nach St. Pauli, denke ich.
1: Ne? Ja, das also, Entschuldigung, wenn ich heute Morgen hier und da mal ein bisschen...
0: Schmatzen, ne?
1: Nein, wenn ich ein bisschen am Räuspern bin...
0: Ja, noch nicht ausgepackt und schmatzt hier schon rum. Denn, ne?
1: Das mache ich ja gleich, aber ich wollte nur erklären, dass wenn ich hier mal ein bisschen hüstele, dann bin ich nicht krank, sondern ich bin heute Morgen... Also, wie gesagt, ich... War ein bisschen spät in der Zeit und bin wieder losgeradelt wie so ein sonst was und bin nach der Bäckerei-Fachverkäuferin hingefahren.
0: Ah ja, so die Kurve gerade noch gekriegt. So ist das richtig.
1: Und dann weißt du wieder mit offenen Hals, weißt du wieder...
0: Offenen Hals, ja, richtig, genau.
1: Ja, nee, habe ich ja zwei
0: Nuff, Häuten. Nuff mit seine Fniege in den Hans geflogen, ne?
1: Das ist nämlich der Grund, warum ich jetzt ab und zu nochmal so mache, weil mir ist wirklich irgendwie eine Mücke oder weiß der Teufel, irgendwas in durch die Zähne nach hinten durchgesackt da, ne? Also beim besten Willen. Und ich wollte nur Moin Moin sagen, weil zwei Häuser weiter auf der linken Seite, da die kennen wir ganz gut und da wollte ich eben schön einen Gruß rüberschmeißen und guten Morgen. Und
0: war das überrascht, ne?
1: Dabei ist das denn passiert.
0: Die Flieger.
1: Naja, aber dann bin ich ja auch angekommen. Bei unserer Bäckerei des Herzens, hätte ich bald gesagt. Und die hat zu mir gesagt, du weißt du was, ich gebe dir heute mal ganz was Besonderes mit, so wie immer. Aber nur zwei Stück. Eine Tüte normale habe ich mitgebracht.
0: Damit, eine Tüte normale,
1: damit
0: ja.
1: du auch wieder was isst. Ja, nee, ist gar keine, sonst fällst du mir total vom Fleisch her. Und zwei Watteröllchen habe ich mitgebracht.
0: Watte?
1: Ja. Die kannst du von mir aus...
0: Wie willst du mitmachen?
1: Die kannst du von
0: Ohren
1: mir...
0: sauber machen oder was?
1: Das müsste auch funktionieren, sage ich jetzt mal. Hat natürlich dann die besondere geschmackliche Note hinterher. Ne?
0: Ja, genau. Eben.
1: Nein, also das ist ein Milchbrötchen.
0: Milch?
1: Ein Milchbrötchen. Ein
0: Milch oder Milch?
1: Milchbrötchen.
0: Achso, ich wollte fragen, was Milch ist.
1: Nein, das ist so der Schnack von früher, haben wir früher mal gesagt.
0: Ja,
1: Milch.
0: Klar.
1: Also ein Milchbrötchen ist das. Und ich habe gestern
0: Abend... Schwimmt sogar in Milch, das Ding, oder?
1: Das mag sein, ich habe das da noch nicht reingeschmissen können, aber ich war gestern Abend ja noch eben schon extra mit dem Rad nochmal losgejagt und habe nämlich einen Käse dazu geholt, einen, der da gut schmeckt, einen Gouda-Käse, das ist ein Jalapeno.
0: Das immer, das schmeckt, das geht nach deinen Geschmacksnerven. Andere haben andere Geschmacksnerven, das schmeckt das eben nicht.
1: Ja, die haben andere Geschmacksnerven.
0: Warum, eben, genau.
1: Warum juckt mir jetzt so die Nase? Ich weiß das gar nicht. Glaub ich, oder kriege ich da gleich einen drauf? Ich
0: wahrscheinlich. Du wohl nicht mehr lange, du.
1: Naja, jedenfalls ein Jalapeño. Das ist ein Gouda-Käse.
0: Jalapeño.
1: Mit Paprikastück. Ich weiß nicht, wie man das ausspricht.
0: Mamrika.
1: Ja, wahrscheinlich.
0: Mamrika sind ja die roten, ne?
1: Ah, lass uns jetzt die Brötchen schön aufschneiden und dann Yam-Yam und dann dabei.
0: Yam-Yam, auf alle Fälle.
1: Würde ich sagen.
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1: Ganz genau.
2: Oh, wenn ich diesen Jalapeno hier nicht gleich aus der Verpackung rauskriege, du, dann schneide ich dir mit Verpackung kaputt.
1: Ja, ja, klar.
2: So ein
1: Beautiful Rose war das eben.
2: Ja.
1: George Baker Selection.
2: Ganz genau. Und Kirschenmarmelade habe ich auch mit.
1: Kirschen.
2: Kirschen.
1: Kirschen.
2: Ne, Kirschomarmelade.
1: Kirschen mit Kern.
2: Ne, die Kerne
1: deswegen
2: haben wir rausgemacht.
1: Ja, so Kirschen, ne?
2: Kerne haben wir rausgemacht. Wir hatten so viele Kirschen auf der Bäume, du, und da die kannst
1: ja,
2: du gar nicht...
1: Kirsch, ja, heute ist ja, ne?
2: Ist gewaltig, gewaltig. Und die haben wir dann erstmal alle beim Wickel gekriegt, du, und dann habe ich...
1: Ja, cool, wenn die gleich in Gläser werden, ne?
2: Das kannst du laut sagen, ja. Und du glaubst gar nicht, das dauert keine 10 Minuten, dann hast du schon wieder so eine Kartoffelschüssel vollgepflückt da, ne? Das geht so ruckzuck, du, also das muss...
1: Und die Vögel helfen dir auch dabei, ne?
2: Ja, die haben auch dabei geholfen schon, also muss man natürlich ein bisschen aufpassen, aber das ist ganz komisch dieses Jahr. Der eine Baum von Bekannten von uns, da kannst du überhaupt keine von essen, die sehen schick aus, aber...
1: Das ist eine Bäumin wahrscheinlich.
2: Das ist eine Bäumin, ja, ja, die hat immer das letzte Wort. Aber das ist eine andere Sache und jedenfalls, da sind steif voll Würmer, die Kirschen.
1: Guck an.
2: Das glaubst du. Und bei uns in den Bäumen, du, 2 Bäume haben wir, du, nicht ein Wurm drin. Das kommt, nee. kommt eben drauf an, auch wem der Baum gehört, nicht?
1: Das ist ja, das ist wahrscheinlich. Ja, wahrscheinlich.
2: Haben ein bisschen Respekt und dann.
1: Speck essen wir dabei. Ein Stück Speck.
2: Wurm und eine
1: Würmin. Das hat was.
2: Und eine Würmin da drin. Naja, aber das wird lecker jetzt.
1: Pull mal dein Ei auf jetzt.
2: Kirschmarmelade.
1: Ich grüße mal eben unsere Stammhörer heute Morgen, dass die alle dabei sind wieder.
2: Das machen
1: wir. Wir freuen uns. Auch wenn wir nicht live sind, einen schönen guten Morgen für euch da draußen.
2: Ja, und dass ihr so viel Spaß habt, wie wir hier beim Frühstück.
1: Und natürlich alle angeschlossenen Stationen auch.
2: Das ganz wohl auch.
1: DJ Ötzi jetzt für euch.
2: Genau.

Weißt du, ich gebe dich jetzt erstmal ein paar brüderliche Urlaubstipps, weil Urlaubstipps, ne, die sind echt dreimal wichtig, ehrlich. Wenn du in den Urlaub anfahren bist, ne, erstmal mit der Perle Schluss machen, damit du keine Karte schreiben bräuchst, weil das sind wieder 1,50 Mark mehr, die du vertrinken kannst, echt. Dann gegen die Einbrecher, ne? Zu Hause immer alle Fenster bis hinten in off und den Schmuck, ne, auf den Wohnzimmertisch legen, weil dann denken die Einbrecher, da muss einer zu Hause sein. Für die Blumen, ne, kaufe ich immer eine Kiste Wasser und lege immer einen Flaschenöffner dabei. Dann können die sich immer frisches Wasser holen, wenn die mal Bock drauf haben oder so, ne. Obwohl, bei den letzten Mal, da waren die voll verdörrt, ne. Ich glaube, die mochten überhaupt kein Wasser und da hatte ich dann für meinen Urlaub jetzt, ne, erstmal einen Kasten Cola gekauft. Aber am schlimmsten ist immer, wenn du die Kaffeemaschine oder den Bügeleisen anlässt, ne. Aber weißt du, was ich mache, damit mich das nicht an passieren ist? Ich lasse immer unseren alten Elektroherd an, der zieht so viel Strom, ne, dass für die anderen Geräte nichts mehr übrig ist. Was? Warum lachst du? Lach ich oder was? Lach ich? Pass auf, lach nicht, sonst hol ich meine Brüder.

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1: Aber hallo, genau das ist richtig.
2: Ja.
1: Boney M., I see a boat on the river, hier bei uns beim Radio-Frühstück.
2: Boat on the river.
1: Ja, ja, ich sehe ein Boot unten am River.
2: Tatsächlich.
1: Und pfeift die River Quay Marsch dann.
2: Ja, das kann man natürlich auch machen, ja. Das ist beim Wäscheaufhängen geht das gut.
1: Genau, richtig.
2: Ja, ja, ganz genau. Ich habe das auch schon mal gemacht. Da. Wusstest du, dass...
1: River Quay Marsch gepfiffen oder was?
2: Ja, das motiviert.
1: Und Mutti. Ja, Mutti ist dabei, ja, beim Wäscheaufhängen. So.
2: Ja, und da habe ich dir eigentlich mal erzählt, dass ich als Kind schon ein... Auf Englisch heißt das E-Bike hatte, als Kind. Und das ist ja nun schon 60
1: Jahre. Da gab es ja noch gar nicht sowas.
2: 60 Jahre, doch. Aber das hieß aber nicht Bike, sondern Rad.
1: Rad.
2: E-Rad. Meine Mutter hat immer gesagt, du hast ein E-Rad.
1: I.
2: Ja.
1: Mit I oder was?
2: Ja, weil ich habe das war ein Dreirad und das habe ich mal zum zum Geburtstag habe ich das gekriegt, damals weiß ich noch, weil ich habe da Lederhose getragen, weißt du, die kurzen Lederhosen.
1: Ja,
2: und die hast du Weihnachten hast du ja nicht so viel an dann, nicht? Du hast ja schon frisch an den Beinen. Und jedenfalls hatte ich dann ein Fahrrad und das Erste, was ich damit gemacht habe, ich musste mit dem Rad erstmal sehen, ob man damit pflügen kann. Weil wir haben ja Landwirtschaft zu Hause und die anderen haben alle geflügt und getan und was nicht alles. Und ich durfte ja noch nicht mit Trecker fahren. Und da habe ich mein Fahrrad genommen, habe da was hintergebaut und dann habe ich mit meinem Fahrrad geflügt.
1: Geflügt?
2: Ja, und dann war da auch so eine Mottenkuhle und was nicht alles. Da muss man ja, Dankeschön, ja. Oh, lecker. So eine Mottenkuhle, da musst du ja probieren, ob du mit dem Dreirad auch durch eine Mottenkuhle fahren kannst. Mhm. Nicht? Und all sowas. Ja, ja. So bei 20 Zentimeter, wenn dir denn die Jauche ins Tretlager läuft, dann hört das dann langsam auf. Aber.
1: Ein Käsebrötchen habe ich, ja. Tatsächlich.
2: Ja, das schmeckt, das offensichtlich, ja, das sieht man. Mhm. Na, und jedenfalls, das Fahrrad sah da ja auch dementsprechend aus hinterher, 100%. Ich habe es dann an die Seite gestellt, weil ich mich erstmal selber sauber machen musste. Und dann hat meine Mutter dann immer gesagt, du hast ein neues Fahrrad, weißt du was?
1: Ja.
2: Das ist ein E-Rad, ein I, mhm. I-Bebe. Ein E-Rad, weil ich war ja noch klein und der Sprache zwar schon mächtig, aber das habe ich dann ganz gut verstanden in der Richtung. Ja. Und heute habe ich ja auch ein E-Rad, E-Bike, aber das wird ja mit E geschrieben, nämlich. Ja. Ist an sich schön. Also einen Elektroantrieb hätte ich damals schon gerne gehabt. Da hätte ich zweischarig fliegen können, mit Sicherheit. 100%. Aber naja, ist er. Aber so ändert sich das, nicht? Aber das mit dem E-Rad, das war auch nur eine Phase und irgendwann war das dann auch damit vorbei. Ja, ganz genau. Richtig.
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0: Oh, wir haben das Ende bald verpasst. Du. Ja. So im Schwitzen, hier am Schwingen, am Schwingen, am Mitsingen und so weiter, ne?
1: Ist denn so. Du, aber wo wir. Sorry, jetzt war ich eben auch ein bisschen überrascht. Ich muss mal so meine Krümel weg. So, alles wieder gut. So,
0: ne, Krümel waren zur Passion,
1: ne? Wo wir eben von
0: Eierschalen, Krümel, alles bei dir auf der Seite. Aber du machst das sowieso sauber, naja, also ist egal.
1: Ja, das ist doch egal. Schmeiß deinen Kram hier doch auch noch mit hin. Das, wenn ich da schon mal bei bin.
0: Natürlich.
1: Aber wir haben eben von E-Bikes gesprochen, ja eben, nicht? Also die Elektroräder.
0: Du hast davon gesprochen, ich nicht.
1: Ja, aber ich habe dich angesprochen, du hast mir zugehört.
0: Tatsächlich?
1: Ja, das brauche ich, sonst kann ich das nicht. Und ich brauche mein Gesicht. Also das ist, ach ihr Lieben, eure Ohren sind mir so wichtig, alle ihr da draußen, das glaubt ihr gar nicht. Naja, aber ja, das E-Bike.
0: Wir warten jetzt an die aufs Horoskop, dass ihr nicht kommt heute. Musst du erklären, warum du das jetzt nicht hast.
1: Ja, nun, wenn wir jetzt eine Aufzeichnung haben, dann ist das Horoskop von heute, das hätte ich vorliegen gehabt, gar keine Frage, aber wäre für euch wahrscheinlich ziemlich uninteressant gewesen, weil es ja nicht zu dem Datum passt, wann ihr uns hört, nicht?
0: Ja, das kann sein.
1: Das ist natürlich so.
0: Aber du hättest ja was erfinden können einfach. Die Sterne lügen ja sowieso immer. Nicht immer, aber immer öfter.
1: Ja, sicherlich hätte ich irgend so ein lustiges Horoskop.
0: Ja, genau, richtig.
1: Oh du, das ist aber eine Aktion, du. Nicht. Aber was wollte ich denn jetzt sagen? Ich wollte
0: Wassermann zum Beispiel sitzt auf dem Trocknen gerade. Kann sich einen Buddel nehmen und einen trinken drauf.
1: Kommst du, der Wassermann sitzt auf dem Trocknen.
0: Ja,
1: der
0: eben,
1: kommt auf Ideen heute Morgen, also da fällt dir ja gar nichts mehr ein.
0: Oder wird vom Krebs gerade gebissen oder was weiß ich. So.
1: Oder
0: eine Zange genommen. Skorpion hat auch noch zugestochen.
1: Aber die Idee ist gar nicht mal schlecht. Vielleicht könnte ich mir da mal Gedanken drüber machen,
0: ja, genau.
1: Mal ein Horoskop zu erstellen, was man nicht unbedingt ernst nehmen muss.
0: Richtig, genau.
1: Ist eine gute Idee. Könnte ich mal dran arbeiten.
0: Hat was, ne?
1: Ja, könnte ich mal dran arbeiten. Ja, ganz genau.
0: So, die nächste Musik kommt jetzt von Andrea Berg. Die hat sich ihren alten Titel rausgeholt, Du hast mich tausendmal belogen.
1: Aha.
0: Und hat den neu abgemischt oder abmischen lassen. Jedenfalls hören wir den jetzt im Record-Mix 2026. Andrea Berg, du hast mich tausendmal belogen. Kerl, du.

0: Das soll sie mal tun, die Andrea Berg, ne?
1: Ja.
0: Soll sie tun heute Nacht, mir egal.
1: Ja, du, das sicherlich, auch wenn sie über Tage genug zu tun hat, dann braucht die Amse auch ihren Schlaf. Ne? Wir sind ja alle zusammen nicht mehr ganz so rüstig. Ne?
0: Nee,
1: aber
0: nee, nee.
1: Ich wundere mich sowieso, also auch die ganzen von unserer Zeit, sage ich jetzt mal, die mit uns zusammen jung gewesen sind. Ja,
0: ja,
1: um es mal so zu sagen, ja, sind ja alle auch ein bisschen mit reifer geworden. Wie die manchmal
0: mit reifer
1: wirklich über die Bühne starten manchmal noch. Ich muss ganz ehrlich sagen, also wirklich Respekt, du. Also wirklich, nicht? Also wenn man dazu, ich will jetzt keine Namen nennen, aber...
0: Nee, mach das mal lieber nicht, ne?
1: Nee, nachher kriege ich noch wieder Zuschauerpost hier.
0: Ja,
1: nee,
0: kann sein, passiert nee, nachher was.
1: Nee, nee, das ist denn so, nicht? Aber es ist wirklich, also auch, die haben wirklich, muss ich sagen, echten Mut, auf die Bühne zu gehen und sind so selbstsicher, du, und knallen da ihre Songs raus und die werden immer noch gerne gehört, du. Ich denke da gerade an jemanden, der auch in unserem Alter ist, der auf der Bühne steht und der füllt immer noch die Stadien, du.
0: Tatsächlich.
1: Das ist...
0: Wie ist das denn?
1: Die kaiserliche Hoheit, ne, sag ich jetzt mal. Und dann weißt du schon, wen ich meine.
0: Ja, ja, richtig.
1: Und also muss ich sagen, also Respekt, also ganz großen Respekt.
0: Nur mit dem Speck immer.
1: Nee, Reh.
0: Gestreiften Speck, oder was? Schön gebraten. Ham and Egg, sagt der Ami dazu.
1: Rehspeck, das ist immer, wenn du vorher zu viel Schluck getrunken hast.
0: Ach so, ja, genau, ja, kann das so passieren.
1: Ja. Hat was.
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0: geht schon wieder los, ja. Der Roland Kaiser, da war er. Kaiser.
1: Nützen.
0: Kaiserliche Hoheit.
1: Ja. Ja, das ist auch schon ein paar Jahre her, bevor er das gesungen hat. Also, nee, aber es ist ja wirklich so, weil wir darüber gerade erst geschnackt hatten. Und zwar, wenn du heute mit dem Rad unterwegs bist, ne?
0: Ja,
1: das ist so.
0: Sehr gut, ja.
1: Und du, viele haben ja auch schon ein elektrisches, also ein E-Bike. Ne? Ich habe eben schon mal drüber.
0: Immer noch.
1: Ich will da jetzt auch nicht lange überherziehen. Aber es ist ja so, wenn du jetzt auch ein E-Bike hat mal einen Plattfuß.
0: Tatsächlich?
1: Ja. Habe ich neulich nämlich gerade mal gesehen. Und also ich meine, es gibt auch ja die Dinger, ich weiß, ich sage da mal Vollgummireifen zu, also die nicht platt gehen, diese Reifen. Ich sag mal mit Vollgummi, aber wenn du einen Vollgummireifen fährst, sage ich jetzt mal.
0: Das ist keine Federung mehr.
1: Dann muss aber auch schon eine dicke Slip-Einlage tragen. Du sollst scheuer, das ist aber ganz schön, das kann ich dir aber sagen. Also beim besten Willen. Du,
0: hast du schon mal ausprobiert oder was? Woher weißt du das?
1: Ich habe mal... Was, die Slip-Einlage oder was? Nein, das Rad mit. Nein. Ich habe noch.
0: Vollgummireifen kriegst du ja gar nicht mehr heutzutage.
1: Nein, aber es gibt welche, die nicht mehr platt gehen. Aber wenn du jetzt, nur mal, das ist jetzt der Hintergrund von der ganzen Sache. Wenn du jetzt ein E-Bike.
0: Kannst du ja ausschäumen mit Bauschaum oder was? Den Reifen.
1: Ja, ist auch lustig. Ja, ja, genau. Und du fährst damit, hast einen Plattfuß und dann musst du den ja irgendwie wieder zugange kriegen. Meistens hast du ja eine Tasche hinten dran mit Flickgummi und alles so 13er Schlüssel und alles, was man so dafür braucht. Ist ja auch nicht
0: Wagenheber und so weiter, ne?
1: Zum Beispiel, nicht? Und jetzt meine Frage. Normalerweise kannst du, wenn du hinten das Rad kaputt hast, einen Platten hast, musst, um den Reifen darunter zu kriegen, musst du das Fahrrad normal ja umdrehen.
0: Muss man?
1: Ja, also so haben wir das jedenfalls früher auch mal gemacht. Aber wenn ich jetzt, ich habe ja eine Batterie an meinem Fahrrad. Und wenn ich die jetzt,
0: weiß wieder weg, Mensch.
1: Wenn ich das umdrehe, das Fahrrad, ja, läuft mir denn die ganze Batteriesäure auf den Sattel oder was? Oder wie läuft das? Ich weiß das. Ich bin wirklich dumm in der Richtung, weil ich weiß es wirklich nicht. Nicht? Und weil das dürfte ja nicht passieren insofern, weil wenn die dir auf den Sattel läuft, hast du ja ein Loch in der Unterhose. Du. Also mit Sicherheit.
0: Blödsinn.
1: Nee, aber.
0: Wenn du dein Radio irgendwie über den Kopf stellst, läuft die Batterie auch nicht aus.
1: Nee, da hast du auch wieder recht. Das stimmt an sich. Aber trotzdem, ich habe mich da mal erkundigt. Man soll ein Fahrrad, ein Batteriefahrrad, soll man trotzdem nicht auf den Kopf stellen, weil da unten nämlich Ablauflöcher gegen Regenwasser und Schwitzwasser und etc. pp. Und was nicht alles drin sind. Und wenn man das auf den Kopf stellt, dann läuft das Wasser nämlich nicht durch die Ablauflöcher nach draußen.
0: Dann fahr doch einmal mit Platten weiter, Mensch. Stell dich nicht so an.
1: Mit einem Platten?
0: Ja, klar.
1: Du kannst doch nicht mit einem Platten weiterfahren.
0: Natürlich kann man das.
1: Ja, weiß ich nicht. Also dann würde ich eher absteigen und das Fahrrad hinten anheben und so, nicht? Aber wirklich, da soll man drauf aufpassen, weil da kann man auch was mit kaputt machen, nicht? Wenn man Fahrrad einfach auf dem... Interessiert dich jetzt auch nicht so.
0: Nee, ich habe ja auch kein E-Rad.
1: Nee, das weiß ich. Aber es war doch mal... War doch
0: Zahnrad habe ich hier vielleicht, ja.
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1: Mit DJ Bobo und Everybody. Dein erster großer Hit war das.
2: Ja.
1: Everybody.
2: Ja, everybody. Richtig. DJ Popo.
1: Popo.
2: Ja, genau. Weißt du, ich habe neulich was Schönes erlebt, du.
1: Oh. Du erlebst immer was Schönes.
2: Ja, auch ich genieße das auch immer, weil ich bin ja auch der Nette von uns beiden. Das ist ja einfach so, nicht? Das,
1: also meinst du?
2: Zumindest nach außen hin. Also so erzähle ich jedenfalls immer, wenn ich bei uns am Silbersee, da bin ich dann ab und zu mal, wenn da Badegäste sind und sowas. Weil da wohnt ja eine sehr, sehr große Gänsefamilie, habe ich ja schon mal erzählt.
1: Ja, klar. Im Leben muss man dann einiges einstecken, wo man gar keine Tasche für hat, ne?
2: Ja, das auf jeden Fall, ja. Nicht? Mhm. Und die haben ja auch Hinterlassenschaften und sowas. Und da hatte man mich gefragt, ob ich das wollte. Da habe ich das ein bisschen weggemacht. Weißt du, für die Erwachsenen wäre mir das auch noch egal. Die können überhin petten. Aber die kleinen Kinder und alles und so. Und da habe ich gesagt, klar, das mache ich daneben. Nicht? Und was dann schön gewesen ist, es war wirklich warm. Du, richtig. War schon heiß.
1: Heiß. Nicht?
2: Und eine Mutter geht mit ihren Kindern hinten zum Kiosken. Und da haben die schön irgendwas gegessen. Und dann kam diese liebe Frau mit ihren kleinen Kindern zu mir.
3: Du! Ja? Ich rede mit mir selbst.
4: Ich doch auch.
1: Ja, ich auch.
2: Ja, das ist dann einfach so.
1: Natürlich mache ich Selbstgespräche. Manchmal brauchen wir auch eine Expertenmeinung, ne?
2: Nee, das ist dann so. Da kam diese liebe Frau, auch eine jüngere Frau, also mein Gott, ich bin ja auch noch eine stattliche Erscheinung insofern. Ab hinten ein bisschen wenig Haare, aber sonst geht's an sich. Aber dafür etwas mehr in den Ohren. Aber ist ja egal. Und da kam die zu mir und hat mir sie hat ein Eis mitgebracht. Das hat
1: so viel Mitleid gehabt mit dir.
2: Ja.
1: Bist du so traurig aus?
2: Ja, das kann ich. Auch im Kaufmannsland.
1: Die hat wahrscheinlich gedacht, du wohnst da.
2: Im Kaufmannsland, wenn ich irgendwas nicht finden kann, dann gucke ich so und dann kommt meistens immer die Verkäuferin und sagt, ach, kommen Sie mal mit, ich zeige Ihnen das eben. Das finde ich denn schön, das ist sehr aufmerksam. Aber in diesem Fall wollte ich sagen, die Mutter hat mir das Eis nicht selbst gegeben, sondern hat das Eis den kleinen Kindern gegeben und die sind dann zu mir gekommen und haben dann gesagt, das Eis sollst du haben, weil du hier immer so fleißig bist. Du, da hatte ich
1: fast... Hast du auch noch genommen von den kleinen Kindern?
2: Ja, was glaubst du?
1: Schäm dich doch.
2: Wieso das denn nicht?
1: Die kleinen Kinder, nimmt doch das Eis weg, Leute. Habt ihr das gehört?
2: Der Hintergrund bei der Sache war einfach nur, weißt du, dass die Kinder mir insofern einen Gefallen tun und ich habe den Gefallen angenommen. Und das war so schön, dass ich sogar ein Tränchen im Auge hatte. Das fand ich so lieb, dass die Kinder zu mir kamen und mir ein Eis gebracht haben.
1: Das glaube ich aber nicht.
2: Das war schön.
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0: Heute Nacht, Helene Fischer, der aktuelle WM-Zong ist das.
1: WM-Zong?
0: Ja, ja, Fußball-WM.
1: Zong-Zong.
0: Zong-Zong.
1: Ja, ganz genau. Aber weißt du was? Jetzt sag mir mal eins. Ich stehe bei uns neulich auf dem Hof und das ist ja an sich die Straße, wo man viel mit dem Fahrrad fahren kann da, nicht? Und da fahren ja viele Leute vorbei. Darf man mit Bikini Fahrrad fahren? Frage.
0: Können wir uns schreiben.
1: Da reden wir gleich nochmal drüber.
0: Genau, richtig.
1: Ja.
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0: Genau, richtig. Jetzt kannst du deine Frage weiterstellen.
1: Der Lokal, ja, ganz genau richtig.
0: Im Lokal sind wir jetzt. Gehen wir ins Lokal?
1: Nein.
0: Warum nicht?
1: Nein,
0: du gehst lieber in den Nachbarn, ne?
1: Nein, vormittags gehe ich nicht nee, das ist nicht mein Ding. Also wenn ich in eine Bar oder so, da findest du mich an sich selten. Gerne mal so beim Nachbarn am Grilltisch oder irgendwie sowas, da gibt es noch ein bisschen was zu schnuckeln, das ist natürlich auch schön. Dann.
0: Schnuckeln.
1: Ja. Aber was ich eben gesagt habe, sag mal, darf man mit Bikini Rad fahren?
0: Warum das denn nicht?
1: Weiß ich nicht.
0: Hast du einen?
1: Ja, wenn ich mit Bikini Rad fahre durch Stur, das sieht ja aus wie Rapunzel seiner. Also
0: bei ja, genau. So sollte man das nicht dürfen, ist ja Quatsch.
1: Ja, ich weiß das nicht, ist das nicht. Also nein, ich frage deswegen, weil ich stehe bei uns mitten auf dem Hof und da fährt ein, also ich meine, ich gucke.
0: Ist ja ein Badesee,
1: ich,
0: bei uns in der Nähe, das hast du nicht vergessen.
1: Ja, natürlich ist das ein Badesee, ist gar keine Frage. Ich meine, ich gucke da ja nicht hin, aber das sah aber schon verschärft aus. Mein lieber Scholli, ich sag dir das so, mit Bikini und dann so ein Bikini, weißt du, wo du nur noch so ein Zwirnsfaden hinten so
0: durch
1: den Backen hast du nicht. Jetzt stell dir mal vor, du fängst an zu schwitzen an. Das bekommt ja vor. Dann kriegst du Hitzepickel und dann kommst du beim See an und ja, dann gehst du schon gar nicht mehr ins Wasser.
0: Kein Problem.
1: Das ist doch doof, sowas. Also beim besten
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0: Tweet, Tweet. Jackson 5 war das, Rockin' Robin. Mit dem ganz jungen Michael Jackson damals war das.
1: Ja, das wollte ich sagen. Da war er aber schon flott unterwegs. Ja. Nicht?
0: Wenn ihr uns grüßen wollt oder einen Musikwunsch habt, dann wird Conny euch jetzt die Adresse verraten, wo ihr hinschreiben könnt.
1: Selbstverständlich.
0: Wenn ihr den Zettel schnell findet. Ja,
1: ja. Ist mir gerade alles durcheinander gefallen.
0: Wir sind nämlich gerade frisch angefangen. Das ist die erste Sendung heute mit ihm. Deswegen muss er nachgucken im Zettel, wie die Adresse heißt.
1: Dann schickt es uns unter studio@radioweser.de. Ich wiederhole das nochmal. studio@radioweser.de.
0: Und wir freuen uns ganz doll, wenn ihr drauf schreibt, woher ihr uns hört oder woher ihr kommt oder über welchen Sender uns hört. Das wäre ganz klasse.
1: Das wäre schon wichtig, ja. Und dann können wir auch ganz anders zusammen schnacken, wenn wir wissen, wo ihr herkommt.
0: Schnacken.
1: Wir sind ja nicht näschierig, aber wir freuen uns dann trotzdem, wo wir überall gehört werden. Das würde uns schon mal interessieren.
0: Ja. Auf alle Fälle.
1: Wir sind hier ja ganz in der Nähe von Bremen und mal sehen, wo ihr so herkommt.
0: Ganz in der Nähe.
1: Ja.
0: Ja.
1: Sag ich jetzt mal
0: so. Neben der Flugbahn so ungefähr.
1: Landebahn. In dem schönen Örtchen Stur.
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0: Lotte und Max Giesinger war das. Auf das, was da noch kommt.
1: Ja.
0: Das frage ich mich auch immer.
1: Ja, ja, das ist...
0: Was kommt denn jetzt noch?
1: Was jetzt noch kommt, das kann ich dir ganz genau sagen. Ich hatte ja neulich wieder den Aufreger des Jahrtausends. Ich sag dir das.
0: Kann gar
1: nicht sein. Ich habe das große Glück, wir haben ja viel Platz bei uns zu Hause, alter Bauernhof, viel Rasenfläche, Grün und was nicht alles. Nicht? Und immer, nicht immer. Also es kommt vor, wir haben ja zwei Wovos selber, dann kommt noch der eine Wovo dazu und noch, dann haben
0: eine
1: wir
0: mal... Eine Wovo-Pension hast du, ne?
1: Mal vier Stück denn mal, weißt du, kannst du den Hund mal eben nehmen? Ich habe heute Nachmittag keine Zeit und diese, weil, ja, bring mal her, ist egal. Ist kein
0: Problem. Stück?
1: Ja, im ganzen Stück, ja, das wäre schon schön.
0: Das ist gut, ja.
1: Nicht? Und da habe ich gedacht, ach, schönes Wetter, wäsch noch eben schnell deine ganzen Sachen. Ich hatte noch einen Korb voll 40 Grad da, weißt du, in eine Waschmaschine rein.
0: Hast du den Hund auch mit reingesteckt oder was?
1: Den Hund?
0: Ja.
1: Nee, dann habe ich ja wieder die ganzen Hundehaare in der Maschine. Das will ich ja auch nicht. Nee. Nee, und jedenfalls, dass die Maschine ist fertig mit Waschen. Ich denke, ach, hängst den ganzen Kram noch raus. So schönes sonniges Wetter mit Wind und allem drum und dran. Naja, und der Hund, der butschert da auch immer so mit rum. Unsere wissen ja genau Bescheid. So, und ich will die Wäsche aufhängen, stell den Korb da hin. Und der hat aber stand auf der Erde. Und dann klingelt das Telefon. Ich denke, ach, gehst eben erst ans Telefon ran. Ein schönes Gespräch gehabt, dies und das und was nicht alles. Und drehe mich bei dem Gespräch um und sehe gerade, wie dieser Hund das Beinchen hebt und auf meine frisch gewaschene 40 Grad saubere Wäsche pinkelt.
0: Das ist ja nett.
1: Hätte ich ihn erwischt, dann hätte er abends nichts zu fressen gekriegt, mit Sicherheit nicht. Du. Ich will ja nicht deutlicher werden, nicht? Aber alles nochmal von vorne.
0: Ja, naja. Den alten, den will ich foppen heute.
1: Nicht?
0: Ja,
1: und,
0: ja.
1: Aber weißt du, man soll ja viel vergessen, nicht? Aber man soll nicht vergessen, was man aus solchen Situationen gelernt hat. Nicht? Nicht den Hund, nicht unbedingt im Wäschekorb.
0: Naja, eben genau.
1: Hat was, ja.
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0: Ja, ja, Jürgen Drews und der hat ein Cabrio. Du hast auch einen, ne? Ein Trecker-Cabrio, ne?
1: Ja, habe ich.
0: Ist auch offen fahren.
1: Ja, mit meinem 24er. Ja, ganz genau. Drei Zylinder, 24 PS.
0: Ja. Ich kann gar nicht wissen.
1: Schön. Nee, nicht.
0: Nee.
1: Also, du, wo wir gerade drüber reden, über 24er, und der hat ja einen Dieselmotor.
0: Ne? Du redest darüber, ich nicht.
1: Ja, wenn mir keiner mehr was sagt, dann können wir nur noch Musik spielen. Nein, aber überleg mal.
0: 24er, wir kennen keinen Mensch, was das ist.
1: 24 PS.
0: 24er Schlüssel.
1: Ja, das ist richtig. Nein, und zwar
0: Maulschlüssel oder Ringschlüssel oder was? Eine Ratsche gibt's auch, ne?
1: Eine Ratsche gibt's auch. Eine Watsche gibt's auch.
0: Ja, eine Watschen.
1: Eine Watschen, ja, genau. Nee, aber alte Dieselmotoren, erinnerst du dich, das ist jetzt ja auch schon.
0: Kann auch nett sein. Ich hab's bloß noch nie probiert. Bringt aber auch nichts.
1: Von wem redest du? Von dir?
0: Ich mehr.
1: Ach so, ja, kann sein. Nein, also nochmal. Alte Dieselmotoren. Und da habe ich. Das ist jetzt ja nun auch schon wieder ein paar Jahre her. Mensch, die Zeit, die vergeht. Weißt du, wo
0: ja, das ist
1: viele Leute in den Supermarkt gefahren sind und haben da das ganze Salatöl aufgekauft, da palettenweise, und haben sich das ganze Salatöl in den Tank gekippt. Bei die neuen Motoren, das geht ja sowieso alles nicht mehr. Ist gar keine Frage. Aber das war doch schlimm, war das doch.
0: Ja,
1: und dann
0: ja.
1: Haben die doch auch die Pommes Frittenbude angefahren und das alte Pommes Frittenfett da alles in den Tank reingemurkst hat.
0: Und dann hat gequalmt in den Auspuff.
1: Und dann bist
0: ne?
1: du hinter einem hergefahren, da hast du echt gedacht, du hast noch jemand eine Bockwurst oder so. Wie warst du? Mann, du, also da habe ich wirklich, also Pommes Frites aus dem Auspuff, du und Wurstblinker, ne? Und also was.
0: Ja, das wäre noch was, du.
1: Also ich muss ganz ehrlich sagen, einerseits bin ich sehr, sehr froh, dass diese Phase vorbei ist. Und dass wir
0: eine Vase nimmt man sowieso nicht mit, ne?
1: Nee, eine Vase nimmst du. Nee, nee. Wie kommst du denn jetzt auf eine Vase? Nein, dass diese Phase vorbei ist. Dann, nicht? Aber wenn sich das durchgesetzt hätte, also beim Besten, da hätten wir gar keine Pommes Frites gegen essen können, du.
0: Nee, ich sowieso sagte, nicht.
1: Also, naja, aber die Welt dreht sich immer im Kreis. Ein Glück.
0: Tatsächlich.
1: Ja, das finde ich so.
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0: Lama Beach mit Summer. Sommer haben wir, ja.
1: Ja, das.
0: Ein Kalender jedenfalls, ne?
1: Ja.
0: Und wir hatten ja ordentlich Wind die letzten Tage hier bei uns im Sendegebiet.
1: Ja, das war...
0: Du konntest einen Drachen so ohne Anlauf, konntest du ihn hochkriegen.
1: Ja, das war nicht das Problem. Und da hat es ja auch schon mal was gegeben. Das ist ja ein unheimliches, ach, wie nennt sich das jetzt noch? Thermik heißt das, glaube ich. Nicht?
0: Thermik.
1: Wenn warme Winde so ein bisschen Auftrieb leisten. Und da haben wir das hier mal gehabt. Wir haben einen Gemüsebauern bei uns hier in Stur. Und der hatte dann Flächen so mit, ach, wie nennt sich das, mit Vlies. Mit diesem Vlies abgedeckt.
0: Fliesen hat er gelegt, wa? Um Feld?
1: Nein, Vlies. Um das Gemüse durch abzudecken. Also dieses
0: Vlies. Badezimmerfliesen sind das. Vlies. Muss man sich vorstellen. Den kann man besser aufwischen nachher, ne?
1: Ja, die kann man besser aufwischen, wie das andere Vlies, da hast du recht. Nein, dieses, meine ich, dieses Rollvlies da. Nicht? Und jedenfalls ist da ein Wind gekommen, der ist immer noch ein bisschen befestigt normalerweise. Also
0: der
1: dieses,
0: Wind ist befestigt?
1: Dieses Vlies jedenfalls. Und der ist da drunter, hat dieses Vlies angehoben und durch die Thermik und den warmen Wind ist das Vlies, das ist jetzt kein Scheiß, das ist Tatsache, ist das hochgestiegen und höher und höher und höher und war bestimmt, ich will nichts sagen, bestimmt 200 Meter hoch nachher. Das war nur noch ganz klein zu sehen, das Riesending. Und dann ist das immer weiter Richtung Autobahn getrieben und da haben sie schon gedacht, Mensch, was da, wovon kommt du? Also wenn das Ding jetzt runtergeht und landet auf der Autobahn, du, dann ist aber Halligalli in Gange. Da waren schon alle drauf vorbereitet, aber dann haben wir tatsächlich noch das große Glück gehabt, manchmal muss man ja auch ein bisschen Glück haben, dass dieses Vlies noch weiter Richtung Silbersee geflogen ist und dann da irgendwo wieder runtergekommen ist. Da haben wir alles ein bisschen Glück gehabt, aber das kann
0: Glück und Unglück. Das wäre mit dem Badezimmerfliesen nicht passiert. Die sind nämlich zu schwer zum Fliegen.
1: Das werde ich weiterleiten. Ja.
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0: Rocky Sharp, Ding Dong.
1: Aber überleg mal, hast du schon mal drüber nachgedacht, wer sich diesen Luxus leisten, Luxus in Anführungsstrichen jetzt, zeitlichen Luxus, morgen am Samstagsmorgens 2 Stunden lang am Frühstückstisch zu sitzen, schön zu schnacken, du, und mit euch da draußen zu schnacken und tun und was nicht alles, du, ist das schön. Und weißt du was, an sich normalerweise sollst du auch hier die Zähne putzen, nicht?
0: Ja.
1: An sich ist ja Quatsch, morgens, wenn du aufstehst, gleich die Zähne putzen, dann kannst du erst frühstücken und dann die Zähne putzen, wäre ja besser. Und abends nach der letzten Mahlzeit, bevor du schlafen gehst. Nicht? Aber wenn du das mal hochrechnest, den ganzen Kram, also man soll ja...
0: Hochrechnen soll ich das auch noch.
1: Nicht? Man soll... Ja, man soll ja 3 Minuten Zähne putzen. Das ist ja so das Maß an sich da, nicht? Gut, wenn da 30 Sekunden von wären, ist ja auch wohl. Aber 3 Minuten sollst du ja Zähne putzen normalerweise. Und das Ganze ja 2-mal am Tag, nicht? 2-mal 3 Minuten.
0: 2-mal nur?
1: 2-mal morgens und abends. Und in 3 Minuten, das sind ja 6 Minuten Zähne putzen am Tag.
0: Und wenn ich vorher 3 Tafeln Schokolade gegessen habe, dann auch nicht.
1: Nö, denn das tut sich ja nichts, weil noch öfter wie 2-mal putze ich ja nicht. Also 6 Minuten am Tag mal 7 Tage.
0: Eine Tafel Schokolade ist ja nichts, ne?
1: Nee, das ist nichts. Aber 6 Minuten mal 7 Tage sind pro Woche schon 42 Minuten, weißt du das? 42 Minuten.
0: Willst du damit sagen jetzt?
1: Zähne putzen. Und wenn du, ich rechne nur mal weiter, wenn du in der Woche 42 Minuten Zähne putzt und das Ganze mal hochrechnest auf einen Monat, also 4 Wochen, dann sind das in 4 Wochen, einem Monat schon 168 Minuten, die du Zähne putzt. Und wenn du jetzt auch schon mal auf Monate gehst, ja, mal 12 Monate auf das Jahr, ja, 168 Minuten mal 12, das sind 2016 Minuten Zähneputzen im Jahr. Das Ganze geteilt durch 60, um auf Stunden zu kommen, das sind 34 Stunden im Jahr, die du nur Zähne putzt. Überleg mal, was die Leute für eine Zeit sparen, die ihre Zähne einfach ins Glas legen, du.
0: Ist sie?
1: Wahnsinn, ne?
0: Also hin zum Zahnarzt ziehen lassen.
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0: Genau.
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0: Naja, aber ist ja egal. Ich sollte jedenfalls da mithelfen und sollte da den Flur wischen. Die haben so Terrazzo, haben die da mit allem drum und dran.
1: Flur wischen
0: da nicht. Und da hatte ich an sich überhaupt keine Lust zu. Und so, die sagt, weißt du was, ich kann das nicht wischen. Warum kannst du das nicht wischen, sagt sie. Ich sage, ich kriege kein Wasser in den Eimer. Wieso kriegst du keinen Wasser in den Eimer? Weil ich den Eimer nicht unter den Kran kriege, weil da ein Waschbecken drunter ist und da kriege ich das nicht rein. Das geht nicht, ne, nicht? Und da sagt sie, pass auf, ich mach das mal eben, nicht?
1: Du machst das.
0: Kommt dieses Mädel zu mir und sagt, du, pass mal auf, ich zeig dir das eben, nicht? Also,
1: dann zeig er dran.
0: Nein. Also es musste ja aufgefeudelt werden, der ganze Kram. Und, nicht? Und du kommst in einen Eimer, du nimmst einen Eimer,
1: ein Loch ist im Eimer, ein Loch.
0: Das Lied kannte ich auch irgendwo schon mal, ja. Und zwar, du stellst den Eimer direkt vor die Spüle und nimmst dir eine alte Plastikflasche, aber bitte keine Pfandflasche, weil das Geld können wir ja anders verwerten. Richtig. Du nimmst eine alte Plastikflasche und schneidest ein Loch in der Nähe vom Boden quasi.
1: Also welche Plastikflasche ist denn ohne Pfand?
0: Wie was? Die ist ohne Pfand?
1: Welche findest
0: da,
1: du denn?
0: Da gibt es irgendwelche, die irgendwo, weiß der Teufel, wo gekauft worden sind und die du hier nirgends als Pfand weggeben kannst. Da schneidest du da, wo der Boden ist von der Flasche, ja? Da hat sie mir gezeigt, schneidest du ein viereckiges Loch.
1: Eul, glaube ich, hat auch Plastikflaschen, ne?
0: Wer?
1: Eul. Ja, Salatöl oder was weiß ich.
0: Ja, das kann auch sein, dass sie Plastikflaschen haben. Ja, wird ja auch weniger. Da schneidest du ein Loch in den Boden rein,
1: läuft doch alles raus, wenn du ein Loch reinmachst.
0: Das ist doch eine leere Plastikflasche.
1: Das hast du auch, hast du nicht gesagt. Du nimmst eine Plastikflasche, hast du gesagt.
0: Ja, da bin ich jetzt von ausgegangen. Also eine leere Plastikflasche, selbstverständlich. Das Loch eingeschnitten, da läuft doch nichts raus. Und dann hältst du dieses Loch unter den Wasserkran und die Öffnung von der Flasche, da wo der Deckel drauf ist, einfach über den Rand von der Spüle.
1: Und
0: jetzt drehst du den Wasserkran auf, das läuft durch die Flasche nach vorne, durch den Flaschenhals.
1: Du hast eben gesagt, da soll nichts rauslaufen, hast du gerade gesagt.
0: Doch, über den Rand der Spüle überweg und dann in den Eimer rein. Und so hat sie mir beigebracht, dass, obwohl ich da überhaupt keine Lust zu hatte, dass ich jetzt Wasser habe und das ganze Terrazzo feudeln konnte. Dann habe ich mich für den Rat bedankt und habe den Terrazzo gefeudelt und habe abends auch meine Wurst gekriegt und auch einen schönen Salat dazu. Und da hatte ich wieder gute Laune, auf jeden Fall.
1: Das kann ich mir vorstellen.
0: Denken, das ist manchmal gar nicht so einfach, du.
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0: Rock the Boat, The Who's Corporation hier beim Radiofrühstück.
1: Ja.
0: Eine schöne alte Scheibe.
1: Das ist eine richtig schöne alte Scheibe.
0: Diese Scheibe ist ein Hit.
1: Sag mal, die kommt doch bald Ende 70er Jahre.
0: Ja, richtig, genau.
1: So die Richtung da.
0: Rock the Boat.
1: Ja, ganz genau. Doch. Liebe Grüße habe ich ja auch noch.
0: Ach du Schande, jetzt gibt's wieder was.
1: Wieso du?
0: Ich bin ja gespannt.
1: Wieso? Nein, und zwar, wir haben...
0: Das möchte ich ja mal grüßen.
1: Ja, Horst, ich grüße dich.
0: Danke.
1: Ja, bitte schön.
0: Können wir weitermachen jetzt.
1: Ja, und zwar, liebe Grüße gehen heute, und zwar, weil es ja, wir haben ja Urlaubszeit und Ferienzeit und ferienbedingt Urlaub, auch weil mit Familienurlaub fahren, da muss man ja so ein bisschen, muss man ja nicht. Und zwar, liebe Grüße an die Leute.
0: Kirschzeit, nicht vergessen.
1: Welche Zeit?
0: Kirschzeit.
1: Ja, die Kirschzeit ist auch, ja, selbstverständlich. Ja. Erdbeeren gehen auch schon bald, ja.
0: Ist ja, Erdbeeren ist schon vorbei wieder.
1: Ja, richtig. Liebe Grüße an die Leute, die in der Ferienzeit Urlaubsvertretungen für Kollegen und Mitarbeiter machen und dadurch auch teilweise erheblich mehr Arbeit haben. Und da sagen wir mal ein ganz, ganz dickes Dankeschön dafür.
0: Die das machen. Es gibt auch Leute, die das nicht machen.
1: Ich rede dir.
0: Da kommst du aus dem Urlaub und hast die doppelte Arbeit da liegen.
1: Ja, ich rede,
0: leider ist das so.
1: Ich redete ja eben ein Dankeschön für die Leute,
0: die es machen.
1: Die es machen, ja.
0: Genau, richtig.
1: Ganz genau.
0: So soll es sein.
1: Genau, richtig.
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0: Ein schöner Titel von Susie Quattro aus den 70er Jahren. Don't Change My Luck.
1: Boah, echt.
0: Richtig schönes Ding.
1: Ja. Und weißt du, was mir auch ein Bedürfnis ist?
0: Ne?
1: Dass ich mit meiner Stimme für uns beide jetzt mal eben spreche. Und zwar ganz, ganz, ganz liebe Grüße auch an ganz viele Leute, die aus dem weiten Ausland hierher gekommen sind zu uns, um bei uns hier im Norden Urlaub und ein paar Tage Ferien zu machen. Ihr seid alle gegrüßt, wir als der lokale Sender hier.
0: Ja?
1: Habe ich das jetzt schön gesagt?
0: Nee. Im Lokal sitzen wir ja gar nicht. Wir sitzen
1: im Studio. Wir sitzen nicht im Lokal. Das ist
0: richtig.
1: Aber das könnten wir an sich mal in Anbetracht nehmen.
0: Meinst du?
1: Ja, ist doch so. Ne? Naja, aber den Spruch des Tages, den habe ich ja auch noch für euch.
0: Unbedingt.
1: Ja, aufpassen. Wenn ein Mann zurückweicht, dann weicht er zurück.
0: Tatsächlich?
1: Eine Frau weicht nur zurück, um mehr Anlauf zu nehmen.
0: Tatsächlich. Und denn?
1: Nix und denn. Denn kriegst du die Quittung für irgendwas, was du vorher gesagt hast. Mit Sicherheit.
0: Mein lieber Scholli. Oh,
1: ist denn so. Herzlich warst du. Oh.
0: Nächste Woche sind wir wieder live für euch da. Ja, ihr könnt uns dann auch wieder eine WhatsApp schicken oder folgende Nummer, die Conny jetzt vorliest.
1: Nee, mach du mal eben schnell.
0: Ich will nicht, dass du das machst. Das ist deine Aufgabe, ist das.
1: Ich finde den Zettel jetzt nicht.
0: Das ist das Aufregende.
1: Doch, habe ich ja schon gefunden. Und zwar 0, die WhatsApp, 0421 277 2942. Wiederhole nochmal 0421 277 2942. Und das kommt direkt bei uns ins Studio auf dem Schirm dann. Und
0: am nächsten Samstag
1: freuen wir uns, ja.
0: Genau. Freien Lauf lassen.
1: Richtig.
0: Können uns auch eine Sprachnachricht schicken, geht genauso.
1: Ja, das geht auch, ja, auf jeden
0: Fall. Wollen das nicht vorlesen.
1: Du sollst ja auch mal was sagen, verdammte Kiste.
0: Kiste?
1: Ja, wir haben ja schon kein Wetter gehabt und nix und gar nichts und so. Ja, aber ist ja auch so.
0: Ja, naja. Was soll's.
1: Ja, richtig. Dann,
0: wir freuen uns auf alle Fälle aufs nächste Mal, wenn es wieder heißt, das Radiofrühstück mit Horst und Conny. Er wird wieder auch dabei sein. Ich denke, er kommt wieder. The Voice, die Stimme aus Stur. Conny Heidmann.
1: Die Technik war gut und das ist ein Segen. Sie hat auch keine Lust, sich mit Horst anzulegen. Mick und Musi und die Technik, Horst Reimers. The Real One, der einzigst Wahre. Bis dann. Tschüss.

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2: Im Studio Jana Klonikowski.

0: Die Waldbrandlage in Spanien und Frankreich wird immer dramatischer. Allein im Südwesten Frankreichs mussten mehr als 100.000 Menschen vor den Flammen in Sicherheit gebracht werden. Rund um die spanische Hauptstadt Madrid sind es mehr als 60.000. Auch viele Touristen sind betroffen. Zur Unterstützung schickt die EU mehrere Löschfahrzeuge in die betroffenen Gebiete. In Frankreich soll jetzt auch das Militär bei den Löscharbeiten helfen. Kanzler Merz hat beim Umbau seines Regierungsteams noch eine offene Stelle. Der vorgesehene Verkehrsminister Fritz Günzler sagte laut mehreren Medien kurzfristig ab. Amtsinhaber Patrick Schnieder wusste bereits von seiner Ablösung. Heftige Kritik kommt da von der Opposition. Die Grünen etwa nennen das handwerklich schlecht. Unter dem Motto Haltung ist hot werden in Berlin heute Hunderttausende zum CSD erwartet. Die Demo für Vielfalt, Demokratie und die Rechte queerer Menschen ist eine der größten ihrer Art in Europa. Wann geht's denn los und vor allem, was ist beim CSD in Berlin los? Mehr hin.
1: Um 12 Uhr geht's los mit dem großen Demozug mit 83 Trucks und 55 Fußgruppen. Viele große Unternehmen sind dabei, ebenso zahlreiche queere Verbände und Organisationen. Auch der Berliner Senat hat einen Wagen, genauso wie die Berliner Feuerwehr. Im Anschluss verwandelt sich das Brandenburger Tor in das Herzstück des Berliner CSD. 8 Showbühnen sind aufgebaut. Top Act ist übrigens Sarah Connor.
0: Knapp einen Monat nach der erneuten WM-Blamage hat Deutschland jetzt ganz offiziell einen neuen Bundestrainer, Jürgen Klopp. Und der sagt, dass er mit seinem Team jeden Stein umdrehen und die deutsche Nationalmannschaft in eine erfolgreichere Zukunft führen will.
2: Man hat im Moment das Gefühl, wir sollten im einen Bereich so machen wie die Franzosen, im anderen so machen wie die Spanier, im dritten Bereich so machen wie die Engländer. Jetzt können wir doch einmal versuchen, dass in 4, 5, 6 Jahren die Leute sagen, wir sollen so machen, wie die es beim DFB gemacht haben. Die haben damals die richtigen Schlüsse aus der Situation gezogen. Und genau dafür ist die Situation jetzt da.
0: Das erste Spiel unter Klopp steht Ende September an in der Nations League gegen die Niederlande.
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4: Mit KI-Support. Sonnig ist es heute Vormittag in vielen Ecken. Nur im Norden ziehen auch mal mehr Wolken durch. Meist bleibt es trocken. Später bleibt es oft freundlich, aber im Südwesten und am Alpenrand können am Nachmittag und Abend vereinzelt Schauer und Gewitter aufziehen. Dazu Höchstwerte zwischen 23 und 33 Grad. Morgen dann mehr Wolken und ab und zu Schauer, maximal bis 31 Grad.

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2: Im Studio Jana Klonikowski. Die Waldbrandlage in Spanien und Frankreich wird immer dramatischer. Allein im Südwesten Frankreichs mussten mehr als 100.000 Menschen vor den Flammen in Sicherheit gebracht werden. Rund um die spanische Hauptstadt Madrid sind es mehr als 60.000. Auch viele Touristen sind betroffen. Zur Unterstützung schickt die EU mehrere Löschfahrzeuge in die betroffenen Gebiete. In Frankreich soll jetzt auch das Militär bei den Löscharbeiten helfen. Kanzler Merz hat beim Umbau seines Regierungsteams noch eine offene Stelle. Der vorgesehene Verkehrsminister Fritz Günzler sagte laut mehreren Medien kurzfristig ab. Amtsinhaber Patrick Schnieder wusste bereits von seiner Ablösung. Heftige Kritik kommt da von der Opposition. Die Grünen etwa nennen das handwerklich schlecht. Unter dem Motto Haltung ist hot werden in Berlin heute Hunderttausende zum CSD erwartet. Die Demo für Vielfalt, Demokratie und die Rechte queerer Menschen ist eine der größten ihrer Art in Europa. Wann geht's denn los und vor allem, was ist beim CSD in Berlin los? Mehr hin.
3: Um 12 Uhr geht's los mit dem großen Demozug mit 83 Trucks und 55 Fußgruppen. Viele große Unternehmen sind dabei, ebenso zahlreiche queere Verbände und Organisationen. Auch der Berliner Senat hat einen Wagen, genauso wie die Berliner Feuerwehr. Im Anschluss verwandelt sich das Brandenburger Tor in das Herzstück des Berliner CSD. 8 Showbühnen sind aufgebaut. Top Act ist übrigens Sarah Connor.
2: Knapp einen Monat nach der erneuten WM-Blamage hat Deutschland jetzt ganz offiziell einen neuen Bundestrainer, Jürgen Klopp. Und der sagt, dass er mit seinem Team jeden Stein umdrehen und die deutsche Nationalmannschaft in eine erfolgreichere Zukunft führen will.
4: Man hat im Moment das Gefühl, wir sollten im einen Bereich so machen wie die Franzosen, im anderen so machen wie die Spanier, im dritten Bereich so machen wie die Engländer. Jetzt können wir noch einmal versuchen, dass in 4, 5, 6 Jahren die Leute sagen, wir sollen so machen, wie die es beim DFB gemacht haben. Die haben damals die richtigen Schlüsse aus der Situation gezogen. Und genau dafür ist die Situation jetzt da.
2: Das erste Spiel unter Klopp steht Ende September an in der Nations League gegen die Niederlande.
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5: Mit KI-Support. Sonnig ist es heute in vielen Ecken, nur im Norden tauchen öfter mal Wolken auf und es bleibt meistens trocken. Später schiebt sich vom Südschwarzwald bis zum Alpenrand mehr Grau rein, da kann es vereinzelt Schauer und Gewitter geben. Sonst weiter viel Sonne bei 23 bis 33 Grad. Morgen im Norden dann deutlich wolkiger mit immer wieder Regen und später auch Gewittern, maximal 31 Grad.

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2: Im Studio Jana Klonikowski. Die Waldbrandlage in Spanien und Frankreich wird immer dramatischer. Allein im Südwesten Frankreichs mussten mehr als 100.000 Menschen vor den Flammen in Sicherheit gebracht werden. Rund um die spanische Hauptstadt Madrid sind es mehr als 60.000. Auch viele Touristen sind betroffen. Zur Unterstützung schickt die EU mehrere Löschfahrzeuge in die betroffenen Gebiete. In Frankreich soll jetzt auch das Militär bei den Löscharbeiten helfen. Kanzler Merz hat beim Umbau seines Regierungsteams noch eine offene Stelle. Der vorgesehene Verkehrsminister Fritz Günzler sagte laut mehreren Medien kurzfristig ab. Amtsinhaber Patrick Schnieder wusste bereits von seiner Ablösung. Heftige Kritik kommt da von der Opposition. Die Grünen etwa nennen das handwerklich schlecht. Unter dem Motto Haltung ist hot werden in Berlin heute Hunderttausende zum CSD erwartet. Die Demo für Vielfalt, Demokratie und die Rechte queerer Menschen ist eine der größten ihrer Art in Europa. Wann geht's denn los und vor allem, was ist beim CSD in Berlin los? Mehr hin.
3: Um 12 Uhr geht's los mit dem großen Demozug mit 83 Trucks und 55 Fußgruppen. Viele große Unternehmen sind dabei, ebenso zahlreiche queere Verbände und Organisationen. Auch der Berliner Senat hat einen Wagen, genauso wie die Berliner Feuerwehr. Im Anschluss verwandelt sich das Brandenburger Tor in das Herzstück des Berliner CSD. 8 Showbühnen sind aufgebaut. Top Act ist übrigens Sarah Connor.
2: Knapp einen Monat nach der erneuten WM-Blamage hat Deutschland jetzt ganz offiziell einen neuen Bundestrainer, Jürgen Klopp. Und der sagt, dass er mit seinem Team jeden Stein umdrehen und die deutsche Nationalmannschaft in eine erfolgreichere Zukunft führen will.
4: Man hat im Moment das Gefühl, wir sollten im einen Bereich so machen wie die Franzosen, im anderen so machen wie die Spanier, im dritten Bereich so machen wie die Engländer. Jetzt können wir doch einmal versuchen, dass in 4, 5, 6 Jahren die Leute sagen, wir sollen so machen, wie die es beim DFB gemacht haben. Die haben damals die richtigen Schlüsse aus der Situation gezogen. Und genau dafür ist die Situation jetzt da.
2: Das erste Spiel unter Klopp steht Ende September an, in der Nations League gegen die Niederlande.
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5: Mit KI-Support. Sonnig ist es heute in vielen Ecken, nur im Norden tauchen öfter mal Wolken auf und es bleibt meistens trocken. Später schiebt sich vom Südschwarzwald bis zum Alpenrand mehr Grau rein, da kann es vereinzelt Schauer und Gewitter geben. Sonst weiter viel Sonne bei 23 bis 33 Grad. Morgen im Norden dann deutlich wolkiger mit immer wieder Regen und später auch Gewittern, maximal 31 Grad.

0: Also das Allerschönste, was Füße tun können, ist tanzen. Und was Füße noch tun können, das finde ich das Allerschönste. Ihr werdet sehen. Also das Allerschönste, was Füße tun können, ist tanzen.
1: Okay.

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2: Im Studio Jana Klonikowski. Die Waldbrandlage in Spanien und Frankreich wird immer dramatischer. Allein im Südwesten Frankreichs mussten mehr als 100.000 Menschen vor den Flammen in Sicherheit gebracht werden. Rund um die spanische Hauptstadt Madrid sind es mehr als 60.000. Auch viele Touristen sind betroffen. Zur Unterstützung schickt die EU mehrere Löschfahrzeuge in die betroffenen Gebiete. In Frankreich soll jetzt auch das Militär bei den Löscharbeiten helfen. Kanzler Merz hat beim Umbau seines Regierungsteams noch eine offene Stelle. Der vorgesehene Verkehrsminister Fritz Günzler sagte laut mehreren Medien kurzfristig ab. Amtsinhaber Patrick Schnieder wusste bereits von seiner Ablösung. Heftige Kritik kommt da von der Opposition. Die Grünen etwa nennen das handwerklich schlecht. Unter dem Motto Haltung ist hot werden in Berlin heute Hunderttausende zum CSD erwartet. Die Demo für Vielfalt, Demokratie und die Rechte queerer Menschen ist eine der größten ihrer Art in Europa. Wann geht's denn los und vor allem, was ist beim CSD in Berlin los? Mehr hin.
3: Um 12 Uhr geht's los mit dem großen Demozug mit 83 Trucks und 55 Fußgruppen. Viele große Unternehmen sind dabei, ebenso zahlreiche queere Verbände und Organisationen. Auch der Berliner Senat hat einen Wagen, genauso wie die Berliner Feuerwehr. Im Anschluss verwandelt sich das Brandenburger Tor in das Herzstück des Berliner CSD. 8 Showbühnen sind aufgebaut. Top Act ist übrigens Sarah Connor.
2: Knapp einen Monat nach der erneuten WM-Blamage hat Deutschland jetzt ganz offiziell einen neuen Bundestrainer, Jürgen Klopp. Und der sagt, dass er mit seinem Team jeden Stein umdrehen und die deutsche Nationalmannschaft in eine erfolgreichere Zukunft führen will.
4: Man hat im Moment das Gefühl, wir sollten im einen Bereich so machen wie die Franzosen, im anderen so machen wie die Spanier, im dritten Bereich so machen wie die Engländer. Jetzt können wir noch einmal versuchen, dass in 4, 5, 6 Jahren die Leute sagen, wir sollen so machen, wie die es beim DFB gemacht haben. Die haben damals die richtigen Schlüsse aus der Situation gezogen. Und genau dafür ist die Situation jetzt da.
2: Das erste Spiel unter Klopp steht Ende September an in der Nations League gegen die Niederlande.
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5: Mit KI-Support. Sonne ist heute Mittag in vielen Ecken am Start. Nur im Norden ziehen auch mal mehr Wolken durch. Meistens bleibt's trocken. Später am Nachmittag und am Abend gibt's vom Südschwarzwald bis zum Alpenrand mehr Wolken und vereinzelt Schauer oder Gewitter dazu, bei Höchstwerten von 23 bis 33 Grad. Morgen bleibt's im Norden eher wolkig mit Schauern und am Nachmittag auch mal Gewittern, maximal 26 bis 31 Grad.

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2: Im Studio Jana Klonikowski. Die Waldbrandlage in Spanien und Frankreich wird immer dramatischer. Allein im Südwesten Frankreichs mussten mehr als 100.000 Menschen vor den Flammen in Sicherheit gebracht werden. Rund um die spanische Hauptstadt Madrid sind es mehr als 60.000. Auch viele Touristen sind betroffen. Zur Unterstützung schickt die EU mehrere Löschfahrzeuge in die betroffenen Gebiete. In Frankreich soll jetzt auch das Militär bei den Löscharbeiten helfen. Kanzler Merz hat beim Umbau seines Regierungsteams noch eine offene Stelle. Der vorgesehene Verkehrsminister Fritz Günzler sagte laut mehreren Medien kurzfristig ab. Amtsinhaber Patrick Schnieder wusste bereits von seiner Ablösung. Heftige Kritik kommt da von der Opposition. Die Grünen etwa nennen das handwerklich schlecht. Unter dem Motto Haltung ist hot werden in Berlin heute Hunderttausende zum CSD erwartet. Die Demo für Vielfalt, Demokratie und die Rechte queerer Menschen ist eine der größten ihrer Art in Europa. Wann geht's denn los und vor allem, was ist beim CSD in Berlin los? Mehr hin.
3: Um 12 Uhr geht's los mit dem großen Demozug mit 83 Trucks und 55 Fußgruppen. Viele große Unternehmen sind dabei, ebenso zahlreiche queere Verbände und Organisationen. Auch der Berliner Senat hat einen Wagen, genauso wie die Berliner Feuerwehr. Im Anschluss verwandelt sich das Brandenburger Tor in das Herzstück des Berliner CSD. 8 Showbühnen sind aufgebaut. Top Act ist übrigens Sarah Connor.
2: Knapp einen Monat nach der erneuten WM-Blamage hat Deutschland jetzt ganz offiziell einen neuen Bundestrainer, Jürgen Klopp. Und der sagt, dass er mit seinem Team jeden Stein umdrehen und die deutsche Nationalmannschaft in eine erfolgreichere Zukunft führen will.
4: Man hat im Moment das Gefühl, wir sollten im einen Bereich so machen wie die Franzosen, im anderen so machen wie die Spanier, im dritten Bereich so machen wie die Engländer. Jetzt können wir noch einmal versuchen, dass in 4, 5, 6 Jahren die Leute sagen, wir sollen so machen, wie die es beim DFB gemacht haben. Die haben damals die richtigen Schlüsse aus der Situation gezogen. Und genau dafür ist die Situation jetzt da.
2: Das erste Spiel unter Klopp steht Ende September an in der Nations League gegen die Niederlande.
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5: Mit KI-Support. Sonne ist heute Mittag in vielen Ecken am Start. Nur im Norden ziehen auch mal mehr Wolken durch. Meistens bleibt's trocken. Später am Nachmittag und am Abend gibt's vom Südschwarzwald bis zum Alpenrand mehr Wolken und vereinzelt Schauer oder Gewitter dazu, bei Höchstwerten von 23 bis 33 Grad. Morgen bleibt's im Norden eher wolkig mit Schauern und am Nachmittag auch mal Gewittern, maximal 26 bis 31 Grad.

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1: Wie sagt man doch immer so schön, Vater werden ist nicht schwer, Vater sein dagegen sehr. Vor allem dann, wenn man meint, alles läuft rund und gar nicht schnallt, dass man in der Familie alle nur noch nervt. Jan Weiler hat das wunderbar lustig in seinem Bestseller Die Eltern beschrieben, den Regisseur Sönke Wortmann verfilmt hat. Die Hauptrollen spielen Sebastian Betzel und Anja Schut. Mehr von Helke Michael.
2: Hannes ist mit sich im Reinen. Er lebt als Schriftsteller von den Tantiemen seines letzten Bestsellers, hat ein Haus im Grünen und eine liebevolle Familie. Der gehen allerdings seine Überfürsorglichkeit und seine blöden Sprüche zunehmend auf die Nerven.
3: Wie findest du meinen neuen Duft?
4: Du riechst wie ein depressiver Blumenhändler.
5: Du bist ja bloß neidisch, weil du riechst wie ein Vater.
6: Sag mal, riech ich wie ein Vater?
7: Wie riecht dein Vater?
6: Angeblich ungeil.
7: Du riechst wie immer.
2: Kurz darauf kommt es allerdings zu einem ganz großen Knall, als ihm seine Tochter unerwartet mitteilt:
8: Papa, ich zieh aus.
6: Viel zu früh.
8: Ich werde 21 und ich habe echt keine Lust mehr auf dein Rumschnüffeln oder Lüften.
2: Eine Mega-Drei-Zimmer-Wohnung hat sie bereits gefunden. Und als Hannes nachfragt, warum sie so eine große braucht, antwortet seine Frau überraschenderweise:
9: Weil ich mit ihr einziehen möchte.
6: Aber uns doch hier.
9: Unser Leben ist langweilig, unsere Ehe ist festgefahren.
6: Sie ist stabil.
9: Sie ist eingerostet.
2: Hannes kapituliert und fügt sich in sein Schicksal. Bis er im Hallenbad zufällig Vanessa kennenlernt.
6: Auch zu schwimmen hier?
10: Nee, ich gebe hier meine Steuererklärung ab.
11: Na dann, tschüss.
5: Vergiss es, 3 Level über dir.
2: Aber ihr gelingt es zumindest, Hannes aus seiner Komfortzone zu kicken, damit er an sich arbeitet und mal was Neues ausprobiert.
9: Auf was hast du Lust? Das ist mein Mann.
6: Guten Abend.
9: Der Klaus, der wird unser Liebesspiel mit seiner Bratsche begleiten.

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2: Die Fußball-WM läuft. Fußballfans und diejenigen, die sonst nicht so viel mit dem Ball am Hut haben, werden sicherlich das ein oder andere Spiel schauen. Die WM findet ja in den USA, Kanada und Mexiko statt. Das heißt, Spiele wird es ab den frühen Abendstunden geben. Und die schauen viele dann natürlich im heimischen Wohnzimmer. Aber vielleicht auch mit ein paar Freunden im Garten, vielleicht mit einem Beamer. Und klar, das Bild ist wichtig. Aber ohne den richtigen Sound kommt so echte Stadionatmosphäre gar nicht erst auf. Wie man das Beste aus dem Fußballabend rausholt, weiß Hanna Kerst.
3: Echtes Stadiongefühl im heimischen Wohnzimmer? Das ist mit den allermeisten Fernsehern leider nicht möglich.
4: Der Sound reicht nicht aus. Obwohl die neuen Fernseher wirklich klasse Bild vermitteln und auch ganz schick aussehen. Aber die sind eben unheimlich dünn. Design spielt eine große Rolle. Aber es ist so ein bisschen, was man kennt, einen guten Computer, guten Laptop und schlechtes Internet. Da wird man auch nicht glücklich damit. Und das kann leider der Flachbildfernseher eben auch nicht, den guten Sound. Und deswegen muss man sich überlegen, welche zusätzlichen Soundkomponenten man mit nach Hause bringt.
3: Erklärt Sascha Maller vom Soundspezialisten Teufel aus Berlin. Die Lösung für dieses Problem heißt Soundbar, die man mit nur einem Kabel an den Fernseher anschließt.
4: Meine persönliche Empfehlung ist die Teufel Cinebar 11 mit Dolby Atmos. Das bringt eine wahnsinnig starke Stadionatmosphäre in die eigenen vier Wände und es ist super einfach zu bedienen und es begeistert jeden in der Familie.
3: Alle, die die Fußball-WM bei gutem Wetter im Garten schauen wollen, sollten bedenken:
4: Draußen haben wir natürlich nicht diese vier Wände, die wir drinnen haben. Da brauchen wir dann ein bisschen basslastigere Lautsprecher. Da empfehlen wir eher die tragbare Version. Unsere Rockstar-Familie ist da sicherlich die richtige. Die ist auch ganz einfach anzuschließen an einem Beamer zum Beispiel. Und damit kombiniert man dann ein tolles Stadiongefühl im Garten mit Freunden und Familie.
2: Ob im Wohnzimmer oder draußen im Garten, mit dem richtigen Sound wird die WM 2026 erst zum richtigen Erlebnis. Denn ohne Stadionatmosphäre bleibt selbst das beste Spiel nur halb so spannend. 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
1: Im Studio Jana Klonikowski. Die Waldbrandlage in Spanien und Frankreich wird immer dramatischer. Allein im Südwesten Frankreichs mussten mehr als 100.000 Menschen vor den Flammen in Sicherheit gebracht werden. Rund um die spanische Hauptstadt Madrid sind es mehr als 60.000. Auch viele Touristen sind betroffen. Zur Unterstützung schickt die EU mehrere Löschfahrzeuge in die betroffenen Gebiete. In Frankreich soll jetzt auch das Militär bei den Löscharbeiten helfen. Kanzler Merz hat beim Umbau seines Regierungsteams noch eine offene Stelle. Der vorgesehene Verkehrsminister Fritz Günzler sagte laut mehreren Medien kurzfristig ab. Amtsinhaber Patrick Schnieder wusste bereits von seiner Ablösung. Heftige Kritik kommt da von der Opposition. Die Grünen etwa nennen das handwerklich schlecht. Unter dem Motto Haltung ist hot werden in Berlin heute Hunderttausende zum CSD erwartet. Die Demo für Vielfalt, Demokratie und die Rechte queerer Menschen ist eine der größten ihrer Art in Europa. Wann geht's denn los und vor allem, was ist beim CSD in Berlin los? Mehr hin.
2: Um 12 Uhr geht's los mit dem großen Demozug mit 83 Trucks und 55 Fußgruppen. Viele große Unternehmen sind dabei, ebenso zahlreiche queere Verbände und Organisationen. Auch der Berliner Senat hat einen Wagen, genauso wie die Berliner Feuerwehr. Im Anschluss verwandelt sich das Brandenburger Tor in das Herzstück des Berliner CSD. 8 Showbühnen sind aufgebaut. Top Act ist übrigens Sarah Connor.
1: Knapp einen Monat nach der erneuten WM-Blamage hat Deutschland jetzt ganz offiziell einen neuen Bundestrainer, Jürgen Klopp. Und der sagt, dass er mit seinem Team jeden Stein umdrehen und die deutsche Nationalmannschaft in eine erfolgreichere Zukunft führen will.
3: Man hat im Moment das Gefühl, wir sollten im einen Bereich so machen wie die Franzosen, im anderen so machen wie die Spanier, im dritten Bereich so machen wie die Engländer. Jetzt können wir noch einmal versuchen, dass in 4, 5, 6 Jahren die Leute sagen, wir sollen so machen, wie die es beim DFB gemacht haben. Die haben damals die richtigen Schlüsse aus der Situation gezogen. Und genau dafür ist die Situation jetzt da.
1: Das erste Spiel unter Klopp steht Ende September an, in der Nations League gegen die Niederlande.

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1: Deutschland ächzt unter nahezu tropischen Temperaturen. Wenn man ein eigenes Haus hat, dann kann man ja eine Klimaanlage einbauen. In Mietwohnungen geht das allerdings nur bedingt. Außenanbauten sind da nicht unbedingt gewünscht und der Genehmigungsprozess, der kann langwierig sein. Als Alternative hat Dreamy nun die P-Wind 10, ein mobiles Klimagerät, auf den Markt gebracht. Zugegeben, es ist in erster Linie für kleinere Räume ausgelegt, aber durchaus passend für eine Mietwohnung. Eine 7000 und eine 9000 BTU-Variante arbeiten hier mit einer automatischen Oszillation. So wird die heruntergekühlte Luft nicht nur gerade ausgeblasen, sondern auch ein Stück weit nach links und rechts befördert. Zusätzlich zur Fernbedienung liefert eine optionale App-Steuerung noch mehr. Die Dreamy P-Wind 10 kommt mit Abluftschlauch samt Schlauchanschluss, Wasserschlauch, Fensterkit, Fensterkit-Adapter, einer Fernbedienung, einem Satz Flügelschrauben, Batterien für die Fernbedienung und der Bedienungsanleitung einher. Das Fensterkit ist dabei allerdings nur für Schiebefenster vorgesehen. Für die in Deutschland weit verbreiteten Flügelfenster muss man eine Abdeckung also separat kaufen. Das ist aber bei nahezu allen mobilen Klimageräten der Fall. Das Klimagerät hat einen Ventilatormodus, bei dem keine Kühlung zugeschaltet wird, sondern Luft wie bei einem regulären Standventilator geblasen wird. Der Luftentfeuchtermodus entfernt, wie der Name verspricht, die Feuchtigkeit aus der Luft im Raum, was vor allem an besonders schwülen Tagen ein Segen sein kann. Per inkludiertem Wasserschlauch entleert man dann das Auffangbecken des P-Wind 10 nach getaner Arbeit. Der Kühlmodus arbeitet mit dem Kühlmittel R290. Zur Auswahl stehen drei Gebläsestufen, eine Timer-Funktion und einen Sleep-Modus gibt es ebenfalls. Im Sleep-Modus reduziert die Klimaanlage die Gebläsestufe. Dadurch ist der Modus zwar leiser als der reguläre Betrieb, aber immer noch recht laut. Bereits wenige Minuten nachdem die Klimaanlage gestartet wurde, fühlt sich die Luft in dem Raum merklich kühler an. Verlässt man das Zimmer und betritt dann den Rest der Wohnung, fällt der Unterschied direkt stark auf und man wird von der drückenden warmen Luft beinahe erschlagen. Hier kann die P-Wind 10 also definitiv überzeugen. Die Bedienung via Fernbedienung und Touchfeld funktioniert problemlos und auch per App lässt sich die kompakte mobile Klimaanlage einfach steuern. Der Formfaktor macht sie vor allem in kleineren Wohnungen zur platzsparenden Kühlmöglichkeit und damit ist es durchaus eine Alternative zu einem fest verbauten Split-Klimagerät.

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2: Die E-Mobilität macht große Sprünge, so auch bei den Lkw. Volvo Trucks stellt bereits eine zweite Generation vor und das Ergebnis, das kann sich durchaus sehen lassen, sagt Benjamin Schiebler von Volvo Trucks. Hallo, ich grüße Sie.
3: Hallo.
2: Herr Schiebler, mal im Vergleich zu den bisherigen Elektro-Trucks. Welche Verbesserungen gibt es?
3: Ja, wir setzen mit der neuen Generation aus unserer Sicht nochmal neue Maßstäbe. Die Leistung unserer neuen E-Lkw konnte deutlich verbessert werden und wir erreichen mittlerweile Reichweiten von bis zu 700 Kilometern. Und das Wichtige ist, ohne Zwischenladen. Und damit markieren wir aus unserer Sicht als Elektropionier in unserer Branche tatsächlich nochmal einen erneuten Elektrodurchbruch für unsere schwere Baureihe.
2: Inwiefern?
3: Der Volvo FH Aero Electric, das ist unser Flaggschiff. Ein Fahrzeug, das wir nun mit einer sogenannten E-Achse auf den Markt bringen, sorgt dafür, dass diese hohen Reichweiten erzielt werden können. Das liegt zum einen daran, dass wir das Fahrzeug so konstruiert haben, dass wir am Rahmen mehr Platz schaffen für eben diese Batterien und die damit einhergehenden benötigten Batteriekapazitäten. Zum anderen verändern und erhöhen wir auch die Batterieladekapazität am Auto. Das heißt, unsere Kunden und Kundinnen können in

0: in Zukunft mit noch höheren Ladegeschwindigkeiten laden. Im Idealfall laden wir das Fahrzeug von 20-80%. Das ist ein guter Mittelwert, aber in der typischen Fahrerpause von etwa 45 Minuten auf. Das ist für uns extrem wichtig, für unsere Kunden und Kundinnen ebenso, weil die Anforderung an uns als Hersteller ist, dass das Fahrzeug zum Laden nicht länger Pause machen muss als der Dieselverbrenner als Pendant.
1: Aber das ist ja noch nicht alles, was Volvo Trucks neu im Programm hat, oder?
0: Ja, das stimmt. Wir haben nicht nur den Volvo FH Aero Electric mit E-Achse auf den Markt gebracht, wir sind auch der einzige Hersteller, der den Volvo FH Aero gleich mit zwei anderen Antriebsarten auch noch auf den Markt bringen wird, denn das Fahrzeug wird auch noch mit einem Zentralmotor zu haben sein. Das bedeutet, wir können sehr gezielt unseren Kunden das Fahrzeug anbieten, das sie für ihren tagtäglichen Einsatz brauchen. Ich gebe Ihnen ein Beispiel, wir sprachen bereits vom 700 Kilometer Auto. Das ist eine Reichweite, die aber nicht jeder unserer Kunden und Kundinnen brauchen wird. Wenn ich also weniger Batteriekapazität in diesem Fahrzeug verbaue, habe ich mehr Platz für andere Sachen. Zum Beispiel für den Aufbau hinter dem Fahrerhaus, um andere Anwendungen zu realisieren. Dieses Fahrzeug wird dann ergänzt durch Fahrzeuge wie den FM oder den FMX Electric, die Sie zum Beispiel auch auf der Baustelle sehen könnten, oder den FL und FE Electric, den Sie vor allem im urbanen Einsatzbereich finden werden.
1: Der Umweltgedanke steht natürlich bei einer Anschaffung eines Elektro-Lkw an erster Stelle. Aber es gibt noch viel mehr gute Gründe dafür.
0: Für uns als Hersteller ist der Elektroantrieb der alternative Antrieb der Zukunft. Das merkt man im Pkw-Bereich sogar in Deutschland mittlerweile auch. Das liegt auch daran, dass parallel aus traurigen Gründen der Dieselkraftstoff immer teurer werden wird, aber es sind auch Regularien in Kraft oder werden in Kraft treten, die den Mineralkraftstoff auf Dauer auch weiterhin teurer werden lassen, sodass die alternativen Antriebe, also beispielsweise HVO 100 Bio-LNG oder eben unser E-LKW, immer wirtschaftlich interessanter werden für Spediteure.
1: Schauen wir nochmal aufs Laden. Was hat sich denn da in den vergangenen Jahren eigentlich grundsätzlich bei der Ladeinfrastruktur an Deutschlands Autobahnen getan?
0: Da hat sich wahnsinnig viel getan. Aus unserer Sicht ist hier gerade an den Autobahnen, wo das schnelle Zwischenladen eine hohe Relevanz hat, viel entstanden, viel mehr als manch einer vielleicht vor 4-5 Jahren gedacht hätte. Aus unserer Sicht ist das aber einer der wichtigen Hebel, bei dem Bund und Länder zusammen mit uns Herstellern noch mehr anpacken müssen, um noch mehr Ladepunkte zu schaffen, damit es für noch mehr E-Lkw diese so wichtigen Lademöglichkeiten gibt.
1: Benjamin Schiebler von Volvo Trucks über die neue Generation von elektrischen Lkw. Ich danke Ihnen für das Gespräch.
0: Danke, dass ich hier durfte.

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2: Im Studio Jana Klonikowski. Die Waldbrandlage in Spanien und Frankreich wird immer dramatischer. Allein im Südwesten Frankreichs mussten mehr als 100.000 Menschen vor den Flammen in Sicherheit gebracht werden. Rund um die spanische Hauptstadt Madrid sind es mehr als 60.000. Auch viele Touristen sind betroffen. Zur Unterstützung schickt die EU mehrere Löschfahrzeuge in die betroffenen Gebiete. In Frankreich soll jetzt auch das Militär bei den Löscharbeiten helfen. Kanzler Merz hat beim Umbau seines Regierungsteams noch eine offene Stelle. Der vorgesehene Verkehrsminister Fritz Günzler sagte laut mehreren Medien kurzfristig ab. Amtsinhaber Patrick Schnieder wusste bereits von seiner Ablösung. Heftige Kritik kommt da von der Opposition. Die Grünen etwa nennen das handwerklich schlecht. Unter dem Motto Haltung ist hot werden in Berlin heute Hunderttausende zum CSD erwartet. Die Demo für Vielfalt, Demokratie und die Rechte queerer Menschen ist eine der größten ihrer Art in Europa. Wann geht's denn los und vor allem, was ist beim CSD in Berlin los? Mehr hin.
3: Um 12 Uhr geht's los mit dem großen Demozug mit 83 Trucks und 55 Fußgruppen. Viele große Unternehmen sind dabei, ebenso zahlreiche queere Verbände und Organisationen. Auch der Berliner Senat hat einen Wagen, genauso wie die Berliner Feuerwehr. Im Anschluss verwandelt sich das Brandenburger Tor in das Herzstück des Berliner CSD. 8 Showbühnen sind aufgebaut. Top Act ist übrigens Sarah Connor.
2: Knapp einen Monat nach der erneuten WM-Blamage hat Deutschland jetzt ganz offiziell einen neuen Bundestrainer, Jürgen Klopp. Und der sagt, dass er mit seinem Team jeden Stein umdrehen und die deutsche Nationalmannschaft in eine erfolgreichere Zukunft führen will.
4: Man hat im Moment das Gefühl, wir sollten im einen Bereich so machen wie die Franzosen, im anderen so machen wie die Spanier, im dritten Bereich so machen wie die Engländer. Jetzt können wir doch einmal versuchen, dass in 4, 5, 6 Jahren die Leute sagen, wir sollen so machen, wie die es beim DFB gemacht haben. Die haben damals die richtigen Schlüsse aus der Situation gezogen. Und genau dafür ist die Situation jetzt da.
2: Das erste Spiel unter Klopp steht Ende September an, in der Nations League gegen die Niederlande.
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5: Mit KI-Support. Sonne satt gibt's heute Nachmittag in vielen Ecken. Nur im Norden sind mehr Wolken dabei und es bleibt meistens trocken. Richtung Alpenrand kann's später auch mal krachen mit einem Schauer oder Gewitter. Dazu liegen die Höchstwerte heute zwischen 23 und 33 Grad. Morgen wird's im Norden öfter nass mit Regen und vereinzelt Gewittern, sonst meist trocken bei maximal 31 Grad.
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6: Fast 90% der Deutschen nutzen inzwischen das Internet. Doch oft hängt es vom Alter ab, wie gut sie damit zurechtkommen. Laut einer Studie benötigen knapp 85% der Menschen über 65 Jahre gelegentlich Unterstützung im Umgang mit der digitalen Welt. Das betrifft nicht nur den Zugang zum Internet, sondern auch die Installation technischer Geräte, die Nutzung von Software, Videochats oder Homebanking. Mehr über das Thema digitale Teilhabe und Hilfe für diejenigen, die sich mit moderner Technik schwer tun, jetzt in einem Beitrag von Steffi Rhein.
7: Wer sich sicher in der digitalen Welt bewegt, vergisst schnell, wie schwer es für andere sein kann, Schritt zu halten. Wer hier abgehängt wird, steht im Alltag oft vor großen Hürden. Deshalb ist digitale Teilhabe so wichtig. Jeder Mensch, ob jung oder alt, sollte die Möglichkeit haben, digitale Angebote zu nutzen. Doch oft scheitert das schon an ganz alltäglichen Dingen, wie der Einrichtung eines Smartphones, Druckers oder Internetzugangs, sagt Max Wunderlich vom Digital Home Service der Telekom.
8: Aber auch Software Updates oder der Umstieg auf neue Betriebssysteme machen vielen zu schaffen. Zum Beispiel stellt Microsoft im Oktober den Support für Windows 10 ein. Dieses Betriebssystem ist auf rund 30 Millionen Geräten in Deutschland installiert. Aus Sicherheitsgründen wird Nutzerinnen und Nutzern dringend empfohlen, auf Windows 11 zu wechseln. Nicht jeder wird das problemlos hinbekommen, daher stehen wir gerne mit Rat und Tat zur Seite.
7: Besonders ältere Menschen haben häufig mit der Technik zu kämpfen. Die erste Anlaufstelle sind dann oft die Enkel oder andere Familienmitglieder. Doch auch professionelle Hilfsangebote werden immer häufiger in Anspruch genommen.
8: Wir vom Digital Home Service bemerken viel Unsicherheit bei den Kundinnen und Kunden und gleichzeitig den Wunsch, dazuzugehören. Manche trauen sich nicht, dumme Fragen zu stellen, obwohl sie längst den Überblick verloren haben. Wenn da jemand verständlich und geduldig erklärt, öffnet sich oft eine neue Welt.
7: Und es sind längst nicht nur ältere Menschen, die Unterstützung benötigen. Digitale Hilfe sollte für alle zugänglich sein.
8: Ein wichtiger Schritt ist, technische Unterstützung so selbstverständlich zu machen wie ein Besuch beim Hausarzt oder eine Beratung in der Apotheke. Es braucht Angebote, die man kennt, denen man vertraut und die man im Zweifel einfach anrufen kann.
6: Also wenn der Drucker den Dienst versagt, das Smartphone sich nicht mit dem Internet verbindet oder der Computer dringend einen neuen Virenscanner benötigt, dann sollte man nicht zögern, professionelle Hilfe in Anspruch zu nehmen. Alle Infos zum Digital Home Service gibt's auf der Webseite der Telekom.

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2: Avatar: The Way of Water war der bisher erfolgreichste Film aller Zeiten in Deutschland. Ja, und wer dachte, vom Planeten Pandora schon alles gesehen zu haben, der wurde von seinem Nachfolger Avatar Fire and Ash im vergangenen Kinojahr eines Besseren belehrt. Denn Kultregisseur James Cameron führte die epische Saga weiter und entführte uns in die vulkanischen Regionen des blauen Planeten. 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Mein Kollege Matthias Piller spricht.
3: Für die Sully-Familie beginnt ein neues Kapitel auf Pandora. Doch nicht in einem üppigen und lebendigen Urwald, sondern in einer ihnen unbekannten Region. Eine karge Vulkanlandschaft voller Rauch, Asche und Feuer. Hier treffen sie auf das mysteriöse Aschevolk, dessen Kultur so ganz anders ist als die ihre.
4: 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Das Feuer kam vom Berg, verbrannte unseren Wald.
5: Mein Volk. Es schrie um Hilfe.
4: Aber Ava ist nicht gekommen.
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7: Beschützt deine Schwester!
8: Ja, Sir. Bleibt in Deckung! Was sagt Adam?
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8: Genau, die Sullys geben nie auf!
3: Aber auch die Menschen kehren zurück nach Pandora. Und wieder haben sie es auf die Ressourcen des Planeten abgesehen. Eine Bedrohung, die das Aschevolk unmöglich alleine bewältigen kann.
6: Was, wenn jeder Mensch von der Erde hier ohne Maske leben könnte? Dann wird es das Volk der Na'vi nicht mehr geben.
10: Du willst dein Feuer in die ganze Welt tragen? Dann brauchst du mich.
3: Die Sullys wissen, dass sie jetzt gemeinsam auf die Kräfte des Aschevolks und ihre eigenen Stärken bauen müssen, um Pandora vor den Menschen zu schützen.
8: Wir müssen kämpfen!
11: Ich rufe die Kriegerin, Mutter!
7: Passt auf!
8: Ich töte dich! Ich schwör's!
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2: Immer mehr Hausbesitzer setzen auf Solaranlagen. Seit dem Ausbruch des Iran-Kriegs ist die Nachfrage nach Photovoltaik sprunghaft gestiegen, weil Öl und Gas teurer geworden sind. Beim Berliner Unternehmen Enpal haben Kunden zuletzt 30% mehr Photovoltaikanlagen bestellt als vor einem Jahr. Laut einer Statista-Umfrage wollen 3/4 der Hausbesitzer eine Solaranlage kaufen, auch ohne staatliche Förderung. Immer mehr Menschen in Deutschland shoppen online, Tendenz steigend. Laut Handelsverband gab es im letzten Jahr einen Online-Umsatz von gut 92 Milliarden Euro. Das ist ein Plus von knapp 4%. Vor allem die Zahl der älteren Nutzer sei überdurchschnittlich stark gestiegen. Zudem nutzen einer Umfrage zufolge immer mehr Leute KI-Assistenten zum Preisvergleich. Autonome Käufe lehnen 60% allerdings noch ab. Und mehr als ein Drittel der Menschen in Deutschland hat regelmäßig Schlafprobleme. Laut Robert-Koch-Institut kann fast jeder Fünfte nicht regelmäßig durchschlafen. Knapp 4% haben Probleme beim Einschlafen und fast 13% leiden unter beidem. Insgesamt schlafen die Menschen in Deutschland schlechter als noch vor etwa 15 Jahren. Als mögliche Gründe nennen die Experten unter anderem die gestiegene Smartphone-Nutzung und gesellschaftliche Krisen.
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2: Elektromobilität, das ist längst kein Zukunftsthema mehr, sondern für viele eine echte Option im Alltag. Gerade jetzt überlegen viele Autofahrer, ob der Umstieg aufs E-Auto der richtige Schritt ist. Welche Argumente dafür sprechen und was es dabei zu berücksichtigen gibt, hat Jonas Wolbert herausgefunden.
3: Auf E-Mobilität umzusteigen lohnt sich. Die Autos an sich werden immer erschwinglicher. Es braucht keinen Ölwechsel, es gibt weniger Verschleiß und auch das Laden ist insgesamt günstiger als Kraftstoff, bestätigt auch Elke Gawin vom Ladetechnik-Spezialisten GoE.
4: Ein modernes E-Auto hat in der Regel Reichweiten von rund 400 Kilometern plus. Das reicht locker für den Alltag. Bei langen Autofahrten plant man kurze Ladepausen ein. Meistens dauert es dann keine halbe Stunde und es geht mit vollem Akku wieder weiter.
3: Die staatliche Förderung für Privatpersonen unter einer bestimmten Einkommensgrenze liegt bei reinen E-Autos mittlerweile bei bis zu 6.000 Euro. Und auch für das Laden in Mehrfamilienhäusern gibt es Unterstützung.
4: Die Kriterien sind: mindestens 6 Parkplätze pro Gebäude, müssen zumindest vorverkabelt werden für die Installation einer Wallbox mit maximal 22 kW Ladeleistung. Unsere GoE-Produktlinie Pro Cable erfüllt diese Anforderungen zum Beispiel.
3: Wenn diese Kriterien erfüllt sind, gibt es 1.300 Euro Förderung pro Stellplatz. Und übrigens, entgegen der gängigen Vorurteile, ist das Fahrgefühl durchaus sehr angenehm.
4: Du gleitest dahin ohne Rütteln, du steuerst im Grunde alles mit einem Pedal. Wenn du beschleunigst, zieht das Auto sofort los, ab der ersten Sekunde. Kein Schalten, kein Kuppeln und natürlich nie wieder Tankstelle. Unabhängigkeit vom Ölpreis, man fährt abgasfrei, man fährt leise und die langfristige Kostenersparnis gibt's auch noch.
2: Der Umstieg auf ein E-Auto kann also nicht nur Spaß machen, sondern sich auch durchaus lohnen, gerade weil es aktuell einige Fördermöglichkeiten gibt. Weitere Infos gibt's unter go-e.com.
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5: Im Studio Jana Klonikowski. Die Waldbrandlage in Spanien und Frankreich wird immer dramatischer. Allein im Südwesten Frankreichs mussten mehr als 100.000 Menschen vor den Flammen in Sicherheit gebracht werden. Rund um die spanische Hauptstadt Madrid sind es mehr als 60.000. Auch viele Touristen sind betroffen. Zur Unterstützung schickt die EU mehrere Löschfahrzeuge in die betroffenen Gebiete. In Frankreich soll jetzt auch das Militär bei den Löscharbeiten helfen. Kanzler Merz hat beim Umbau seines Regierungsteams noch eine offene Stelle. Der vorgesehene Verkehrsminister Fritz Günzler sagte laut mehreren Medien kurzfristig ab. Amtsinhaber Patrick Schnieder wusste bereits von seiner Ablösung. Heftige Kritik kommt da von der Opposition. Die Grünen etwa nennen das handwerklich schlecht. Unter dem Motto Haltung ist hot werden in Berlin heute Hunderttausende zum CSD erwartet. Die Demo für Vielfalt, Demokratie und die Rechte queerer Menschen ist eine der größten ihrer Art in Europa. Wann geht's denn los und vor allem, was ist beim CSD in Berlin los? Mehr hin.
6: Um 12 Uhr geht's los mit dem großen Demozug mit 83 Trucks und 55 Fußgruppen. Viele große Unternehmen sind dabei, ebenso zahlreiche queere Verbände und Organisationen. Auch der Berliner Senat hat einen Wagen, genauso wie die Berliner Feuerwehr. Im Anschluss verwandelt sich das Brandenburger Tor in das Herzstück des Berliner CSD. 8 Showbühnen sind aufgebaut. Top Act ist übrigens Sarah Connor.
5: Knapp einen Monat nach der erneuten WM-Blamage hat Deutschland jetzt ganz offiziell einen neuen Bundestrainer, Jürgen Klopp. Und der sagt, dass er mit seinem Team jeden Stein umdrehen und die deutsche Nationalmannschaft in eine erfolgreichere Zukunft führen will.
7: Man hat im Moment das Gefühl, wir sollten im einen Bereich so machen wie die Franzosen, im anderen so machen wie die Spanier, im dritten Bereich so machen wie die Engländer. Jetzt können wir noch einmal versuchen, dass in 4, 5, 6 Jahren die Leute sagen, wir sollen so machen, wie die es beim DFB gemacht haben. Die haben damals die richtigen Schlüsse aus der Situation gezogen. Und genau dafür ist die Situation jetzt da.
5: Das erste Spiel unter Klopp steht Ende September an, in der Nations League gegen die Niederlande.

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2: Ja, jetzt reden wir mal über ein Thema, das wirklich uns alle betrifft. Und ich wette, jeder von uns hat mindestens 2, 3 oder mehr davon zu Hause und auch in Benutzung. Die Rede ist von Mehrfachsteckdosen. Prinzipiell eine super Sache. Steckdosen sind oft rar und nicht gerade dort, wo man sie braucht. Ja, und dann kann man mit so einer Steckerleiste gleich mehrere Geräte an einem Ort mit Strom versorgen oder vielleicht auch noch eine kleine Verlängerung geben. Soweit so gut. Allerdings kann eine solche Mehrfachsteckdose auch zum Risiko für Leib und Leben werden, weiß Mario Hartwig.
3: Gefahrenquelle Nummer 1 bei den Mehrfachsteckdosen sind die Produkte selbst. So Dr. Susanne Wölk von der Aktion Das sichere Haus.
4: Es geht hier oft wirklich um Billigware. Da reden wir über brüchige oder zu dünne Kabel, eine minderwertige Verarbeitung und schwergängige Kontakte. Vor ein paar Jahren hat übrigens die Stiftung Warentest Steckdosenleisten getestet. Da waren 11 von 19 geprüften Produkten in der elektrischen Sicherheit mangelhaft. Das heißt, bei hohem Stromfluss bestand die Gefahr, dass sie sich stark erhitzen.
3: Ob eine Steckdosenleiste sicher ist, erkennt man als Laie vor allem am GS-Zeichen, das für geprüfte Sicherheit steht. Auch die Angabe der Adresse des Herstellers oder Importeurs, ein robustes Gehäuse und eine dicke Anschlussleitung sind Indikatoren für vertrauenswürdige Produkte. Gefahrenquelle Nummer 2 sind wir, indem wir Mehrfachsteckdosen falsch benutzen, also zum Beispiel eine Steckerleiste mit der nächsten verbinden.
4: Der Strom der angeschlossenen Geräte summiert sich nämlich und fließt durch die Steckdosenleiste, die in die Wandsteckdose eingesteckt ist, also in die erste Steckdosenleiste. Vor allem dort droht dann eine Überlastung. Ein weiteres Risiko besteht, wenn mehrere Geräte mit hoher Wattzahl an eine Steckerleiste angeschlossen werden, zum Beispiel in der Küche. Da sind dann Wasserkocher, Toaster, Kaffeemaschine und vielleicht noch die Heißluftfritteuse an einer Leiste eingesteckt. Die Summe der Wattzahlen darf aber die Belastungsgrenze der Steckdosenleiste nicht überschreiten. Meistens sind das 3600 Watt. Das ist aber auf der Leiste abgedruckt und man kann sich daran gut orientieren.
3: Ebenfalls wichtig: Heizlüfter, Wärmestrahler oder große Haushaltsgeräte wie Kühlschränke sollte man nicht über eine Steckerleiste betreiben.
4: Ein Kühlschrank, der läuft ja auf Dauerbetrieb und einfache Steckerleisten sind für diese hohe kontinuierliche Belastung einfach nicht ausgelegt. Eine weitere Gefahr sind verdeckte Steckerleisten, bei denen die Wärme nicht abgeleitet werden kann. Dann ist die Brandgefahr natürlich deutlich erhöht. Und ein dritter Punkt: Wenn ich zum Beispiel eine Steckerleiste im Badezimmer oder auch im Garten nutzen möchte, also da, wo es feucht ist, muss ich auf die IP-Schutzklasse achten. Es sollte mindestens IP44 sein, sonst kann Feuchtigkeit für einen Stromschlag sorgen.
2: Also, ich habe gelernt, keine Mehrfachsteckdosen hintereinander schalten, große Haushaltsgeräte direkt in die Wand, keine Billigware kaufen und, ganz wichtig, auf das GS- und CE-Zeichen achten. Mehr Infos zu diesem und vielen weiteren Themen rund um Sicherheit in Heim und Freizeit gibt's auf der Webseite das-sichere-haus.de.

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1: Es wird wieder wild und vor allem tierisch spannend. Mit Woodwalkers 2 geht das Abenteuer um Puma-Wandler Carrack weiter, welches auf den erfolgreichen Büchern von Katja Brandes basiert. Ab sofort gibt's die fantasievolle Story über Freundschaft, Geheimnisse und Action zwischen Menschen und Tierwelt endlich auch fürs Heimkino. Jessica Martin verrät uns mehr.
2: Die Sommerferien sind für Carrack, Brandon, Holly und Lou vorbei.
3: Liebe Woodwalker, willkommen im neuen Schuljahr an der Clearwater High.
4: Viel Spaß euch!
2: Neben dem Verbessern seiner Gestaltwandlerfähigkeiten
5: im heutigen Unterricht geht es um Verwandlung und um Tarnung.
2: Muss Carrack noch immer seinen Platz zwischen der Menschen- und der Tierwelt finden. Dabei trifft er auch auf alte Bekannte.
6: Hey Carrack. Lange her, was?
2: Wie seinen früheren herrschsüchtigen Mentor Andrew Milling.
7: Milling will Gouverneur werden.
8: Er hält sich schon von den König der Tiere. Klar, dass er auch noch König der Menschen werden will.
9: Da steckt bestimmt mehr dahinter.
2: Was genau will Carrack natürlich herausfinden.
9: Was hast du vor?
10: Das wüsstest du gerne.
2: Wie sich herausstellt, hat Milling große Pläne für das Naturschutzgebiet rund um die Schule.
8: Er will unseren Wald verkaufen.
2: Damit sind das Revier der Gestaltwandler und alle Schüler in Gefahr. Das versuchen Carrack und seine Freunde natürlich mit allen Mitteln zu verhindern.
9: Jetzt reicht's.
8: Machen wir sie fertig.
2: Hilfe bekommen sie von der Schneewölfin Tikani. Doch kann Carrack ihr wirklich trauen und ist da vielleicht sogar mehr als Freundschaft zwischen den beiden?

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2: Im Studio Jana Klonikowski. Die Waldbrandlage in Spanien und Frankreich wird immer dramatischer. Allein im Südwesten Frankreichs mussten mehr als 100.000 Menschen vor den Flammen in Sicherheit gebracht werden. Rund um die spanische Hauptstadt Madrid sind es mehr als 60.000. Auch viele Touristen sind betroffen. Zur Unterstützung schickt die EU mehrere Löschfahrzeuge in die betroffenen Gebiete. In Frankreich soll jetzt auch das Militär bei den Löscharbeiten helfen. Kanzler Merz hat beim Umbau seines Regierungsteams noch eine offene Stelle. Der vorgesehene Verkehrsminister Fritz Günzler sagte laut mehreren Medien kurzfristig ab. Amtsinhaber Patrick Schnieder wusste bereits von seiner Ablösung. Heftige Kritik kommt da von der Opposition. Die Grünen etwa nennen das handwerklich schlecht. Unter dem Motto Haltung ist hot werden in Berlin heute Hunderttausende zum CSD erwartet. Die Demo für Vielfalt, Demokratie und die Rechte queerer Menschen ist eine der größten ihrer Art in Europa. Wann geht's denn los und vor allem, was ist beim CSD in Berlin los? Mehr hin.
3: Um 12 Uhr geht's los mit dem großen Demozug mit 83 Trucks und 55 Fußgruppen. Viele große Unternehmen sind dabei, ebenso zahlreiche queere Verbände und Organisationen. Auch der Berliner Senat hat einen Wagen, genauso wie die Berliner Feuerwehr. Im Anschluss verwandelt sich das Brandenburger Tor in das Herzstück des Berliner CSD. 8 Showbühnen sind aufgebaut. Top Act ist übrigens Sarah Connor.
2: Knapp einen Monat nach der erneuten WM-Blamage hat Deutschland jetzt ganz offiziell einen neuen Bundestrainer, Jürgen Klopp. Und der sagt, dass er mit seinem Team jeden Stein umdrehen und die deutsche Nationalmannschaft in eine erfolgreichere Zukunft führen will.
4: Man hat im Moment das Gefühl, wir sollten im einen Bereich so machen wie die Franzosen, im anderen so machen wie die Spanier, im dritten Bereich so machen wie die Engländer. Jetzt können wir doch einmal versuchen, dass in 4, 5, 6 Jahren die Leute sagen, wir sollen so machen, wie die es beim DFB gemacht haben. Die haben damals die richtigen Schlüsse aus der Situation gezogen. Und genau dafür ist die Situation jetzt da.
2: Das erste Spiel unter Klopp steht Ende September an, in der Nations League gegen die Niederlande.
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5: Mit KI-Support. Sonne satt gibt's heute Nachmittag in vielen Ecken. Nur im Norden sind mehr Wolken dabei und es bleibt meistens trocken. Richtung Alpenrand kann's später auch mal krachen mit einem Schauer oder Gewitter. Dazu liegen die Höchstwerte heute zwischen 23 und 33 Grad. Morgen wird's im Norden öfter nass mit Regen und vereinzelt Gewittern. Sonst meist trocken bei maximal 31 Grad.
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7: Bonnie und Clyde sind ja bis heute das berühmteste Gangsterpärchen der amerikanischen Geschichte. Diesen Titel hat ihnen vor ein paar Monaten aber ein anderes legendäres Liebespaar auf der großen Kinoleinwand streitig gemacht. Genauer gesagt geht's dabei um Frankensteins Monster und seine Gefährtin in The Bride. Es lebe die Braut. Von Drehbuchautorin und Regisseurin Maggie Gyllenhaal. In den Hauptrollen sind Oscar-Kandidatin Jessie Buckley und Oscar-Preisträger Christian Bale zu sehen und an ihrer Seite außerdem Annette Bening, Peter Sarsgaard, Jake Gyllenhaal und Penelope Cruz. The Bride. Es lebe die Braut gibt es ab sofort auch auf 4K Ultra HD, Blu-ray und DVD. Mario Hattig verrät uns.
8: Chicago in den 1930er Jahren. Frankensteins Monster ist einsam und bittet eine geniale Wissenschaftlerin darum, ihm eine Braut zu erschaffen. Dafür graben sie eine ermordete junge Frau aus und erwecken die wieder zum Leben.
9: Kann mir jemand helfen? Bitte! Ich wollte das nicht. Ich wollte nichts davon! Bitte! Hilfe! Hilfe!
8: Natürlich hat Dee nach ihrer Wiedergeburt erstmal jede Menge Fragen.
9: Was ist passiert? Wie ist mein Name? Ich weiß ihn nicht mehr.
10: Alles, was wir taten, geschah mit Absicht. Ich bin genauso geboren von den Toten. Ich bin ein Monster.
9: Ja, das bin ich auch.
10: Jetzt gibt es nichts weiter zu tun, als zu leben.
8: Genau das machen die beiden dann auch. Allerdings so radikal und rücksichtslos.
9: Angst.
11: Bitte tun Sie mir nichts, bitte, es tut mir leid.
9: Was genau tut Ihnen leid? Haben Sie was angestellt?
11: Etwas, womit sie davon zu kommen hoffen?
8: Dass sie schon bald zu Geächteten werden.
12: Was ist, großer Mann?
13: So ein süßes Kätzchen.
12: Na, willst du spielen?
14: Frankie!
8: Und als sich dann auch noch die Polizei an ihre Fersen heftet, wird ihre ungewöhnliche Liebesromanze erst recht auf eine harte Bewährungsprobe gestellt.
15: Kein Schritt weiter!
10: Diese Welt ist ein schwarzes Loch.
16: Die Ehrlosen werden verraten! Das Leben ist hier und es kommt zu euch durch die Monster!
15: Ja! Ja!
10: Bis dass der Tod uns scheidet.

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2: Die Bundesnetzagentur wird in Deutschland zur zentralen Aufsichtsbehörde für künstliche Intelligenz. Der Bundestag setzte damit die neue EU-KI-Verordnung um, die den Einsatz von KI strenger regulieren und Verbraucher besser schützen soll. Die Verordnung gilt als weltweit erstes umfassendes Regelwerk für KI und schreibt jedem EU-Staat eine zentrale Kontrollbehörde vor. Eine große Mehrheit der Menschen in Deutschland fordert von der Politik mehr Schutz für Kinder und Jugendliche. Das geht aus dem Verbraucherreport des Verbraucherzentrale Bundesverbandes hervor, der der Rheinischen Post vorliegt. Demnach wollen rund 80% der Befragten strengere Regeln für Tech-Konzerne und Social-Media-Plattformen. Und fast 90% finden den bisherigen Jugendschutz in sozialen Medien oder Computerspielen schlecht. Und immer öfter wird in Deutschland mit Karte oder Smartphone gezahlt. Laut einer repräsentativen Studie der Bundesbank haben die Menschen ihre täglichen Einkäufe 2025 erstmals häufiger bargeldlos als bar gezahlt. 55% der Zahlungen liefen per Karte oder Smartphone, 45% in bar.
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1: Im Studio Jana Klonikowski. Die Waldbrandlage in Spanien und Frankreich wird immer dramatischer. Allein im Südwesten Frankreichs mussten mehr als 100.000 Menschen vor den Flammen in Sicherheit gebracht werden. Rund um die spanische Hauptstadt Madrid sind es mehr als 60.000. Auch viele Touristen sind betroffen. Zur Unterstützung schickt die EU mehrere Löschfahrzeuge in die betroffenen Gebiete. In Frankreich soll jetzt auch das Militär bei den Löscharbeiten helfen. Kanzler Merz hat beim Umbau seines Regierungsteams noch eine offene Stelle. Der vorgesehene Verkehrsminister Fritz Günzler sagte laut mehreren Medien kurzfristig ab. Amtsinhaber Patrick Schnieder wusste bereits von seiner Ablösung. Heftige Kritik kommt da von der Opposition. Die Grünen etwa nennen das handwerklich schlecht. Unter dem Motto Haltung ist hot werden in Berlin heute Hunderttausende zum CSD erwartet. Die Demo für Vielfalt, Demokratie und die Rechte queerer Menschen ist eine der größten ihrer Art in Europa. Wann geht's denn los und vor allem, was ist beim CSD in Berlin los? Mehr hin.
2: Um 12 Uhr geht's los mit dem großen Demozug mit 83 Trucks und 55 Fußgruppen. Viele große Unternehmen sind dabei, ebenso zahlreiche queere Verbände und Organisationen. Auch der Berliner Senat hat einen Wagen, genauso wie die Berliner Feuerwehr. Im Anschluss verwandelt sich das Brandenburger Tor in das Herzstück des Berliner CSD. 8 Showbühnen sind aufgebaut. Top Act ist übrigens Sarah Connor.
1: Knapp einen Monat nach der erneuten WM-Blamage hat Deutschland jetzt ganz offiziell einen neuen Bundestrainer, Jürgen Klopp. Und der sagt, dass er mit seinem Team jeden Stein umdrehen und die deutsche Nationalmannschaft in eine erfolgreichere Zukunft führen will.
3: Man hat im Moment das Gefühl, wir sollten im einen Bereich so machen wie die Franzosen, im anderen so machen wie die Spanier, im dritten Bereich so machen wie die Engländer. Jetzt können wir doch einmal versuchen, dass in 4, 5, 6 Jahren die Leute sagen, wir sollen so machen, wie die es beim DFB gemacht haben. Die haben damals die richtigen Schlüsse aus der Situation gezogen. Und genau dafür ist die Situation jetzt da.
1: Das erste Spiel unter Klopp steht Ende September an, in der Nations League gegen die Niederlande.

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1: 36 Grad und es wird noch heißer. Das wird in den nächsten Wochen immer mal wieder auf uns zukommen, wenn der Sommer in seine heißeste Phase geht. In Dachgeschosswohnungen ist es dann mit der Innentemperatur fast schon gleich mit der Außentemperatur. Aber auch in allen anderen Wohnungen und Häusern wird es auf Dauer unerträglich warm. Kein Wunder also, dass mobile Klimageräte hierzulande boomen, vor allem, weil fest installierte Anlagen mehrere tausend Euro kosten. Nun hat das Stuttgarter Forschungs- und Entwicklungszentrum von Midea aber mal gezeigt, was deutsche Ingenieurskunst so alles kann und ein neuartiges Klimagerät auf den Markt gebracht. Jessica Martin verrät uns mehr.
2: Laut, ein hoher Stromverbrauch und so richtig kühl wird es auch nicht. Mobile Klimageräte haben sicherlich ihre Daseinsberechtigung, aber mit der Leistung und Effizienz einer fest installierten Klimaanlage sind sie nicht zu vergleichen. Allerdings sind letztere ziemlich teuer und der Einbau ist auch sehr aufwendig. Das Hightech-Unternehmen Midea stellt Kühlschränke, Waschmaschinen und auch Klimaanlagen her. Darunter ein besonders innovatives Gerät, das vom Time Magazine als eine der besten Erfindungen des vergangenen Jahres ausgezeichnet wurde.
3: Das Gerät nennt sich Hotter Split. Das ist ein sogenanntes mobiles Split-Klimagerät. Da kann man auch als die erste Wärmepumpe bezeichnen, die ohne Werkzeug installiert wird. Mobiles Split-Klimagerät deshalb, weil es ist flexibel einsetzbar, es muss nicht fest installiert werden und es besteht aus einem Innen- und Außengerät und hat die gleiche Kühlleistung und die gleiche Effizienz wie ein fest installiertes Split-Klimagerät.
2: Erklärt Manuel Seethaler von Midea. Gegenüber anderen mobilen Klimageräten hat die Porta Split eine 6-mal höhere Kühlleistung und ist für Räume bis 42 Quadratmeter geeignet, was für viele Mietwohnungen, Ferien- oder Gartenhäuser und auch Büros ausreicht. Außerdem ist das Gerät sehr sparsam.
3: Also beim Kühlen haben wir die Energieeffizienzklasse von A++. Wenn ich das jetzt auch wieder vergleiche mit einem mobilen Split-Klimagerät, ist es 4-mal so effizient. Für eine Kühlsaison in Deutschland haben wir mal ausgerechnet, bei aktuellen Strompreisen würde mich das ungefähr 22,50 Euro kosten, wenn ich die ganze Saison durchkühlen würde.
2: Bei der Entwicklung war eine große Herausforderung, das Gerät universell einsetzbar zu machen, sodass es zu allen möglichen Fenstervarianten passt.
3: Und der zweite Knackpunkt war der Schall. Die Porta Split hat jetzt eine spezielle Schallisolierung und einen Silent-Modus, da komme ich auf 39 Dezibel. Sie können das vergleichen mit einem Kühlschrank, der im Hintergrund läuft. Wir haben auch Umfragen gemacht und 9 von 10 Menschen haben gesagt, damit kann ich tatsächlich schlafen. Und das möchte man dann gerade in tropischen Nächten, dass man das Gerät laufen lassen kann.
1: Ab jetzt kann die Sommerhitze mal schön draußen bleiben. Mehr Infos zum ersten mobilen Klimagerät, das nicht nur effizient, sondern auch sparsam, extrem leise und ein bisschen revolutionär ist, gibt's unter midea.com.

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2: Beim Online-Shopping gibt es eine wichtige Neuerung, nämlich den Widerrufsbutton. Mit einem Klick muss ein Kauf nun rückgängig gemacht werden können. Das besagt ein neues Gesetz, das in Kraft getreten ist. Die neue Regelung betrifft fast den gesamten Online-Handel. Vom großen Versandriesen bis hin zu kleinen Shops, Streaming-Anbietern oder Online-Kursplattformen. Ausnahmen gibt es für personalisierte Produkte und frische Lebensmittel. Spionage, Drohnen, Cyberangriffe, auf all das wollen die Innenminister von Bund und Ländern mit mehr Schutzmaßnahmen reagieren, bis spätestens 2029. Darauf haben sie sich auf ihrer Konferenz in Hamburg geeinigt. Besonders die Bedrohung durch Russland haben die Innenminister dabei im Blick. Geplant sind zum Beispiel mehr Sicherheit bei der IT-Kommunikation, Zivilschutzkurse oder auch ein Schutzraumkonzept. Und das Bundesamt für Sicherheit in der Informationstechnik warnt vor Cyberkriminalität beim Thema Urlaub. Kriminelle nutzen die Ferienzeit gezielt, um über gefälschte Buchungsseiten oder unsichere WLAN-Netzwerke Daten zu stehlen. Das BSI rät, Geräte vor der Reise absichern, öffentliche WLAN-Hotspots

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2: Kaputt heißt künftig nicht mehr automatisch neu kaufen. Der Bundestag hat ein Recht auf Reparatur beschlossen und setzt damit eine EU-Richtlinie um. Hersteller von Waschmaschinen, Tablets, E-Bikes und anderen Elektrogeräten müssen defekte Produkte künftig zu einem angemessenen Preis reparieren. Außerdem sollen neue Geräte leichter zu reparieren sein. Festverbaute Akkus, etwa in Handys, sollen damit der Vergangenheit angehören. Der Hype um

0: Künstliche Intelligenz hat den Ausbau großer Rechenzentren angefeuert und die meisten Menschen in Deutschland unterstützen das auch. Die Mehrheit hat in einer Umfrage angegeben, dass sie den Ausbau für wichtig halten. Kritisch sehen viele aber den immensen Strombedarf der Rechenzentren. Auch der Wasserverbrauch wird von einigen als problematisch eingestuft. Als erstes Land weltweit hat Australien vor einem halben Jahr ein Social-Media-Verbot für unter 16-Jährige erlassen. Einer Studie im British Medical Journal zufolge umgehen Kinder und Jugendliche das Verbot jedoch häufig, zum Beispiel über falsche Accounts oder Konten von Älteren. Das Gesetz hat laut der Untersuchung kaum Einfluss darauf, wie Kinder soziale Medien nutzen.
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1: Wie sagt man doch immer so schön, Vater werden ist nicht schwer, Vater sein dagegen sehr. Vor allem dann, wenn man meint, alles läuft rund und gar nicht schnallt, dass man in der Familie alle nur noch nervt. Jan Weiler hat das wunderbar lustig in seinem Bestseller Die Eltern beschrieben, den Regisseur Sönke Wortmann verfilmt hat. Die Hauptrollen spielen Sebastian Betzel und Anja Schut. Mehr von Helke Michael.
2: Hannes ist mit sich im Reinen. Er lebt als Schriftsteller von den Tantiemen seines letzten Bestsellers, hat ein Haus im Grünen und eine liebevolle Familie. Der gehen allerdings seine Überfürsorglichkeit und seine blöden Sprüche zunehmend auf die Nerven.
3: Wie findest du meinen neuen Duft?
4: Du riechst wie ein depressiver Blumenhändler.
5: Du bist ja bloß neidisch, weil du riechst wie ein Vater.
6: Sag mal, riech ich wie ein Vater?
7: Wie riecht dein Vater?
6: Angeblich ungeil.
7: Du riechst wie immer.
2: Kurz darauf kommt es allerdings zu einem ganz großen Knall, als ihm seine Tochter unerwartet mitteilt:
8: Papa, ich zieh aus.
6: Viel zu früh.
8: Ich werde 21 und ich habe echt keine Lust mehr auf dein Rumschnüffeln oder Lüften.
2: Eine Mega-Drei-Zimmer-Wohnung hat sie bereits gefunden. Und als Hannes nachfragt, warum sie so eine große braucht, antwortet seine Frau überraschenderweise:
7: Weil ich mit ihr einziehen möchte.
6: Aber du wohnst doch hier.
7: Unser Leben ist langweilig, unsere Ehe ist festgefahren.
6: Sie ist stabil.
7: Sie ist eingerostet.
2: Hannes kapituliert und fügt sich in sein Schicksal, bis er im Hallenbad zufällig Vanessa kennenlernt.
6: Auch zu schwimmen hier?
9: Nee, ich gebe hier meine Steuererklärung ab.
10: Na dann, tschüss.
5: Vergiss es, 3 Level über dir.
2: Aber ihr gelingt es zumindest, Hannes aus seiner Komfortzone zu kicken, damit er an sich arbeitet und mal was Neues ausprobiert.
7: Auf was hast du Lust? Das ist mein Mann.
6: Guten Abend.
7: Der Klaus, der wird unser Liebesspiel mit seiner Bratsche begleiten.

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1: Hallo und herzlich willkommen zum Apfelfunk Ausgabe 548, welche wir am Mittwoch, dem 22. Juli aufzeichnen. Ja, meine Güte, lieber Malte an der Nordsee, wir haben doch tatsächlich 3 Wochen nicht mehr zusammen gepodcastet. Siehst du, ich weiß gar nicht mehr, wie man das nennt, meine Güte. Hallo, wie geht es dir, lieber Freund?
2: Guten Tag, wer sind Sie?
1: Genau. Was will der von mir? Was ist das für ein komischer Typ da auf der anderen Seite der Leitung?
2: Ja, hallo.
1: Ja, hallo Malte. Ja, das war wirklich, also ich glaube, wir haben noch gar nicht so lange eine Pause gemacht. Jetzt wird der ein oder andere Hörer vielleicht denken, Moment mal, was? Pause, da war doch was. Ja, wir hatten 2 Ferienfolgen, die haben wir aber voraufgezeichnet, schon Ende Juni in der großen Hitzewelle, da erinnere ich mich noch dran. Aber am 2. Juli, dem Mittwoch, nee, der 1. Juli war es, glaube ich, der Mittwoch, da haben wir zusammen das letzte Mal einen sozusagen Live-Podcast gemacht und dann waren eben diese Ferienfolgen. Und ja, abgesehen davon, dass sich natürlich die Themen ein bisschen gestapelt haben, wir kommen dann später dazu, es hat mir schon gefehlt, muss ich sagen. Komisch, so ein Mittwoch ganz ohne Apfelfunk.
2: Ja, es ist tatsächlich eine ungewöhnlich lange Phase, die wir jetzt nicht mehr miteinander gesprochen haben, weil das war ja immer so, dass du ja in der Regel von deinem Ferienquartier aus auch gepodcastet hast.
1: Genau.
2: Was ich nie verstanden habe, dass du dir nicht eine Pause gönnst. Aber ich mochte natürlich ja auch nie widersprechen, weil ich es ja auch schön finde, wenn wir dann aufnehmen gemeinsam. Und jetzt hast du das richtig gemacht, muss ich erstmal voranstellen. Aber es ist dann doch interessant, weil wir in all den Jahren, in diesen 10 Jahren tatsächlich selten mal so lange nicht am Mikrofon waren. Also es ist schon spannend. Und tatsächlich, es ist ja sogar für Sommerzeit eine ganze Menge passiert, wenn man mal so auf die Agenda guckt.
1: Ja, das stimmt. Absolut. Also ich habe auch den Eindruck, die News haben wieder so richtig angezogen. Gut, vielleicht ist auch ein bisschen selektive Wahrnehmung, weil ich muss wirklich sagen, in den 2 Wochen, wo ich da in den Niederlanden war, um es mal korrekt zu sagen, da gab es eine kleine Diskussion im Gefunke, habe ich auch gar nicht so auf die Apple News geguckt. Ich mache das jetzt erst diese Woche wieder, wo ich zwar noch Ferien habe, aber einfach schon wieder in Bern bin. Und da hatte ich jetzt schon den Eindruck, da geht wieder einiges, das stimmt. Hast du die News so ein bisschen verfolgt, als du in den Ferien warst?
2: Ja, so rudimentär, muss ich sagen. Also ich habe ja auch mal ins Gefunke geguckt und da gab es ja über die relevanten News auch jeweils Diskussionen.
1: Da kriegt man viel mit, gell?
2: Ja. Da musste ich jetzt gar nicht groß irgendwie irgendwelche Feeds durchgucken, sondern da haben unsere
1: Schattenredaktion.
2: Genau. Unsere Leute, sage ich jetzt mal so.
1: Genau, unsere Leute, unsere Crew, die das für uns abcheckt.
2: Die haben das für uns gemacht. Im Grunde haben die es ja auch alle schon schön bewertet. Also ich habe dann auch mal das Gefühl bekommen, es braucht mich ja gar nicht, weil die wissen ja eh alles einzuordnen und zu sagen.
1: Stimmt. Wo soll das hinführen, Malte? Das braucht uns gar nicht mehr mittelfristig.
2: Es hat sich völlig verselbstständigt, lieber Jean-Claude. Ja, nein, ich saß dann da in meinem Ferienquartier. Ich darf ja sagen, ich war ja wirklich in Holland, in Nordholland. Das ist in der Provinz Nordholland, um ganz korrekt zu sein. Direkt an der Grenze zu, wie heißt es noch? Flavoland. Diese Provinz, die ja noch gar nicht so lange existiert. Das ist ja die, wo diese Polder dort dann damals errichtet wurden. Ich habe mich das erste Mal so richtig tiefgehend mit diesen Poldern da beschäftigt und diesem wahnwitzigen Plan, ja auch dieses Markermeer weitgehend dann trocken zu legen. Ja. Ich bin da über diesen Damm gefahren, der da von Lelystad nach Enkhausen rüberfährt, wo du ja echt so denkst, der hört ja nie wieder auf. Das ist ein wahnsinniges Bauwerk und dann siehst du diese ganze Zeit dieses Markermeer und denkst so, wow, und das wollten die komplett zu Land umwandeln. Genauso, wenn du auf der anderen Seite da rumfährst, ist ja auch Wahnsinn, was das für Landmassen sind, die völlig künstlich entstanden sind.
1: Also man hat ja das war bei uns so, bevor wir das erste Mal in die Niederlande fuhren, war das ja wirklich so, man wusste ja, das ist das Land, was quasi konstant seit Jahrzehnten dem Meer sozusagen ein bisschen Land abtrotzt, weil es ja eigentlich auch teilweise sogar unter dem Meeresspiegel liegt.
2: Ja.
1: Und wir gehen ja seit 14 Jahren immer in den Süden nach Seeland, also in die Provinz Seeland, mit Z geschrieben. Und dort merkst du das eigentlich gar nicht. Und dann dachte ich am Anfang auch immer so ein bisschen, ich weiß gar nicht, wo ist denn das? Und da muss man schon sagen, das ist primär ja dort oben, dass diese ganz großen Projekte, also klar, in Seeland hast du auch diesen riesigen Damm, wo sie ja auch quasi die Osterschelde dann schließen können bei auflandigem Sturm, damit das eben nicht mehr Überschwemmungen gibt und so. Aber so diese klassischen Landprojekte, die sind eben weiter oben. Und das ist schon sehr eindrücklich, da gebe ich dir recht.
2: Ja, die sind ja auch primär dem Hochwasserschutz entwachsen.
1: Ja,
2: Das ist ja auch so, dass ja da damals die Südersee war, so ein Land, also so ein Wassereinbruch, der durch Sturmfluten sich irgendwann ereignet hat und der ja fast bis an Amsterdam ranragte. Und hatten sie auch das riesige Problem, dass jeweils, wenn die Sturmflutsaison war, dann ja Amsterdam und alles eigentlich da bedroht war durch Überschwemmung.
1: Genau.
2: Und deshalb ist man ja auf diesen tollen Plan gekommen. Ich glaube, in den 30er Jahren ist das irgendwie losgegangen, da oben diesen Abschlussdeich zu bauen und das Eiselmeer dann da entstehen zu lassen. Und dann hat man aber das ja noch so fortgedreht, dass man ja dann eben auch Landgewinnung gemacht hat und dann noch diesen Damm gebaut hat, um das Markermeer abzuspalten. Und dann ist auch immer die Luft raus gewesen, weil man dann so festgestellt hat, naja, so viel Land brauchen wir eigentlich gar nicht.
1: Das Geld alle, eins von beidem. Genau. Man muss ja natürlich auch sagen, wenn du dir die Einwohnerverteilung anschaust, dann ist es natürlich auch so, dass der Großteil der Niederländer dort oben sitzt.
2: Ja.
1: Also wenn du so guckst, klar, ich meine, Rotterdam ist dann weiter unten, aber im Prinzip, da wo wir sind, da ist die Bevölkerungsdichte massiv weniger. Also da fühle ich mich manchmal so ein bisschen wie in Deutschland. Da ist plattes Land und wenig besiedelt teilweise, verglichen eben dann mit je weiter nördlich du fährst. Das ist schon so.
2: Ja, wobei Norden ja auch nicht Norden ist, sondern es ist ja tatsächlich der Westen. Es ist ja so, ich komme ja mal von Osten. Ich komme ja immer über die Provinz Groningen reingefahren und dann fahre ich ja in den Westen. Und es ist ja wirklich so, dass du so, sag mal, anderthalb Stunden irgendwie durch ganz dünn besiedeltes Land fährst. Ja. Diese Provinz Groningen, bis auf Groningen selber, ist ja auch sehr dünn besiedelt. Ja. Und deshalb verwunderte es mich halt auch, dass die Niederländer damals so einen massiven Landgewinn da betrieben haben. Weil du merkst ja auch, wenn du aus Amsterdam rauskommst und auch in der Provinz Nordholland, es verliert sich schnell. Es wird schnell kleinteilig. Ja. Und da haben sie wirklich so wahnsinniges Land da neu entstehen lassen, wo man sich fragt, ja, aber es ist doch noch genug Land da. Ne? Man braucht es ja eigentlich gar nicht. Und auf diesen Trichter ist man dann wohl auch irgendwann gekommen. Also es war ja wohl schon so, dass ja diese große Stadt Almere da und Lelystad, da gab es ja so Pläne auch, schief wohl den Flughafen zu entlasten und noch so einen zweiten Flughafen aufzumachen und solche Sachen. Aber es hat sich alles nicht mehr so entwickelt. Also das Wachstum war wohl nicht genug da, Bevölkerungswachstum und Wirtschaftswachstum. Und dann hat man es halt sein gelassen. Was ich auch witzig finde, ich meine, da kann man sich in Deutschland vielleicht auch mal eine Scheibe von abschneiden.
1: Mal was sein lassen, meinst du?
2: Ja, genau, dass man irgendwie so einen Größentraum dann plötzlich feststellt, ach nee, brauchen wir doch nicht, komm, lassen wir einfach sein. Das ist mal auch mal eine Idee.
1: Ja, das stimmt. Apropos sein lassen, ich meine, das kann man ja hier eigentlich auch noch erklären. Wir hatten ja, letztes Jahr warst du ja auch schon dort, also in der Nähe, nicht am gleichen Ort. Und wir sind ja eigentlich immer in Vlissingen, bei uns ist langweilig, aber auch da haben wir uns ja besucht, da bist du quasi zu mir in den Süden gefahren. Und diesmal warst du ja im Norden und dann hatte ich eigentlich noch vorgehabt, dass ich dachte, ja, ich komme dich besuchen, ich fahre mal hoch. Ganz einfach auch, weil wir das da oben gar nicht kennen. Also ich kenne Amsterdam recht gut, weil ich da schon sehr oft war. Und dann den Süden, aber eben den oberen Teil kenne ich eigentlich gar nicht. Und da muss ich aber wirklich sagen, wir waren einfach so schlapp. Und dann auch meine Familie hat gesagt, du, eigentlich sind 220 Kilometer, das war uns zu viel. Und darum haben wir uns auch gar nicht getroffen in diesen Ferien, was mir ein bisschen leid tut. Aber es war einfach wirklich... Es waren schöne Ferien, aber wir waren mehr oder weniger recht sehr lokal, nur dort im Süden und haben es einfach ein bisschen die Seele baumeln lassen.
2: Ja. Ja, wie gesagt, letztes Jahr war ich ja ganz runtergefahren.
1: War eben schon weit.
2: Das war schon weit, vor allem, weil es ja so auch entlang der Zentren war. Also es auch schon recht dichter Verkehr und auch entsprechende Risiken. Und diesmal muss ich sagen, war so mein Ansatz, dass ich gesagt habe, ja, bei aller Liebe, aber...
1: Nee, bleib's lieber oben,
2: wenn wir uns auf der Hälfte getroffen hätten, das wäre noch für mich okay gewesen. Ich bin ja relativ viel durch die Gegend gefahren, muss ich ja sagen. Ich war ja gar nicht so sesshaft in diesem Urlaub. Aber ich wollte jetzt auch nicht unbedingt 2,5 Stunden ganz runterfahren in den tiefsten Süden. Absolut. Wobei ich sagen kann, vielleicht für die Zukunft, der Bahnverkehr dort in den Niederlanden hat ja schon schweizerische Qualität. Ich bin mit Kindern in Amsterdam gefahren. Ich meine, wir hatten das große Glück, Enkhausen ist so ein Endbahnhof für mehrere IC-Verbindungen. Also alle 20 Minuten fährt dort ein Intercity nach Amsterdam. Ohne das eine Stunde.
1: Wie lange ging
2: eine
1: das Stunde. Von hier aus dort?
2: Und du kannst wirklich da auch erkennen, auch so, da kann sich die Deutsche Bahn auch mal wieder was von abschneiden, in jeder Hinsicht. Also angefangen davon, dass man auch so kleine Hafenstädte ansteuert und dann zum Beispiel einen sehr attraktiven Bahnhof hat, wo, wenn du reinfährst und du guckst aus dem Intercity, blickst du gleich auf den Bootshafen und hast dann da total maritimes Feeling. Es war super genial. Ja. Hier oben in Wilhelmshaven erzählt man uns immer von der Deutschen Bahn, ja, Fernverkehr zu euch, das lohnt sich nicht, zu klein, bla bla und so weiter. Wohlgemerkt, okay. Diese Stadt hier hat ein Vielfaches dessen, was Enkhausen an Bewohnern hat und trotzdem fuhr da alle 20 Minuten erfolgreich ja, Intercity.
1: Wobei, ich will dir nicht zu nahe treten, beziehungsweise Deutschland nicht zu nahe treten, aber man muss fairerweise sagen, es gibt sehr viele Länder, die das besser machen als die Deutsche Bahn.
2: Also das
1: die Deutsche Bahn ist jetzt nicht mehr unbedingt ein Benchmark, wie es vielleicht vor 30 Jahren noch war. Also
2: nee.
1: Da sind nicht nur die Schweizer besser unterwegs, sondern ich glaube, da haben inzwischen einige Länder euch, was das anbelangt, überholt leider.
2: Ich befürchte sogar Nordkorea, muss ich sagen. Aber
1: okay, das weiß ich nicht, aber ja, okay. Also wenn ich Social Media lese, könnte ich diesen Eindruck gewinnen, da gebe ich dir so recht.
2: Ja, ja, ich glaube, die Nordkoreaner sind sowieso sehr stolz auf ihre Bahn oder benutzen die, selbst der Staatsoberhaupt fährt ja gerne mit dem Zug durch die Gegend. Was deutsche Staatsoberhäupter nicht machen, das ist vielleicht auch der Nachteil. Früher ist der Kaiser noch hier in Wilhelmshaven mit dem Zug gekommen, wohlgemerkt. Der hat ein eigenes Gleis, was in den Stützpunkt oder ins Arsenal geführt hat. Ja, ja.
1: Ein eigenes Gleis.
2: Ein eigenes sehr Gleis, cool. Das führte durch einen Park. Das hat man irgendwann gekappt, aber das ist legendär und dementsprechend war dann damals die Bahnverbindung.
1: Heißt nicht diese Bahnverbindung auf die Insel, ist das Sylt? Der Hindenburgdamm.
2: Ja. Ja, genau, der Hindenburgdamm.
1: Das war doch auch so, der war doch auch mal, was war der General und dann irgendwie mal, ja, der war doch auch eine große Nummer.
2: Der war auch Reichspräsident.
1: Ja, stimmt, so rum geht's, ja. Genau.
2: Leider.
1: Wurde es umbenannt, oder? Oder habe ich das nur irgendwie, ich meine, ich habe das irgendwo gelesen, dass das jetzt nicht mehr Hindenburgdamm heißt, diese Bahnstrecke dort raus.
2: Das kann sein. Ich meine, Hindenburg war ja auch so ein bisschen an der Grenze zu den sehr unschönen Zeiten Deutschlands.
1: Ja,
2: insofern
1: ja, klar.
2: Hat man das vielleicht auch historisch mal so hinterfragt, ob das sinnhaft ist.
1: Ich bin gerade in den Sinn gekommen, weil du sagst, eigenes Gleis quasi für den Kaiser.
2: Ja, ja. Ja, aber wie gesagt, also man kann sich da viel von mal abgucken. Auch zum Beispiel, sag ich mal, so Pufferzeiten mal zwischendurch mal einlegen. Der Intercity, der fuhr halt in die nächstgrößere Stadt, Horn, und dort stand der halt dann 10 Minuten rum. Alle Intercities, die sich dort trafen, standen 10 Minuten rum. Warum haben die das gemacht? Damit vorhandene Verspätungen dann wieder egalisiert werden und damit die Trassen, weil man merkt nämlich, die Trasse Richtung Amsterdam war natürlich stärker frequentiert ab dort.
1: Logisch, klar.
2: Damit dann eben nicht dann, und das ist ja in Deutschland immer der Klassiker, irgend so ein Intercity kommt aus Süddeutschland, hat 45 Minuten Verspätung, kriegt Priorität, der gesamte restliche Bahnverkehr muss dann warten, nach dem Motto, Intercity, der ICE muss erstmal durchfahren. Und dann haben alle Verspätung am Ende des Tages.
1: Ja.
2: Ja, also ich finde, und ich muss ja sagen, ich finde solche Auslandsreisen immer bereichernd, weil man irgendwie, man sieht auf der einen Seite auch Qualitäten des eigenen Landes, muss ich sagen. Mhm. Also ich sehe natürlich auch schon Dinge, wo ich dann denke, hey, kommt doch mal vorbei.
1: Schaut euch das mal an.
2: Dann könnt ihr euch auch noch eine Scheibe abschneiden. Aber umgekehrt können wir auch sehr viel voneinander lernen. Ja. Und das, finde ich, ist ja eigentlich so dieses Bezaubernde des europäischen Gedankens.
1: Das ist eigentlich das Schöne, gell?
2: Wir könnten ja eigentlich noch viel mehr voneinander lernen und gemeinsam machen. Und einfach dann uns gegenseitig bereichern. Und deshalb liebe ich das dann halt so. Also das ist schon sehr bereichernd. Aber jetzt sind wir ganz vom Putt abgekommen. Ne? Du hast mich ja eigentlich nur gefragt, ob ich die Apple News mitverfolgt habe.
1: Ja, genau. Wir haben einen leichten, aber ist ja okay. Ich bitte, sorry, wir haben 3 Wochen nicht gesprochen. Wir müssen natürlich die Ferien nochmal kurz rekapitulieren. Wir sind ja immer noch drin, jetzt einfach wieder zu Hause. Aber eben Apple News, ich meine, letztendlich haben wir gesagt, wir haben eine Schattenredaktion im Gefunke. Wir haben das verfolgt. Viele von euch haben die richtig wichtigen Infos da gleich geteilt. Die werden dann auch diskutiert im Gefunke innerhalb der Funkgeräte-App. Also von dem her gesehen, das habe ich natürlich auch. Ich glaube, ich war da selber auch noch nie so aktiv wie im Gefunke. Es war lustig. Ich war auf Social Media recht zurückhaltend, aber im Gefunke, das hat richtig Spaß gemacht. Da lief so viel und dann auch Fragen zu unseren Ferienfolgen, eine Riesendiskussion, wie viel ihr jetzt ob ihr nur das iPhone einpackt oder nicht. Also es war schon interessant zu lesen, wie aktiv diese Community auch jetzt in diesen Ferienzeiten ist.
2: Ich habe ja gesehen, du hast ja sogar noch ein Hörertreffen veranstaltet in Vlissingen.
1: Aber verrückt. Ja klar, in Vlissingen haut mich plötzlich der Axel an. Und ich habe vorher, und das war, ich weiß nicht, ob das im Gefunke war, ich glaube eben auch, ich habe ja so einen Post gemacht, das habe ich ja in der Ferienfolge in der ersten angekündigt, ob ich mal probieren soll, einfach so ein Bild zu posten, wie man das sonst auf Instagram und Co. macht. Und das habe ich ja dann gemacht, von meinem Balkon rausgepostet, hallo, ich bin in Holland. Da haben ja dann ganz viele, ich hoffe, unser Serverkontingent ist nicht übergelaufen, ganz viele von euch haben dann Fotos drunter gepostet, wo sie gerade sind und so, war mega lustig. Und dann hat der Axel ein Foto gepostet, wo ich so dachte, das kommt mir aber brutal bekannt vor. Das ist eigentlich der gleiche Ausblick, den ich jetzt gerade habe. Ja, und dann habe ich den tatsächlich in unserem Apartmenthaus getroffen. Und dann haben wir uns verabredet und sind dann Kaffee trinken gegangen am Strand. War sehr schön.
2: Wie witzig.
1: Ein Mini-Mini-Hörertreffen, genau.
2: Ja, wir hatten sowieso ja sehr hohe Höreraktivitäten.
1: Ja, massiv.
2: Wir können das ja vielleicht gleich nach der kurzen Werbepause noch besprechen, was uns da noch ereilt hat.
1: Absolut, ganz genau. Das machen wir genau so. 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
1: kennen. Ja, ich wollte gerade sagen, genau, man lernt die Abkürzungen, gell? Irgendwann weiß man, das ist England, da habe ich im Moment nichts damit zu tun, ist wahrscheinlich ein bisschen shady. Stimmt.
2: Ja, aber das ist der einzige Vorteil.
1: Aber es war nicht Strandbar, die dir einen Job anbieten wollte in dem Fall.
2: Nee, ich dachte vielleicht schon, dass ein Hörer anruft, der da irgendwie in der Sonne liegt und dann mir irgendwas Wichtiges mitteilen will oder so. Aber ich bin dann lieber mal nicht rangegangen und habe gedacht, wenn es was Wichtiges ist, wird derjenige oder diejenige dann schon auf meinen Anrufbeantworter sprechen. 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
1: 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Aber du wolltest sagen, also mein Mini-Mini-Hörertreffen mit dem Axel war ja nicht die einzige, ich sage mal, Aktivität, die sich in unserer Hörerschaft zugetragen hat.
2: Ich weiß gar nicht, wo wir anfangen und wo wir aufhören, aber ich würde sagen, wir fangen mal mit den Geschenken an, die uns ereilt haben.
1: Genau.
2: Da ist es nämlich so, dass wir beide jetzt noch besser als vorher ausgestattet sind, um einen leckeren Kaffee zu genießen.
1: Absolut. Wir haben eine ganz geniale Tasse bekommen per DHL, was per se schon zumindest in der Schweiz immer ein Ereignis ist. Eine Apfelpott-Tasse. Und wenn ihr jetzt denkt, Apfelpott, was ist denn das? Ja, das sind vier verrückte Jungs. Ich glaube, man darf sagen, das sind auch ein bisschen Apfelfunk-Verrückte. Sie haben sich zumindest über den Apfelfunk kennengelernt. Die sich, glaube ich, gell, korrigiere mich, einmal im Jahr machen die so einen Trip zusammen. Da machen sie irgendwie, treffen sie sich ein verlängertes Weekend, mal beim einen, mal beim anderen. Sie gucken auch immer Dinge an. Also man lernt dann immer, man muss sagen, sie halten uns dann immer auf dem Laufenden. Mhm. Wir haben tatsächlich, wir dürfen sozusagen in ihrem iMessage-Chat mitlesen, sozusagen. Und dann schicken sie uns dann immer Fotos, was sie gerade machen. Und jetzt sind sie, glaube ich, eine Zeche anschauen gegangen dieses Mal, gell?
2: Genau.
1: Fand ich mega spannend, by the way. Habe ich noch nie gemacht.
2: Ja, sie waren, glaube ich, sie waren in Essen und da im Pott, im Ruhrpott, wo ja eben das große Bergbaugebiet ist in Deutschland da, wo ganz viel Kohleförderung stattgefunden hat. Und da gibt es ja so Zechen, so alte, die man da besuchen kann und kann auch, glaube ich, mal runterfahren. Ich glaube, als Jugendlicher habe ich das auch immer mal gemacht. Da sind wir mit dem Bus da runtergefahren.
1: Wow,
2: das waren auch diese wilden Zeiten, wo solche Ausflüge dann vom lokalen Kohlekraftwerkbetreiber gesponsert wurden. Also so völlig unvoreingenommen ist man dann da runtergefahren und hat sich dann mal Kohleförderung in Deutschland angeguckt. Hat mich jetzt aber auch nicht wirklich beeinflusst, pro oder contra, muss ich sagen. Also da zeigt sich dann schon, wer resistent ist gegen solche Einflüsse. Nein, aber das haben sie sich angeguckt und davor waren sie ja, glaube ich, mal in Lüneburg, wenn ich mich richtig erinnere.
1: Ja, genau.
2: Was ja auch eine sehr schöne
1: Stadt ist.
2: Sie machen dann
1: eben immer so lustige Spielereien mit unseren Namen, also eben Apfelpott, Apfelburg war es, glaube ich, auch mal. Mhm. Also sie nehmen dann immer so quasi den Namen, sie basteln sich auch ein Logo zurecht. Auf jeden Fall, wir haben eine Tasse bekommen mit diesem Apfelpott-Logo drauf und noch mit dem Dank von Ihnen hinten dran sozusagen. Also ganz, ganz groß und ganz, ganz cool. Ich habe mich riesig drüber gefreut und habe die also schon eingeweiht. Da schmeckt der Cappuccino gleich doppelt so gut drin, muss ich sagen.
2: Ja, und die Tasse, du hattest, witzigerweise, dich hat sie ja früher erreicht als mich, irgendwie ist hier...
1: Oh ja, das war ein Fauxpas von mir natürlich.
2: Ja, augenscheinlich gab es irgendwie so ein Zustellungsproblem. Ich hatte auf dem Paket auch irgendwie noch so ein von DHL so einen neuen Lightcode, so mit so einem Kleber drauf. Ja, augenscheinlich war der Lightcode, der ist ein Barcode, der benutzt wird, um das in den Paketzentren durchzuschleusen. Mhm. Da war der erste Anlauf wohl irgendwie, weiß ich nicht, schadhaft, konnte nicht richtig gelesen werden, haben sie einen neuen drauf gemacht und dementsprechend hat sich das ein bisschen verzögert. Und das kam dann heute mit einem zweiten Paket an. Und da habe ich so gedacht, wow, wir sind in zwei Pakete jetzt hier. Der Tech-Tobi hatte auch was geschickt. Und ein flaches Paket habe ich dann aufgemacht und da drin ist dann mal wieder aus dem 3D-Drucker ein hervorragendes Erzeugnis, eine, ja, so eine Art Schachtel, wo dann das Apfelfunk-Logo drauf ist, Apfelfunk on Tour. Und wenn du das aufmachst, dann stellt sich heraus, das ist ein ganz funktionelles Schächtelchen. Wir haben ja in unserer Ferienfolge über diesen Unified Travel Router gesprochen, den wir beide haben.
1: Genau.
2: Und der Tobi hat den auch. Und der Tobi ist natürlich viel klüger als ich, was das jetzt angeht. Die Frage, wie geht man jetzt, wie verpackt man sowas, wie installiert man das vor Ort? Ich habe den ja installiert, dort in meinem Ferienhaus und die Steckdose war recht hoch. Und dann baumelte der so von der Wand runter, weil das USB-Kabel gar nicht so lang. Und der Tobi hat mir jetzt so ein Ding geschickt, das kann man aufklappen, also rausschieben. Und dann kann man diesen Router so quer reinschieben. Und oben ist dann so eine Aussparung, da kannst du so ein iPad-Netzteil, das ist genau passend, so reinmachen. Dadurch wird das Ganze fixiert an der Wand, weißt du, dass das irgendwie direkt unter der so Steckdose geil ist. Und umgekehrt, wenn du es nicht brauchst, kannst du den dann wiederum längs reinlegen und kannst das alles als Transportbehältnis dann benutzen, inklusive Kabel.
1: Jetzt erzähle ich dir eine mega lustige Geschichte, lieber Malte, weil du hast mir erzählt, der Tech-Tobi hat dir was geschickt, du hast mir nicht gesagt, was, das haben wir uns für den Podcast hier, ihr wisst ja, ist ja immer live, wir schneiden nichts, wir besprechen nichts vor, hast du mir jetzt erzählt, dieses Teil, also dieses Case für den Travel-Router, das hat er vor Monaten mal gepostet. Ich habe ihn dann angeschrieben und gesagt, das ist ja geil. Und er hat mir dann die 3D-Print-Files dazu geschickt. Und ich habe inzwischen einen recht ausgeklügelten 3D-Drucker. Aber er ist natürlich der Profi. Er weiß, wenn man gewisse Dinge noch einstellen muss. Ich kann nur so ein Pfeil nehmen, dem Drucker hinschmeißen und sagen, let's go. Und der Drucker hat das zwar gedruckt, schön zwei- bzw. dreifarbig, Apfelfunk on Tour mit diesen Palmen unten drunter und allem. Aber bei mir stimmen die Abstände nicht. Das heißt, ich kann diese Schachtel, ich habe die dann zusammengesteckt. Ja, ich habe sie dann zusammengesteckt. Ich kriege die nie mehr auseinander. Also ich habe irgendwas falsch gemacht beim Einstellen des Druckers. Und was das jetzt bei mir einfach ist, das ist immer, wenn wir den Apfelfunk aufnehmen, steht das hinter meinem Mikrofon. Weil ich einfach die Idee Apfelfunk on Tour so lustig finde. Mhm. Und hätte ich jetzt wieder aus Holland den Podcast aufgenommen, was ich ja dieses Mal zum ersten Mal nicht gemacht habe, dann hätte ich es schon nur deswegen eingepackt, damit ich ein Bild machen kann mit dem Mikrofon und diesem geilen Logo Apfelfunk on Tour. Aber bei mir ist es nicht funktional, weil, wie gesagt, es liegt an mir, ich habe es falsch gemacht.
2: Jetzt
1: aber ich habe das Ding sozusagen auch.
2: Jetzt wird für mich ein Schuh daraus, denn es geht hier, das ist für mich ganz ungewohnt, ein Papierschreiben vorzulesen hier. Ich habe nämlich auch noch ein Begleitschreiben erhalten. Absender Apfelfunk Ultras Hauptquartier. An das Apfelfunk EU Broadcast Center in Wilhelmshaven adressiert, betreff Apfelfunk Podcast Folge 547. Sehr geehrter Herr Kirchner, mit nicht unerheblichen Erstaunen, ja beinahe mit einer gewissen Bestürzung, vernahm ich in Folge 547 Ihres überaus geschätzten Podcasts die Ausführung zum Unified Travel Router. Umso größer war meine Verwunderung darüber, dass mir Ihr Besitz dieses vorzüglichen Geräts bislang verborgen geblieben war, obgleich bereits seit Beginn dieses Jahres eine vollständig ausgearbeitete und unmittelbar druckfähige 3D-Druckvorlage für eine passgenaue Schutzhülle für Ihre Verwirklichung harrt. Es drängt sich unweigerlich die Frage auf, weshalb dieses Werk bislang nicht den Weg aus der digitalen Sphäre in die physische Realität gefunden hat. Eine naheliegende, wenngleich selbstverständlich rein spekulative Erklärung könnte daran bestehen, dass Ihr langjähriger Schweizer Moderatorenkollege Frick den Herausforderungen additiver Fertigung bislang mit einer gewissen technischen Zurückhaltung begegnet.
1: So ist es.
2: Das geht noch weiter. Das ist auch ein herrliches Begleitschreiben dabei.
1: Ach, fantastisch, das musst du mir schicken, das ist so schön. Ich liebe solche Sachen. Einfach, ich möchte die kleine Kritik anbringen, also final und druckfertig wage ich zu bezweifeln, weil wie gesagt, ich habe es final und gedruckt, aber es passt dann nicht.
2: Ja, mal gucken, was steht denn noch irgendwas?
1: Herrlich. Wunderschön. Aber ja, das freut mich, weil das habe ich auch, sozusagen. Nicht dafür, wo man es brauchen kann. Vielleicht noch kleines Feedback zum Travel-Router. Wir haben ja darüber gesprochen in unserer Ferienfolge, sehr praktisches Teil. Aber ich musste jetzt leider auch wieder lernen, in der Ferienwohnung, die wir haben in Vlissingen, und das ist jetzt nicht irgendwie eine dreistöckige, geile Mega-Wohnung, die ist schon groß, das sind 3 Zimmer und Gang und so. Aber das Problem, das ich kurz angesprochen hatte in der Ferienfolge, hat uns tatsächlich auch ereilt. Also das WLAN war so schwach, dass es in den hinteren Räumen nicht funktioniert hat. Und mein Sohn hat dann, ohne es zu merken, mit seinem iPhone, der hat 1 oder 2 Gigabyte Daten-Roaming dabei bei seinem Abo, was er hat. Und der hat das dann in 2 Stunden aufgebraucht, in seinem Kinderzimmer quasi da in der Wohnung, weil er nicht gemerkt hat, dass der nicht im WLAN war, sondern halt 5G genutzt hat und hat dann alle Daten verbrutzelt. Also ich sag mal so, meine Kritik an diesem Travel-Router bleibt bestehen, das WLAN ist einfach, sorry Freunde, scheiße. Es ist einfach ein bisschen schwach. Aber egal. Ich hatte einen zweiten Travel-Router dabei.
2: Ja, wahrscheinlich hat es dann auch so mit den baulichen Beschaffenheiten zu tun. Also
1: natürlich, klar. Je nach Betonwand wahrscheinlich.
2: Wir hatten 2 Geschosse und ziemlich weitläufig. Ich habe gestaunt, wie weit das Ding gereicht hat. Ja, einwandfrei. Also ein Zimmer, das letzte Zimmer, da war dann so ein Verbindungsabbruch dann da. Aber auch nicht immer. Aber da merktest du, da kam der so an seine Grenzen. Aber ansonsten war ich wirklich verblüfft, wie gut das ging.
1: Spannend. Weißt du, es kann natürlich auch sein, in diesem Apartment-Haus, wo wir ja sind, da sind ja nur Ferienwohnungen drin. Und das sind, glaube ich, 40, 50 Ferienwohnungen, irgend sowas. Und jede Wohnung hat hier eigenes WLAN. Und ich meine, natürlich kriegst du bei dir in deinem Stock, auf jedem Stock sind 2 oder 4 Wohnungen, je nachdem, wie es aussieht, kriegst du natürlich die anderen WLANs zum Teil ja auch mit. Also es kann natürlich auch daran liegen, weißt du, dass die WLAN-Dichte in diesem Gebäude, ich sage mal, brutal hoch ist. Und da mein Asus-Travel-Router, den ich noch dabei hatte, der hat halt WLAN 7 und damit ging es dann absolut problemlos. Also da war dann wirklich der Empfang bis zur Hintersee.
2: Also auf meinem fürstlichen Anwesen war ich ja auch durchaus von einigen Häusern umgeben.
1: Das stimmt natürlich.
2: Ich war umzingelt von Ziggo-Netzwerken. Das ist wahrscheinlich Niederländern ein Begriff oder jenen, die da häufig mal verweilen. Das ist ja Vodafone und Ziggo, die sind ja so ein bisschen so wie damals Kabel Deutschland und Vodafone. Also Ziggo ist irgendwie der große Kabel-Internet-Provider. Es ist überhaupt interessant, dass jedes Mal, wenn ich wechsle ja mal, ich bin ja immer ununstet und immer irgendwo anders, aber jedes Mal Kabel-Internet und jedes Mal Ziggo. Also das scheint da echt eine gewisse Verbreitung zu haben. Rein so Stichpunkt, stechprobenartig.
1: Wir haben bei uns, lass mich kurz überlegen, KPN, glaube ich.
2: Das Äquivalent zur Telekom dort. Ja. Königliche Phone irgendwas.
1: Aber wirklich, K ist königlich, das ist ja geil.
2: Ja, Königlicke, so wie bei KLM. Du musst mal drauf achten, überall, wo so ein Krönchen drin ist und ein K, das ist immer sehr verdächtig.
1: Das ist halt schon geil. Die haben noch Könige und so.
2: Ich war ja auch auf Texel, der Insel. Da bin ich ja auch in der Fähre rübergefahren. Da hatte das Logo auch so ein Krönchen drauf. Teso hieß die. Aber kein K drin, aber das ist ein Krönchen.
1: Ja, du. Was sein muss, muss sein.
2: Wir müssen uns auch mal so ein Krönchen in unser Logo einbauen.
1: Oh, meine Güte. Ja, aber wer ist denn dann der König, mein Lieber? Ja, das wird schwierig.
2: Ja, irgendwie für Fürstentümer. Nein,
1: wir sind durch und durch Demokraten. Wir wollen das nicht.
2: Das stimmt.
1: Soweit kommt es noch. Ja gut, aber ich würde sagen, ich glaube, wir haben die ganzen Vorab-Themen durchgearbeitet.
2: Wetter.
1: Hau Wetter, ja meine Güte. Wetter,
2: kannst du doch nicht das recht. Wetter nach all den Wochen siehst auslassen. Du,
1: ich weiß nicht mehr, wie es geht nach 3 Wochen. Ich bin völlig lost. Ja du, ich sag's mal so. Es war ungefähr 6 Grad wärmer als sonst immer im Sommer. Und das waren auch ungefähr die 6 Grad, wo es bei uns in der Schweiz wärmer war. Wir hatten in der Schweiz hier irgendwie 35 Grad 2 Wochen lang. Zum Glück waren wir nicht da, sage ich mal. Wir hatten echt nochmal eine richtige Hitzewelle. Und in Holland, also in Seeland, da wo wir waren, im Süden, war es wirklich konstant, wir waren jetzt 12 oder 13 Tage waren wir dort, konstant 30 Grad, immer. Es hat in der Nacht schön abgekühlt, aber auch die Nordsee, völlig crazy, die Nordsee war konstant 22 Grad. Ich habe noch nie so oft in dem Meer dort gebadet wie dieses Jahr, weil es war einfach crazy warm, verrückt.
2: Wir hatten hier viel Glück. Also ich muss ja sagen, dass ja, bevor wir in die Niederlande gefahren sind, sind wir lange verschont geblieben von dieser irren Hitze, die ja gar nicht mal unweit von hier südlich dann begann.
1: Ja.
2: Und dann das Wochenende der Abreise war natürlich knalleheiß, unerträglich heiß. Das war dann halt wirklich heftig. Mhm. Und auch so die Ferienwoche war es dann doch recht warm, muss ich sagen. Also da war es dann auch so
1: bei
2: hohen,
1: euch.
2: Ja, in den hohen 20ern. Ja, genau. Die Ferienwohnung hatte auch sich entsprechend aufgeheizt. Zum Ende der Woche, da war so der Wetterumsturz. Da war es dann
1: das
2: so,
1: stimmt. Da
2: ist es dann auf sehr angenehme knapp 20 Grad runtergegangen, nachts sogar wieder kühler. Das hat sich auch sehr schnell dann in dem Haus dann da abgekühlt.
1: Mhm.
2: Und seither ist es jetzt hier so, ja, also angenehm eigentlich, ne? Um bei 20 Grad, so zwischen 17 und 20 Grad. Heute war ein ziemlicher Nieseltag, also Regen hatten wir gar nicht mehr, ewig schon nicht mehr. Jetzt hat es mal so einen ganzen Tag rumgenieselt. Ja, soll aber wieder wärmer werden. Also ich glaube, nächste Woche ist nochmal wieder ein kleiner Wärmeeinbruch vorhergesagt.
1: Ich habe auch gelesen, es war lustig, sie hängen bei uns, also bei uns in dieser Ferien, in diesem Ferienhaus oder in diesem Ferienhochhaus, wo wir sind in Vlissingen, hängen sie immer die Wetterprognose für ein paar Tage voraus dann in den Lift auf. Und da war es eben immer, wenn wir da waren, war es immer 29 Grad und wir sind dann am Freitag zurückgefahren, am letzten Freitag. Und dann haben wir gesehen, dass es eben runterging so auf 22. Also dann kam so ein richtiger Einbruch. Und bei uns jetzt hier in der Schweiz ist es wirklich super angenehme 6, 27 Grad. Aber es ist überhaupt nicht mehr so crazy heiß, wie es vorher war. Und was vor allem sehr angenehm ist, in der Nacht kühlt es auf lockere 14 Grad ab. Also es ist jetzt wirklich ein sehr angenehmer Sommer, weil es am Abend einfach auch schön abkühlt. Aber wir haben schon warm. Und vor allem das, was du vorhin angesprochen hast, also ganz ehrlich, Regen kennen wir ja nur noch aus Erzählungen. Also ich sage das wirklich, wir hatten, glaube ich, Ende Mai das letzte Mal so richtig Regen und dazwischen halt nur mal ab und zu mal ein Gewitter oder auch nicht. Unser Garten ist mehr oder weniger komplett vertrocknet, der Rasen ist nicht mehr existent. Der kommt dann wieder, aber einfach, es ist alles gelb. Also ist schon crazy, wir haben richtig brutal Trockenheit hier in der Schweiz. Ich sag's mal, ist nicht mehr lustig.
2: Ja,
1: es nie regnet.
2: Wirklich ein extrem trockener Sommer und birgt ja auch viele Gefahren noch so in Richtung Brandgefahr und so weiter, was ja im Gefolge dann kommt.
1: Das ist das einzige, das einzige Vorteilhafte, wenn man das so sagen darf. Bei uns herrscht jetzt wirklich ein striktes Feuerverbot. Ah. Und wir haben ja in 10 Tagen den 1. August, da unseren Nationalfeiertag. Und das ist ja leider bei uns auch so ein ganz schreckliches Rumgeknalle immer. Feuerwerk und Knallfrösche und bah. So wie bei euch, Silvester ist, glaube ich, bei euch, oder? Und jetzt wird das wahrscheinlich, all die Feuerwerke sind verboten, weil du einfach wirklich nirgends Feuer machen darfst. Also das finde ich ganz positiv. Heißt nicht, man wird komplett verschont, aber es ist dann ein bisschen weniger krass.
2: Ja, das finde ich auch sehr sympathisch. Also hier ist es ja so, dass sobald mal eine tropische Nacht angesagt ist und du musst die Fenster nachts auflassen, damit du nicht eben dann da verbrutzelst, Dann kommt irgendeiner auf die Idee, dass es ja sehr romantisch ist, sich abends mit dem Feuerkorb rauszusetzen und dann und räuchert hier dir die Bude ja voll. Ich bin ja sonst ein recht friedliebender Mensch, aber das sind so Momente, wo dann schon so gewisse Aggressionen sich in mir aufstauen dann. Ja.
1: Nee, also bei uns darfst du jetzt wirklich weder irgendwo ein Feuerchen machen, noch irgendwie, also bei uns ist wirklich jetzt recht strikt, es gab auch schon Waldbrände. Vor allem sind bei uns auch schon, das finde ich verrückt, wir haben ja, also habt ihr auch Felder, so Kornfelder, und die werden ja dann gemäht und das bei euch wahrscheinlich auch, dann gibt es ja da diese großen Rollen, die sie dann da so machen und hinstellen und dann irgendwann abholen, weißt du, wo sie das alles so in so große, runde Ballen verpacken. Und da ist es jetzt ein paar Mal passiert, also ich habe es in der Zeitung gelesen, wir waren ja wie gesagt nicht da, dass so ein Feld angefangen hat zu brennen, weil irgendwie die Maschinen so heiß waren oder so, keine Ahnung, der Traktor oder so. Und da sind jetzt wirklich ein paar Felder abgefackelt bei uns, einfach weil es so trocken ist. Und drum ist im Moment bei uns, also mit Feuer ist im Moment recht, also da sind sie, glaube ich, auch ziemlich streng.
2: Ja, ja,
1: was ja auch gut ist.
2: Richtig so.
1: Ja.
2: Streng bin ich jetzt auch, was den Übergang in die Apple-Themensektion angeht.
1: Stimmt, ist sie da eigentlich? Ah, ich habe ganz vergessen, wie sie ja. Wir heißen ja Apfelfunk. Genau.
2: Da war wir müssen auch noch auf das ein oder andere Apple-Thema zu sprechen kommen, neben diesem Roundup der Urlaube.
1: Genau.
2: Ich fange mal an mit dem ersten und das haben sicherlich einige oder viele jetzt auch schon installiert. Beta für alle. Wir haben nämlich die Public Beta bekommen. Heute aktuell die Public Beta 2 und die jüngste Developer Beta iOS 27 Beta 4.
1: Ganz genau. Dann der wachsende Chip-Hunger hat Konsequenzen. TSMC hebt die Preise an.
2: Oh, Johnny, aber nicht von Jan Delay, sondern Apple verklagt OpenAI.
1: Genau, dann abgespielt. Apple entfernt das DVD-Framework.
2: Wir müssen sprechen über den Wipe-Hype. Eine Rekordzahl bei App-Store-Neuzugängen ist zu verzeichnen.
1: Gibt's eine neue Kleiderordnung? Wirft Apple die Nudify-Apps jetzt endlich raus? Das werden wir klären.
2: Dann müssen wir über Abpfiff sprechen. Nein, nicht über die Fußball-WM, die in Deutschland ja eh schon lange vergessen ist, sondern einigen sich die US-Regierung und Apple auf ein Klageende.
1: Verdrängt habt ihr sie, gibst du. Genau.
2: Ja, vollkommen zu Recht. Ja,
1: absolut. Genau, dann gibt es natürlich die Umfrage der Woche und es gibt wirklich auch die Auflösungen der Umfragen der letzten Woche, weil, ja, ihr wisst es, wir haben ja schon 3 Wochen nicht mehr zusammen gesprochen. Das heißt, wir können eigentlich 3 Umfragen der Woche auflösen und dann werden wir sicher noch die ein oder andere Zuschrift von euch in diesen Podcast packen. Also ihr seht, wir haben ein dichtes Programm, drum ist gut, haben wir uns auch kurz gefasst mit der Einleitung, sodass wir jetzt eigentlich gleich mit dem ersten Thema
2: vorausschauend agiert.
1: Genau, sehr vorausschauend, genau. Bei Minute 36 merken wir, dass wir ganz viele Themen haben. Aber das Schöne ist ja, darf man ja an der Stelle einfach auch mal sagen, wir haben ja beide Ferien. Das heißt, wir müssen morgen nicht irgendwie um 6:30 aufstehen, die Kinder in die Schule schicken und dann anfangen zu arbeiten. Wir können ja im Prinzip einfach ein bisschen vor uns hin podcasten und morgen ausschlafen. Soweit zumindest der Plan. Drum sind wir da ganz entspannt und legen los mit Beta für alle. Du hast es vorhin schon gerade erwähnt. Da gab es ja während unseren Ferien eine Public Beta von iOS 27 und den dazugehörigen neuen Betriebssystemversionen. Das ist ja so immer so ein bisschen der Moment, wenn dann die Public Beta kommt, dann kann es ja im Prinzip jeder installieren. Dann brauchst du keinen Entwickler-Account mehr dafür. Und das ist ja dann so, da kommt da so ein bisschen die Breitenwirkung rein, sage ich mal. Und gestern kam die iOS 27 Beta 4 und schon heute kommt die Public Beta 2. Das ging schnell. Ich hatte irgendwie im Kopf früher, dass das immer so noch so eine Woche dazwischen war.
2: Ja, ich weiß es nicht hundertprozentig, aber ich habe so schwach in Erinnerung, dass Apple die Public Beta eigentlich mal so alle 2 Betas gerne mal dann herausgebracht hat.
1: Genau, du hast als Entwickler mehr Betas bekommen als die Public Beta.
2: Ja, genau.
1: So hatte ich es auch im Kopf.
2: Es waren in der Summe deutlich weniger Public Betas als Developer Betas und jetzt halt machen sie es mehr oder weniger synchron. Ich weiß nicht, warum sie den einen Tag noch gewartet haben. Mal schauen, vielleicht, ob da noch irgendwie bei den...
1: zu verwirrend sonst.
2: Ja, oder dass bei den Developern so Alarmschreie kommen. Oh Gott, alles crasht. Und dann können sie noch die Public Beta stoppen. Keine Ahnung. Aber ich finde, es ist ja interessant, diese Public Beta, die es ja früher gar nicht gab, die irgendwann eingeführt wurde, hat sich ja so zu so einer Art, Halb-Release entwickelt. So,
1: ja.
2: Am Anfang darf sich Apple noch alles erlauben, ne? Also Developer Beta 1, da drückt man alle Hühneraugen zu. Natürlich wird auch schon geguckt, wie stabil ist es. Aber da sagt natürlich jeder, klar, Developer Beta 1 darfst du nichts erwarten. Genau. Und die Public Beta ist ja immer schon so ein Zwischenschritt, wo gewisse Stabilitätskriterien schon erfüllt werden müssen.
1: Ja, Das ist absolut so. Wobei man wirklich dieses Jahr sagen muss, dieses Jahr ist gefühlt, wenn ich so ein bisschen auch rumgucke, was andere schreiben, was sie so uns auch mitteilen, ist schon auch ein bisschen anders. Also schon die ersten Betas von iOS 27, die waren ja krass stabil. Also ich meine, es gibt immer die Zayas, die sowieso alles, die erste Beta noch in Cupertino direkt auf ihre Produktivgeräte hauen. Kann man machen. Wir machen jetzt keinen Disclaimer mehr, aber machen wir selber ja eigentlich nicht. Aber trotzdem muss man sagen, also die liefen schon von Anfang an ziemlich stabil, hatte ich den Eindruck. Auch auf meinem Test iPhone Air, was ich ja dafür nutze. Und jetzt mit der Public Beta sieht es ja eigentlich genau gleich aus. Als die vorletzte Woche war es, glaube ich, die erste Ferienwoche. Als die rauskam, hat man allenthalben gelesen, ja, super, funktioniert ja schon eigentlich praktisch super, super sauber. Und jetzt geht's halt weiter, aber ich habe schon den Eindruck, also uns haben zum Beispiel in Gefunke wirklich viele Leute geschrieben, die gesagt haben, ich hatte mit den letzten iOS 26 echt Probleme mit dem iPhone 16 Pro Max oder sogar den 17ern. Und jetzt habe ich die Beta draufgeknallt und jetzt ist Ruhe. Zum Beispiel die Performance. Viele haben sich genervt über so stotternde Dinge. Es hat irgendwie nicht mehr, es war nicht mehr richtig fluffig, das iPhone. Und mit der Beta, was ja eigentlich crazy ist, der Beta vom kommenden iOS 27 läuft bei, zumindest ist es ja nur eine Momentaufnahme, bei vielen jetzt deutlich besser.
2: Ich musste tatsächlich auch grinsen, als ich das las. Ich habe das auch in Social Media an einigen Stellen gesehen. Mhm, ja. Normalerweise gilt ja das Installieren von Beta als besonderer Wagemut. Weißt du, so,
1: ja, genau.
2: Ich werfe mich in die Wellen, ne? Und genau. ohne Halteseil und irgendeine eine Rückversicherung. Und hier ist es eher so, ich gehe aus Verzweiflung in die Betas. Ja, ich hoffe, dass es endlich mal besser wird. Und dann wird es auch besser. Und ich meine, das ist natürlich auch etwas, wo Apple nach dem Versprechen, sie hat so viel unter der Haube gemacht und dass diese nächste Version ja vor allem eben auch viele Dinge besser machen soll, die in der Vergangenheit noch nicht so toll waren. Mussten sie natürlich auch in der Beta schon zeigen, dass das wahr ist. Es wäre ja skandalös gewesen, wenn sich herausgestellt hätte, die Betas sind völlig instabil.
1: Echt. Guter Punkt.
2: Und sie erfüllen das bislang. Alle warten ja ständig darauf, dass sie jetzt vielleicht nochmal an irgendeinem Stellrad drehen. Mhm. Und dann ist so eine Beta 3 zum Beispiel plötzlich instabil an irgendeiner Stelle.
1: Gab's ja auch schon.
2: Bei macOS hatten wir das an einer Stelle, ne? Bei macOS 27, da gab es ja zwischenzeitlich die Warnung, dass Leute...
1: Mit APFS, mit der Verschlüsselung war irgendwas ganz übel.
2: Genau. Also es passiert immer noch und es ist, ich meine, man darf das ja nicht laut sagen, aber es ist ja eigentlich auch ganz gut, dass es passiert, weil ansonsten wären ja diese ganzen Warnhinweise, installiert keine Betas, ja irgendwie völlig substanzlos mittlerweile, weil es immer so toll funktioniert. Das
1: glaubt uns niemand mehr, genau.
2: Nein, also du kannst ja nicht mal mehr mit Banking-Apps kommen, habe ich gesehen.
1: Nee, die gehen auch. Völlig crazy.
2: Ich war ja kurz davor... in den Niederlanden dann auch die Beta mal auf mein Produktivgerät zu installieren. Und dann, das, was mich gestoppt hat, war eigentlich dann diese Angst vor den Banking-Apps. Ich habe dann recherchiert, aber festgestellt, die funktionieren alle. Ich habe es dann trotzdem nicht gewagt. Ich habe es dann trotzdem noch gelassen. Keine Ahnung, wann ich es jetzt mache. Aber
1: ich habe es auch noch nicht gemacht auf meinem Produktivgerät. Ich habe mein Produktiv, also ihr wisst, mein Hauptproduktiv-Mac ist der Mac Studio, das ist der jetzt läuft, wo wir jetzt hier unsere Dings aufzeichnen. Aber ich habe noch ein MacBook Pro, was ich, wenn ich unterwegs bin, nutze und vor allem auch auf der Arbeit viel nutze. Und das habe ich tatsächlich in Holland in den Ferien, habe ich das auf macOS 27 aktualisiert. Und klar, ich habe jetzt darauf nicht gepodcastet, das wäre so der Lackmustest, ob das auch alles funktioniert mit den Tools, die wir da brauchen. Aber ich habe mal alles gestartet und muss wirklich sagen, hey, it just works. Fühlt sich absolut fluffig an. Ich habe es jetzt auf Deutsch gelassen. Ich hatte keine Lust, nur wegen der Siri da wieder alles auf Englisch zu stellen. Also die habe ich jetzt nicht. Aber sonst, hey, es funktioniert perfekt. Erstaunlich.
2: Ja, das macht wirklich Mut, wenn man jetzt so in Richtung Herbst guckt und stabile Versionen, wenn man jetzt nicht diesen großen Wagemut beweisen möchte und dass die Beta installiert, falls man es nicht schon getan hat, dass uns da wirklich neue Versionen erwarten, die einfach Verbesserungen bringen, nicht durch knallige neue Apps oder durch fancy Features, die wir vielleicht in einem Jahr schon wieder vergessen haben, sondern tatsächlich durch Stabilität im Alltag, durch Dinge.
1: Geschwindigkeit?
2: Ja, man liest ja auch immer mehr, zum Beispiel vor kurzem gab es doch diese Geschichte über diesen Bug auch bei dieser Hide My Email Funktion.
1: Stimmt.
2: Wo Apple ein Jahr lang auch nicht reagiert hat. Soll jetzt ja auch behoben sein, soll jetzt ja auch endlich gefixt sein. Mhm. Also, das sind Nachrichten, die,
1: Ja. Wenn die Mythos-KI endlich bei sich am Laufen und alle diese Fehler korrigieren, die seit Jahren rumliegen.
2: Da arbeitet gar keiner mehr, da arbeitet nur noch die KI.
1: Nee, das ist nur der Claude, der da vor sich hin rüttelt.
2: Wir haben heute auch gelesen, dass bei OpenAI ja die KI sich schon befreit hat, ne? Dass die
1: ja,
2: doch
1: halt crazy.
2: Hacking Face. Auch,
1: das müssen wir noch ganz kurz in zwei Sätzen. Genau, da gab es diese völlig verrückte Meldung, dass die KI irgendwie, die haben so einen Test gemacht, eben auch für so eine KI, die halt Sicherheitslücken finden soll, und die ist irgendwie quasi ausgebrochen und hat dann bei irgendeiner anderen Firma Sicherheitslücken ausgenutzt, um in deren Systeme reinzukommen. Und das Spannende an der Meldung fand ich das Framing. Weil eigentlich muss man ja sagen, okay, jetzt unabhängig von den Fähigkeiten, aber OpenAI hat einfach seine Sicherheitsinfrastruktur nicht im Griff. Die haben schlicht und ergreifend ihre Sicherheit nicht im Griff. Punkt.
2: Ja.
1: Das wäre eigentlich die Meldung.

0: sagen, oh, wir werden reglementiert.
1: Die Amerikaner haben uns gesperrt.
0: Genau, wir dürfen Fable gar nicht rausgeben, nachdem sie zuvor so getan haben, als wenn das so hier Skynet ist und die Terminatoren alle aktiviert werden.
1: Genau der Punkt.
0: Also das
1: Wie
0: ist schon...
1: Wie verrückt ist das?
0: Es ist ein großes Kasperle-Theater.
1: Ja, das ist genau der richtige Ausdruck. Genau. Aber ja gut, also lass uns zu den Betas zurückkommen, egal ob Public oder Developer-Beta. Also das geht voran. Es kommen immer neue Features, kommen neue Dialoge teilweise. Da wird auch am Siri-Dialog rumgeschraubt, der sich dann so ein bisschen anders zeigt. Aber man sieht schon klar, es geht vorwärts und das Versprechen, das Apple abgegeben hat, wie du es gesagt hast, dass die Stabilität und vor allem die Geschwindigkeit verbessert wurde, das sehen wir schon krass in den Betas. Und ich muss wirklich sagen, ich freue mich sehr drauf. Die große Frage ist natürlich klar, the elephant in the room, um das so zu sagen, ist natürlich, ja, wann kommt denn das auf Deutsch? Kommt es denn überhaupt und kommt es in die EU? Weil ich muss schon sagen, ich habe mein iPhone, mein Air, habe ich auf Englisch, also US umgestellt und eben auch auf Englisch. Da kann ich ja die neue Iris nutzen. Und ich kann gut Englisch und ich lese auch eigentlich viel mehr Englisch als Deutsch und so. Aber ich muss schon sagen, im Alltag, mich nervt das.
0: Ja.
1: Also ganz ehrlich, das ist nicht die Nutzung, die bei mir irgendwas auslöst. Also das ist wirklich, solange das nicht auf Deutsch kommt und ich völlig normal wie mit allen anderen KIs einfach schnell sprechen kann, hey, such mir das raus, mach mir mal, ist das für mich echt unattraktiv.
0: Ja,
1: muss ich wirklich sagen, obwohl
0: nein.
1: Ich es ja habe, ich könnte es nutzen.
0: Ja, mit kleinen Tricks kannst du es ja hier auch nutzen in der EU.
1: Ja, stimmt.
0: Und trotzdem macht man es nicht, also macht es nur zu Testzwecken. Ja. Lokalisierung ist da schon das A und O bei den Sprachassistenten.
1: Ja,
0: es sei denn, man ist jetzt wirklich in einem bilingualen Haushalt unterwegs.
1: Klar.
0: Und dann ist
1: mehr
0: es...
1: Wenn du Englisch sprichst und dein iPhone sowieso immer auf Englisch hast, okay, fair enough.
0: Also wenn deine Lebensgewohnheiten sowieso auf Englisch sind, dann ist es gar kein Problem. Wenn du aber normalerweise jetzt Deutsch oder irgendeine andere Sprache sprichst und die jetzt Siri AI nicht kennen kann, dann ist es halt wirklich ein Umstand. Dann musst du dich verrenken. Das macht keiner. Aber es ist, ich meine, das muss man ja auch sagen, es ist ja bislang eine Beta-Phase ohne große Überraschung in jedweder Hinsicht. Also es ist jetzt nicht so, dass in Beta 4 jetzt noch irgendwie wirklich was Großes Artiges aus dem Hut gezaubert wurde, Überraschendes. Und es ist ja auch nicht so, dass diese ganze AI, wann kommt das wohin, Debatte irgendwie befeuert wurde. Das Einzige, was ja interessant ist, dass ja in China jetzt endlich mal für die Apple Intelligence, allerdings erstmal nur, ja, der große Schulterschluss stattgefunden hat, der auch schon ewig erwartet wurde. Ne? Ich meine, mit den Partnern, wir haben ja auch hier drüber gesprochen vor Monaten, dass da bestimmte Partner, lokale Partner mit im Boot sind und dann passierte doch immer nichts. Jetzt hat ja Apple den Schritt endlich vollzogen, dass sie da starten können.
1: Ganz genau. Also jetzt können Sie mit Apple Intelligence, noch nicht die neue Iris, also überhaupt nicht, aber einfach Apple Intelligence, die armen Chinesen haben ja nicht mal das. Gut, wir haben schon oft drüber diskutiert, braucht man das?
0: Ja, wie arm ist man dann, ne?
1: Was? Genau. Aber okay, trotzdem, nichtsdestotrotz, ich meine, Sie haben jetzt natürlich dadurch das Gerüst oder das Fundament, so rum geht's, gelegt, dass Sie natürlich darauf aufbauen könnten. Also ich könnte mir gut auch vorstellen, dass dann iOS 27 mit der verbesserten Iris dann vielleicht in China auf der Infrastruktur läuft. Also wäre ja auch möglich. Ich denke, da könnte es jetzt dann schneller gehen, könnte ich mir vorstellen, ja. Hat ja auch den Apple Aktienkurs, so rum geht's, Entschuldigung, ich bin mir nicht mehr gewöhnt zu quasseln, hat es ja ziemlich befeuert. Das war ja ein richtiges Feuerwerk dann plötzlich. Plötzlich war Apple wieder die wertvollste Firma vor Nvidia, weil halt diese Meldung, dass sie jetzt da diesen Partner gefunden haben quasi, hat die Aktie beflügelt.
0: Das war ja ein Wunder, dass sie diese China bekommt keine KI-Geschichte so lange recht schadlos ausgehalten habe. Ich meine, wir erinnern uns an die Prognosen damals, wo Analysten gesagt haben, es waren ja nicht irgendwelche Analysten, dass Apple eigentlich chancenlos im chinesischen Markt ist mit den neuen iPhones, wenn die keine KI unterstützen. Und dann kam diese Hiobsbotschaft, dass sie da keine Zulassung haben, weil sie sich einen lokalen Partner erstmal suchen müssen. Ich finde, sie haben das unglaublich lange gut durchgehalten, dass ihnen das nicht zum riesigen Nachteil gereicht wurde.
1: Ist so, absolut, ja, da hast du absolut recht. Das haben sie wirklich extrem gut gemacht. Sie haben ja so viele iPhones verkauft wie noch nie von den 17 Pro-Geräten. Also, aber ja, nichtsdestotrotz, jetzt ziehen sie da vielleicht Schritt für Schritt dann nach. Und das macht natürlich das Gerät dann trotzdem noch mal ein bisschen attraktiver in diesem wichtigen Markt für Apple. Genau. Aber, und ich glaube, da müssen wir zu unserem nächsten Thema kommen. Es gibt ja wie bei allem immer ein Aber. Und in dem Fall ist das Aber tatsächlich der Preis. Auch wenn wir noch nicht wissen, was die kommenden iPhones kosten werden. Wir wissen, sie werden teuer werden. Aber jetzt wissen wir es eben auch in Bezug auf eine ganz wichtige Komponente, auf die Chips. Und TSMC ist ja der

0: große Chip-Produzent, der taiwanesische Riesenkonzern. Und die heben jetzt mal für nächstes Jahr, für 2027, die Preise an. So locker um 10%.
1: Ja, und das kommt natürlich zum absoluten Unzeitpunkt, weil wir ja gerade erst uns dann über diese drastischen Speicherpreiserhöhungen unterhalten mussten, was sowohl den Arbeitsspeicher betrifft, als auch den dauerhaften Speicher, eben aufgrund dieses KI-Booms. Ich gehe mal davon aus, dass auch bei den Chips bei TSMC das Thema KI-Rechenzentren sicherlich eine Rolle spielt, die Nachfrage, die da explodiert. Ja, und jetzt hat Apple eben angeblich bis zu 10% Erhöhung vor der Brust fürs nächste Jahr, ausgerechnet dann auch in dem iPhone-Jubiläumsjahr. Überall Preiserhöhungen, Marge wollen sie auch gerne hochhalten. Da sind wir mal gespannt auf die Apple-iPhone-Preise nächstes Jahr.
0: Das wird, ich fürchte, also das wird spannend für uns als Apple-Chronisten sozusagen, aber das wird für uns als Kunden wird das wahrscheinlich äußerst schmerzhaft werden, weil einfach die Preise wahrscheinlich generell höher gehen. Dann wissen wir noch, wir kriegen ziemlich sicher dieses Faltbare. Da gibt es ja auch ganz verrückte Preise, die rumgeistern. Also, ja, das hilft jetzt natürlich nicht, wenn der Hauptchip-Lieferant einfach auch schon mal sagt, dass alles teurer wird, auch wenn es nicht überraschend kommt. Aber, ja, crazy. Schauen wir mal. Wir werden berichten, wir werden es erfahren. Ihr werdet sowieso auch erfahren. Wir werden mal sehen. Aber es gibt die eigentliche, ich glaube schon Breaking News, darf man sagen, in dieser Woche ist ja eigentlich eine andere. Da geht es ja um ein richtig, richtig, richtig großes Klageteil zweier absoluter Schwergewichte. Du hast ihm so schön gesagt, oh Johnny, und dann Apple verklagt OpenAI. Ja, Apple hat eine Klage eingereicht und eben nicht gegen irgendjemanden, sondern gegen OpenAI. Und das ist schon eine ganz große Nummer oder könnte eine große Nummer werden.
1: Ich dachte erst, ich bin beim ZDF-Sommerkrimi gelandet, als ich da die Klageschrift gesehen habe.
0: Ja, schon, gell?
1: Weil das ja auch echt eine abenteuerliche Geschichte ist. Es geht ja um Mitarbeiter, die abgeworben wurden. Es geht um abgeworbene Mitarbeiter, die andere Mitarbeiter abwerben wollen und dann sozusagen bei Einstellungsgesprächen ihnen sagen, ach, bring doch mal ein Betriebsgeheimnis von Apple mit, so als kleines Gastgeschenk.
0: Genau.
1: Wir hätten nichts,
0: nimm doch mal noch einen USB-Stick mit.
1: Wir hätten nichts dagegen, wenn du uns ein kleines Geschenk bringst. Und ja, und dagegen geht Apple jetzt vor. Das Interessante ist, dass, ich meine, wir reden ja seit Monaten darüber, OpenAI ist eigentlich ein Freund von Apple. OpenAI war ja der große Retter, als die Apple Intelligence nicht abheben wollte und ChatGPT integriert wurde. Man hat aber ja schnell gemerkt, diese Freundschaft hat gewisse Lücken. Und dann ist ja auch Johnny Ive, der frühere Chefdesigner, zu OpenAI gegangen und arbeitet ja seither an einem ominösen Hardware-Projekt.
0: Genau.
1: Von dem wir immer noch nicht so wirklich wissen.
0: Das er, ja auch, er hat ja seine Firma, also eine Firma, seine KI-Firma, quasi nicht seine Design-Firma, aber seine andere Firma, hat er ja für ich glaube, lächerliche 6 Milliarden waren es.
1: Ja, genau, so eine Kleinigkeit.
0: Ja, genau.
1: Taschengeld
0: für OpenAI. Die haben das abgekauft und haben quasi Johnny Ive sozusagen an Bord geholt. So ein bisschen wie damals, als Apple eigentlich Steve Jobs Firma Next gekauft hat und ja eigentlich primär ihn wollten, plus ein bisschen eben noch vom Betriebssystem. Und seit da rätselt man ja, was macht denn der Typ eigentlich bei OpenAI? Man weiß, es soll wohl irgend so ein Hardware-Gadget geben. Und spannend finde ich ja an der ganzen Nummer eigentlich, dass ja dieses, ich sag mal, im Prinzip, klar, vielleicht weiß Apple mehr unter Umständen, aber dieses ominöse Gadget, das wir noch nicht wissen, jetzt gibt es irgendwie die Gerüchte, ja, wahrscheinlich ist so ein Lautsprecherteil, wo du damit sprechen kannst oder so.
1: Innovativ.
0: Aber, ja, innovativ, genau, wo ich blick gerade.
1: Haben wir noch nie gesehen.
0: Da stehen jetzt drei von mir rum hier. Okay, anderes Thema. Genau, aber auf jeden Fall, allein diese Gerüchte, was da kommen könnte, scheint ja Apple so zu beunruhigen, dass sie jetzt richtig hart gegen OpenAI klagen. Also das zeigt ja schon, es ist jetzt nicht so, dass Apple denkt, ja gut, der Typ, der soll da halt mal irgendein komisches Gadget designen, das niemand interessiert. Weil zum Beispiel beim, wie hieß der,
1: AI-Pin, ja.
0: AI-Pin von Humane. Da hat ja Apple überhaupt nicht mit der Wimper gezuckt. Das war denen ja scheißegal. Obwohl das ja. Jetzt habe ich das Wort
1: gesagt. Explizit. Schon wieder vorbei.
0: Ich habe mir extra aufgeschrieben. Halt dich zurück, Frick. Sei freundlich. Ja, okay. Ja. Anyway, auf jeden Fall, da war es ihnen ja komplett egal. Obwohl das ja auch Apple-Leute waren. Das waren ja Apple-Leute auch aus dem Design-Team und ehemalige Manager, die das Ganze aufgezogen haben. Da ging ja Apple davon aus, ist eh nix und es war ja auch nix, die sind ja auch dann ganz schnell wieder verschwunden. Bei Johnny Ive und OpenAI sieht das Apple offensichtlich anders.
1: Ja, Apple hatte ja verschiedentlich immer mit solchen Abwerbegeschichten zu tun und wir lesen ja in diesen Tagen auch viele historische Abrisse darüber, wie Steve Jobs darauf reagiert hat, der ja auch manchmal dann Wut und Brand dann angerufen hat. Das ist ja
0: auch eine Geschichte, hast du die auch gelesen, auch geil, gell?
1: Ja, wo er dann da angerufen hat, den da einfach unflätig beschimpft, den CEO und so. Genau. Und manchmal hat das ja auch dann tatsächlich dazu geführt, dass Firmen dann diese Abwerbeaktivitäten eingestellt haben.
0: Ja.
1: Irgendeiner hat dann auch mal gesagt, ich bekomme das gerade nicht mehr so ganz zusammen, aber der hat dann auch zu Steve gesagt, weißt du, Steve, das ist ja euer Problem, wenn die Leute bei euch nicht bleiben und wir sind nicht das Problem.
0: So. Ja.
1: Und das hat ihn wohl auch überzeugt und da hat er dann nachgelassen. Also es ist ja immer mit einem gewissen Risiko behaftet, weil das am Ende ja eben auch dafür sorgt, wir sehen das ja hier jetzt. Jetzt nehmen wir plötzlich dieses OpenAI-Projekt viel ernster, als wir es die ganze Zeit getan haben. Weil wir jetzt plötzlich denken, da muss ja was dran sein. Muss ja irgendwie was ganz Spannendes sein, wenn Apple das Risiko eingeht, so einen Image-Schaden zu erleiden durch so eine Klage, anstatt es einfach auszusitzen, wie es beim AI-Pen ja vorzüglich funktioniert hat.
0: Ja, genau.
1: Und das ist sicherlich auch die Abwägung, die man in Cupertino macht. Zumal ja eben auch noch, und das ist ja auch noch eine Besonderheit an dieser Klage, Johnny Ive wird ja völlig ausgeklammert. Der taucht da ja überhaupt nicht auf namentlich, was ja auch so ein bisschen damit zu tun hat mit der Familienbande in Cupertino.
0: Ja.
1: Johnny Ive war ja nicht nur ein sehr guter Freund von Steve Jobs, sondern er ist auch mit seiner Witwe Laureen Powell Jobs, die immer noch starke Bande in die Apple-Spitze hat, dann eben auch befreundet. Und ja, dann will man dann doch nicht den Sir Johnny da jetzt dann damit reinziehen, diese Klage, was ja irgendwie absurd wirkt, weil er ja das Haupt... Die Hauptconnection zu Apple ist.
0: Das ist der Grund, warum wahrscheinlich die meisten, vor allem aus der ehemaligen Designabteilung, ja zu OpenAI gehen.
1: Genau.
0: Die werden ja nicht nur wegen dieser schönen neuen KI-Welt gehen, sondern natürlich wegen Johnny Ive, weil sie vielleicht mit Johnny Ive zusammenarbeiten wollen, wieder und so. Und genau den, also eigentlich, ich sag mal, salopp vereinfacht, den Schuldigen, den lässt man aber außen vor. Und ich glaube schon, einerseits dieses Thema Laureen Powell Jobs, das wurde ja auch eben viel erwähnt, du hast jetzt auch gerade gesagt, dass quasi Apple diese Beziehung zu ihr eben schützen will, weil sie ist ja auch eine nennenswerte Aktionärin von Apple, logischerweise ja auch. Und eben nach wie vor sehr stark auch involviert. Also man hat ja da auch lesen können, dass sie sich regelmäßig mit CEO und allen austauscht. Die ist da gut connected, vernetzt nach wie vor. Aber ich glaube, es ist nicht nur das. Ich glaube eben schon, dass Johnny Ive nach wie vor halt für Apple oder in einer gewissen Art und Weise ein bisschen für Apple auch noch steht. Also das ist nicht irgendjemand, so ein ehemaliger Ex-Mitarbeiter, dem man jetzt mal so richtig eins vor den Latz knallen kann. Ich glaube, dass Apple, wenn sie jetzt öffentlich wirksam gegen Johnny Ive vorgehen würden, du kennst ja die Medien, das wäre dann die Story, die wäre noch viel spannender als die OpenAI-Prozess-Story, sondern wow, verklagt ihren ehemaligen Chefdesigner, den, der quasi fürs iPhone und all die tollen Gadgets verantwortlich ist. Ich glaube, das würde sie Sympathien kosten. Und ich glaube schon, dass sie auch deswegen vielleicht so ein bisschen zurückhaltend sind.
1: Ja klar, also der Effekt wäre ja, Apple verklagt Apple, wenn man jetzt dann so...
0: Ja, eigentlich genau, ja genau. Apple verklagt quasi den Vater all der geilen Produkte oder so. Genau.
1: Apple verklagt sich selbst und das ist natürlich eine Headline, die man nicht möchte. Ich glaube, es gibt aber auch einen handfesten Grund dafür und wenn man jetzt das Treiben von Johnny Ive so betrachtet, ist es ja auch durchaus plausibel. Johnny Ive ist nicht der operative Mensch. Also diese ganze Sache von... Kampagne, um Mitarbeiter abzuwerben, die idealerweise Geschäftsgeheimnisse mitbringen. Das ist ja etwas, was eher so in den Beritt von Sam Altman fällt und in die ganze Firmenkultur von OpenAI.
0: Das stimmt.
1: Johnny ist der Schöngeist, der Aluminium sich betrachtet und Leder auswählt und kombiniert.
0: Seien wir doch mal ehrlich. Wir wussten bei Johnny am Ende bei Apple nicht so genau, was der eigentlich macht. Und wir wissen definitiv auch bei OpenAI nicht so genau, was der macht. Also es ist genau wie du sagst, das ist nicht der operative Typ, der sich um solche Kleinigkeiten, so Kinkerlitzchen kümmert, sondern der schwebt da drüber, der designt vielleicht mal ein schönes Case und dann den Rest lässt der andere machen. Also das hat schon was.
1: Aber ich fand in diesen...
0: Ist nicht so zu
1: fassen. Ich fand in diesen Tagen, ich habe auf der Rückfahrt nach Deutschland, habe ich mir einen amerikanischen Podcast angehört und da war ganz interessante Fragestellung in diesem Kontext mit diesen Geschäftsgeheimnissen an sich. Ich meine, klar, der Fall, da bringt jetzt jemand, da lädt nochmal jemand die iCloud leer von Apple und bringt einen USB-Stick mit, ist natürlich ein klarer Fall von Geheimnisverrat und Verstoß gegen NDAs, die du da unterschreibst.
0: Wenn sie
1: das
0: beweisen können, dann können sie den kreuzigen.
1: Aber grundsätzlich, ich meine, dieses Geschäftsgeheimnis, wo fängt Geschäftsgeheimnis an und wo hört es auf, wenn es um die Expertise eines einzelnen Mitarbeiters geht? Ich meine, dass der was gelernt hat, dass der sich weiterentwickelt hat in seiner alten Funktion, ist ja das, was den neuen Arbeitgeber reizt und was ja zugleich auch etwas Individuelles ist und nicht unbedingt verknüpft ist jetzt dann mit, dass das Apple das alles nur für sich reklamieren kann. Und, das ist natürlich mal so ein Thema, was Gerichte ja auch sehr beschäftigt, wo ja auch sehr unterschiedliche Urteile gefällt werden in der Frage, wo fängt das Geheimnis an und wo ist einfach nur die Kompetenz des Mitarbeiters übernommen worden. Und Apple selber ist ja auch sehr stark darin, Firmen zu übernehmen, um deren Kompetenz einfach einzukaufen, dass sie die Produkte verwerfen und einfach jetzt, wir haben ja...
0: Ja, das machen sie ja.
1: Sie machen das mit Startups massenhaft und wir haben das ja auch durchaus in namhaften Fällen gesehen, dass sie eben dann das... einfach das Know-how gekauft haben. Oder nimm mal diese Massimo-Geschichte mit dem, was war das? Nee, Blutzucker war es nicht. Hier Blutsauerstoff. Wilde Geschichten davon gehört haben, dass Apple erst versucht hat, das da Lizenzen zu erwerben oder das die Firma zu übernehmen und am Ende haben sie halt einfach die Leute rausgekauft und das Know-how. Und dann haben wir auch Gerichte geurteilt, dass er gesagt wurde, ja, aber da sind doch wohl ein paar Geschäftsgeheimnisse rübergegangen. Also das ist ja nun auch nicht unbedingt ein Waisenknabe in jeder Hinsicht.
0: Nee, absolut nicht. Da hast du absolut recht. Aber ja, eben, also spannend. Ich meine, wird natürlich auch interessant zu sehen sein, wie das dann weitergeht. Ich glaube, man kann sicher sagen, dass die Freundschaft, die du vorhin so ein bisschen erwähnt, oder sagen wir mal, diese freundschaftliche Partnerschaft, die OpenAI und Apple ja vor ein paar Jahren noch hatte, ich glaube, die sind sich jetzt nicht mehr so ganz wohlgesonnen. Also, liegt natürlich auch ein bisschen dran, dass Apple ja jetzt eigentlich seinen KI-Partner gefunden hat und der ist eben nicht OpenAI.
1: Das Interessante ist ja eigentlich nur, ich meine, wir haben vor ein paar Monaten noch darüber gesprochen, dass OpenAI Apple verklagen will, weil die zu Recht ja ein bisschen vergrämt sein können,
0: dass die plötzlich
1: mit Google so dicke sind. Und jetzt ist es Apple, die OpenAI verklagen wegen eines künftigen Produkts, das, was sie bringen wollen. In jedem Fall kann man sagen, dass das Verhältnis, diese Freundschaft, die... Ja, letztes Jahr war das doch, dass das so aufblühte. Auf der WWDC, das war doch diese große Sternstunde, wo ChatGPT uns endlich vernünftige Ergebnisse für Image Playground geliefert hat.
0: Ja, genau.
1: Das hat sehr kurz gehalten. Und
0: ich wollte gerade sagen, ein gutes Jahr gehalten, danach war es wieder vorbei. Aber es ist ja nicht so ungewohnt im Silicon Valley, muss man auch fairerweise sagen. Da wechseln die Allianzen ja ständig. Ja,
1: gerade im KI-Metier.
0: Drum auch hier. Ja, genau. Schauen wir mal. Gut. Ah, apropos schauen, vielleicht schauen wir in Zukunft nicht mehr, falls wir überhaupt noch eine DVD haben. Und zwar Apple hat das DVD-Framework aus macOS 27 entfernt oder hat es vor, es zu entfernen. Und ich bin darüber gestolpert, weil ich tatsächlich letztes Mal in der Verlegenheit war, dass ich eine DVD abspielen wollte auf meinem Mac, beziehungsweise war eine Blu-ray in dem Fall. Von einer alten 80er-Jahre-Serie, ich sage jetzt nicht welche, aber es gab halt in den 80er-Jahren schöne Serien, das war gerade so, es gibt einfach ein paar Serien, die ich geil finde und die sind leider alle nicht digitalisiert oder ich bin zu blöd, irgendwo einen Download-Link zu finden. Darum habe ich mir dann eine Blu-ray gekauft und habe dann gemerkt, ich habe noch so ein, wie hieß dieses Laufwerk früher, weißt du noch, wie das hieß, von Apple? Da gab es so ein externes Laufwerk mit dem USB-A-Anschluss.
1: Das ist ein Superdrive?
0: Das
1: habe ich auch noch in der Schublade rumliegen.
0: Ich habe so eins noch. Und ich habe das wirklich nach Jahren, natürlich mit einem Adapter, weil mein Mac hat ja nur noch USB-C, habe das wieder angeschlossen. Es lief sogar, erstaunlicherweise. Und habe dann diesen DVD-Player geöffnet bei Apple, der auch aussieht, wie wenn er seit den 90er Jahren nie mehr angefasst worden wäre. Und konnte dann aber immerhin die Blu-ray, es war eine DVD, weil eben das Superdrive hatte nur DVD, es war kein Blu-ray-Laufwerk, konnte die dann abspielen. Aber in Zukunft könnte das schwierig werden, weil Apple hat wohl das mit dem DVD, das finden sie nicht mehr so attraktiv. Ich glaube, das wollen sie nicht mehr.
1: Ja, wenn es nur die eigene DVD-Player-App wäre, das wäre ja noch gar nicht mal so gravierend, aber dieses DVD-Playback-Framework ist halt auch Grundlage von vielen Apps, die eben DVD-Spieler-Qualitäten oder Fähigkeiten anbieten. Also du musst wirklich als App-Entwickler jetzt was ganz Eigenes haben. VLC. VLC ist so eine App.
0: Ja.
1: Die machen selber, genau. Das heißt, wer künftig das noch nutzen möchte, kann auf VLC umsteigen. Es ist jetzt nicht so, dass es auf Mac gar nicht mehr geht, aber dieser breite Support, der halt auch schon ziemlich Federn gelassen hat. Ich meine, es ist ja auch so, Apple ist seit weit über 10 Jahren raus, dass sie optische Laufwerke einbauen. Das Superdrive haben sie wohl auch, glaube ich, vor 2 Jahren eingestellt.
0: Das ist lange nicht mehr. Ich hab mal noch im Apple Store in Zürich eins gekauft, aber das ist auch schon wahrscheinlich 8, 9 Jahre
1: her. Aber es ist trotzdem genau. So, ich meine, das kommt gerade in einer Zeit, wo sich einige rückbesinnen auf optische Medien, weil wir ja diese Streaming-Müdigkeit haben, weil die Dienste immer teurer werden, wo doch einige sagen, ach, meine schöne Sammlung mit DVDs, könnte ich doch mal reaktivieren. Ja, Pustekuchen.
0: Absolut. Nicht? Also du darfst mich gerne auslachen, aber wir haben bei unserem Fernseher vor Jahren mal gemerkt, ja klar, Streaming und wir haben Netflix und alles, theoretisch können wir alles gucken, aber meine Frau und ich haben halt auch irgendwie, ich weiß nicht, 30, 40 DVDs von Filmen, die wir halt in den 90er Jahren, als wir uns kennengelernt haben, im Kino geguckt haben. Und viele dieser Filme, die kriegst du einfach schlicht und ergreifend gar nicht, die wurden gar nicht digitalisiert, weil sich das wohl nicht gelohnt hat oder so. Und wir haben uns dann tatsächlich von Sony einen Blu-ray-Player gekauft für unter den Fernseher. Weißt du, so wie früher. Eigentlich war ja die Zeit mit diesen Boxen, die du unter dem Fernseher hast, war ja eigentlich abgelaufen. Heute hast du irgendein Smart-TV, du hast da deine Apps drauf, bestenfalls ein Apple-TV dran, that's it. Aber jetzt haben wir tatsächlich wieder so ein Teil, der hat auch die Software aus den 80er Jahren, das sieht auch so aus, der startet auch, also crazy, aber wir können wieder unsere alten DVDs.
1: Ich habe ja auch noch eine recht ansehnliche Sammlung von Blu-rays. Gerade so zu den Star Trek-Serien.
0: Qualität.
1: Und da war es ja auch so, dass die sich ja gar nicht mal nur dadurch durch die bessere Qualität ausgezeichnet haben, sondern die Blu-rays wurden ja auch vor allem damit verkauft, dass gerade bei diesen, sag mal, alten Serien, die man dann retrofittet hat, hat man dann auch immer massig Extras noch reingepackt. Also du hast ganz viel Zeug, so Dokumentationen, Interviews, die du auch.
0: Weil da viel mehr drauf passt auf eine Blu-ray als auf.
1: Und die kriegst du in den Streaming-Diensten nicht, weil die reduzieren sich ja tatsächlich auf die Filme selber, auf die Serien und Filme.
0: Stimmt.
1: Die haben nicht die Extras. Das heißt, es gibt Gründe, dass du die dann reaktivierst. Ja, und jetzt kommen wir in so eine Zeit. Ich meine, das ist ja auch wieder so eine Grundsatzgeschichte. Das ist auch wieder so ein Thema so Rückwärtskompatibilität, Lesen von Datenträgern. Ich meine, das ist noch nicht das Ende aller Tage für die DVD und die Blu-ray. Es gibt ja noch Mittel und Wege, das zu tun. Aber es ist schon so ein Warnschuss. Ne? Es zeigt dann ja schon irgendwo, wie schnell so ein verbreitetes Medium gar nicht mehr supported sein kann.
0: It's crazy. Ja, wirklich. Ich meine, das ist genau der Punkt. Und ich habe mir jetzt gerade die Frage gestellt, ich meine, die Superdrive kannst du schon lange nicht mehr kaufen. Ich bin überzeugt, irgendwann geht meins auch kaputt, weil, hey, wenn du da eine DVD reinlegst, die Älteren werden lachen, aber allein diese Geräusche, die das
1: die Post
0: macht
1: ab.
0: Beim Reinziehen. Hey, aber wirklich, rom, zack, puff, bam, bum. Du denkst wirklich so, wow, jetzt lade ich so irgendwie mein Maschinengewehr oder so. Ja, völlig crazy. Und das tönt schon danach, dass es irgendwann kaputt gehen muss. Also es ist sehr mechanisch, ich sag's mal so. Und ich habe mir dann aber schon die Frage gestellt, gibt es eigentlich, und die Frage stelle ich dir, vielleicht weißt du die Antwort, wenn nicht, dann an unsere Schattenredaktion, unsere Hörerschaft, gibt es eigentlich zum Beispiel externe Blu-ray-Laufwerke, die ich an einen Mac anschließen könnte? Also wenn ich jetzt nicht eben am Fernseher, weil ich bin so ein Typ, ich gucke halt viel am Bildschirm. Ich gucke ganz gerne an meinem 27-Zoll Bildschirm auch mal eine Serie. Und wenn ich angenommen, ich will da eine DVD gucken, gibt es das überhaupt?
1: Das ist eine gute Frage.
0: Ich habe also, keine Ahnung. Ich bin da völlig, wirklich, völlig.
1: Ich meine, einer der großen Nachteile der optischen Medien war ja auch das Bemühen, mit dem Urheberrecht und dem Schutz dort dann diese DVD-Regionen, du erinnerst dich, diese ganze Verschlüsselung und die DVD-Verschluss.
0: Ich glaube, die Blu-ray hatte das dann nicht mehr.
1: Wobei ich glaube, die ist auch irgendwie geschützt. Also ich glaube tatsächlich, weil die Blu-ray sich ja auch schon gar nicht mehr so breit durchgesetzt hat, dass bei der DVD haben sich ja noch alle draufgestürzt und haben ja das ja ganz schnell diese Verschlüsselung geknackt und dementsprechend war so ein DVD-Laufwerk ja irgendwann auch sehr universell einsetzbar. Diese ganzen Regionen, da konntest du ja nicht mehr ernst nehmen. Und bei der Blu-ray weiß ich gar nicht mal, ob das so einfach ist und dementsprechend ist auch die Frage, ob man da so problemlos rankommt an das Zeug, wenn man das jetzt einfach an den Computer anschließt. Ich habe so Befürchtungen, dass das gar nicht mal so einfach ist.
0: Ja, da könntest du, oder was heißt könntest du, da wirst du wahrscheinlich recht haben, ja, genau. Naja gut, auf jeden Fall, sagen wir mal, auf Seite Apple, auf Seite Systemunterstützung könnte da eine Ära zu Ende gehen. Wie gesagt, VNC sowieso ein geiler, VLC, sorry, VNC ist was anderes. VLC ist sowieso ein cooler Player. Also ich finde den nach wie vor toll und der wird ja auch immer weiterentwickelt. Jedes Mal, wenn ich den starte, hat der ein Update. Also den kann man natürlich weiterhin nutzen, wenn man noch ein DVD-Laufwerk, wie auch immer, an seinem Mac gestöpselt hat. Dann kann man das noch brauchen, aber Apple schneidet den alten Zopf.
1: Aber zeigt ja auch, wie radikal Apple tatsächlich in dieser Aufräumaktion vorgeht.
0: Gell?
1: Also das ist ja nicht nur ein Lippenbekenntnis, sondern das, da gehen sie ja schon wirklich mit dem Drahtbesen durchs Betriebssystem.
0: Ja, raus und weg, genau. Ja. Aber gut, vielleicht gibt es ja dann eine App dazu.
1: Das sind wir gleich bei unserem
0: nächsten Thema. Was für eine Überleitung. Vielleicht tut irgendeiner mit Cloud Code da eine App dazu machen, einen neuen VLC-Player oder so. Könnte sein, weil es gibt nämlich jetzt eine kleine Erhebung, wo es darum geht, ja, so Apps, wie viele neue Apps kommen denn eigentlich in den App Store? Und ja, wenig überraschend kann man sagen, wie war es genau? Ich glaube, im ersten halben Jahr 2026 kamen schon so viele neue Apps in den App Store, wie im ganzen letzten Jahr zusammengenommen.
1: Das ist eigentlich die Neuigkeit. Wir haben ja schon verschiedentlich über Vibe-Coding und die Auswirkungen gesprochen, dass ja das Vibe-Coding dafür sorgt, dass der App Store überflutet wird mit Apps. Aber wir konnten das bislang nicht so wirklich greifen. Und diese Sensor-Tower-Erhebung, die natürlich auch mal mit einer gewissen Vorsicht zu genießen ist, sind keine offiziellen Zahlen von Apple, zeigt aber so das Volumen, also wie drastisch das tatsächlich ist. Was das auf der einen Seite die Frage aufwirft, wird Apple dessen Herr? Angeblich ja. Also es soll tatsächlich sein, dass sie die Zeiten wieder normalisiert haben, dass sie 90% der Einreichungen innerhalb von 48 Stunden prüfen. Aber zum anderen ist natürlich auch die Frage, was macht das mit dem App Store? So schön das ja ist, ne? Ich meine, dass jetzt heute jeder, der eine Idee hat, kann eine App draus machen. Aber du wirst natürlich...
0: Die Qualität wahrscheinlich nicht steigern.
1: Ja, das weiß ich gar nicht mal, aber du wirst ja völlig erschlagen. Das ist ja das Problem. Es ist ja sowieso schon so, je größer der App Store geworden ist, desto weniger hat man das Gefühl, dass man noch Goldperlen drin findet. Irgendwie.
0: So, ja. Ja, und also ich will jetzt niemandem zu nahe treten, der das macht. Ich finde das im Prinzip ja, ich meine, man kann es philosophisch sehen, auf eine gewisse Art und Weise ist ja auch so ein bisschen eine Demokratisierung der Möglichkeiten von Softwareentwicklern. Halt Leute, die das eben nicht können, können es jetzt quasi, können es immer noch nicht, aber sie haben die Möglichkeit, zumindest mal was auszuprobieren dadurch. Die Frage ist halt aber schon, und die stelle ich mir natürlich schon, ob irgendjemand, der so eine App vibe-coden lässt, hat denn der eine Idee, die es vorher so noch nicht gab? Also ich habe den Eindruck, das sind doch primär Apps, die es, wenn du ein bisschen suchst, schon lange gibt. Nur hat halt einer Gefühl, ich will das in grün und ich will das nicht so, sondern so. Aber im Prinzip, also ich weiß nicht, ob da wirklich, vielleicht tue ich den Leuten auch Unrecht, aber glaubst du, dass da wirklich neue Ideen, also neue Umsetzungen, wo du denkst, ja, endlich macht mal eine App, jemand eine App für ein Problem, das ich habe? Oder sind das nicht einfach die 235. Kopie von irgendeinem kleinen Ballerspiel oder Pac-Man oder whatever?
1: Ich sehe es mal positiv. Ich vergleiche das mit der Situation im Käseregal. Also du würdest ja auch theoretisch mit 3, 4 Grundsorten auskommen, die, sagen wir mal, verschiedene Grade, Reifungsgrade und Geschmacksgrade dann abdecken. Und die Realität im gut sortierten Supermarkt ist ja heute so, dass du erschlagen wirst von einer Vielzahl, wo wirklich jeder Bedarf, jeder erdenkliche Bedarf, Größe und so weiter abgedeckt wird. Und so sehe ich das halt auch bei den Apps. Also ja, natürlich hast du viele Plagiate auch dabei, die einfach dann versuchen, Hits zu kopieren und da ein bisschen Kapital draus zu schlagen. Aber der, was ich schon noch positiv sehe, ist, dass auch Nischenbedürfnisse plötzlich eine Lobby haben, weil wo es sich einfach nicht gelohnt hat für große Entwicklerteams oder Einzelentwickler das zu machen. Jetzt kann man es mal eben machen, jetzt kann man so eine App schneidern, die dieses spezielle Bedürfnis abholt und es ist trotzdem wirtschaftlich und das bereichert ja durchaus den App Store, aber auf der anderen Seite ist halt wirklich so, du stehst vor diesem riesigen Käseregal und denkst, was nehme ich bloß für einen Käse?
0: Ja, und nimmst dann doch den, der am meisten Werbung gemacht hat und dir bekannt vorkommt oder so. Unter Umständen. Ja, nee, das stimmt natürlich. Du hast schon recht. Also drum habe ich gesagt, was ich eigentlich gemeint habe mit dieser Demokratisierung ist natürlich genau das. Also ich bin letztens zum Beispiel über, was war denn das? Ich bin letztens über eine App gestolpert. Ich weiß überhaupt nicht, die ist sicher nicht Vibe-Coding. Das ist jetzt nicht im Zusammenhang mit Vibe-Coding. Bitte nicht falsch verstehen, falls das der Entwickler hört. Das war irgendeine Packlisten-App, glaube ich. Also wirklich super spezifisch. Also quasi, ich meine, du kannst ja die Erinnerungen-App aufmachen, whatever. Und dann schreibst du, so mache ich zum Beispiel, schreibe ich rein, hey, für den Holland-Urlaub brauche ich blablabla und so. Der hat aber eine ganz spezifische App gemacht zum Packen. Und zwar, da konntest du so thematisch auswählen, so quasi, ich gehe campen. Und dann gab es schon so vordefinierte Kategorien. Ich fand das mega clever. Ich meine, all die coolen Sachen, die es in der App gibt, mache ich nicht. Ich bin viel zu langweilig, darum reicht mir die Erinnerungen-App. Aber, und da dachte ich auch so, ja, siehst du, das ist Nische der Nische. Aber jemand, der genau das braucht, freut sich riesig drüber, dass es jetzt endlich jemand macht. Und so könnte ja eigentlich Vibe-Coding dazu führen. Vielleicht sind ganz viele tolle Ideen da, aber niemand hat A, die Zeit, das Geld oder überhaupt das Know-how, sowas zu machen. Und jetzt kannst du es halt tun. Eigentlich ist das schon positiv, da gebe ich dir recht.
1: Ja, und es ist ja auch so, ich meine, als dieser KI-Hype kam und als immer mehr sich herausstellte, dass eben auch Entwicklertools dann das große KI-Thema sind, Vibe-Coding und KI-Assistenz, da hast du ja auch schnell so Analysen gelesen, wo dann Panik geschoben wurde, wo gesagt wurde, oh, das mit den, die ganzen Entwickler, die Indie-Devs sind alle künftig dann arbeiten. Ja. Und dann bin ich auf die WWDC gefahren, habe ganz viele Indie-Devs getroffen und auch, oder auch hauptberufliche, also angestellte Entwickler, und die saßen alle ganz entspannt da rum und sagten, ja, wir haben keine Sorge. Weil am Ende ist es, wer sich mit der App-Entwicklung mal auseinandersetzt, heutzutage ist ja die Entwicklung, ich will sie nicht geringschätzen, sie ist natürlich ein großes Thema, aber es ist wirklich nur die halbe Sache. Marketing, Distribution und so weiter. Also klar, Apple nimmt ja da viel ab, aber auch da musst du halt schon irgendwie ein bisschen gucken, so wie vermarktest du diese ganzen Sachen. Das ist die andere Hälfte. Also du hast unglaublich als Entwickler auch unglaublich viel organisatorischen Kram nach wie vor, den dir keine KI abnimmt, wo du als Mensch gefragt bist. Und das ist, glaube ich, auch der Grund. Ich meine, wir sehen einen großen Hype, wir sehen einen großen Neuzugang von Apps und wir sehen eben auch viele positive Beispiele und auch negative. Aber diese totale Überflutung und die völlige Entwertung des einzelnen Developers sehen wir trotzdem nicht, weil einfach die Hürde ist immer noch hoch genug. Ich merke das an mir selber. Weißt du, ich habe auch jeden Tag 1000 Ideen, was für Apps ich gerne machen würde. Aber mich dann aufzuraffen, es tatsächlich zu tun und dann das in den App Store zu bringen, das ist nochmal eine Hürde. Das scheitert dann an Zeit und das scheitert auch manchmal so an tatsächlich an der Lust.
0: Ja, klar, absolut. Ist ja auch verständlich. Und jetzt könntest du theoretisch, wenn du mal eine Idee ein bisschen weiter treiben willst, könntest du das eben tun.
1: Genau.
0: Also ich meine, auch du, weißt du, also auch du im Sinn von du, der ja programmieren kannst. Du kannst das ja alles. Aber auch du eben brauchst weniger Zeit, um vielleicht gewisse Dinge voranzutreiben, um auch mal auszuprobieren, als das eben sonst der Fall ist. Genau.
1: Ja klar, ich meine, das sorgt ja, und das ist ja auch noch eine andere Komponente. Wir reden häufig immer nur über neue Apps, die es noch gar nicht gibt. Mhm. Wir reden viel zu selten über vorhandene Apps, die jetzt einfach deutlich verbessert werden können. Einfach, dass du langweilige Aufgaben, die Entwickler auch gerne vor sich herschieben, sag ich mal, alles wasserdicht zu machen und Sicherheitsüberprüfung und so weiter, dass du da jetzt eine riesen Unterstützung hast, dass du auf der anderen Seite aber auch Features schnell voranbringen kannst und auch die nischigen Features in vorhandenen Apps integrieren kannst. Auch das ist ja so ein Punkt. Auch wir haben ja zum Beispiel immer wieder Wünsche dann, wo gesagt wird, ach, könnt ihr ein Funkgerät nicht dies und könnt ihr nicht mal das implementieren. Genau. Wo man einfach in der Vergangenheit sagen musste, nee, weißt du was, viel zu viel Aufwand, das interessiert nur 10 Leute am Ende des Tages. Heute kann man häufig sagen, ja, so what, dann überlassen wir es Claude.
0: Ja, probier ich mal. Klar. Ja, genau. Ja, nee, eben, das ist genau der Punkt. Also ich finde das spannend und ich finde jetzt auch spannend, wie wir das so ein bisschen vielleicht auch umgedreht haben, diese Nachricht, die ja, ich habe ja viel Negatives darüber gelesen, so, siehst du, das ist quasi der Beweis, oh, Vibe-Coding verstopft alles, AI-Sloop quasi, wo ich dann so denke, ja, aber nee, also ich glaube, das kann man nicht vergleichen, klar, AI-Sloop ist definitiv ein Problem, begegne einem überall, aber ich würde das jetzt niemals auf diesen Vibe-Hype, wie du es benannt hast, multiplizieren. Ich glaube, das ist definitiv eben nicht das Gleiche, da stecken viel mehr Chancen drin.
1: Ich glaube, dass wenn man das problematisieren möchte, dann offenbart eigentlich dieser Vibe-Hype eher die vorhandenen Schwächen, die wir schon nur mit menschlichen Entwicklern gesehen haben. Zum Beispiel die Frage, in welchem Umfang betreut Apple sein App-Store-Angebot eigentlich noch redaktionell? Das ist ja ein Thema, ja, was wir immer wieder hier angesprochen haben. Dieses früher, damals TM, da ist noch sehr viel mehr kuratiert worden. Da hast du noch in diesen redaktionellen Teilen des App Stores dann auch wirklich Inspiration gefunden. Heute hast du einfach nur knallhartes Umsatzmanagement, wo dann geguckt wird, ja, welche Apps sind Bestseller und die werden immer wieder gefeatured. Und du musst woanders gucken, wenn du jetzt den kleinen Indie-Developer finden willst, der einfach mal eine pfiffige Idee hat. Und das sind solche Sachen, die durch die noch größere Schwemme, die vorher auch schon eine Schwemme war, jetzt noch schwerer wiegen. Und das ist so ein Punkt, und dann schließen sich dem auch noch so weitere Punkte an. Also zum Beispiel App-Review. Auch da die Frage, wie weit treibt Apple diese Vorkehrungen, inwieweit haben sie das hinreichend automatisiert? Ich habe das auch gemerkt in letzter Zeit, dass die Wartezeiten, also das war ja, irgendwann war es ja traumhaft, ne? Du hast ja eine App eingereicht und manchmal war es ja so, zwei Stunden später war sie freigegeben für den App Store. Sensationell. Jetzt inzwischen ist das schon so, dass es mindestens einen Tag dauert, bis da mal was passiert.
0: Ja, absolut. Ja, da gebe ich dir recht. Das sind dann halt quasi die Nachteile oder die unschönen Dinge, die dann entsprechend sich dort auswirken. Aber gut. Unschöne Dinge. Ich glaube, das nächste Thema, das ist definitiv unschön, könnte aber vielleicht besser werden in Zukunft. Es geht, wir haben auch schon drüber gesprochen, um diese Nudify-Apps. Erinnert euch vielleicht, es gibt Apps, die sich im App Store ganz offiziell quasi tarnen als Apps, wo du einfach das Gesicht austauschen kannst mit KI. Also ich mache ein Foto von Malte und hau dann mein Gesicht dazwischen oder so. Aber in Wirklichkeit kann man die eben auch brauchen, um quasi Leute auszuziehen oder so. Und da soll jetzt, da findet jetzt San Francisco das nicht mehr so lustig, oder? Oder baut Druck auf, sagen wir es mal so.
1: Ja, man merkt, dass in San Francisco viel Tech-Expertise ist, denn der Bezirksstaatsanwalt und die Stadt sind immer wieder mal in Erscheinung getreten, dass sie auch da den Tech-Firmen auf die Finger klopfen, ob ihres Treibens. Und jetzt sagen sie halt bei den Nudify-Apps, dass dieses Mitverdienen an deren Erfolg als Beihilfe ausgelegt werden kann. Und dadurch entsteht natürlich jetzt so eine Eskalation, dass Apple und Google plötzlich sich nicht mehr darauf berufen können, von wegen, hey, wir sind betrogen worden, weil da welche jetzt in unserem App Store solche Apps machen und wir wissen ja gar nichts davon, sondern dass sie einfach auch mehr in die Pflicht genommen werden, dann eben auch zu prüfen, wem sie da eigentlich einen Marktplatz offerieren.
0: Ganz genau, das ist genau der Punkt. Und ich glaub, das ist ein mega, mega guter Hebel, weil eben genau dieses, sie verdienen ja dran, weil alle diese Apps haben ja In-App-Käufe, also alle. Ich habe mal so ein bisschen rum recherchiert und da gibt es wirklich erstaunlich viele. Ich habe jetzt sie nicht alle ausprobiert und habe nicht versucht, irgendwelche Leute damit auszuziehen, aber alle gemeinsam haben auf jeden Fall, dass sie alle kosten. Also sie sind zwar gratis zum Runterladen, aber wahrscheinlich, wenn du irgendwas machen willst, musst du zahlen. Und da verdient ja Apple immer mit. Und ich glaube, dieser Hebel, übrigens geht die Klage auch Google was an. Also es sind, glaube ich, 8 Apps von Apple und 5 von Google, die im Play Store erscheinen, die da konkret genannt werden. Ich glaube, der Hebel mit dieser Mitverantwortung, dadurch, dass du Geld verdienst, der ist stark, habe ich den Eindruck.
1: Der ist stark, aber ich kann mir auch den Seitenhieb nicht verkneifen, dass es immer noch lustig ist, wenn ich daran denke, was für ein Aufhebens Apple darum gemacht hat, als da eine Porno-App in einem alternativen App-Store aufgetaucht ist. Und dass gleichzeitig dieser Zustand, dass da jetzt irgendwie so pornografische Apps, die sogar noch dann jetzt eben nicht professionelle Darsteller betreffen, die da Geld mit verdienen, sondern wo es jeden treffen kann, dessen Bilder da entkleidet werden kann, dass der so hingenommen wird über so einen langen Zeitraum.
0: Ja, stimmt. Ja, es ist so scheinheilig, das Ganze. Ja, genau. Und ich meine, du hast ja vorhin gerade davon gesprochen, von diesem Review-Prozess und alles. Also man kann sich doch eigentlich, du kennst es besser, aber eigentlich kann man sie, oder ich sag so, ich kann mir nicht vorstellen, dass Apple nicht weiß, was man mit diesen Apps machen kann. Oder? Wenn wir mal ganz ehrlich sind.
1: Ich glaube, dass die Auffälligkeit, wenn es diesen Entwicklern gelungen ist, was ich auch bezweifle, dass die App-Reviewer das auch nicht sehen konnten, also dass sie, wie Uber das früher mal gemacht hat, die haben doch so ein Geofencing in Cupertino gemacht, wo dann crazy in Cupertino plötzlich eine andere App erschien als dann die im Rest des Landes.
0: Das war ja ganz verrückt.
1: Ob das noch funktioniert, auch angesichts der outgesourcten Standorte, die Apple da hat, die dann auch App-Review machen, die machen das ja global mittlerweile, wage ich zu bezweifeln. Mhm. Also ich glaube ja, dass das App-Review wird das schon so durchgewunken haben, wie es sich auch den Nutzer präsentiert. Aber selbst wenn man jetzt mal unterstellt, sie hätten es nicht gesehen, dann ist es doch so, das sind doch mit Sicherheit Apps, die extrem umsatzträchtig sind. Und solche Apps, ich meine, algorithmisch wird doch heute alles erkannt. Die müssten doch automatisch ins Fadenkreuz kommen der Überprüfung, dass man merkt, Moment mal, wie kann man denn eigentlich mit so einer KI, Mal-App oder Kreier-App so viel Geld verdienen?
0: Das ist doch nicht so ein spannendes Thema. Warum zahlen so viele Leute dafür?
1: Ja, das müsste dann einfach nochmal so einer zweiten Prüfung unterzogen werden. Und da gibt es ja eben nicht so viele Fälle, von wo das dann so passiert.
0: Ja. Ja, und im Umkehrschluss kann ich mir auch vorstellen, dass gerade, das sind doch sicher auch Apps, die dann gemeldet werden. Es gibt doch sicher auch Leute, die sich dann drüber empören und denken, wow, schlimm. Und dann melden die.
1: Ich habe auch eine gemeldet, wohlgemerkt.
0: Ja, ich weiß, du hast es hier im Podcast.
1: Und ich habe dann nie wieder was von gehört. Und es ist auch nichts passiert. Ja. Also das möchte ich auch an der Stelle mal festhalten. Ich habe jetzt aktuell nicht geguckt, aber ich hatte Monate später mal nachgeguckt und es hatte sich überhaupt nichts gerührt. Mhm.
0: Apfelfunk deckt auf.
1: Investigativ, Ohr.
0: Ja, genau. Nee, aber das haben wir ja wirklich vor vielen Monaten besprochen. Ja, absolut, genau, ein guter Punkt. Also gut, nächstes Thema. Beim nächsten Thema geht es auch wieder um Gerichtsprozesse. Die Apfeljuristerei in diesem Podcast heute. Wir sprechen ganz viel über Prozesse und solche Dinge. Aber ja, es geht ja darum, die US-Regierung und Apple, da gibt es ja, wie wir in der Schweiz sagen, die eine Lampe zusammen. Aber jetzt könnten diese ganzen Probleme so ein bisschen zu einem Ende kommen, unter Umständen.
1: Ja, es hat sich ja schon abgezeichnet, dass der Regierungswechsel in den USA ein für Apple wieder freundlicheres kartellrechtliches Klima hervorruft, um es mal so zu formulieren. Und das materialisiert sich jetzt augenscheinlich auch in einem möglichen Vergleich. Also es gibt laut Bloomberg da Gespräche zwischen Apple und dem klageführenden US-Justizministerium, wo es um einen möglichen Vergleich geht, der seit 2024 laufenden Kartellrechtsklage. Man muss dazu sagen, dass Apple bereits wohl mehrere Vergleichsangebote vorgelegt hat, berichtet Bloomberg. Also es ist jetzt nicht so, dass es ein Automatismus ist und das Erstbeste jetzt dann einfach greift. Aber es ist ja schon eine ganz andere Gemengelage als die wir gesehen haben, als diese Klage kam, wo ja Apple damals Gegenrede gehalten hat und das Department of Justice das ja überhaupt nicht akzeptierte, was da zurückkam. Es geht ja zum Beispiel um die Zulassung von Super-Apps, also wo du sozusagen Apps in Apps hast. Es geht um Cloud-Gaming. Es ging um die Frage iMessage und Drittanbieter Smartwatches und NFC-Zugang. Ein Schelm, wer jetzt gerade an die EU denkt.
0: Genau.
1: Ja, und dann Apple argumentiert ja, dass sie da einige Zugeständnisse gemacht haben, also auch international. NFC zum Beispiel ist ja jetzt noch nicht nur geöffnet worden in der EU, sondern auch international. Sie haben die RCS-Unterstützung nachgereicht. Also sie haben einiges getan tatsächlich auch, wo sie sagen, ja, wir sind euch da entgegengekommen und der Rest hoffen sie jetzt im Vergleich dann zu regeln. Und die US-Regierung ist wohl auch vergleichsfreundlich, weil sie keinen Bock hat, viel Geld da reinzupumpen in diese Klagen und dann auch ja sagen, ach, lass uns mal einen Deal machen. Ne? Kennen wir ja aus anderen Kontexten.
0: Ja, ganz genau. Das wäre natürlich für Apple sehr praktisch.
1: Das wäre perfekt für Apple, ja.
0: Perfekt für Apple, muss man natürlich ganz klar auch sagen. Ja, das würde ihnen natürlich sehr helfen.
1: Wobei das Interessante an der ganzen Sache ist, dass sich das internationale Klima ja inzwischen auch ein bisschen gedreht hat. Also als diese DOJ-Klage damals kam, war das ja noch so flankierend zur EU. Aber der Rest der Welt war ja noch eher neutral. Und jetzt sehen wir ja schon zunehmend Brasilien, Japan und Co., Korea, die ja auch nicht so glücklich sind mit der Vorgehensweise von Apple jetzt beim App Store und in anderen Kontexten. Also ich weiß gar nicht, ob das für Apple, das wäre vor 2 Jahren, wäre das sensationell gut gewesen für Apple. Jetzt ist es aber so, dass die Probleme damit nicht aus der Welt sind, sondern halt im Heimatland, ja. Aber so insgesamt, glaube ich, werden die Juristen bei Apple noch weiterhin viel zu tun haben mit Regulierern.
0: Ich glaube auch. Ja, das ist definitiv so. Also das ist noch lange nicht vorbei, da hast du recht. Selbst wenn dieses Thema vielleicht jetzt konkret mit der US-Regierung sich für Apple dann lösen wird. Gut, wollen wir mal zur Umfrage der Woche oder soll ich besser zu den Umfragen der Wochen kommen? Nachdem man so lange nicht mehr gepodcastet hat, dass man da so das eine oder andere aufzuarbeiten hat.
1: Da gibt es einiges aufzuarbeiten. Ich glaube, wir fangen mal mit der von Anfang Juli an. Da war ja die Frage, sollte Apple mehr Ressourcen in sein Design stecken? Das war ja damals die Thematik mit John Turnis und der Frage, hat er ein Herz für Design?
0: Genau. Und da haben 1918 Leute mitgemacht von euch und da haben 49,9, also fast, ja sozusagen jeder Zweite, hat gesagt, ja, sollten sie. Ja, sollte Apple, sollte mehr Ressourcen ins Design stecken. 34% haben gesagt, nein. Und knapp 16 haben gesagt, weiß ich nicht. Also schon so, ja, jetzt nicht eine überwältigende Mehrheit, aber schon so einige, die finden, ja doch, also designtechnisch könnte noch was gehen bei Apple.
1: Ja, das hat mich durchaus überrascht, weil ich so den Eindruck hatte, dass das so insgesamt die Zufriedenheit mit dem Design hoch ist und dass ja immer noch so ein bisschen der lange Schatten von Johnny Ive da ist, auch im Sinne von, man soll es mit Design nicht übertreiben. Also es ist ja mitnichten als negativ empfunden worden, als Johnny Ive dann sich so langsam ausgefädelt hat und das Design halt bei Apple so ein bisschen, ich möchte nicht sagen, die zweite Reihe gerückt ist, aber ja genau, pragmatischer. Das trifft es ganz gut. Gleichgestellter mit anderen Prioritäten.
0: Ja. Aber weißt du, ich glaube bei dieser Umfrage oder beim Resultat dieser Umfrage könnte ich mir vorstellen, spielt schon auch iOS 26 eine Rolle.
1: Ja.
0: Ich meine, es wurde sehr kontrovers aufgenommen. Aber es wurde auch unter denen, die gesagt haben, ja geil, doch endlich mal ein großer Schritt, freut mich im Prinzip. Aber auch die Fans haben halt eigentlich konstatieren müssen, ja cool, aber hey, wow, für Apple, da gibt es halt schon noch recht viele Ecken und Kanten, die wir uns eigentlich so von Apple nicht gewöhnt sind oder die wir eigentlich von Apple so nicht erwarten. Und ich könnte mir vorstellen, dass das da schon reinkommt.
1: Ja, ich glaube auch, dass iOS 26 oder Liquid Glass vor allem so ein erweckender Moment war für viele. Einerseits, weil Apple, sag ich mal, den Grad an Perfektion, den sie sonst bei solchen Sachen gezeigt haben, eben nicht auf der Ebene gehalten hat, weil das war wirklich eine der ersten größeren Designveränderungen, die mal so wirklich dieses Post-Ive-Zeitalter betreffen. Gleichzeitig aber auch ihre Entschiedenheit, also nicht nur der Perfektionismus, auch ihre Entschiedenheit hat ja auch so ein bisschen Federn gelassen. Wenn du so geguckt hast, diese Rumeierei in der Frage, wie transparent soll denn zum Beispiel Liquid Glass sein? Wo wir in der Beta-Phase schon so unterschiedliche Spielarten sahen und im Endeffekt ja jetzt auch als Kompromissangebot an die Kritiker, kannst du alles jetzt selber einstellen. Ja, super. Das ist natürlich.
0: Das hätte es unter Steve Jobs nie gegeben.
1: One size fits it all.
0: Genau. Vor allem Apple weiß, was du willst, nicht du selber. Geschweige, du kannst es dann noch konfigurieren. Also ja, das ist schon, da hat sich schon einiges geändert. Das ist natürlich genau der Punkt. Das kann man natürlich auch, ich meine, dem kann man auch Inkonsequenz vorwerfen letztendlich, weil man halt sagt, klar, ich meine, für die Nutzer ist das okay. Also ich werde es nicht verstellen wahrscheinlich. Andere, die es mega nervt, können es unter Umständen dahin drehen, dass es sie viel weniger nervt. Also kannst du sagen, ja, schadet ja niemandem, aber ich finde auch so philosophisch designmäßig gedacht, kann man eben auch sagen, ja, aber dann ist es ja nicht einheitlich und was soll denn der Entwickler dann machen? Der weiß dann gar nicht, hat jetzt Malte den Schieberegler links oder rechts, je nachdem sieht die App komplett anders aus. Also es schafft halt dann auch Probleme, solche Entscheidungen.
1: Ja, vor allem wenn diese Entwicklung jetzt nicht wirklich auch auf einer bestimmten Überzeugung gründet. Ich glaube, das ist eigentlich der Punkt. Man könnte jetzt ja argumentieren, dass wir im Jahr 2026 halt weg sind von diesem Jobschen Ansatz, du hast eine Größe, die für alle richtig ist. Apple hat sich ja eben auch sehr bewusst eigentlich in die Richtung entwickelt, dass sie ja diese Formate aufgebrochen haben, dass sie verschiedene große Geräte haben, verschiedene Spielarten der Geräte. Also das ist ja durchaus eine Policy, aber ich hatte den Eindruck bei Liquid Glass, die Inkonsistenzen gründeten jetzt nicht darauf, dass man bewusst gesagt hat, wir wollen den Nutzer die Wahl lassen, sondern eher, dass man selber keine Antwort darauf hatte. Dass das einfach, es ist einfach passiert. Und das merken die Verbraucher natürlich. Die merken natürlich, dass da ein Hersteller irgendwie so sich selber nicht so ganz sicher ist, ob das jetzt so transparent sein sollte. Ja.
0: Selber so
1: ein bisschen. Und das muss man ja auch so ein bisschen im Gesamtkontext auch anderer Entwicklungen der letzten Jahre sehen, wo Apples, sag ich mal, Commitment zu den Sachen, trotz eben, das Marketing lief immer auf 100%. ne? Nach dem Motto zum Beispiel AI, wir stehen 100% hinter AI. Und das Ergebnis in der Realität war dann auch eher so, dass du Zweifel haben konntest. Oder nimm das Thema räumlicher Computer. Das Marketing preschte vor und sagte, ein neues Zeitalter hat begonnen, ihr Schäflein. Und und die Schäflein sahen dann eine Vision Pro, die nicht mal nativ alle Apps dann in Vision OS hatte. Also das...
0: Ja, da war halt dann so der Anspruch und die Wirklichkeit ist dann ein bisschen auseinandergelaufen.
1: Wenn John Turnes sich so eine Top-10-Liste schreibt, der Dinge, die er primär angehen möchte, ich glaube, er wäre nicht schlecht beraten, so alte Tugenden wieder aufzurufen auch, die in diese Richtung gehen.
0: Ja, finde ich auch. Und ich hoffe, er schreibt mehr als 10 Dinge drauf, aber das ist ein anderes Thema. Ich bin ja nicht CEO.
1: Ja, was aber lass ihn erstmal mit 10 Dingen anfangen und dann schauen wir mal weiter.
0: Ich sehe es schon, alles klar. Gut, dann lass uns zur nächsten Umfrage kommen, wenn wir das Ganze chronologisch durchgehen. Zum Glück gibt es die Funkgeräte-App, da kann man das Archiv noch nachschauen. Das nächste war ja dann, da haben wir uns, wollten wir wissen, zu AirDrop. Und zwar haben wir die Frage gestellt, wie oft nutzt du Apple AirDrop zum Übertragen von Dateien? Und da haben 2072 von euch mitgemacht, großartig. Und am meisten angeklickt wurde gelegentlich mit 41,3%. Dann selten. Tatsächlich mit 27% und dann mit knapp 25% oft gleich dahinter. 6% sagen klar nie und 0,2% haben sich verklickt oder sagen, weiß ich nicht, keine Ahnung. Also, ich weiß nicht, wie es dir geht. Mich hat das noch erstaunt. Ich brauche AirDrop wirklich häufig mit meiner Frau, aber auch sehr häufig zwischen meinen Geräten. Schon nur zwischen dem iPhone und dem Mac, hier am Schreibtisch eigentlich immer wieder. Und ich hätte jetzt gedacht, für das ja so eines dieser Ökosystem-Features ist, wo man, für mich so das Plakative, warum ist denn das cool, wenn du Mac hast und ein iPad und ein iPhone? Ja, eben zum Beispiel wegen AirDrop. Ich hätte jetzt mehr erwartet.
1: Ja, aber ich glaube, es liegt auch daran, dass AirDrop halt manchmal nicht so ein verlässlicher Partner ist, was mir immer wieder auch begegnet. Und dass die Leute
0: viele Kommentare dazu bekommen.
1: Ja, und dass natürlich auch die Alternativen gut sind für viele. Dass sie eben auch gar nicht jetzt sich weiter mit AirDrop groß auseinandersetzen, sondern dann einfach sagen, ja, mache ich es halt anders. Wenn du jetzt dir selber was rüber transferieren willst, dann nutzt du halt dann doch die iCloud oder irgendeinen Cloud-Anbieter. Und wenn du jetzt so von, sag mal, in der Familie irgendwas weiterleitest, dann ist es hier zum Beispiel so, dass häufig dann der Messenger einfach benutzt wird. Und dann wird das da reingepackt. Ja. Weil AirDrop, ich erlebe es immer wieder. Ich will irgendwas AirDroppen an einen anderen in der Familie und dann geht das erstmal nicht. Die sicherste Methode ist immer dieses gegeneinander Andotzen von den iPhones. Das funktioniert noch am besten. Dieses Suchen über das Teilmenü ist echt Glücksspiel. Und ich erlebe das halt auch zuweilen im Transfer zu meinem Mac, dass dann gerade,
0: sag mal, ich auch.
1: Du machst einen Transfer, der läuft super. Einwandfrei.
0: Ja, und dann danach geht es nicht mehr.
1: Und der nächste Transfer, da findet er den Mac nicht mehr. Das ist, oder beziehungsweise sagt dann mal Verbindungsaufbau, warten.
0: Völlig crazy.
1: Übrigens auch interessant, und ich meine, das ist auch ein Phänomen, was ich mir nicht erklären kann. Es gibt ja manchmal diese Shortcuts, dass du dann, wenn du häufig zum Beispiel an deinem Mac was überträgst, dann musst du gar nicht mehr über Teilen AirDrop gehen, sondern du gehst über Teilen und dann wird sofort dann angezeigt.
0: Genau.
1: Maltes Mac per AirDrop.
0: Genau.
1: Und wenn ich das auswähle, funktioniert das ganz häufig nicht. Wenn ich aber über
0: bei mir auch
1: AirDrop gehe und nochmal extra auswähle.
0: Dann wartest du kurz, dann erscheint der Mac und dann geht's. Ja, genau. Habe ich auch. Es ist, wenn man die Kommentare anguckt, die ihr uns noch dazu geschrieben habt, muss man wirklich sagen, dass ganz, ganz viele schreiben, ich würde es öfter brauchen, aber es ist halt extrem unzuverlässig. Und das ist schon ein Punkt, wo man eigentlich sagen muss, im Jahre 2026, ich weiß nicht, ich habe es nicht im Kopf, wann AirDrop kam, aber das ist schon quite a while, das ist schon wirklich lange her, das ist jetzt kein neues Feature von Apple. Erstaunlich, man darf sagen, wie schlecht das eigentlich funktioniert oder wie unzuverlässig, sagen wir es so, wenn es funktioniert, ist es absolut genial, aber ich gebe dir recht, ich sitze hier an meinem Mac in dieser kontrollierten Umgebung. Es ist immer das gleiche WLAN. Es sind immer die gleichen Geräte in der Nähe. Hier unterm Dach in meinem Büro. Hab immer mein gleiches iPhone. Also einmal im Jahr wechsle ich es. Aber im Prinzip das iPhone und der Mac, die sind quasi immer da. Und wie du sagst, mal funktioniert es, mal funktioniert es nicht. Mal geht es aber erst nach einer Denksekunde von 30 Sekunden. Manchmal direkt, manchmal gar nicht. Das ist eigentlich verrückt. Wie kann sowas sein? Es kann doch nicht so kompliziert sein.
1: Nein, und das ist halt auch so eine ganz wichtige Funktion, dass du ein Grundvertrauen in so eine Funktion entwickelst oder eben nicht, wenn es dann nicht funktioniert. Und deshalb, also das ist meine ganz große Hoffnung mit Blick auf iOS 27. Sie versprechen uns ja höhere Geschwindigkeiten. Die gibt es aber ja nur zwischen den neuesten iPhones. Ist, finde ich, auch gar nicht das Allerwichtigste. Die höchste Priorität wäre erstmal, dass es künftig bei Geräten, die alle iOS 27 haben, natürlich, das ist klar, es wird nicht rückwärtskompatibel sein, aber bei allen Geräten, die das neue Betriebssystem haben, einfach nur zuverlässiger funktioniert.
0: Aber haben Sie nicht schon in diversen Updates versprochen, dass AirDrop besser wird?
1: Ja.
0: Da, also ich meine das jetzt nicht ironisch. Ja. Ich meine es wirklich, es gab doch schon, also das war doch auf einigen WWDCs ein Thema, wo sie gesagt haben, hey, das funktioniert jetzt viel besser. Und eigentlich stehen wir jetzt mit iOS 26 da und müssen sagen, nö, wurde nicht besser.
1: Ja.
0: Ich muss wirklich mal iOS 27 auf meinem iPhone Air und dann auf meinem Mac probieren. Da habe ich es ja jetzt auch drauf. Ob man da schon was merkt.
1: Ja, was mich ja verwundert an der Sache ist, Apple ist ja eigentlich sonst meisterhaft, was die Geräuschlosigkeit solcher Übergaben angeht. Also wenn ich jetzt mal so daran denke, eben die ganze Hardware, AirPods und so weiter, die connecten völlig
0: mega cool,
1: geräuschlos, problemfrei mit eben deinem Equipment. Und ich könnte es ja auch noch verstehen, weißt du, wenn da ein Unterschied wäre zwischen zwei Fremden, also zwischen, sag mal, zwei iPhones mit oder zwei Geräten mit unterschiedlicher Apple-ID. Dass der Connect nochmal ein anderes Ding ist, als wenn ich zu meinen eigenen Geräten irgendwas übertrage. Aber dass zu meinen eigenen Geräten mit der gleichen Apple-ID das nicht funktioniert, während alles andere super funktioniert, was Apple da macht.
0: Das kann doch nicht sein.
1: Es ist für mich einfach rätselhaft, wo da der Unterschied ist. Aber es gibt wahrscheinlich einen guten Grund dafür. Also den wird es sicher geben. Aber es ist für einen als Nutzer ist diese Unzuverlässigkeit, die jetzt ja nicht, sag ich mal, ich will nicht übertreiben. Ne? Es ist ja jetzt nicht so, dass es jedes zweite Mal nicht funktioniert. Aber allein die Tatsache, wenn es einmal von 10 Mal nicht funktioniert, ist es sofort ja so, dass es dich als Nutzer so ein bisschen triggert, dass du so denkst, ja, kann man machen, aber ach, geh ich mal den anderen Weg.
0: Ja, genau. Das ist genau der Punkt. Absolut. Gut, dann kommen wir zur dritten Umfrage, die wir gestellt haben, die wir auflösen wollen. Crazy. Das war die Geschichte mit dem iPhone im Urlaub, gell? Da wollten wir wissen, wie hältst du es eigentlich damit? Also Frage war iPhone im Urlaub, wie hältst du es damit? Und da haben 2004 von euch mitgemacht. Und das hat mich echt erstaunt. Freunde, da muss ich euch jetzt mal so ein bisschen ins Gewissen sprechen. Wir haben doch eine ganze Folge lang darüber gesprochen, wie wir zwei das machen, gell, Malte? Und da war ja so ein bisschen, wir waren nicht komplett einer genau gleich unterwegs, aber im Prinzip schon so ein bisschen, ja, dabei, aber bewusst reduziert, würde ich mal sagen. Das haben aber nur 34,1% von euch geklickt. Mehr als die Hälfte, 52% haben gesagt, immer dabei, immer online. Also quasi, ja, einfach genauso wahrscheinlich, wie ihr es sonst auch macht. Ja, und dann haben nur noch 6% gesagt, ja, nur für Fotos und Navi. Nochmal 6 haben gesagt, so wenig wie möglich. 0,2 haben gar kein Smartphone. Wie haben sie es denn gemacht, hier abzustimmen? Okay, mit dem iPad. Und 0,7 haben gesagt, keine Ahnung. Aber holy moly, ihr seid die ganze Zeit online. Also selbst ich als völliger Freak und schlechtes Beispiel halte das nicht so. Hat mich schon erstaunt, oder?
1: Ja. Ja.
0: Geht gar nicht. Also, nein, mir ist ja wurscht, das sind ja eure Ferien, aber ich denke nur so, ja, ich weiß nicht. Also,
1: Ja, bei mir ist auch so, bei mir ist es wirklich mit den Jahren immer mehr, hat es sich entwickelt in weniger ist mehr. Ne? Also, dass ich tatsächlich meinen Gebrauch deutlich reduziere, wobei natürlich die Fragestellung jetzt auch ein bisschen so war, dass es ja immer dabei heißt ja erstmal nur, es ist da. Ne? Natürlich, es ist auch bei mir da. Aber ich versuche schon deutlich weniger drauf zu gucken und mich darin zu verlieren und es zu verwenden. Ich muss auch sagen, es ist mir zum Beispiel jetzt letzte Woche wirklich gelungen. Zum Leidwesen von einigen Zeitgenossen, die sich eine Antwort von mir erhofft haben. Aber das ist mir dann einfach auch mal egal.
0: Ja, absolut, genau. Also es geht mir auch so. Also ich habe längst nicht alles gelesen. Ich habe wirklich einiges abgeschaltet, bürotechnisch sowieso, könnt ihr in der Ferienfolge en Detail nachhören. Aber ich war auch sonst einfach viel weniger online, muss ich sagen. Eben, ich habe eigentlich die Apple News nur über das Gefunke quasi getrackt. Da kriegt man eben wirklich das Wichtigste sowieso mit. Und der ganze Rest, der mich sonst irgendwie umtreibt hat, den habe ich so ein bisschen weggelassen. Und ja, dafür hat man ja auch Ferien. Ist ja eigentlich auch geil, oder?
1: Ja, darf eben, man auch mal. Darf genau. Man mal.
0: Jetzt, irgendwie haben wir doch noch eine Umfrage von letzter Woche, oder?
1: Ich glaube, wir haben eine zu viel, die wir schon mal aufgelöst haben.
0: Wahrscheinlich in der Vorbereitung.
1: Ja, aber ich wusste auch nicht mehr, ob wir die Designumfrage damals aufgelöst haben. Und,
0: genau. Auf jeden Fall, letzte Woche haben wir auch eine Frage gestellt und die können wir jetzt auch auflösen. Da ging es auch um Ferien, passend zur Ferienfolge. Da ging es nicht konkret ums iPhone, sondern ganz generell. Wie plant ihr eigentlich euer Ferientechnik-Setup? Da haben 1874 von euch bis jetzt, Moment, ich muss mal refreshen, 75 sind es inzwischen, okay, haben mitgemacht. Und ja, 64% haben gesagt, was ich brauche, nehme ich mit. Ich meine, das ist natürlich sehr dehnbar. Was brauchst du denn? Ich brauche viel zu viel. Aber immerhin 16% haben gesagt, so wenig wie möglich. 13% lieber zu viel als zu wenig. Und dann haben 5% gesagt, ich plane das nicht. Kommt spontan ins Gepäck, das finde ich cool. Und 1% weiß es gar nicht. Ja, gut. Ich meine, kann man mit was brauche ich, nehme ich mit? Ist wahrscheinlich bei vielen sehr unterschiedlich, oder? Ich nehme mal an, nicht jeder braucht einen Travel-Router. Ich möchte aber nicht mehr ohne gehen.
1: Ja, wir haben tatsächlich auch sehr viele Kommentare bekommen, wo uns dann ganzes

0: dann immer mal wieder dann vor Ort denke, ach, das musst du dir mal deine Liste schreiben. Das solltest du übernächst mal im Hinterkopf behalten.
1: Ich hänge da kurz ein. Bei mir führt genau dieser Punkt, und zwar genau Ladegeräte, Ladekabel, der führt zu so einem ganz merkwürdigen Ping-Pong-Effekt. Obwohl wir ja seit Jahren in die gleiche Wohnung gehen. Ich kenne da jede Steckdose. Ich weiß da, wo ist was. Ich weiß, wo ist das WLAN, wo ist der Travel-Router, wo stecke ich den ein. Ist eigentlich alles ready. Aber das führt dazu, letztes Jahr zum Beispiel hatten wir tatsächlich ein bisschen zu wenig Ladegeräte dabei. Ich habe immer so ein Multi-Charger-Teil, das ich dann im Wohnzimmer irgendwo hinstelle. Da kann man dann seine iPhones einstecken und so. Und dann hat sich herausgestellt, ja, aber die Kids, die brutzeln ihre iPhones oder ihre iPads eben dann irgendwie, wenn sie Ferienzeit haben und ein bisschen mehr gucken können als sonst, brutzeln sie dreimal pro Tag leer. Dann hätten sie hier eigentlich in ihren Räumen hinten auch was gebraucht. Das hat es dieses Jahr dazu geführt, dass ich mich nur noch erinnert habe, letztes Jahr hatte ich zu wenig. Und dreimal darfst du raten, ich habe viel zu viele Kabel und viel zu viele Netzteile mitgenommen. Und nächstes Jahr unter Umständen führt das dazu, dass ich wieder zu wenig mitnehme. Also irgendwie, weil ich bin ja nicht so genau wie du. Ich schreibe mir da nicht auf, 2 Charger, eine Box und 3 Kabel, sondern ich schreibe dann, ich merke mir einfach, hä, letztes Jahr war es zu knapp. Und jetzt merke ich mir, dieses Jahr war es zu viel.
0: Ich habe mittlerweile so meine ultimative Reise-Checkliste.
1: Habe ich genauso von dir erwartet, Malte.
0: Ja, das hat sich aber tatsächlich erst eingestellt, so vor 3-4 Jahren, muss ich sagen. Und vor allem, sag mal, was mich dazu gezwungen hat, geradezu, ich war eigentlich auch so ein kreativer Künstler, der immer dann so, Pi mal Daumen geguckt hat. Ja, oder so, genau. Dass ich dann immer so gesagt habe, Pi mal Daumen, das könntest du brauchen. Und dass auch mal kurz vor Reisebeginn ein längerer Denkprozess noch losging. Ja, genau. Und was mich dazu gezwungen hat, das zu ändern, waren tatsächlich diese USA-Reisen mit Handgepäck. Wo eben Gewichtsbeschränkungen, maximale Zahl von Gepäckstücken dich ja dazu zwingt, sehr effizient zu planen. Und diese effiziente Planung, habe ich aber festgestellt, kann ich genauso auf die Familienurlaub übertragen. Stimmt. Weil klar, ich meine, das komplette YouTube-Setup bleibt dann zu Hause.
1: Ja, gut, klar.
0: Das habe ich dann nicht mit dabei. Dafür kommen ein paar andere Sachen auf die Liste. Aber im Großen und Ganzen gibt es schon viele Gemeinsamkeiten. Ja. Und das ist mir dann doch immer ganz nützlich, habe ich so festgestellt. Aber fürs nächste Jahr dann doch ein Netzteil mehr.
1: Vielleicht frage ich dich dann vor meinen nächsten großen Ferien, frage ich dich, ob du deine Checkliste mit mir teilen möchtest.
0: Sofort. Dann muss ich nicht sofort
1: von vorne anfangen oder alles vergessen, genau. Gut, hey, wollen wir zu dieser Woche, die wir auch nächste Woche dann schon gleich auflösen, zur aktuellen Umfrage kommen, einverstanden?
0: Genau, wir kommen wieder zurück zu den schnellen oder zu den unmittelbar aufgelösten Umfragen. Und diese Woche lautet die Frage, wie gehst du mit Beta-Software auf deinem Hauptgerät um?
1: Könnt ihr dann sagen, ich nutze bereits die Developer-Beta, ich nutze die Public-Beta, Betas nur auf einem Zweitgerät, ich warte noch auf das finale Release, ich installiere grundsätzlich keine Betas oder Sonstiges. Da bin ich auch sehr, sehr gespannt drauf. Und ich glaube, ohne das recherchieren zu wollen, kann man, glaube ich, sagen, wir hatten noch nie 20 Minuten Feedback. Was kommt davon, wenn man 3 Wochen nicht live podcastet zusammen?
0: Ja, da hat sich eine Menge angestaut. Nee,
1: nicht Feedback, sondern Umfragen.
0: Umfragen.
1: Siehst du, wir hatten ja noch nie so lange Umfragen.
0: Du bist gedanklich schon bei der nächsten Rubrik. Ich merke das schon.
1: Ja, ich bin schon, genau. Ich bin mit dem Cursor schon beim nächsten, wollte die Uhrzeit aufschreiben für unsere Kapitelmarken. Aber wie eben, ich bin ein Mann, ich bin überhaupt nicht fähig, multitasken. Das kann ich nicht. Am späten Abend sowieso nicht. Aber trotzdem kommen wir jetzt natürlich noch zur ein oder anderen Zuschrift aus unserer Hörerschaft.
0: Ja, ich fange mal mit Alexander an, der hat einen kleinen Tipp für uns. Und zwar schreibt er, ich nutze seit vielen Monaten eine Alternative zu AirDrop und QuickShare, um Daten hin und her zu senden. Und die App, um die es geht, die nennt sich Local Send und die gibt es für alle großen Plattformen und sie ist auch Open Source.
1: Ich fand das mega spannend, weil er das geschrieben hat und wir haben jetzt vorhin gerade so lange über AirDrop gesprochen und hatten das ja in der Umfrage drin. Ich habe tatsächlich schon oft von Local Send gehört. Also mir fällt auch auf, viele so Tech-YouTuber, die eben so ein bisschen Multiplattform unterwegs sind, die nutzen das auch. Und ich dachte dann immer so, ich könnte das auch mal nutzen. Und dann kam irgendwie Google und Samsung zum Beispiel, das sind so die beiden Smartphones, die ich am meisten neben dem iPhone nutze, die haben das ja inzwischen eingebaut in ihre quasi Quickshare oder wie es dann heißt, ihre Alternativen. Also da ist es ja jetzt out of the box. Kannst du mit aktuellen Samsung-Smartphones, kannst du out of the box zu

0: Airdrop rüber droppen oder umgekehrt. Also brauchst du es ja wieder nicht mehr, aber eigentlich müsste man das mal ausprobieren, oder?
1: Ja. Ich habe es gerade installiert, wenn du gesprochen hast.
0: Wirklich, geil. Also mega cool. Weil wirklich, ich meine, jetzt haben wir so viel über die Probleme gesprochen. Stell dir vor, selbst wenn das nur im Apple-Ökosystem, könnte ja sein, dass das besser funktioniert als AirDrop. Wäre zwar verrückt, aber ja, hey, cool. Ich werde es auch ausprobieren. Komm, wir testen das mal ein bisschen. Wir machen mal eine AirDrop-freie Woche.
1: Das wär's.
0: Und machen nur mit Local
1: ja,
0: Send.
1: Ja, das reizt mich. Why not? Das reizt mich gerade.
0: Ja, mich aber eigentlich auch. Genau. Also Alexander, du hast da was angestoßen.
1: Ja, definitiv.
0: Wir werden berichten.
1: Dann müssen wir nächste Woche mal drüber sprechen, was dabei rausgekommen
0: ja,
1: ist.
0: Ja, absolut. Genau. Gut, dann mache ich noch den ja. Alain. Ich glaube, das können wir noch, das passt noch ganz gut. Und zwar hat er geschrieben, ich habe heute, das ist schon ein paar Wochen her, etwas Interessantes mit der neuen Siri AI ausprobiert. Ich habe Siri gefragt, ob sie meinen Sohn kennt. Zu meiner Überraschung wusste sie tatsächlich, wer er ist und konnte sogar sein Geburtsdatum nennen. Anschließend habe ich Siri gefragt, ob sie mir einen Vorschlag für ein Geburtstagsgeschenk machen könnte. Die Antwort war bemerkenswert korrekt. Siri schlug vor, ihm etwas zum Programmieren zu kaufen, alternativ etwas für Outdoor-Aktivitäten oder etwas für seine Kletterausrüstung. Auf Nachfrage, woher diese Informationen stammen, verwies Siri auf Daten aus meinen Dateien, insbesondere auf Quittungen eines Fahrrads, welchen wir ihm kauften, einer Quittung für einen Programmierroboter und andere Dokumente sowie auf Kalendereinträge beispielsweise zu einem Kletterkurs. Das zeigt recht eindrücklich, wie stark die neue Siri persönliche Informationen aus verschiedenen Quellen zusammenführen und daraus individuelle Empfehlungen ableiten kann. Technisch ist das sehr beeindruckend. Gleichzeitig zeigt es aber auch, wie viel Kontext das System über Personen im eigenen Umfeld erfassen und nutzen kann.
1: Ja, das ist irgendwie, es ist sehr beeindruckend, Beispiel, aber es wirft auch viele Fragen auf. Ne? Also wenn ich jetzt so denke, dass da als Quelle Quittungen von irgendwelchen Käufen herangezogen werden, mhm. dann frage ich mich natürlich, wenn man jetzt so ein nur Käufe hat, von denen man möchte, dass andere sie dann wissen, dass sie dann eben dann ein Geschenk daraus basieren, kaufen, dann ist es ja gut. Aber wenn zum Beispiel irgendeiner einer Familie dann irgendwas mal bestellt hat, was dann vielleicht nicht so geschenkfähig ist, könnte es interessant werden.
0: Ja, ich habe mir tatsächlich durch diese Zuschrift vom Alain, übrigens aus dem Aargau, ein Schweizer, ich habe mir dann überlegt, ich sollte wohl, bevor ich das iOS 27 auf mein Produktivgerät knalle, sollte ich mal meinen Download-Ordner aufräumen. Weil ich bin da notorisch schlecht. Ich lege da irgendwelche Dinge ab, auch manchmal eben PDFs, Quittungen. Und viele Dinge brauche ich nie mehr, aber die bleiben dann dort drin. Und ich habe Jahre zurück da Müll drin. Und wenn das dann alles analysiert wird, da könnte dann eben auch die neue Iris zu falschen Schlüssen
1: kommen. Ja. Da hast du womöglich irgendwann mal Kaminholz gekauft und besitzt gar keinen Kamin mehr.
0: Ja, genau. Ja, oder ich brauche es gar nicht mehr. Genau.
1: Ja, ich meine, es steht
0: Dinge.
1: Und fällt am Ende ja damit, wie genau dieser persönliche Kontext funktioniert. Also inwieweit auch der persönliche Kontext abgeschlossene Entwicklungen erkennen kann. Inwieweit er auch sensible Themen identifizieren kann. Wenn das auch funktioniert, das ist ja gar kein Problem. Aber Das Beispiel von Alain wirft halt so ein Licht darauf, wie komplex die Aufgabe ist, vor der die KI an der Stelle steht, wenn sie mit persönlichen Daten hantiert und wo ja, sage ich mal, auch der Faktor Empathie eine große Rolle spielt. Dieses sich hineindenken in Menschen. Und das ist eine Maschine, die einfach jetzt nach Wahrscheinlichkeiten und Algorithmen geht und ja einfach so empirisch dann vorgeht. Kann die jetzt verlässlich erkennen, was da richtig ist und was nicht und was sie heranziehen sollte und was nicht aus einem großen persönlichen Kontext? Das ist wirklich, ich will das gar nicht jetzt irgendwie negativ zeichnen. Ich bin eher positiv gespannt darauf, was die kann.
0: Ich auch. Ich bin fasziniert, positiv gespannt und sehe natürlich aber auch, sehe auch die Chancen. Also ich meine, das ist gerade für so einen Chaoten-Typen wie mich, ist das ja der Traum, wenn das funktioniert. Jetzt mal gehen wir mal auf den Posi. Bei ihm hat es ja quasi funktioniert, wenn man sich jetzt das Beispiel anschaut, das er uns schreibt. Aber es ist ja genial. Also eigentlich ist das ja genau das, was ich mir von einem persönlichen Assistenten, sei er jetzt digital oder sei er physisch, den ich ja nicht habe, aber den ich haben könnte theoretisch, ja wünschen würde. Dass er quasi die Daten sammelt, die Daten aufbereitet, die Daten vorhält, bereithält und dann entsprechend an den Dingen, die er gelernt hat über mich und über meine Daten, mir dann solche Vorschläge macht, die eben unter Umständen vielleicht auch mal falsch sind, aber im Prinzip sehr treffend sein können. Und das ist natürlich ein Traum, wenn es wirklich funktioniert. Und ich finde, das war jetzt ein sehr schönes Beispiel. Darf ja nicht vergessen, wir sind ja immer noch in der Beta-Phase von dem Teil auch. Und er hat uns das, ja, er hat uns das Ende Juni geschrieben. Also das war noch wahrscheinlich maximal Beta 2. Geil. Also ich finde, die Möglichkeiten sind faszinierend.
1: Ja, und das ist ja gar nicht mal nur so eine Sprachassistenzgeschichte, sondern einfach auch diese Assistenzgeschichte, auch wenn du sie jetzt zum Beispiel jetzt per Text nutzt.
0: Genau.
1: Wir haben uns ja damals im Gefolge dieser Vorstellung von iOS 27 sehr ausführlich über diese Verbesserung bei der Mail-App unterhalten, der Mail-Suche, was ja auch eine große Baustelle ist. Aber die Mail-App würde dir bei vielen Sachen, ich stelle das immer wieder fest, ich suche bestimmte Dinge und ungeachtet der Frage, ob ich jetzt mit Gmail zum Beispiel es besser finden kann, aber auch bei Gmail muss ich ja wissen, wonach ich suche.
0: Absolut.
1: Und der Vorteil dieser Assistenzlösung ist, dass ich ja zum Beispiel jetzt gar nicht den Absender einer E-Mail oder den Betreff oder irgendein Fragment kennen muss, um an eine Information zu geraten, weil die KI einfach besser ums Eck denken kann. Ja. Das ist eigentlich die Sache, die ich suche, dass ich die beschreibe und sie kümmert sich eigentlich darum, wie man diese Daten extrahiert aus diesem Datenbestand.
0: Genau.
1: Und darin liegt natürlich eine große weiterführende Chance, gemessen am heutigen Status quo, wie du Computer bedienen kannst, wenn das wirklich funktioniert. Und da, also ich sehe da auch enorme Chancen. Ich sehe da enorme Chancen, aber auf der anderen Seite, ja, so ein bisschen ist es ja auch wie die Wunderlampe, ne? Also,
0: ja, das stimmt, ja.
1: Man kann es irgendwie nicht so richtig vorstellen, weil wir ja auch im Jahr 2026 noch bei Apple an der Mailsuche bislang verzweifelt sind teilweise.
0: Ja, ich meine, das ist genau. Ich meine, das ist ja auch wie soll ich sagen? Das ist eigentlich auch das Verrückte, sagen wir es mal so, dass wir ja wir kommen wirklich aus einer, jetzt in dem Bereich, muss man sagen, technologischen Steinzeit und werden quasi katapultiert in die komplette Zukunft. Also wir überspringen jetzt ein bisschen vereinfacht gesagt die Gegenwart und gehen ja viel weiter als im Moment zumindest andere das so können. Viele versprechen es, aber Apple zeigt im Moment gerade, was da geht. Aber wir kommen von einem Punkt, wo andere schon seit Jahren besser sind. Also dieser Sprung ist eigentlich verrückt groß. Und an den, selbst wenn alles funktioniert, muss man sich dann auch zuerst mal gewöhnen. Weißt du? Also ich bin mir so gewöhnt, dass ich gewisse Dinge gar nicht mehr suche, weil ich genau weiß, boah, findet sowieso niemand, kannst du eh vergessen, in der Mail-App was suchen, meine Güte, vergiss es einfach, mach's einfach neu oder whatever. Und das geht dann plötzlich alles.
1: Ja, das ist ja sowieso, finde ich, das größte Problem unserer Zeit, dass die Möglichkeiten, die wir uns herbeigesehnt haben, in dem Moment, wo sie technologisch zur Verfügung stehen, du trotzdem dich als Mensch häufig dabei ertappst, dass du gar nicht daran denkst, dass du es machen könntest.
0: Ja, das stimmt.
1: Also wie viele Menschen sitzen vor diesen Computern und sehen gar nicht deren wirkliches Potenzial, was sie damit anstellen könnten, weil sie schlichtweg nicht wissen, dass es eine Funktion gibt oder wenn sie rudimentär wissen, dass es sie geben könnte, wissen sie nicht, wie sie es dem Ding entlocken können.
0: Ja.
1: Und das ist der wachsenden Komplexität natürlich auch der Technik geschuldet, dass das so ist. Ne? Also dieses Wissen, was der kann.
0: Ja, genau. Das wird immer schwieriger.
1: Ja, weil es immer mehr ist, was der kann. Ne?
0: Und früher konntest du das noch so einigermaßen im Überblick behalten. Ich meine, seien wir mal ganz ehrlich, das geht uns ja genau gleich in diesem Podcast.
1: Wir haben es bei zwei großen Entwicklungen ja schon gesehen. Das erste war für mich das Internet. Mhm. Weißt du, dieses unerschöpfliche Wissen, aber als man die Flatrate plötzlich hatte, war ich überwältigt von den Möglichkeiten. Und der Frage, was suche ich denn jetzt zuerst? Mhm. Ne? Welche Informationen lese ich mir zuerst?
0: Genau,
1: es ist gar nicht so einfach. Ja. Vorher, als man da immer noch dann das zeitbasiert abgerechnet hat, dann hat man immer so Surftouren da geplant.
0: Bevor du online warst, das hat ja gekostet.
1: Ja, genau. Richtig, habe ich mir überlegt, das und das rufe ich jetzt auf und dann lese ich das durch oder die Seite lasse ich offen.
0: Und dann schnell wieder offline gehen, genau.
1: Ja, und so war das ja. Ne? Und ich meine, das KI-Zeitalter hat ja auch schon mit einer ähnlichen Ohnmacht begonnen. Ja. Nicht ohne Grund gibt es ja so viele Leute, die Leuten das Prompten beibringen wollen. Das als Dienstleistung und Verkaufen, Schulungen und so weiter. Weil einfach die Leute sitzen vor einem übermächtigen Instrument und wissen gar nicht so sehr, was kann ich dem jetzt eigentlich sagen? Was kann ich dem das sagen? Ja. Und das kommt was. Ja, genau. Ob der Möglichkeiten.
0: Viele sind dann halt auch nicht so, ich sag mal, so freakig oder geekig oder haben keine Lust oder keine Zeit oder nehmen sie sich nicht, das selber auszuprobieren. Weißt du? Man hat ja, ja manchmal noch ja. so, es gibt ja so Dinge, ich finde Kai ist so ein gutes Beispiel, dass etwas, das fasziniert mich so weit, dass ich es gerne ausprobiere. Ich fange mal an und dann, oh krass, das geht. Und dann gehe ich noch ein bisschen weiter, dann lese ich vielleicht mal, dann frage ich vielleicht sogar die KI, hey, was kannst du denn eigentlich, wie könnte ich es besser machen, whatever. Und dann kannst du dich ja selber so ein bisschen weiterbilden. Aber viele haben dazu auch schlicht und ergreifend keine Lust oder eben auch keine Zeit. Und die stehen dann tatsächlich vor dem Berg und denken, wissen gar nicht, wo anfangen.
1: Ja, unterschätze nicht die Berührungsängste, ja, die es da gibt. Also ich meine, wir haben Jahrzehnte hinter uns, wo wir, die wir so ein bisschen uns sicherer fühlen mit Technik, ja immer wieder konsultiert wurden von Menschen, ja, die ja schon bei extrem vorhersehbaren, ja, und einfachen Vorgängen Berührungsängste hatten. Wie viele Kollegen und Bekannte hatte ich, die dann, darf ich jetzt die Diskette da reinmachen oder soll ich jetzt, ja, das, was soll ich jetzt das und das eingeben? Kann ich was falsch machen? Wo man immer gesagt hat, na, du kannst, ist doch egal, wenn es, ja, falsch läuft. Ja. Ne? Also er ist nicht gleich komplett gelöscht, der Computer, aber es gab riesige Berührungsängste. Und jetzt musst du dir mal vorstellen, diese Menschen, die schon bei diesen einfachen Handgriffen Respekt vor dem Gerät hatten, sitzen plötzlich vor so einer Geschichte mit Weltwissen, ja, die alles kann, die wirklich so, und das, und ich glaube, das ist eigentlich so der Faktor, wir gucken immer nur auf die Technik und ihre Möglichkeiten.
0: Das total.
1: Aber wächst der Mensch eigentlich hinreichend schnell mit? Schwierig.
0: Ja,
1: das
0: stimmt. Ja.
1: Sehr philosophische Ausklang,
0: nee,
1: jetzt, tut
0: aber
1: mir leid.
0: Ich finde das eben mega wichtig und das soll ja auch gar nicht irgendwie ein Vorwurf sein oder ein das ist genau der Punkt. Also ich glaube auch, dass die Einstiegshürde wird eben doch größer. Einfach allein dadurch, dass man immer mehr kann. Nicht unbedingt, weil das, was man immer mehr kann, zwingend kompliziert sein muss. Aber allein die unendlichen Möglichkeiten quasi sind per se manchmal schon eine Einstiegshürde. Weißt du? Dass du eben gar nicht, ja, weißt, wo fange ich denn eigentlich an? Früher wusstest du, das Ding hat irgendwie 3 Funktionen. 2 habe ich schon wieder vergessen, aber die eine weiß ich noch und das war eigentlich, glaube ich, auch die ich wollte, da habe ich mal angefangen. Und vielleicht bin ich dann per Zufall auf die 2. mal gestoßen. Aber heute ist das ja eben, selbst für uns ist ja das meiste gar nicht, wir können es gar nicht zu Ende erklären, auch nach 2 Stunden Podcast nicht. Und dann ist natürlich das für viele auch eine Einstiegs-, also einfach eine Hürde, wo sie denken, nee, dann lasse ich es lieber. Vielleicht mache ich ja was falsch. Das sage ich gerade bei KI, ich höre so oft von Leuten, ich habe Angst, was falsch zu machen. Und dann denke ich immer so im ersten Moment, ja, aber was machst du denn falsch? Du wirst die KI kaum kaputt machen, dir passiert auch nichts. Also, aber das ist eine reale Angst von vielen und ich glaube, die muss man ernst nehmen.
1: Die muss man ernst nehmen, genau, das sehe ich ja auch so. Das ist wirklich dann eben die große gesellschaftliche Aufgabe. Und das rührt halt einfach auch daher, dass diese Themen halt, dass die Narrative, die dort vorherrschen, bestimmt werden von den Technologieunternehmen, die letzten Endes eine ganz andere Sicht der Dinge auf, ja, das Ganze haben. Erst recht im völlig abgedrehten Rallye. Ja. Da sind halt einfach viele Dinge, kann man voraussetzen.
0: Ja.
1: Und
0: ja,
1: die sind nicht erklärungsbedürftig. Oder grundsätzlich die Bereitschaft, so, sag mal, dieses Facebook-Motto, move fast and break things, ne? Das dominiert natürlich diesen Narrativ.
0: Ja,
1: und das ist nicht unbedingt das, was in der Allgemeinheit jetzt jeder auch so sieht. Und das wirft auch wieder viele Probleme nebenbei auch,
0: ja,
1: auf. Ich meine, wir sehen das ja in vielen Entwicklungen, Smartphone, Social Media, was daraus auch alles erwachsen ist, wo man einfach sagen kann, ja, das haben die Vordenker halt gar nicht.
0: Genau.
1: Da haben die gar nicht dran gedacht, dass das passieren könnte.
0: Ja, absolut. Ich hoffe, der Apfelfunk ist keine allzu große Einstiegshürde. Eigentlich ja schon, weil wir eine halbe Stunde über irgendwelchen Quatsch sprechen und keiner weiß, um was es eigentlich geht. Nur die eingefleischten Kenner. Aber ja, egal. Falls ihr jemanden kennt, dem ihr vielleicht den Apfelfunk mal näher bringen wollt, erklärt ihm vorher, dass wir manchmal über Wetter und andere Dinge sprechen. Oder erklärt ihm die Kapitelmarken. Das reicht ja schon. Er kann ja irgendwie bei Kapitel 3 einsteigen, wenn er sich für Apple interessiert. Also von dem her gesehen, stimmt, wir sind auch nicht ganz unschuldig in Sachen Einstiegshürden. Wir versuchen sie trotzdem immer tief zu halten oder zumindest informativ bzw. unterhaltsam zu halten. Das nehmen wir uns vor. Und ich freue mich riesig, lieber Malte, dass wir nächste Woche schon wieder zusammen sprechen können. Jetzt sind wir wieder im Trott drin, das ist gut so. Mittwoch ist Apfelfunkabend und das geht jetzt weiter. Ich freue mich drauf. Aber ich würde sagen, für diese Folge, die Folge 548, ja, das beschließen wir jetzt und ich wünsche dir eine ganz tolle Woche, euch da draußen natürlich selbstverständlich auch. Macht's gut und tschüss aus Bern.
1: Ich versuche immer, den Apfelfunk wie ein erlesenes Getränk zu sehen, weißt du? So Im ersten Moment merkwürdig in der Anmutung, aber hoffentlich am Ende ganz rund im Abgang.
0: Dass du dich mit Wein auskennst, das wusste ich gar nicht, mein Lieber.
1: Sehr schön. Nee, tue ich nicht. Ich rede nur geschwollen und schlau daher. Aber
0: tut richtig gut. Mich hast du überzeugt.
1: Ja, ne? Habe ich gut hingekriegt. Oh, cool. Ich bin stolz auf mich. Also es wird nicht mehr besser. Wir danken unserem Sponsor NordVPN. Den Link findet ihr in der Beschreibung. Ja, und danke dir, lieber Jean-Claude. War mir eine Freude. Danke euch. Und bis zum nächsten Mal. Tschüss von der Nordsee.
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2: Ihr hört heute SM Radio Dessau am 12. Juli 2026 um 11 Uhr UTC auf 6095 kHz mit 100 kW aus Nauen. Parallel dazu auf 6070 kHz mit 10 kW aus Rohrbach mit 10 kW. Und zu guter Letzt um 17 Uhr nach Weltzeit auf der 12060 kHz mit 100 kW aus Gavar in Armenien. Nachdem im Juni die Ausbreitungsbedingungen doch etwas miserabel waren bei unserer Sendung, hoffe ich, dass es nun im Juli etwas besser wird. Hier noch eine wichtige Information für all diejenigen, die sich zum Hörertreffen am 10. Oktober angemeldet haben. Leider ist der Sender Nauen als kritische Infrastruktur eingestuft worden von der Geschäftsführung der Media Broadcast. Somit kann leider dort keine Führung stattfinden. Wir haben einen Ausweichplatz gefunden. Und zwar arbeiten wir dort mit Welle 370 auf dem Funkerberg zusammen. Schaut daher mal bitte alle in eure E-Mails, die sich am Hörertreffen angemeldet haben. Stand jetzt werden wir dieses Hörertreffen bei Welle 370 auf dem Funkerberg in Königs Wusterhausen abhalten. Bitte meldet euch dazu einfach mal bis zum 1.8. zurück. Da sich die Situation sicherlich nicht so schnell ändern wird, wird aller Voraussicht nach der Tag des offenen Denkmals im Sender Nauen entsprechend auch nicht stattfinden. Es ist Sommer 2026, es ist warm und ich habe mir gedacht, ich verlagere das Studio von SM Radio Dessau mal nach draußen. Im November feiern wir ja bekannterweise unseren 10-jährigen Geburtstag hier auf der Kurzwelle. Dazu machen wir auch eine Sondersendung und die möchte ja auch gefüllt werden. Es ist jetzt nicht so, dass die Sendung noch keinen Inhalt hat. Wir haben schon ein bisschen viel Material zusammen. Aber ihr, liebe Hörer, sollt natürlich auch einbezogen werden. Ihr habt mal Fragen an uns, an SM Radio Dessau oder an ein paar Radiomacher? Dann stellt sie uns. Schickt uns einfach euren Fragekatalog bis Ende Oktober zu und wir beantworten euch diese Fragen in der Sendung. Also, was ihr jetzt schon immer mal SM Radio Dessau fragen wolltet, dazu habt ihr jetzt die Chance. Nun habe ich genügend erzählt und ich überlasse das Mikrofon wieder meinem Vater, Ralf Torstenberger. Er hat euch wieder etwas zusammengestellt zur Olympiade von 1936. Und während dieser Beitrag läuft, nehme ich mir mein Kofferradio, stelle es neben den Pool und werde mal ins kühle Nass springen.
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0: und ruf zu Deutschlands Olympischen Spielen 1936.
1: Liebe Freunde von SM Radio Dessau, was soll ich da jetzt noch groß ergänzen? Es geht heute um die Olympischen Sommerspiele von Berlin, die vom 1. bis 16. August 1936 stattfanden. Als 1935 die antijüdischen Nürnberger Gesetze in Kraft traten, gab es halbherzige Versuche, Deutschland diese Spiele abzuerkennen. Laut Leni Riefenstahl soll Hitler überhaupt nicht begeistert gewesen sein, dass die Olympischen Spiele nach Deutschland kamen. Aber die Nationalsozialisten erkannten sehr früh die propagandistischen Möglichkeiten, die ein solches sportliches und vermeintlich unpolitisches Großereignis vor allem auf das Ausland haben würde. Hitler persönlich hat sich, wie Karl Diem erläutert, für den Bau des Reichssportfeldes mit dem Olympiastadion als Mittelpunkt ausgesprochen. Der Welt sollte der wirtschaftliche Aufschwung des neuen Deutschlands eindrucksvoll vor Augen geführt werden.
2: Die Regierung Adolf Hitlers hat sich rückhaltlos für die Vorbereitung der Spiele eingesetzt und der Führer und Kanzler hat persönlich nicht nur die Schirmherrschaft über die Spiele übernommen, sondern auch durch seine Entscheidung über den Bau des Reichssportfeldes die Möglichkeit geschaffen, dass der äußere Rahmen der Olympischen Spiele so großartig und glanzvoll wird wie kaum zuvor. Das sportliche Programm der Spiele mit den Wettkämpfen in 19 verschiedenen Sportarten ist durch Hinzufügung von Polo, Basketball, Fußball, Kanufahren und Handball umfangreicher als das von Los Angeles. Insgesamt sind es annähernd 120 Wettkämpfe, die abgehalten werden, und zwar sowohl Einzel- wie Mannschaftswettkämpfe, zum größten Teil für Männer, zum kleineren für Frauen. Der Plan der Verteilung der Wettkämpfe auf die Festtage vom 1. bis 16. August 1936 ist bis in jede Einzelheit ausgearbeitet, vom Internationalen Olympischen Komitee und den zuständigen internationalen Sportverbänden, deren Wünsche für die Aufstellung maßgebend waren, genehmigt und den Sportverbänden der ganzen Welt bekannt gemacht worden. 50 Nationen haben die Entsendung einer Mannschaft angekündigt. Wir erwarten annähernd 5000 Wettkämpfer. Wenn aber das geistige und künstlerische Leben zur Zeit und am Ort der Spiele ebenso stark pulst wie das sportliche, wenn sich die nur sportliche Veranstaltung ausweitet zu einem feierlichen und freudigen, international geselligen Ereignis, zu einem Fest, in dem alle die schönen Kräfte menschlicher Gesittung zum Ausdruck kommen, so geziemt es sich, derer zu gedenken, die uns als Vorbild eines solchen heiteren und edlen Festes gegeben haben, die alten Griechen. Hier ist der letzte Punkt, der die Olympischen Spiele von 1936 auszeichnen wird. Um die geistige Verbindung der modernen Olympischen Spiele mit der Sportkultur der alten Griechen zu versinnbildlichen, wird ein riesiger Fackelstaffellauf veranstaltet. Unter Beteiligung von rund 3000 Läufern durch 7 Länder hindurch wird binnen 12 Tagen von der Stätte der antiken Olympischen Spiele von Olympia zur Eröffnungsfeier in Berlin ein Feuerbrand herbeigeholt, mit dem alsdann das Feuer, das auf einem Kandelaber über dem Stadion brennen soll, entzündet wird. Das deutsche Volk sieht mit Spannung und Freude dem Augenblick entgegen, wo am 1. August 1936 die olympische Flamme auflodert, wo unter Salutschüssen die Flagge mit den 5 Ringen am Mast emporsteigt und sein Führer und Kanzler die Spiele für eröffnet erklärt. Mögen die Spiele, die damit beginnen und in denen die beste Sportjugend aller Völker zur Ehre ihres Vaterlandes und zum Ruhme des Sports um olympischen Lorbeer ringt, überall in der Welt als ein wahres Fest der ganzen Menschheit empfunden werden.
1: Das war also Karl Diem, Generalsekretär des Organisationskomitees der 11. Olympischen Sommerspiele der Neuzeit, mit einer Vorschau auf die Olympischen Sommerspiele. Julius Lippert, Staatskommissar für Berlin, sprach über Berlin als Olympiastadt.
3: Mit besonderer Sorgfalt wird an die wirkungsvolle Ausgestaltung der Feststraßen herangegangen werden, die vom Lustgarten über die Linden, Charlottenburger Chaussee und die Bismarckstraße bis zum Reichssportfelde führen. Ihren Weg werden hohe Fahnenmaste säumen, die mit Girlanden geschmückt sind. An diesen Masten werden die Embleme des Dritten Reiches um die Fahnen der deutschen Städte wehen. so wird diese Feststraße, die Via Triumphalis, ganz auf der ganz zwangsläufig der Hauptverkehr in den Augusttagen sich abspielt, ein Sinnbild unserer Lebensauffassung sein. Es besteht ferner die Absicht, durch Lautsprecher, die über ganz Berlin verteilt sind, auch allen denen ein Miterleben der Spiele zu ermöglichen, die daran auf dem Reichssportfeld nicht teilnehmen können.
1: Unverblümt erklärte Edgar Staaff, der Auslandsreferent des Reichssportführers, dass die meisten Auslandsdeutschen Berlin weniger wegen des Sports besuchen würden. Sie wollen vor allem das Reich und seinen Führer sehen. Die Olympischen Spiele werden so zu einer großdeutschen Kundgebung, die nur möglich werde, weil Hitler dem Volk den Glauben an seine Zukunft wiedergegeben hat.
4: Aus insgesamt über 40 Staaten werden etwa 10.000 erwartet. So viele Auslanddeutsche sind noch nie anlässlich einer Kundgebung im Reiche zusammengekommen. Man bedenke, dass das große deutsche Turnfest in Stuttgart lediglich nicht ganz 2.000 Deutsche aus allen Ländern zusammenführte. Diese große Zahl auslanddeutscher Volksgenossen ist nur zu erwarten, weil die Olympischen Spiele auf deutschem und somit in gewissem Sinne auf heimatlichem Boden stattfinden. Aber auch, weil der Führer und Reichskanzler sich zu dieser Veranstaltung bekannt hat. Seine Person bildet für die Auslanddeutschen der ganzen Welt den Mittelpunkt dieser gewaltigen Kundgebung. Deshalb gilt der Besuch der Auslanddeutschen nicht nur den Olympischen Spielen, sondern sie wollen vor allem das Reich und seinen Führer sehen. Die Olympischen Spiele sind ein Friedensfest, ein Fest der internationalen Versöhnung und in diesem Sinne überragen sie ja auch an Bedeutung die ursprünglichen Olympischen Spiele des klassischen Altertums. Das deutsche Volk reicht allen seinen Gästen die Hand zum gemeinsamen Aufbau dieses großen Werkes. Die Glocke mit den 5 Ringen, dem Symbol der Spiele, ruft die Jugend der Welt. Mit Schiller möchte man sagen, Friede sei ihr Erstgeläute. Tausende von Händen regen sich im deutschen Lande Tag und Nacht, um dieses Werk seiner hohen und hehren Bedeutung gemäß würdig auszugestalten. Unsere auslanddeutschen Volksgenossen aber können und sollen stolz darauf sein, an diesem größten deutschen Kulturwerk der Gegenwart mitarbeiten zu dürfen. Diese gigantische Ausgestaltung der Olympischen Spiele 1936 zu einer großdeutschen Kundgebung aber ist nur möglich, weil der Führer und Kanzler Adolf Hitler dem deutschen Volke den Glauben an seine Zukunft wiedergegeben hat.
1: Am 28. Juli 1936 machte der Deutsche Rundfunk ein Interview mit Jesse Owens, dem späteren Liebling der Berliner. Das Interview fand im Olympischen Dorf statt. Und über Jesse Owens gibt es nachher noch mehr zu erfahren.
5: Mr. Owens, how do you like the Olympic Village? Does it suit you well? Gefällt es Ihnen im Olympischen Dorf?
6: Well, I think the Olympic Village is one of the 7 wonders of the world.
5: Eines der 7 Weltwunder, sagte. Nun, das ist ja ein Lob, das wir uns gern anhören, wir Deutschen. Do you get American food? Bekommen Sie auch Ihre amerikanische Verpflegung?
6: We do. We eat we have American cooks and the food is very fine and it's cooked in American style.
5: Amerikanische Köche und das ganze Essen ist im amerikanischen Stil. Your training is here on the small track. Is this sufficient for you? Is diese kleine Trainingsbahn ausreichend für Ihre Zwecke?
6: The track is something similar to the ones we have in the United States, but the stuff that's made it from is somewhat different. We have cinders, and while this here is somewhat of a sand and a clay mixed together, states.
5: Also die Bahn ist ähnlich wie in den Vereinigten Staaten, aber der Belag ist etwas anders, aus einer anderen Zusammensetzung, und das ist natürlich eine gewisse Umstellung. Now, do you think that the time this week, do you hope to win? Wie viele Goldmedaillen wollen Sie eigentlich wegschleppen?
6: It's the desire of every athlete to win a first place in the Olympic Games. And since I'm in 3 events, I hope to emerge with 3 victories, I hope.
5: 3, also 3 bescheidene Goldmedaillen will Herr Owens mitnehmen, nämlich 100 Meter, 100 Meters,
6: 200 Meters,
5: 200 Meters und
6: Broadjump.
5: Und Weitsprung, das genügt ja für einen einzelnen Sterblichen. Dankeschön, Mr. Owens.
1: Am 29.07.1936 begrüßte Julius Lippert, der Staatskommissar für Berlin, wir hörten ihn bereits, die Vertreter des IOC in Berlin in der Friedrich-Wilhelm-Universität.
7: Berlin grüßt die olympischen Kämpfer aus aller Welt. Es grüßt darüber hinaus in ihnen und mit ihnen, aber auch die Vertreter von über 50 Nationen, mit denen allen Deutschland als ein Bollwerk des Friedens im Geiste gegenseitigen Verständnisses zu leben wünscht. Berlin ist bereit, nach sorgfältigster organisatorischer und technischer Vorbereitung allen Olympiagästen für 2 Wochen eine zweite Heimat zu sein. Wir hoffen und wünschen herzlich, dass die sprichwörtliche Berliner Gastfreundschaft mit dazu beitragen möge, die so notwendigen Brücken zwischen allen Völkern zu festigen und, wo es Not tut, neue zu schlagen. Möge so das Echo der beginnenden Olympischen Spiele weit hinausgehen über den ganzen Erdteil hinweg, als ein Beweis dafür, dass der olympische Geist nicht tot ist, sondern lebendiger lebt denn je.
1: Natürlich ließ es sich der kleine Doktor, gemeint ist Josef Goebbels, nicht nehmen, eine Ansprache an die Vertreter der ausländischen Presse zu halten. Das war am 30. Juli 1936.
8: Wir haben nicht die Absicht, meine Damen und Herren, Ihnen potemkinsche Dörfer vor Augen zu führen. Sie können sich in Deutschland mitten unter unserem Volke bewegen, können dieses Volk bei der Arbeit und bei der Festesfreude sehen und werden wahrscheinlich an den lachenden Gesichtern der Bürger unseres Volkes feststellen können, dass man das, wenn man alles andere auch, dass man das aber nicht befehlen kann, sondern dass das deutsche Volk in der Tat in den vergangenen 3,5 Jahren besser und glücklicher geworden ist. Es wird auch vielfach der deutschen Presse der Vorwurf gemacht, dass sie nicht mehr nach freier Meinung schreiben dürfe. Ich bitte Sie, meine Damen und Herren, zu bedenken, in welchem Zustande wir dieses Land übernehmen mussten und sich die großen Krisen vor Augen zu halten, die wir in diesen 3,5 Jahren zu überwinden hatten, um sich einen Begriff davon zu machen, dass Deutschland in den vergangenen Jahren wertvolleres und besseres zu tun hatte, als eine uneingeschränkte öffentliche Meinung am Ende in einer geistigen Anarchie ausmünden zu lassen.
1: Zu diesen Olympischen Spielen fand zum ersten Mal ein olympischer Fackellauf statt. Nach einer Idee von Karl Diem wurde eine olympische Fackel in Griechenland entzündet und durch 3.400 Fackelläufer zur Eröffnungsveranstaltung nach Berlin getragen. Der Lauf führte durch 7 Länder über eine Distanz von 3.075 Kilometern. Die Strecke war von Mitarbeitern des Propagandaministeriums festgelegt und vermessen worden. Der Lauf begann in Olympia am 20. Juli und führte über die Stationen Athen, Delphi, Sofia, Belgrad, Budapest, Wien und Prag nach Berlin. Am 1. August um 11 Uhr 42 erreichte die Fackel das Berliner Stadtgebiet. Bevor das olympische Feuer ins Olympiastadion gebracht wurde, feierte man seine Ankunft in einer Weihestunde mit 20.000 Hitlerjungen und 40.000 SA-Männern im Lustgarten. 2 Altäre, einer im Lustgarten und einer vor dem gegenüberliegenden Berliner Stadtschloss, wurden vom Fackelläufer Siegfried Eifrig entzündet. Sie brannten während der gesamten Olympischen Spiele. Der Schlussläufer des Fackellaufes war der Leichtathlet Fritz Schilgen. Er entzündete während der Eröffnungsveranstaltung die Olympische Flamme. Abschließend brachten Fackelläufer die Flamme zu den Olympischen Wettkampfstätten in Kiel, das war am 2. August, und nach Berlin-Grünau, das war der 7. August 1936. Am 31.07.1936 erfolgte die Übergabe des Olympischen Feuers an der tschechoslowakischen Grenze auf deutsches Staatsgebiet.
9: Um uns breit hingelagert liegen Sachsens Hügel und Berge. Ein Augenblick der Besinnung, doch er wird unterbrochen durch die Bewegung, die jetzt dort unten in die Massen kommt. Drüben auf tschechoslowakischem Gebiet lauter und lauter wird es. Der Läufer ist in Sicht. Wir sehen die Flamme lodern. Das olympische Feuer nähert sich dem Ort des Grenzüberganges von der Tschechoslowakei nach Deutschland. Der Wind trägt die Klänge der tschechoslowakischen Nationalhymne zu uns herüber. Nun ist der Augenblick herangekommen. Wie oft haben wir diesen Grenzübergang des olympischen Feuers erlebt? Doch nie mit solcher Spannung wie jetzt in diesem Augenblick. Langsam fährt ein tschechoslowakischer Wagen, überflattert von dem Olympiaringen am weißen Flaggentuch, auf die Grenze zu, passiert jetzt das deutsche Transparent mit den Worten: Wir grüßen die Jugend der Welt.
1: Die Olympischen Spiele 1936 warteten mit zahlreichen Neuerungen auf. Unter anderem mit dem Fackellauf, der das olympische Feuer aus dem griechischen Olympia nach Berlin brachte. Wir berichteten, sowie mit dem internationalen Kunstwettbewerb, bei dem Medaillen für Baukunst, Malerei, Bildhauerkunst, Literatur und Musik vergeben wurden. Der Kunstwettbewerb stand unter dem Motto: Der Maler steht dem Sport am fernsten. Na, nicht nur der. Zur Übergabe der Medaillen zu diesem Wettbewerb sprach am 31.07.1936 Josef Goebbels:
10: Es darf dabei auch nicht übersehen werden, dass bei aller Mannigfaltigkeit des hier Gezeigten der Maler dem sportlichen Geschehen noch am fernsten steht. Er arbeitet zwar, das muss man ihm zugutehalten, unter besonders erschwerenden Bedingungen. Er hat die starke Konkurrenz der Fotografie und des Films zu bestehen. Das Auge vor allem des Sportmannes ist von der Exaktheit der Wiedergabe des sportlichen Geschehens durch die optische Linse verwöhnt. Er ist deshalb geneigt, dieselbe unbedingte realistische Wirklichkeit vom Maler zu verlangen und übersieht, dass die Kunst des Malens aus ganz anderen Ursprüngen entstand und deshalb auch zu ganz anderen Ergebnissen führt. Es werden darum im Allgemeinen falsche Maßstäbe angelegt bei der Bewertung der Malerei auf sportlichem Gebiet, was ersichtlich eine deutliche Entfremdung zwischen Sport und Malerei zur Folge hat. Der Sport hat dem Maler deshalb nur wenig Aufträge gegeben. Und umgekehrt ging der Maler meistens nur von außen veranlasst, nicht aus künstlerischem Drang und innerer Ergriffenheit an die Darstellung sportlicher Motive. So ist doch manches mystisch-symbolhafte zu erklären, dem wir auf dieser Ausstellung im Malerischen begegnen.
1: Es gab auch erstmals die Olympiahymne. Den Text schrieb Robert Luban, den Richard Strauss vertonte.

0: Da der Text hier akustisch nicht zu verstehen ist, blenden wir uns einmal aus und ich werde euch ihn vorlesen. Völker, seid des Volkes Gäste, kommt durchs offene Tor herein. Friede sei dem Völkerfeste, Ehre soll der Kampfspruch sein. Junge Kraft will Mut beweisen, heißes Spiel Olympia. Deinen Glanz in Taten preisen, reines Ziel Olympia. Vieler Länder Stolz und Blüte kam zum Kampfesfest herbei. Aller Feuer, das da glühte, schlägt zusammen hoch und frei. Kraft und Geist naht sich dem Zagen, Opfergang Olympia. Wer darf deinen Lob ertragen, Ruhmesklang Olympia? Wie nun alle Herzen schlagen in erhobenem Verein, soll in Taten und in Sagen Eidestreu das Höchste sein. Freudvoll sollen Meister siegen, Olympiafest, Siegesfest Olympia. Freude sei noch im Erliegen, Friedensfest Olympia. Freudvoll sollen Meister siegen, Siegesfest Olympia. Olympia, Olympia, Olympia. Dieses Lied wurde zur Eröffnungsfeier am 1. August 1936 von 3000 Sängern intoniert und währenddessen stiegen tausende weiße Tauben auf in den blauen Berliner Himmel. Übrigens, Richard Strauss war kein großer Sportanhänger. Über die Olympischen Winterspiele 1936 in Garmisch-Partenkirchen sagte er, Skifahren ist eine Beschäftigung für norwegische Landbriefträger. Am 1. August 1936 war die Eröffnungsfeier im Berliner Olympiastadion. Dort nahmen und auch an den Olympischen Spielen 3.961 Athleten aus 49 Staaten teil. Die UdSSR schickte keine Sportler nach Berlin. Sie wollte eine Gegenolympiade vom 16. bis 26. Juli in Barcelona machen. Dazu kam es aber nicht, weil zu dieser Zeit schon der Bürgerkrieg bzw. der Putsch der vier Generäle im Gange war. Zum Zeitpunkt der Olympiade in Deutschland hatten schon die Achsenmächte beschlossen, Truppen nach Spanien zu schicken. Wir hören nun die berühmten Worte der Eröffnung der Olympischen Spiele von 1936 in Berlin.
1: Der Führer und Reichskanzler Adolf Hitler eröffnet die 11. Olympischen Spiele 1936 im Olympiastadion.

Ich verkünde die Spiele von Berlin zur Feier der 11. Olympiade neuer Zeitrechnung als eröffnet.

0: Flagge wird gehisst. Die Mannschaften, Vertreter der Nationen aus der ganzen Welt, richten sich auf. Hauben, unzählige, fliegen auf, künden vom Fest des Friedens, stehen noch eine kurze Weile wie eine riesige Wolke über dem steinernen Bau und entschwinden in der Ferne. Die olympische Glocke läutet, kündet den Beginn des Festes. Rudolf Ismayer spricht für alle Kämpfer den olympischen Eid.
1: Wir schwören bei den Olympischen Spielen ehrenhafte Kämpfer zu sein und die Regeln der Spiele zu achten. Wir nehmen teil in ritterlichem Geiste zur Ehre unserer Länder und zum Ruhme des Sports.
2: Wir haben ihn schon gehört, aber weil es so schön pathetisch ist, möchte ich ihn noch einmal in voller Länge bringen. Wir hören noch einmal den Aufruf des Rundfunks zu den Olympischen Spielen 1936.

Übrigens, die 11. Olympischen Spiele neuer Zeitrechnung wurden nicht nur im Rundfunk übertragen. Das war die erste Olympiade der Welt, die auch zum Teil live im Fernsehen übertragen wurde. In den Berliner Sportstätten standen etliche Fernsehkameras. An einer stand auch der spätere Erfinder des PAL-Systems, Walter Bruch. Die Fernsehbilder wurden übertragen vom Fernsehsender Paul Nipkow. Der stand damals in Berlin-Witzleben. Heute heißt, ich weiß es nicht genau, aber heute ist dieses ein anderer Stadtbezirk. Witzleben in dem Sinne gibt es nicht mehr. Und wurden damals zum Funkturm gesendet. Und ein Kabel ging nach Leipzig. Dort waren zwei Fernsehstuben. Ansonsten waren in Berlin und Potsdam etliche Fernsehstuben. Und es werden dort mehrere 10.000 Zuschauer gezählt an den Empfangsgeräten.

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3: Jetzt wird es endlich sportlich. Es folgt eine Reportage vom 10.000 Meter Lauf vom 2.8.1936. Es siegte damals der Finne Ilmari Salminen vor seinen Landsleuten Askola und Iso Holko. Vierter wurde der Japaner Maru Koso. Und ich habe diese Reportage natürlich leicht um einige leise Stellen gekürzt, so dass es kurzwellentauglich ist.
4: Achtung, Achtung! Der Alpinenkampf ist ein Brand! Die Verschiebung der Positionen der Finnen untereinander hat stattgefunden. Salminen, der lange Runden hindurch führte, hat die Führung an Askola abgegeben. Iso Hollerlich an zweiter Stelle. Und ein weiteres Mal geht der Japaner nach vorn. Murakoso hat aus unerschöpflichen Kraftgruben auf einmal wieder die Stärke gefunden, nach vorn zu gehen. Und die Finnen lassen ihn. Sie ahnen in diesem Gegner Kräfte, die sie nicht kannten. Und sie müssen sich jetzt mit ihm abfinden. Der kleine, strampelnde, gelbe Mann hat die Spitze erkämpft. Und jetzt da drüben auf der Geraden scheint es, als ob die Finnen ihn angreifen wollten. Sie greifen geschlossen auf Front. Jetzt ist der erste Mann Askola neben dem Japaner. Er kämpft aber. Und während die Überrundungen weiter vor sich gehen, müssen die Finnen Zug um Zug. Nur noch kurze Meter bis zur letzten Runde die Spitze. Und schon beginnt der berühmte Finnensport. Schon scheint der Japaner geschlagen. Murakoso liegt 10 Meter zurück und passt sich an die Seite. Die Finnen tragen den Endkampf unter sich aus. Noch einmal strampelt der Japaner auf. Und jetzt geht es in die letzte Runde der Entscheidung des Olympischen Kampfes entgegen. Der schnelle lässt ihn an. Eben hat der Neger Alfritzen 2 Meter gesprungen. Vorne liegt Salminen, Askola und Isolo. Salminen hält das Tempo. Salminen scheint das Tempo zu halten. Liegt jetzt Brust an Brust mit Askola und zurück liegt Isolo. Der große Kampf oben in die Kurve schwingt heran. Die Läufergruppe der Finnen geht zum Kampf. Schon scheint Isolo abgeschlagen. Salminen zurück. Askola, maschinenartiger Rhythmus, der Schenkel auf und ab. Noch einmal greift Salminen an, in die letzte Gerade hinein, dem Schlusskampf entgegen. Salminen, Askola, Isolo, Zielmikrofon.
5: Hier ist das Zielmikrofon. 10.000 Meter geht ihrem Ende entgegen. Der erste Finne kommt an. Der lange Salminen, noch einmal ein Endspurt von Askola. Askola versucht, noch einmal Salminen aufzuholen. Fast. Auf gleicher Höhe gehen die beiden großen finnischen Langstreckenläufer ins Ziel. Und jetzt der dritte Finne, Iso Hollo. Und der kleine Japaner als vierter Murakoso. Große Schlacht der 10.000 Meter ist geschlagen. Die Finnen haben sich für sich entschieden. Es gab daran keinen Zweifel. Und hier sind die drei ersten. Die finnische Läufergarde geht herunter von der rotbraunen Aschenbahn. Und zu ihnen gesellt sich der kleinere, tapfere Japaner Murakoso. Der vierte in diesem gigantischen Rennen. Der vierte der endlosen Strecke über 10.000 Meter. Die Finnen stehen noch aufrecht. Sie legen sich nicht hin. Sie ruhen sich nicht aus. Sie atmen schwer. Aber in ihren Gesichtern liest man die eiserne Energie. Liest man die Spannkraft und die Kraft, die sie für diesen Lauf aufgebracht haben. Die Fotografen stürzen sich auf die Finnen. Und hier stehen die drei Sieger des 10.000 Meter Laufes in der Reihenfolge, wie sie durchs Ziel gegangen sind. Salminen, Askola und Iso Hollo. Finnland Langstreckengarde hat eine entscheidende Schlacht gewonnen.
3: Jetzt die Reportage vom 3.8.1936 vom 100-Meter-Lauf, in dem Jesse Owens eine Goldmedaille gewann. Jesse Owens war der Liebling des Berliner Publikums. Nach diesem Bericht etwas mehr zu seiner Person.
6: Sie machen sich fertig, voran Jesse Owens, zäh und ruhig, blank, sich die bronzene Muskulatur des schwarzen Mannes des Meisters von Amerika. Neben ihm steht Ralph Metcalf, der weiß, um was es geht. In Los Angeles war er Zweiter, hinter dem kleinen Toll. Diesmal will er Erster sein, ob es ihm gelingen wird, ob er die Endgeschwindigkeit aufbringen kann, Jesse Owens anzugreifen. Dann die Hoffnungen Europas. Unter Borgmeier, ein Stampfer wie Metcalf. Der gedrungene, blonde Ossendarp. Und der Schwede, ebenso blond wie er. Und Frank Wickhoff. 28 schon war er im Endlauf. Damals gelang es ihm nicht. Immer blieb er zäh dran. 8 Jahre ist es her bisher. Kaum hat der Mann sich geändert in der Figur. Er ist immer noch schlank und klein und eine blonde Zolle hängt ihm über der Stirn. Müller pfeift. Ruhe soll herrschen im großen Stadion der 100.000. Der gewaltigste Kampf beginnt um die Schnelligkeit. Der Kampf um die 100 Meter. Da sind alle nervös jetzt. Da treffeln sie wie Vollblutpferde vor dem Start. Da zuckt selbst Ralf Metcalf auf. Die gewaltige schwarze Lokomotive fühlt immer wieder zu den Füßen, zu den Spikes hin. Jetzt segnet er sich das letzte Mal und tritt in die Außenbahn. Und auch der andere Schwarze ist schon nach vorn getreten auf der Innenbahn. Jesse Owens. In der Mitte die 4 Weißen. 2 Schwarze gegen 4 Weiße. 2 Europäer. 3 Europäer mit dem Schweden zusammen gegen 3 Amerikaner. USA gegen Europa. Der Kampf beginnt. Müller steht bereit. Pistole in der Hand. Da liegen in einer Linie. Ein Laut regt sich im gewaltigen Stadion. Atemlos verfolgt die Menge. Jetzt den Start auf die Plätze fertig. Los! Werde Fahrlack, sie sind losgeschossen. Der Holländer ist vorn. Jetzt kommt schon Jesse Owens zurück. Licht Metcalf. Borgmeier stammt verzweifelt. Auch der kleine Frank Wieger vorne. Unendlich weit. Ziel. Erster Jesse Owens. Weiter Metcalf. Dritter der Holländer Ogendarf. Und vierter wieder ein Amerikaner. Wieckhoff. Das ist das Ende der großen Entscheidung, der wir 100.000 entgegengefiebert haben. Jesse Owens unschlagbar.
3: Jesse Owens war ein sportliches Ausnahmetalent seiner Zeit. Geboren wurde er am 12. September 1913 als James Cleveland Owens im Bundesstaat Alabama. Er war mit 4 Goldmedaillen der erfolgreichste Sportler an den Olympischen Spielen 1936. Die amerikanischen Olympia-Ausscheidungswettkämpfe aller Sportarten fanden nördlich der Mason-Dixon-Linie statt, um sicherzustellen, dass zumindest bei diesen keine Rassendiskriminierung stattfand, die es in den Südstaaten verboten hätte, dass Weiße und Afroamerikaner im selben Sportfest starten. Willkommen im freiesten Land des 20. Jahrhunderts. Owens bezog in der US-amerikanischen Presse erst spät eine politische Position bezüglich der

0: Kostete ihn viel Mut, sich vor den Augen Hitlers mit mir anzufreuen. Man könnte alle Medaillen und Pokale, die ich habe, einschmelzen, und sie würden nicht für eine Schicht über die 24 Karat Freundschaft, die ich in diesem Moment für Laszlong empfand, reichen. Hitler muss wahnsinnig geworden sein, als er uns umarmen sah. Das Traurige an der Geschichte ist, dass ich Long nie mehr gesehen habe. Er wurde im Zweiten Weltkrieg getötet. Nach den Spielen hatte Owen Schwierigkeiten, seinen Lebensunterhalt zu verdienen, weswegen er mit 23 Jahren auf Anraten seines Trainers Larry Snyder seine Sportkarriere beendete. Er machte daraufhin Werbung für den Sport, hauptsächlich aber für sich selbst. In 100 Meter Schaurennen gab er Läufern aus der Region jeweils 10 oder 20 Meter Vorsprung und gewann dennoch. Owens eröffnete eine Reinigung und trat in Nachtclubs sowie Varietés auf. Er tourte als Dirigent einer Jazzband durch die USA, wodurch er ein Vermögen verdiente, das er jedoch an der Börse wieder verlor. Er wurde wegen Steuerbetrugs angeklagt und musste 1939 bankrott anmelden. Daraufhin machte er sich mit einer PR-Agentur in den USA selbstständig. Erst nachdem Owens 1955 von Dwight D. Eisenhower zum Botschafter des Sports ernannt wurde und um die Welt geschickt worden war, besserte sich seine finanzielle Situation, da er diverse Werbeangebote erhielt. Owens, der 35 Jahre lang Kettenraucher gewesen war, starb im Alter von 66 Jahren 1980 an Lungenkrebs und wurde in Chicago beigesetzt. 1936 hatte man natürlich beim Rundfunk weitaus technisch bessere Möglichkeiten als noch 4 Jahre zuvor, und so konnte von allen Sportstätten berichtet werden. Die Ausstrahlensender bezeichnete man als Olympiasender. Und auch in Zeesen wurde zu dieser Zeit ganz stark an der Kurzwelle gebaut, so dass die deutsche Olympiade in alle Welt übertragen werden konnte.
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2: Der 5. Tag der Olympischen Spiele steht neben den großen Ereignissen, dem energieverbissenen Kampf der 50-Kilometer-Geher, den gewaltigen Weiten der Diskuswerfer, den unwahrscheinlichen Hochschwüngen der Stabhochspringer im Zeichen des großen amerikanischen Athleten Jesse Owens. 3 Goldmedaillen werde er gewinnen. So hat er uns vor Beginn der Spiele mit der Selbstverständlichkeit und dem Selbstvertrauen des sicheren Siegers erzählt. 2-mal hat er Wort gehalten. Er errang Goldmedaillen für den 100-Meter-Lauf und den Weitsprung. Die 3. ist fällig.
0: Für den Ortsunkundigen sei gesagt, dass Zeesen in der Nähe von Königs Wusterhausen liegt. Nach dem Krieg wurde die Anlage in Zeesen demontiert als Reparationsleistung für die Sowjetunion und das Gebäude gesprengt. Übrig blieb der Sender Königs Wusterhausen, welcher bis Anfang der 90er Jahre in Betrieb war. Weiter geht es mit der Reportage vom 1500 Meter Lauf der Männer. Der fand am 6. August 1936 statt.
3: Jetzt drängt Lovelock nach vorn, legt sich neben nie. 3 liegen in einer Gerade dicht nebeneinander, wo es hier jetzt in die letzte Runde hineingeht. Noch eine Runde ist zu laufen. Der gewaltige Spurt der 500 Meter bei den Olympischen Spielen 1936 beginnt. Nie mit fliegender Fahrt nach vorn. Cunningham folgt Lovelock und jetzt Beccali. Das ganze Feld spurtet. Mit Riesenschritt kommt der Schwarze auf. Die rote Hose Kanadas geht an weißen Läufern vorbei. San Romani im Zwischenspurt schon abgeschlagen. Schaumburg kämpft verzweifelt, bleibt aber hinten. Vorne ist Lovelock. 1-2-1-2, schnellster Sprinterstrick des schwarzen Neuseeländers. Schwarz ist seine Tracht, blond sein Haar. An zweiter Stelle der Amerikaner, an dritter Stelle Beccali. An vierter Stelle Edwards. Er will sich die entgangene Medaille im 800 Meter aufholen. Edwards spurtet heran. Jetzt kommt Beccali, die letzte Gerade. Schnellstes Tempo des Neuseeländers. Der Amerikaner Cunningham an zweiter Stelle und Beccali kämpft und kämpft. Aber in der Form seines Lebens ist Lovelock unaufhaltsam. 10 Meter, 12 Meter, er schaut sich um, er geht durchs Ziel.
4: Cunningham, 2. Beccali, 3. Der Mann von Los Angeles, der trat zu spät an. Und die Gazelle aus Neuseeland, Lovelock, der leichtfüßig in der letzten Runde an die Spitze ging. Er hat dieses Rennen verdient gewonnen. Es war ein Sieg der Taktik. In den beiden ersten Rennen hielt er sich im Mittelfeld, so dass er seine großen Gegner vor sich hatte. Nü hat sich ausgegeben. Hier, als er antrat, eingangs der letzten Runde. Und nun pusten sie aus. Und das klassische Rennen, das Rennen, auf das wir 4 Jahre gewartet haben, ist vorüber. Und leicht, als wenn nichts geschehen wäre, so trippelt der schwarze Trikot von Lovelock drüben auf dem grünen Rasen.
0: Noch ein Wort zum Verhältnis Adolf Hitlers zum Neger Jesse Owens. Häufig wird behauptet, Adolf Hitler, der bei einigen Wettkämpfen von Owens im Stadion anwesend war, habe ihm die Anerkennung für seine Herausforderung

0: herausragenden Leistungen verweigert. Hitler wäre aber gar nicht in der Lage gewesen, einen direkten Affront gegenüber Owens zu begehen, weil er auf Intervention des IOC und entsprechend dem Olympischen Protokoll ab dem zweiten Wettkampftag keinem Gewinner mehr seine Glückwünsche aussprach. Jesse Owens schrieb in seiner Autobiografie, Hitler sei aufgestanden und habe ihm zugewunken. Zitat: Als ich am Kanzler vorbeikam, stand er auf, winkte mir zu und ich winkte zurück. Ich denke, die Journalisten zeigten schlechten Geschmack, als sie den Mann der Stunde in Deutschland kritisierten. Zitat Ende. Gegen das hartnäckige Gerücht, Hitler habe Owens den Handschlag verweigert, wurden verschiedene Einwände vorgebracht. Demnach habe Hitler tatsächlich Jesse Owens nicht persönlich gratuliert, aber an diesem Tag auch keinen anderen Athleten die Hand gereicht. Am ersten Tag der Spiele hatte er noch allen deutschen Athleten gratuliert, was ihm Ärger mit dem Olympischen Komitee einbrachte. Aus Gründen der olympischen Neutralität müsse er allen Athleten gratulieren oder keinem. Hitler entschied sich für Letzteres und gab von da an generell keinem Athleten mehr als Ausdruck der Anerkennung seiner Leistung die Hand. Eine andere Version lautet, Hitler habe Owens die Hand gegeben, jedoch abseits der Pressefotografen. In den 1960er Jahren habe Owens mit einem Foto des Handschlags zwischen ihm und Hitler versucht, die Legende zu bekämpfen. Doch die Journalisten hätten die Veröffentlichung aus ideologischen Gründen verweigert. Jetzt eine Reportage von dem fast legendären 4x100 Meter Staffellauf der Frauen. Die deutsche Mannschaft lag haushoch vorne und beim letzten Stabwechsel verliert die deutsche Staffelläuferin Ilse Dörfeld den Stab. Selbst mein Vater, der zum Zeitpunkt der Olympiade 9 Jahre alt war, erzählte mir immer wieder voller Trauer von diesem Missgeschick.
1: Und nun sind die Läuferinnen wieder in ihren Machten, von innen nach außen, Großbritannien, Italien, Vereinigte Staaten, Deutschland, Deutschland muss vor den Amerikanerinnen laufen, das ist ein kleiner Nachteil. Davor Kanada, davor Holland. Wunderbar, die erste Deutsche losgegangen. Wunderbar, die Albus kämpft sich heran an die Kanadierin. Jetzt wechselt sie, gibt ab an Käthe Kraus und Käthe Kraus stürmt davon. Jetzt auf der gegenüberliegenden Geraden an der Kanadierin vorbei, jetzt an die Holländerin heran. Gibt jetzt auf gleicher Höhe mit der Holländerin an die Dollinger ab, ein guter Wechsel. Die Dollinger schießt in der Kurve davon, hat 6 Meter, 7 Meter Vorsprung vor der Amerikanerin. Jetzt gibt sie ab an die Dörfeld und die Stephen sinkt schon. Da geht die Dörfeld los, da verliert sie den Stab. Und Helen Stephens jagt an der Engländerin vorbei, unangefochten, ein amerikanischer Sieg. Die Dörfeld fasst sich an den Kopf, sie hatte den Stab schon in der Hand und dann ließ sie ihn fallen. Und der sichere Sieg, die sichere Goldmedaille für Deutschland war dahin. Denn 7, 8 Meter Vorsprung hatte sie schon vor der Stephens und die hätte sie bestimmt noch gehalten bis zum Schluss.
0: Ebenfalls am 9.8. fand der Marathonlauf statt. Überlegener Sieger wurde der Koreaner Tzu Ki-chung, der 1936 unter japanischer Flagge starten musste.
2: Hier bei Kilometer 12,2 beginnt nun auf der Berliner Autorennstrecke die Sonnenschlacht auf der Avus. Nummer 33 Zabala, Argentinien, schon führt er mit weitem Vorsprung. Und nichts ist zu sehen von dem Zweiten. Hier Avus-Tor, Marathonlauf beim 30. Kilometer. Noch 12 Kilometer und 195 Meter sind von hier ab zurückzulegen. Der Endkampf setzt bald ein. Wir blicken die lange Gerade der Avus hinunter, in Erwartung des Feldes dieses großen Kampfes. Juan Carlos Zabala, Ernst Harper, Keith Tyson. Aber Zabala wird langsamer, unsicher.
3: Der kleine Mann, die rote Sonne im weißen Feld leuchtet. Jetzt stampft er einen Spurt daher, die letzte Gerade herunter, als wäre er frisch, wie er herausgelaufen ist. Ein Naturphänomen, ein Naturläufer mit letzter Kraft. Eben geht Son, der Marathonsieger 1936 durchs Ziel.
0: Chong konnte es nicht verwinden, unter der Flagge der japanischen Invasoren zu starten. Er versuchte später, Japan an einer Gedenkwand, in der alle Olympiasieger eingemeißelt wurden, zu tilgen, was ihm viel Ärger einbrachte. Gehen wir noch einmal zurück zu den Eröffnungsfeiern in Garmisch-Partenkirchen und Berlin. Etliche Mannschaften zogen mit erhobenem rechten Arm an der Tribüne vorbei. Ob sie damit nun Adolf Hitler huldigten oder nur den olympischen Gruß zeigten, wird wohl für immer ein Geheimnis bleiben.
4: Deutschland gewann in der Mannschaftswertung die Goldmedaille mit knapp 3 Punkten Vorsprung vor der Schweiz, die damit die Silbermedaille errang. Die Bronzemedaille erhielt Finnland. An 4. Stelle folgte die Tschechoslowakei. Einen weiteren Sieg der deutschen Mannschaft gab es im Zwölfkampf. Erster und Gewinner der Goldmedaille wurde der deutsche Schwarzmann vor dem Schweizer Max. Auch die Bronzemedaille holte sich Deutschland durch Konrad Rey.
0: Das war eine Mitteilung des Olympiasenders vom 11. August 1936. Ich möchte noch einmal darauf hinweisen, dass das Deutschlandlied stets zusammen mit dem Horst-Wessel-Lied gespielt wurde.
5: Vom Olympia-Weltsender hörten Sie Ausschnitte aus den Kämpfen des 12. Tages der 11. Olympischen Sommerspiele Berlin 1936. Und zwar brachten wir Vorläufe für das 100-Meter-Rückenschwimmen, Ausschnitte aus dem Säbelmannschaftsfechten, ein Stimmungsbild aus dem Schwimmstadion und ein Gespräch mit der Olympiasiegerin im Kunstspringen. Das Olympia-Echo ist damit beendet.

0: Wie ging Deutschland mit den Sportlern um, die aus der Volksgemeinschaft ausgeschlossen waren? Den Juden und den Kommunisten. Hier zwei Beispiele. Die Nationalsozialisten zwangen die Leichtathletin Gretel Bergmann aus England zurückzukommen, wohin sie emigriert waren. Sie drohten der in Deutschland verbliebenen Familie mit Repressalien. Eine solche Alibi-Funktion hatte auch Werner Seelenbinder, der populäre mehrfache deutsche Meister im Ringen, der als bekannter Kommunist an den Spielen teilnehmen durfte. Er wollte während der Siegerehrung gegen das Naziregime demonstrieren, erreichte aber bloß den 4. Platz. Werner Seelenbinder war auch nach den Spielen noch sportlich aktiv, wurde aber 1942 verhaftet und 1944 im Zuchthaus Brandenburg enthauptet. Zumindest östlich der Elbe wird noch an Werner Seelenbinder erinnert. Viele Straßen tragen hier seinen Namen. Auch in Dessau gibt es einen Werner Seelenbinder Ring. Hitler hatte im September 1937 bekannt gegeben, dass Deutschland an keinen Olympischen Spielen mehr teilnehmen werde. In Zukunft würden in Nürnberg die großartigsten Sportveranstaltungen der Welt und die größten Sportwettkämpfe, die je stattgefunden haben, in eigener Regie unter uns abgehalten werden. Bereits Ende November 1936 wurde eine Verfügung unterzeichnet, der zufolge unter der Schirmherrschaft der SA künftig sogenannte nationalsozialistischen Kampfspiele stattfinden sollten. Diese Kampfspiele waren also eine Art nationale Olympiade und als Fortsetzung bzw. Ersatz der Olympischen Spiele gedacht. Albert Speer setzte Hitler im Laufe des Jahres 1937 davon in Kenntnis, dass die bisherigen Planungen für das deutsche Stadion nicht mit den olympischen Maßen konform seien. Er erhielt von Hitler die Rückantwort, dass dies ganz unwichtig sei, da nach 1940 die Olympischen Spiele für alle Zeiten in Deutschland stattfinden würden, und zwar in diesem jenen Stadion. Und wie das Sportfeld bemessen sei, das bestimmen dann wir. Wir kommen zu unserem letzten historischen Tondokument. Am 14. September 1936 sprach der Stellvertreter des Führers, Rudolf Hess, vor Propagandisten der NSDAP auf dem Nürnberger Parteitag. Diese Ansprache wurde nicht im Rundfunk gesendet.
1: Die Olympischen Spiele rechne ich wieder zu einer der ganz großen Schicksalsfügungen, an denen die Geschichte unserer Bewegung und des neuen Deutschlands so reich ist. Sie waren Anlass und Vorwand vor allem für eine große Zahl von Ausländern in Deutschland zu weilen, denn sie konnten mit der Motivierung, zur großen Veranstaltung im Zeichen der fünf Ringe zu reisen, eine Fahrt nach Deutschland machen, ohne sich in ihrer Heimat der Sympathie für das Nazireich verdächtig zu machen. Die Eintrittskarte zum großen Berliner Stadion war gewissermaßen für die heimische Judenpresse der Gäste der Genehmigungsausweis. Nun, wo sie einmal in Deutschland sind, kann ihnen nicht verwehrt werden, sich etwas mehr in diesem Land umzusehen. Für uns ist es kaum abzuschätzen, was so gesehen die Olympischen Spiele bedeuten. Und dass die Olympischen Spiele überhaupt nach Deutschland kamen, weiter, dass sie zu diesem Zeitpunkt nach Deutschland kamen, sind so glückliche Fügungen, dass wir es nicht besser hätten einrichten können, wenn wir selbst das Schicksal zu beeinflussen gehabt hätten. Niemals wären die Olympischen Spiele nach Deutschland gelegt worden, wenn die Abstimmung über ihren Ort stattgefunden hätte, nachdem wir an der Macht waren. Ebenso bedeutungsvoll war aber, dass der Zeitpunkt der Spiele nicht kurz nach der Machtübernahme lag. Denn mitten in der Zeit des Umbruchs in Deutschland, der auf die nationalsozialistische Revolution folgte, wäre kaum ein Mensch aus dem Ausland zu uns gekommen. Und bei denjenigen, die möglicherweise dennoch kamen, wäre wohl gerade keine überwältigende positive propagandistische Wirkung erzielt worden. Und wir hätten ja auch niemals mit einem Reichssportfeld wie dem jetzigen aufwarten können, einem Sportforum, das dem nationalsozialistischen Gestaltungs- und Kulturwillen Ausdruck verleiht, weil uns einfach die Zeit gefehlt hätte, es zu bauen. Die Zeit hätte außerdem gefehlt, unsere Mannschaft so vorzubereiten und durchzutrainieren, wie geschehen. Wir hätten nicht den eindrucksvollen Sieg erzielt, der uns auch auf sportlichem Gebiet den Respekt der Welt sichert. Wir haben allen Grund der Vorsehung, dankbar zu sein.
0: Schicksal und Vorsehung, das waren damals häufig gebrauchte Worte. Die erste Olympiade nach dem Zweiten Weltkrieg fand 1948 in England statt. England musste damals alle seine deutschen Kriegsgefangenen vorzeitig nach Hause schicken. Da kein Land an den Olympischen Spielen teilnehmen durfte, welches sich im Krieg befand oder Gefangener fremder Nationen hat.
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3: Dieses schöne Fußballlied ist ganz allein für euch Fußballfans. Und vergesst nicht, euch nachher angemessen bei dem Herrn Komponisten und Texter dort hinten zu bedanken. 1, 2.
4: Fußball, Fußball, hey, hey, hey. Fußball finde ich voll okay.

0: als Rauschmeister für euch hatte ich Bernd das Brot. 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
1: Hallo, hallo, da sind wir wieder. Herzlich willkommen zum Welle 370 Radiotag vom Funkerberg in Königs Wusterhausen. Wiege des Rundfunks in Deutschland. Internationaler Meilenstein der Technikgeschichte. Heute im Studio haben sich zusammengefunden
2: der Matthias,
3: der Benson
1: und Rainer ist hier am Mikrofon, während Dieter noch draußen den Gästen den Senderwagen und die Antenne erklärt. Detlef sitzt beim Kaffee und macht Mithörkontrolle. Jerome hat fleißig die Nachrichten gesprochen und Hanna hören wir heute mal in einer, sagen wir mal, etwas älteren Prise Funkgeschichte. Liebe Hörer, dass ihr euch hier zusammengefunden habt und unserem Programm lauscht, ist eine sehr, sehr gute Entscheidung. Noch besser ist, wenn ihr uns sagt, dass ihr uns gehört habt. Das könnt ihr per E-Mail machen.
2: An welle370@funkerberg.de.
1: Eine SMS- oder WhatsApp-Nachricht schickt ihr an
2: die 0151 700 15711.
1: Und Postkarten, Briefe oder kleine Devotionalien, da freut sich Detlef immer sehr drüber, die gehen an
2: Welle 370, Funkerberg 20, Senderhaus 1 in 15711, Königs Wusterhausen.
1: Rundfunkstadt. Heute beschäftigen wir uns mit dem Funkerberg und was hier so kulturell alles los ist. Und kulturell ist dies Jahr im August natürlich wieder ganz viel Musik los. Und darum habe ich eine Prise Funkgeschichte ausgesucht, die sich damit beschäftigt, wie eigentlich die allererste Tonaufzeichnung entstanden ist. Und das war nämlich im Sommer, also in einem Juni, Juli 1877, 78 mit zwei verschiedenen Daten. Da konnte man tatsächlich das erste Mal mit dem Phonographen, glaube ich, heißt das Ding. Ach, ihr hört's gleich, eine Prise Funkgeschichte.
0: 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Gesprochen von Hanna. Als Sprechmaschine bezeichnet, wurde im Dezember 1877 das erste Gerät zur Aufzeichnung und Wiedergabe von Sprache und Musik patentiert. Der Phonograph. Die ersten Phonographen nutzten zur Tonaufzeichnung eine dicke Zinnfolie. Die Zinnfolie war etwa 12,5 cm breit, 38 cm lang und wurde auf einer Walze befestigt. Vor dieser Walze war eine Schalldose montiert, in der sich an einer Membran eine stumpfe Nadel befand. Bei der Aufnahme bringen die Schallwellen die Membran zum Schwingen. Die Walze wird mit der Hand gedreht und führt die Zinnfolie an der Schalldose vorbei. Dabei schneidet die Nadel die Audioinformation in die Zinnfolie. Zum Abspielen wird die Schalldose wiederum an der Zinnfolie vorbeigeführt. Die Nadel tastet die aufgezeichneten Schwingungen ab und gibt diese sehr leise über die Membran in der Schalldose weiter. Beim Abspielen wurde die Zinnfolie oft beschädigt, sodass die Aufnahme nur wenige Male abgespielt werden konnte. Bekannt sind heute nur zwei erhaltene Folien, auf denen sich Aufzeichnungen befinden. Im Frühjahr 1878 erwirbt der Journalist Thomas Mason aus St. Louis einen Zinnfolienphonographen für $95. Im Rahmen einer öffentlichen Aufführung demonstrierte er am 22. Juni 1878 dessen Funktion. Die dabei erzeugte Aufnahme gilt heute als vermutlich älteste erhaltene Musikaufzeichnung der Welt. Noch älter ist eine Tonaufnahme aus dem Jahr 1860. Der Franzose Scott wollte zu Forschungszwecken Schallwellen sichtbar machen. Dazu ließ er eine Schweinborste über eine Membran auf einer sich drehenden, mit Ruß geschwärzten Walze vibrieren. Als Ergebnis entstand eine optische Abbildung der Schallwellen. Abspielen konnte Scott seine Aufnahme nicht. Das gelang erst Forschern im Jahr 2008. Mithilfe von Computern wurden die optisch festgehaltenen Schallwellen wieder in Töne umgerechnet. Es sind 12 Sekunden Aufzeichnungen eines französischen Kinderliedes. Die historische Aufnahme von Thomas Mason wurde im Jahr 2012 wieder hörbar gemacht. Dazu wurde die Zinnfolie per Laser abgetastet und in ein 3D-Modell umgewandelt. Mit einer virtuellen Nadel konnte die Aufnahme so abgetastet und in ein Tonsignal umgerechnet werden. Heute ist diese Aufnahme im Internet jederzeit abrufbar. Und was ist darauf zu hören? Die Aufzeichnung ist 1 Minute und 18 Sekunden lang. Sie beginnt mit 23 Sekunden eines unbekannten Musikstückes, vermutlich gespielt auf einem Kornett,
3: Es folgt eine Männerstimme mit einem Kindergedicht Mary Had a Little Lamb. Eine Frau kündigt den Kinderreim Old Mother Hubbard an, der wiederum von der Männerstimme rezitiert wird. Am Ende der Aufnahme hört man ein deutliches Lachen. Der Rezitator hatte sich versprochen.
2: Und weiter geht's mit Musik. Heute spielen wir nur Musik, die sich mit Sommer beschäftigt. Es singen Silence of Sexy das Stück, na klar, Summer. Musik ab.

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1: Und wir sind hier mitten in unserem Geschäftsstellenstudio und mittlerweile ist Dieter auch wieder eingetroffen. Was habt ihr draußen gemacht, Dieter?
2: Ja, ich habe den Sender vorgeführt.
1: Weil wir haben ja Gäste hier heute, die waren gestern im Museum, haben das Museum sich angeguckt und haben gehört, oh, heute ist Welle 370. Da können wir doch einfach normal kommen. Und Matthias, du weißt, was jetzt kommt?
3: Spontane Dinge, die der Rainer immer mal so macht, und um unsere Gäste zu überraschen. Ich mache mal jetzt das Mikrofon hier leiser. Ja,
1: also als Gäste haben wir hier, hallo.
4: Hallo, ich bin Eva.
5: Hallo, ich bin Oswald.
1: Erstmal, wo kommt ihr her?
4: Aus Wien.
5: Aus Österreich, aus Berlin, jetzt aus Zernsdorf.
1: Und wie kommt es, dass ihr auf den Funkerberg überhaupt kommt? Wie seid ihr darauf gekommen?
4: Es war eigentlich ein Zufall. Eine Kollegin in der Arbeit hat das gewusst, dass es das da gibt.
1: Und hat gesagt, da müsst ihr unbedingt mal hin.
4: Ja, genau.
1: Das hat sie gesagt. Ihr hört noch Radio und ihr seid radioaffin interessiert?
4: Ich höre kein Radio. Nein.
5: Ich bin Hacker und ich habe mich schon viel mit Funk auseinandergesetzt. Ich wusste auch, dass es den Funkerberg gibt. Ich war ja schon, glaube ich, 2008 oder 2009. Da war noch nichts renoviert. Habe mich hier umgesehen. Ich bin da sehr begeistert und interessiert an all diesen technischen.
1: Und jetzt live auf der Sendung in Mittelwelle.
5: Wahnsinn.
1: Genau. So, Dieter, also da haben wir doch alles richtig gemacht, oder?
2: Ja, haben wir.
1: So, jetzt, Matthias, du kannst es mal kommentieren, weil man hört man ja jetzt nicht.
3: Wie soll ich dieses Chaos kommentieren? Der Hörer kann sich eine eigene Meinung bilden.
1: So, und jetzt kommen wir nämlich zu unserem Gast, Benson. Wir haben dich noch gar nicht richtig vorgestellt. Und weißt du was? Ich habe da was vorbereitet.
6: Oh, das ist furchtbar.
1: Kannst du dich daran erinnern?
6: Ich weiß ja
1: vor
6: nicht, was kommt.
1: Vor langer Zeit hast du uns mal ein Interview gegeben und hast gesagt, wer du bist. Und
6: wirklich?
1: Das, ja, und das hören wir uns jetzt mal an.
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7: Auf deinem Bergfunkpass steht Team Benson, Gültigkeit vom 4. bis 11.08.2012.
1: Wieso Benson?
7: Keine Ahnung, weil mich alle so nennen. Mein richtiger Name stand vorher drauf auf meinem ersten Pass, den habe ich kaputt gemacht. Und weil ich eh wollte, dass Benson draufsteht, steht der jetzt da drauf. Benson ist irgendwann mal durch einen Freund entstanden. Keine Ahnung, wie er drauf gekommen ist. Und es war dann so ein Selbstläufer. Und seitdem ist ja schon 10 Jahre her oder fast. Das könnte schon fast hinkommen. Und seitdem ist es halt immer Benson.
1: Wie bist du zum Bergfunk gekommen?
7: Zum Bergfunk bin ich gekommen, weil ich halt Mitglied des Stummrauschs bin. Bin ja 2009 eingetreten, kurz vor der ersten Kulta, und habe die mitgemacht. Und seitdem alle Großprojekte und natürlich dann damit auch den Bergfunk 2012.
1: Was macht den Bergfunk aus?
7: Der Bergfunk macht aus, dass für mich persönlich macht er aus, dass ich hier was auf die Beine stellen kann, wo ich mal zu Hause war. Weil ich mir hier auch mal auf dem Funkerberg gewohnt habe und ich finde, dieses Gelände ist einfach viel zu schön, um es einfach so liegen zu lassen. Und dass Leute hier irgendwas machen, das hat mich bei der ersten Kulta schon fasziniert. Und ich finde einfach dieses ganze Drumherum, also dieses ganze Gelände, dass hier Leute was machen, dass hier wieder Bewegung drin ist, dass hier was passiert, dass das nicht in Vergessenheit gerät, das ist für mich der Hauptteil des Bergfunks eigentlich.
1: Bergfunk 2012, was ist genau deine Aufgabe?
7: Eigentlich diverse Sachen. Also ich bin beim Aufbau universell einsetzbar, möchte ich sagen. Ich habe bei der Bühne mitgeholfen, ich habe beim Gastro-Sachen mitgeholfen, ich habe beim Transport mitgeholfen. Jetzt bei den Veranstaltungen, gerade beim Open Air, waren es bis jetzt eher Gastro-Bereich meine Aufgaben. Gestern war ich selber auf dem Bierwagen, heute bin ich für die Versorgung der Bierwagen zuständig, wenn denen was fehlt. Und unter der Woche war es meistens mit Aufbauarbeiten und dergleichen beschäftigt.
1: Deine liebste Bergfunk-Veranstaltung ist?
7: Persönlich der Band-Contest, weil ich einfach finde, dass wir jungen Künstlern eine Bühne geben. Jedoch wurde ihm dieses Jahr wirklich vom Bergslam die Nummer 1 abgewrungen, weil diese Veranstaltung einfach so gut lief und so genial war und auch so lustig war. Und einfach, das war für mich dieses Jahr die perfekte Veranstaltung.
1: Was würdest du dem Berg immer schon mal sagen wollen?
7: Danke, dass ich hier aufwachsen durfte.
1: Gibt es da irgendwas, was du dazu sagen wollen würdest?
7: Ich glaube, ich habe hier die Möglichkeit gehabt, eine sehr behütete Kindheit zu haben, weil es fernab von der Stadt war. Es war hier oben ja immer so eine kleine Enklave und ich hatte hier einfach alles. Ich finde, es ist immer noch ein perfekter Ort, um hier Kinder großzuziehen, weil man halt weg ist von der Stadt, aber trotzdem nicht weit weg und einfach eine Idylle hat, die, ich denke, ihresgleichen sucht in der Form. Es ist überall, es gibt viele schöne Orte, aber für mich ist das hier einer der schönsten, die ich je gesehen habe.
1: Und was für eine Liebeserklärung an den Funkerberg. Mittlerweile 14 Jahre alt. Wir sehen hier Benson ein bisschen ergriffen von dem.
3: Es ist wirklich, also ich habe mit vielem gerechnet heute hier, vor allem, dass ich mich verspreche. Nicht, dass wir so weit in Erinnerung und so weit zurückgehen. Das ist echt, habe ich nicht mehr auf dem Schirm gehabt.
1: Genau.
3: Aber ja, es hat sich nichts geändert. Also es ist immer noch nach Hause kommen hier auf dem Funkerberg. Es ist immer noch zu Hause sein.
1: Und warum mich dieses Ende so fasziniert, weil ja heute wieder drüben in der ehemaligen Kaserne, in den ehemaligen Reitstellen, wieder Familien aufwachsen, wo Kinder auf dem Funkerberg aufwachsen und wo man dieselbe Erfahrung sehen kann. Da bleibt das Spielzeug abends auf dem Spielplatz draußen stehen, weil es nicht wegkommt. Da laufen die Kinder über die Straße, weil da eben, wenn Autos fahren, nur Schritttempo fahren und so. Und die Natur ringsherum ist ja sowieso jetzt frei begehbar für alle, öffentlich zu erfahren. Und das ist eigentlich der Funkerberg in Perfektion jetzt, weil er für alle offen ist, für alle erlebbar, und das beschreibt Performance, was du eigentlich als Kind erleben konntest, dass es heute wieder so ist.
3: Ja, das stimmt, es ist heute noch, wie du sagst, es ist viel, viel freier. Eigentlich sind alle Zäune abgebaut. Ich erinnere mich noch, wie ich früher mich durch diverse Löcher in Zäunen irgendwie in dieses Gelände geschlichen habe, um mal zu gucken, was da so ist. Also ich glaube, das ist mittlerweile verjährt, da darf man das sagen. Und jetzt ist so offen zu sehen und dass es alles begehbar ist, dass man einfach sich die Gebäude angucken kann. Das war natürlich für uns als Kinder damals eine totale Faszination, irgendwie sich das anzuschauen.
6: Und gab es da keinen Ärger? Ich meine, das war von der Volkspolizei bewacht.
3: Ja, so alt bin ich dann doch noch nicht.
1: Ja, wobei man dazu sagen muss, das kommt ein bisschen auf die Zeit drauf an. Die Bewachung hat ja zum Ende nachher ein bisschen nachgelassen. Das war, genau.
3: Also wir reden hier, glaube ich, eher so Mitte der 90er. Da war das immer noch, also ich glaube, das war genau diese richtige Zeit, weil da war das genau nicht mehr da. Da war halt alles total irgendwie, zwar noch offiziell eingezäunt, aber irgendwie war es schon so ein bisschen in Vergessenheit geraten und man konnte das alles so als wilde Kindheitsabenteuer irgendwie erkunden. Also es war ein riesengroßer Spielplatz. Ich glaube, da liegen, jetzt wahrscheinlich nicht mehr, aber da liegen diverse Sachen eigentlich wahrscheinlich von mir noch irgendwo in den Wäldern rum, weil wir hier mal eine Bude gebaut haben, da mal was gemacht haben. Und es war ja auch direkt vor der Haustür. Also wie hätten wir das nicht machen sollen?
1: Ja,
3: ganz ehrlich.
1: Absolut. Hat eigentlich diese frühe Kindheitszeit bei dir auch irgendeinen Bezug zu Radio oder war das einfach Funkerberg oder war dir schon klar, was hier oben passiert?
3: Also man kam ja nicht umhin, hier das mitzukriegen. Zumal meine Eltern ja beide hier umgearbeitet haben und mein Vater ja hier auch Funktechnik gelernt hat. Von daher war das immer irgendwie in der Geschichte da. Wir haben immer schon auch in den Frühphasen des Museums, zum Beispiel das große Modell, als es damals war, haben wir natürlich immer schon geguckt. Und es war ja immer natürlich ein Bezug zu sehen, da wohnen wir jetzt, da stand das vorher da. Und ja, das war schon immer irgendwie bewusst und immer irgendwie auch hinten drin. Und generell dieses Rundfunk, Stadt und Wiege des Rundfunks, das habe ich quasi von der Wiege mitgenommen. Das war immer Teil des Ganzen, ja.
1: Und du trägst es ja heute letztendlich auf irgendeine Art und Weise auch in die Welt. Also wir reden vielleicht ganz zum Schluss nochmal drüber, dass du auch so Geschichten erzählt hast im Podcast und so. Bevor wir im zweiten Teil dann zum Bergfunk kommen, was würdest du sagen, was ist der Funkerberg neben diesem Heimatgefühl? Was ist der sonst, was kann der sonst transportieren bei Menschen, die hier auf den Funkerberg kommen?
3: Das ist eine gute Frage. Ich glaube, für jeden was anderes. Genauso vielfältig wie zum Beispiel auch Radio einfach sein kann. Also ich glaube, jeder kann hier eine eigene Geschichte erleben. Jeder kann hier von überall herkommen und Sachen erleben, die einen interessieren oder sich auf was Neues einlassen. Und sei es hier die Natur, das Technik, das Denkmal oder dann, wie wir im zweiten Teil darauf kommen würden, das Open Air mitzunehmen. Ich glaube, jeder kann hier seine eigenen Erfahrungen sammeln und ich glaube, dafür bietet der Funkerberg einfach so unglaublich viele Möglichkeiten.
1: Matthias, ich würde sagen, wir machen erstmal eine Musik und dann kommen wir mal zur Bergfunk Open Air.
6: Dirk Dehler kommt aus Fulda und hat jede Menge CC-lizenzierte Musik. Also ihr wisst ja, wir spielen Creative hier nur
1: Commons.
6: Genau, wir spielen hier nur freie Musik, die GEMA sozusagen nicht im Programm hat. Und wir hören seinen Titel Last Summer. Musik ab.

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1: Wir sind jetzt beim Bergfunk Open Air und es gibt vielleicht noch den ein oder die eine Zuhörerin, die noch nicht weiß, was das Bergfunk Open Air ist. Bensen, was ist das Bergfunk Open Air?
2: Kurz gesagt, es ist 2 Tage im August, Spannung, Spaß, Musik und ganz viel miteinander auf dem Funkerberg.
1: Also ein Festival, muss man vielleicht mal sagen, auf dem Festivalgelände ums Senderhaus 2.
2: Genau.
1: Da ist ja eine große Wiese, da stand früher eine Mittelwellenantenne.
2: Ja.
1: Und was passiert da so?
2: Da passiert an sich ganz viel. Also Leute, die als Gästinnen kommen, sehen halt 2 Tage Musik, 2 Tage mit Bands auf 2 verschiedenen Bühnen. Und eigentlich fangen wir aber schon eine Woche vorher damit an, mit Aufbau. Dann werden da Zäune gestellt, dann werden da Stände aufgebaut, dann werden Sachen abgeflattert, Getränke werden angeliefert, Bierwagen werden aufgestellt. Genau, und da werkeln dann halt so 50, 60 Leute irgendwie in der Woche davor rum, je nachdem, wie sie Zeit haben, weil sie sich Urlaub nehmen oder weil sie gerade Semesterferien haben oder weil sie gerade eh nichts Besseres zu tun haben und bauen dort wie eine kleine Festivalstadt auf.
1: Und ich glaube, das ist auch das Besondere am Bergfunk Open Air, ist eben nicht nur, dass es Musik auf Bühnen gibt, das machen andere Festivals auch, sondern es ist tatsächlich die Ausstattung und das Herrichten des Geländes.
2: Genau, also für viele ist es auch so ein bisschen, die nehmen ihren Jahresurlaub dafür, weil sie genau wissen, dass es jedes Jahr ein Projekt ist, was man gemeinsam mit Freunden macht und auf das man sich irgendwie jedes Jahr freut, weil es genau so ja auch entstanden ist. Da steckt nichts dahinter, was irgendwie Geld verdienen möchte, sondern Leute haben sich irgendwann mal vor mittlerweile fast 20 Jahren zusammengetan und haben gesagt, wir würden hier gerne was auf die Bühne stellen, auf die Beine stellen, um ja KW kulturell vielleicht ein bisschen zu bereichern. Und genau daraus ist es gewachsen, Jahr für Jahr, mit Höhen und Tiefen, mit Erfahrungen und Dinge, die man gelernt hat daraus. Und so hat sich das Ganze über die Jahre hinweg entwickelt. Wir machen das alles gemeinsam, niemand verdient daran wirklich. Also was heißt wirklich, niemand verdient daran, wir machen das alles ehrenamtlich. Wir haben den Verein Stubenrausch dahinter, der das Ganze halt organisiert, durchführt und in seiner Freizeit mit ganz viel Schaffenskraft aufbaut.
1: Also die Künstler verdienen natürlich schon.
2: Die Künstler natürlich,
1: die kriegen ihre Gage und so. Nicht, dass er denkt, die treten hier frei,
2: umsonst oder kostenfrei aus. Deswegen müssen wir auch Eintritt nehmen, genau.
1: Und das ist alles gar nicht so einfach, weil sowas kostet alles viel Geld. Und man muss auch sagen, das als Verein zu stemmen, ist auch eine große Leistung.
2: Ja, das ist eine ganz schön große Summe an Geld, die man da tatsächlich bewegt. Das glaubt man immer nicht, wenn man da irgendwie die Woche unterwegs ist. Und nach der Woche ist es ja, oder 1,5 Wochen mit Aufräumen, ist es auch gar nicht getan, weil dann kommt ja noch Abrechnungen schreiben, Rechnungen bezahlen, irgendwie Sachen zurückbringen und sowas. Also da ist ja ganz viel Nachbereitung noch drin und natürlich auch 1 Jahr Vorbereitung.
3: Und auch ein wirtschaftliches Risiko, ne? Also gerade zu der Corona-Zeit war das ja auch für den Verein überhaupt nicht einfach.
2: Ja, natürlich, genau. Da musste man 2 Mal ausfallen lassen. 2021 war das, glaube ich, genau in der Zeit, weil wir auch einfach gesagt haben, wir können die damaligen Auflagen nicht nachkommen und deswegen war es sinnvoll. Und trotzdem, viele Projekte sind ja da in der Zeit gestorben. Und wir sind eigentlich wirklich sehr, sehr froh, dass wir diese Zeit überstanden haben mit Unterstützung von verschiedenen Seiten und dass wir halt sagen können, das Bergfunk Open Air gibt es halt immer noch, auch jetzt 2026.
1: Gerade diese Corona-Zeit, da gab es so diesen Kulturfonds und da hat der Bergfunk Geld dafür gekriegt, um diese Zeit zu überbrücken.
2: Genau.
1: Ohne diese Förderung damals aus diesem Kulturfonds wäre das, glaube ich, nicht möglich gewesen.
2: Genau, das meine ich mit verschiedenen Punkten, wo wir das Glück hatten, so etabliert zu sein, dass wir da also zum einen unterstützt wurden und zum anderen einfach überleben konnten.
1: Jetzt ist ja Bergfunk das Gelände mehr als nur, wie gesagt, die Bühnen. Ich fange mal an mit dem Zwergfunk, der heimliche Lover unter den Bergfunkleuten. Was ist denn Zwergfunk?
2: Zwergfunk ist für mich das beste Beispiel dafür, wie Ideen im Verein entstehen und dann einfach umgesetzt werden und sich etablieren können. Denn wenn man jetzt so zurückdenkt, wie gesagt, Bergfunk begann vor 20 Jahren, Leute werden älter, Leute werden Eltern. So. Und dann will man natürlich darauf nicht verzichten und denkt man sich, naja, dann nimmt man die Kinder halt mit und es wäre natürlich, dann denkt man so, naja, es wäre ja schön, wenn die auch irgendwie eine Beschäftigung hätten, wenn die auch wieder so einen eigenen Bereich hätten und dann kam irgendwann die Idee, lass uns doch was für die Kinder machen und dann war es so eine Idee, naja, Bergfunk, Zwergfunk für die Kleinen, das ist halt wie ein kleines Festival im Festival. Das heißt, es gibt ein kleines Gelände mit sogar einem ganz kleinen Zaun, mit einem kleinen Eingang, wo dann einfach ganz viele verschiedene Programmpunkte für Kinder gemacht sind. So dass Eltern auch gerade am Nachmittag da sein können, wissen, ihre Kinder haben eine Beschäftigung und.
3: Aber eben inzwischen nicht nur für die Mitarbeiter, sondern eben auch für die.
2: Für alle.
3: Für alle, ne? Genau. Also auch für die Gäste, die kommen.
2: Genau. Und das ist der Punkt. Wir haben die Idee gehabt für uns. Es wäre doch cool. Sowas würden wir gerne auf einem Festival haben. Wir haben ja ein Festival, also machen wir das auf unserem Festival. Und dann machen wir es für alle.
1: Und es ist wirklich so, dass ja die Familien kommen, am Sonnabend geht's los, die breiten ihre Decken aus und halten sich den ganzen Tag auf,
2: ja.
1: Gehen zu ihrer Band, die sie gerne sehen wollen, genau. Und haben ansonsten eine schöne Zeit.
2: Genau.
1: Und ja. Das ist faszinierend. Und man sieht tatsächlich über viele Jahre teilweise auch dieselben Menschen. Die erkennt man tatsächlich, obwohl man sich nur einmal im Jahr sieht, wieder. Die Kinder werden größer.
2: Mhm, genau. Man sieht die Kinder mit aufwachsen. Ja, immer einmal im Jahr sieht man quasi die Kinder mit aufwachsen.
1: Genau, also es ist eigentlich wirklich was ganz Tolles. Und es wird eben auch ganz viel besonders nachhaltig und ehrenamtlich und mit besonderem Anlass gemacht. Matthias, ich spiele jetzt mal ungeplant einen Ton ein. Hast den Regler hoch? Jawohl.
4: Hallo, schön, dass ihr da seid. Was man sich borgt, gibt man zurück. Auch unsere Becher. Oder ihr gebt sie Viva con Aqua.
1: Also das war eine dieser Ansagen, die wir gemacht haben, eigentlich aus so einer Corona-Sache heraus. Aber ne, es wird eben geguckt, dass nachhaltig das Festival stattfindet, dass eben möglichst wenig Umweltmüll entsteht. Gibt es da was, wo du sagst, da bin ich eigentlich total stolz drauf, dass wir das hinkriegen?
2: Also ich habe ja ziemlich lange mich um die Gastro gekümmert und da haben wir am Ende tatsächlich, ist gar nicht so einfach, diese, wie du jetzt im Jingle schon hattest, diese Mehrwegbecher gehabt. Das ist tatsächlich ein Punkt, weil es halt ein unglaublicher Kostenfaktor ist und so als ehrenamtliches Festival, wo du halt wirklich alles ein bisschen umdrehen musst, ist das tatsächlich, also ist es ein Punkt, den man sich leisten möchten muss. Ja, also das muss man wollen, weil das andere ist einfach einfacher und günstiger. Zum anderen probieren wir natürlich irgendwie ganz viel wieder zu verwenden. Wir bauen wenig Sachen auf, die wir nur einmal benutzen wollen, was dann immer dazu führt, dass wir das Problem haben, dass wir immer ganz viele Sachen wieder irgendwo einlagern müssen für ein Jahr und dann hoffen, dass sie halt ganz bleiben. Das endet natürlich aber auch zum Beispiel bei einfach, dass wir nachhaltige ökologische Toiletten nehmen, wo halt zum Beispiel kein Toilettenpapier benutzt, Toilettenpapier benutzt wird, aber halt keine Chemie Wasser. Benutzt wird, kein Wasser und sowas genau. Zum Beispiel. Und das sind alles so kleine Sachen, die dann wieder einzelnen Leuten wichtig waren, die das dann vortragen und die dann mit dieser Idee kommen und dass wir das dann irgendwie übernehmen, genau.
1: So, jetzt haben wir ganz viel über das Bergfunk geredet. Eine der größten Fragen, die ich immer habe, ist, wer kommt denn eigentlich und spielt denn eigentlich so Musik? Das machen wir aber nach der nächsten Musik. Wir hören erstmal eine kurze Musik, Matthias. Lass mich raten, es wird irgendwas mit Sommer zu tun haben.
3: Oh yeah, the future, who's the summer? Ist nicht wirklich im Netz zu finden. Der nachfolgende Titel stand aus dem Jahr 2015. Who's the summer? Musik ab.

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1: Immer am dritten Sonntag im Monat um 14 Uhr sendet Welle 370 von der Wiege des Rundfunks. 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
2: Eine der großen Fragen beim Bergfunk Open Air ist immer, welche Bands kommen eigentlich? Und eigentlich kann man dazu zwei Geschichten erzählen. Nämlich einmal 2012 hatten wir solche Bands wie Ohrboten und Alpha Will und Keimzeit. Mhm. Und viele haben gedacht, es sind Coverbands, aber es waren die echten.
3: Das hatten wir tatsächlich, das war so ein kleines Problem, was uns im Nachhinein irgendwie aufgefallen ist, dass die Leute einfach nicht geglaubt haben, dass Bands der Größe oder dieser Größe zu diesem kleinen Festival kamen.
2: Genau.
3: Und dann waren da.
2: Ja, genau. Und dann haben wir noch andere Erlebnisse vor 2 Jahren oder so, wo Nina Schuber bei uns auf dem Bergfunk Open Air war. Und da war das so, dass sie gebucht war, bevor sie sozusagen diesen unheimlichen Boom hatte. Und dann kam sie zu uns auf den Berg und natürlich zum damaligen Zeitpunkt eingeordnet quasi auf die kleine Bühne, was auch total gut gepasst hat, finde ich. Und hat dann ihr komplettes Programm gespielt und da ist mir total noch in Erinnerung, dass, also haben auch viele gefragt, ist es wirklich, Nina Schuler kommt und da war irre viel los und dann hat sie alle Titel gespielt, die sie zu diesem Zeitpunkt hatte und die Leute wollten aber noch mehr hören und dann hat sie einfach nochmal ein Lied wiederholt, weil sie einfach alles rausgespielt hatte.
3: Genau, die Leute haben sie einfach nicht von der Bühne gelassen, war wirklich ein schöner Moment, weil wir konnten diesen Durchbruch irgendwie genau miterleben, der wurde genau abgepasst bei uns und das war ein richtig schöner Moment, das war auch eine richtig gute Party.
2: Ja, so viel waren wir in Erinnerung sozusagen von Musik. Jetzt ist es dieses Jahr so, dass solche Bands kommen wie Marlo, Grosshardt oder Acryl oder Lucerna und ich kenne mal wieder niemanden. Man kann sich darauf verlassen, es wird gut, aber Benson, erklär mich mal auf, was kommt denn dieses Jahr so alles?
3: Also wenn wir uns auf irgendwas verlassen können, dann glaube ich auf unsere Booking-Abteilung, die es eigentlich jedes Jahr schafft, irgendwie Leute dorthin zu bringen, die entweder große Namen haben, wie jetzt zum Beispiel dieses Jahr Drangsal und Paula Carolina, die jeweils den Freitag und Samstag beenden werden auf den großen Bühnen und dann einfach eine gute Mischung da hinstellen werden. Und natürlich sind das Namen, die man dann halt vielleicht auch irgendwie kennt, auch wenn es hier vielleicht nicht so ist.
2: Ich kenne wirklich keinen, glaube ich.
3: Also ich glaube, Drangsal wird das Finale am Freitag, das wird richtig doll. Das wird richtig gut abgehen. Ja.
2: Was machen denn die für Musik?
3: Viel Emotion, viel gute Texte einfach, also wo man sich hineinversetzen kann. Ich glaube, das ist einfach ein Ding, wo Leute sich gut abgeholt fühlen. Und Paula Carolina Samstag ist einfach wirklich einfach eine richtig gute Party, die dann abgehen wird. Und dann haben wir ja noch Bands wie Kafka zum Beispiel, was ich auch immer sehr schön finde, wenn Bands ein zweites Mal wiederkommen, weil es irgendwie auch zeigt, dass sie sich wohlfühlen bei uns.
2: Stimmt,
3: die waren 2021 schon mal da.
2: Ja. Kenne ich. Ich kenne doch jemanden. Ich kenne doch jemanden.
3: Vom Bergfunk auch mehr. Und trotzdem muss ich halt immer sagen, ich finde, ist das Bergfunk halt auch immer ein Punkt, wo man Bands kennenlernen kann, die man vorher nicht so auf dem Schirm hatte. Also ich glaube, ich gehe da jedes Jahr raus mit einer oder zwei Bands, wo ich mir denke, kannte ich vorher nicht, finde ich richtig gut, nehme ich mir vielleicht vor Ort noch eine Platte mit oder so und höre ich danach.
4: Ging mir jedes Mal so, dass ich eigentlich fast nie jemanden kannte und tolle Musik gehört habe und eben die Frage nach dem Genre, die spielt für mich da bei diesem Festival gar nicht so die Rolle, weil tatsächlich ist es eine super Mischung an verschiedenen Musikstilen, wo ich auch Dinge entdecke, die ich eigentlich sonst vielleicht so von alleine nicht hören würde. Und witzig finde ich dann immer, dass die Dinge, die ich da kennengelernt habe, ich dann danach dann oft bei Radio 1 im Radio höre.
2: Früher gab es ja diese Trennung zwischen Freitag eher Singer-Songwriter und Sonnabend eher so ein bisschen rockig. Ich glaube, das ist eigentlich nicht mehr so, oder?
3: Das ist nicht mehr so strikt getrennt. Nee, ich glaube, es gibt auch viele Leute, die einfach auch sagen, ich nehme mir mal einen Tag nur. Und deswegen ist es vielleicht sinnvoll, einfach wirklich auch da eher eine Mischung rauszubringen. Und ein Bandname, wo ich dieses Jahr zum Beispiel drüber gestolpert bin, war so 24/7 Diva Heaven. Schon allein der Reim im Namen finde ich total großartig. Und es wird auch eine große Fete. Das ist eine krasse Stimme, die da auf der Bühne stehen wird. Also das sind auch Sachen, die ich vorher nicht kannte, die ich mir jetzt natürlich im Vorhinein irgendwie alle mal angehört habe. Es gibt ja eine Playlist auf diversen Streamingdiensten, wo man sich das anhören kann, wo man sich schon mal ein bisschen vertraut machen kann. Und das ist auf jeden Fall hängen geblieben. Genauso wie Lucerna, die irgendwie am Samstag wahrscheinlich eröffnen werden. Und Freunde von guten Gitarrenriffs werden da auf jeden Fall voll auf ihre Kosten kommen.
2: Haben wir eigentlich eine Band aus der Region dieses Jahr dabei? Das weiß ich gar nicht genau. Es war ja, früher gab es ja den Band-Contest und der Sieger des Band-Contests hat immer einen Slot auf dem Bergfunk bekommen.
3: Ja.
2: Die Idee fand ich charmant.
3: Obwohl wir ja auch da dann immer auch bundesweit schon waren.
2: Ja, genau, weil man muss sagen, es war halt in der Region ist schwierig.
3: Das ist tatsächlich einfach so, dass wir dann ein bisschen bundesweit suchen mussten oder einfach auch bundesweite Bewerbungen hatten. Einfach zum einen, weil die Leute es gesehen haben, dass sie hier auf einer großen Bühne spielen können mit dann doch coolen Bands und coolen anderen Bands. Und zum anderen, ja, muss man halt auch ein bisschen in der Region schauen, dass man es vertreten kann, aber man darf den Blick nicht irgendwie verschließen vom Weiteren.
2: Und hast du eigentlich einen Liebling dieses Jahr dabei, wo du sagst, das gucke ich mir auf alle Fälle an bei dem ganzen Stress, der die Organisation ja letztendlich auch macht?
3: Ja, also es gibt zwei Sachen. Das Schöne ist, sie sind Freitag und Samstag jeweils eins. Worauf ich mich richtig freue, ist Agatha is Dead. Und persönlich für mich finde ich Shark Tank. Die spielen am Samstag auch mittendrin. Total gute Nummer. Freue ich mich richtig drauf. Ist super entspannt. Und ich glaube, es lohnt sich für alle wirklich auch früh zu kommen, um halt wirklich auch die kleinen Bands mitzunehmen, weil man da echt Perlen entdecken kann.
2: Und man muss dazu sagen, wer jetzt die ganzen Musikbands und Titel nicht überhaupt nicht kennt und sich vorher vielleicht schon mal einen kleinen Eindruck holen will, es gibt einen Bergfunk 2026, eine Playlist, kann man bei Streamingdiensten deiner Wahl, ich weiß nicht, gibt's, bei Spotify gibt es, gibt es woanders aus, weiß ich gar nicht genau.
3: Bei dieser gibt es auch, glaube ich, noch eine. Ansonsten ist es ja, also die Liste ist auf der Homepage, das kann man sich auf jeden Fall auch anschauen. Da ist es auch eingebunden, wenn man jetzt keinen Spotify-Account hat, da kann man so auf jeden Fall in die ganzen Bands auf jeden Fall auch mal reinhören.
2: Und was wir aber nicht vergessen dürfen, ist, dass es ja diesmal eigentlich auch schon am Donnerstag losgeht. Ja. Es gibt ja am Donnerstag schon eine große Tradition, muss man ja mittlerweile sagen. Menschen melden sich Wochen und Monate lang vorher an, um den Slot auf alle Fälle nicht zu verpassen. Und es gibt Titelverteidiger, die unbedingt ihren Sieg verteidigen wollen. Und es gibt Herausforderer und, worüber rede ich?
3: Über das Bergquiz.
2: Ja.
3: Das ist so ein bisschen aus einer Tradition entstanden, die wir eigentlich mal in einer Berliner Kneipe angefangen haben, nämlich mit einem Kneipenquiz. Und das haben wir dann vor, weiß ich gar nicht mehr, vor vielen Jahren auf den Berg geholt und haben das dann immer so als Donnerstags-Auftaktveranstaltung noch mit dazugeholt, dass das dann moderiert wird mit diversen Kneipenquiz-Fragen, mit irgendwie Fun-Fact-Wissen, was man eigentlich nicht wissen kann. Und dass man dann so in verschiedenen Teams um den Sieg raten kann. Und das Schöne ist, dass es so eine Veranstaltung eigentlich noch während des Aufbaus ist. Also man kann tatsächlich noch sehen, wie Leute noch nebenbei so ein bisschen was aufbauen. Und es ist alles noch so ein bisschen mittendrin. Und man, ich glaube, wenn man mal einen Einblick in diese ganzen Abläufe und in die Vorbereitungen finden will, ist das Bergquiz auf jeden Fall auch nochmal ein Punkt am Donnerstag, den man sich durchaus mal geben kann.
2: Also ich habe jetzt verstanden, wir sehen uns ja dann alle auf alle Fälle am zweiten Wochenende im August. Also am Donnerstag, den 6. August, geht es um 18 Uhr im Einlass los mit dem Bergquiz. Und da kann man auch im Zweifelfall dann noch fürs Wochenende Karten kaufen. Karten gibt es noch, oder?
3: Karten gibt es noch, genau, sowohl online als auch vor Ort. Es wird wahrscheinlich auch tageweise wie eine Abendkasse geben.
2: Ja.
3: Genau, und wenn man dann Donnerstag nach dem Kneipenquiz sagt, man möchte dann unbedingt hin, weil das Gelände einem einfach so gut gefällt, weil es ist ja auch nochmal wunderschön, dann kann man da auf jeden Fall auch noch Karten holen.
2: Aber wer sicher sein will, dass er kommt, idealerweise

0: Mit Musik, oder?
1: Mit Musik, oder?
0: Ja, ja, genau. Jakob Borshead und Helena Sanin haben genau einen Titel im Free Music Archive und den wollen wir jetzt spielen. Summer Will Have Its Way. Musik ab.

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1: Gesprochen von Jerome. Lasst die Besucher kommen. Nach der langen Zeit der Schließung ist das Museum Funkerberg nun seit Mitte Juni wieder regelmäßig geöffnet. Besucher kommen gezielt von weit her oder auch nur durch Zufall vorbei und entdecken Bekanntes und Neues an der Wiege des Rundfunks. Im neuen Eingangsbereich können die Besucher ein ganz neues Exponat entdecken, einen historischen Telefonapparat. Was ist daran so besonders? Der Landkreis Dahme-Spreewald hat in diesem Jahr das Projekt Ausgetauscht begonnen. Dabei tauschen verschiedene Museen Objekte untereinander aus und weisen so auf die einmalige Museumslandschaft in Brandenburg hin. So steht nun ein Telefon aus dem Museum Schloss Lübben für 4 Monate im Foyer auf dem Funkerberg in Königs Wusterhausen und fügt sich als technisches Objekt gut in die Sammlung ein. Übrigens, aus dem Archiv des Museums Funkerberg steht nun ein Variometer kleiner Bauart im Museum Schloss Lübben. Wie es sich dort wohl in die Ausstellung einfügt? Wie der Rundfunk klang. Am 22. Dezember 1920 wurde die erste Radiosendung in Deutschland ausgestrahlt. Erich Schwarzkopf und seine Postbeamten veranstalteten ein Weihnachtskonzert, das über einen Lichtbogensender abgestrahlt wurde. Gehört werden konnte das Programm in ganz Europa. Aber wie es geklungen hat, das wissen wir heute nicht, denn Aufzeichnungen waren damals technisch nicht möglich. Wie aber kann man 100 Jahre später nachvollziehen, wie der Rundfunk damals wirklich klang? Dieser Frage hat sich eine Gruppe von Mitgliedern des Fördervereins Sender Königs Wusterhausen e.V. angenommen und einen neuen Lichtbogensender gebaut. Dieser Sender ist zwar deutlich kleiner als das Original, die technische Funktion jedoch entspricht dem Vorbild von vor 100 Jahren. Und Besucher des Museums Funkerberg können diesen Sender erleben. Am 9. August ist Lichtbogentag im Museum Funkerberg. Das Museum ist ab 13 Uhr geöffnet. Die Vorführungen des Lichtbogensenders beginnen um 14, 15 und 16 Uhr. Alle Informationen zum Lichtbogentag findest du unter museum.funkerberg.de. Wenn der Berg bebt. Alle Jahre wieder im August lässt eine besondere Veranstaltung den Funkerberg beben. Beim Bergfunk Open Air trifft ehrenamtliches Engagement auf musikalisches Erlebnis. Und ihr könnt mit dabei sein, wenn am 7. und 8. August 16 Bands auf 2 Bühnen spielen. Alle Infos findet ihr unter bergfunk-openair.de. Das Wetter: im Maschinensaal des Senderhauses 1 sind es 21 Grad.
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2: Und am 2. August um 10 Uhr.
3: Da sendet Welle 370 auf 6095 kHz aus Nauen mit 100.000 Watt Sendeleistung, unsere reichweitenstärkste Sendung und auch die, wo wir am meisten Hörerpost für kriegen.
2: Und jetzt Überraschung, 7. und 8. August.
3: Da ist Bergfunk Open Air. Das ist dieses Festival auf dem Funkerberg. Wer es noch nicht kennt, hört sich mal unsere Sendung heute hier an. Da reden wir darüber. Genau. Und wir werden auch wieder Radio machen. Auf alle Fälle unsere Sendezeit, die am 7. August um 15 Uhr ist, die wollen wir live vom Bergfunk machen. Und ich habe auch schon nachgefragt, ob wir auch am Sonnabend noch eine Zeit kriegen können. Mal gucken. Aber werden wir auf der Webseite veröffentlichen.
2: Du meintest Alex Berlin, ne?
3: Ja, genau. Auf Alex Berlin. Ja, aber guckt auf welle370.de, da wird das dann stehen.
2: So, und dann haben wir den 9. August, 13 Uhr.
3: Da haben wir was ganz Neues. Da machen wir nämlich Lichtbogentag. Da ist ja Tag der Industriekultur in Brandenburg. Normalerweise ist der am 8. August, aber am 8. August zum Bergfunk Open Air einen Lichtbogentag zu machen, macht keinen Sinn. Also wir machen unseren Tag der Industriekultur am 9. August. Da machen wir Lichtbogentag und da zeigen wir unseren historischen Lichtbogensender, der so funktioniert wie der Sender vor 100 Jahren. Und wir sind die, ich würde mal sagen, mindestens deutschlandweit oder vielleicht auch darüber hinaus einzigen, die wirklich zeigen können, wie der Rundfunk vor 100 Jahren klang.
2: Und das ist wirklich beeindruckend. Wir haben das ja, glaube ich, lange nicht vorgeführt.
3: Ja,
2: und
3: lange.
2: War das noch vor Corona?
3: Ja, das war die letzte Veranstaltung vor Corona im Februar 2020, als wir das zum letzten Mal
2: öffentlich gezeigt haben. Nutzt den Termin 9. August ab 13 Uhr, weil tatsächlich das ist was sehr Einmaliges. Weil man kann richtig erleben und sehen, wie ein Sender funktioniert.
3: Und ein bisschen riechen auch.
2: Es ist wirklich faszinierend, wenn das Feuer entfacht wird, im wahrsten Sinne des Wortes.
3: Ja, warum das riecht, das lassen wir offen.
2: Und als letztes haben wir den 16. August.
3: Da treffen wir uns dann wieder hier und machen Welle 73 Radiotag auf Mittelwelle. Und wir haben ein schönes Thema. Wir sprechen über Flugfunk und was das mit dem Mittelturm zu tun hat. Und wie es gehört an dieser Stelle, wollen wir natürlich die Geburtstagskinder des Monats Juli würdigen. Und das sind...
2: Der Thomas.
3: Hans-Jürgen.
2: Detlef.
3: Nein.
2: Detlef. Wir bringen die Namen durcheinander hier.
3: Ich mache jetzt weiter mit Hannelore.
2: Martin.
3: Karin.
2: Roswitha.
3: Leo. Und Maxim. Und allen zusammen spielt Gottfried Scheide Happy Birthday. Band ab.

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1: Hier ist euer Hörerpostbearbeiter Detlef mit dem Welle 370 Bestätigungsbeitrag im Juli 2026. Bei allen Einsendern von Schneckenpost und E-Mails bedanke ich mich für die Post. Als erste Amtshandlung möchte ich auf die Zuschrift von Thorsten Brandenburg eingehen. Von dem Hörer haben wir eine große Post mit Büchern über den Bayerischen Rundfunk erhalten. Dafür allerbesten Dank. In unserem Archiv haben die Bücher Aufnahme gefunden. Außerdem hörte unser Freund am 29. Mai bei Alex Berlin im Internet unsere Aussendung. Als nächste Amtshandlung möchte ich einige neue Hörer begrüßen. Wolfgang Sitora hörte erstmals am 7. Juni auf der Kurzwelle 6095 kHz unsere Sendung. Leider hat der Hörer seine Anschrift vergessen. Nihat Imrani schreibt in seiner Post: Ich komme ursprünglich aus Baku, wohne schon lange in Berlin, bin Kurzwellenhörer. Am 10. Juni wurde unsere Sendung auf der Kurzwelle 6070 kHz empfangen. Christian Rassmann hörte ebenfalls am 14. Juni unsere Sendung. Dietmar Büttner hörte erstmals unsere Sendung am 7. Juni auf der Kurzwelle 6095 kHz. Von Andreas Mücklich haben wir mehrere Empfangsberichte zu unseren Sendungen von Januar bis Mai im Internet erhalten. Bernd Seiser hat 5 Empfangsberichte zu unseren Sendungen für April und Mai im Internet, auf Kurzwelle und bei Radio HCJB abgeschickt. Erich Kröpke hat auch 5 Empfangsberichte eingereicht. Von Uwe Leisterer haben wir mehrere Empfangsberichte für unsere Sendungen im Mai und Juni auf der Mittelwelle 810 kHz und den Kurzwellen 6095 und 3955 kHz und bei Alex Berlin erhalten. Unsere Radiotag-Live-Sendung vom 17. Mai verfolgten Peter Krüger, Michael Wosnitzka, Rüdiger Schmidt und Ulrich Müller im Internet. Hans-Jürgen Sondermann war am 24. Mai auf der Kurzwelle 6070 kHz eingeschaltet. Konstantin Parotorov hörte am 24. Mai per WebSDR die Aussendung. Thomas Becker hatte am 28. Juni die Kurzwelle 6070 kHz benutzt. Der Empfang war nicht so gut, schreibt er. Die Kurzwelle 3955 kHz hörte am 10. Mai Kwan De Groen in Korea per WebSDR-Einrichtung. Am 10. Mai war Rob den Boer in den Niederlanden auf der Kurzwelle 3955 kHz eingeschaltet. Fabrizio Savini benutzte am 14. Juni in Italien die Kurzwelle 3955 kHz zum Empfang. Am 7. Juni waren auf der Kurzwelle 6095 kHz Eva Lorenz, Norbert Hansen, Michael Willruth, Norbert Bachmann, Sven Heimann, Michael Groni und Wilfried Bestmann empfangsbereit. Weitere Hörer der Sendung waren André Kuznetsov in Lettland, Juan Carlos Perez in Spanien und Siddhartha Bhattacharya in Indien, sowie Mario Messilio in England, von dem wir keine Anschrift haben. Detlef Jörg hörte am 13. Juni bei Radio HCJB auf der Kurzwelle 3995 kHz unseren Sendebeitrag. So, das war die Hörerecke im Juli 2026. An die Hörerfreunde, die geschrieben haben, geht ein nochmaliger Dank. Auf weitere Post freue ich mich sehr. Beste Grüße und Guti X von eurem Hörerpostbearbeiter Detlef.
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3: Matthias.
4: Ja?
3: Plauderei vor drei.
4: Ist mal wieder soweit.
3: Ja, und wir reden natürlich über das Bergfunk Open Air. Und wir wollen mal ein bisschen Emotionen hier fließen lassen. Es war ja bis jetzt eher so eine kühle Sendung. Du hast Emotionen zum Bergfunk.
4: Ja, genau, ich habe vorhin off-air sozusagen erzählt, was ich also auch ganz toll finde, nämlich wie liebevoll das alles gemacht ist. Also da wird so mit Holz irgendwelche Hütten gebaut, irgendwie so ein Kiosk und eben auch dieser Zwergfunk. Das ist alles so liebevoll selbst gebaut. Das ist nicht nur ein freundschaftliches Team, die da eine ganze Woche zusammenleben, auch auf dem Berg dann irgendwie in Zelten und Wohnwagen da zusammen sind und das aufbauen, sondern es ist auch so von der Machart so liebevoll gemacht. Und wenn du dann abends da bist und alles ist beleuchtet, bunt beleuchtet, wirklich, das ist so eine schöne Atmosphäre. Da läuft mir jetzt gerade richtig ein Schauer über den Rücken. Das ist so schön. Leute, das müsst ihr einfach erleben.
3: Also von der Warte geben wir unseren Hörern mal ganz unemotionalen Arbeitsauftrag. Wenn ihr hier zum Bergfunk seid, dann guckt euch abends mal an, wie schön es aussieht. Jensen, hast du dann auch emotionale Erfahrungen und zum Bergfunk Open Air?
5: Was ich natürlich sagen kann, dass ich da Matthias total beipflichten kann. Also man kann sich mal anschauen, wie sich das Gelände über den Tag verändert. Also zum einen, wie es mit Leben gefüllt wird, wenn Leute kommen, und zum anderen, wie sich das tatsächlich
4: mit Liebe gefüllt wird.
5: Ja. Auch wirklich.
3: Liebe statt Kommerz war mal ein Slogan. Ja, die damalige Auseinandersetzung, als es da unklar war, wo es Bergfunk hingeht.
5: Das kann sein.
3: Liebe statt Kommerz.
5: Ja, genau. Auch das wird immer diskutiert. Nein, aber man kann sich dieses Gelände wirklich mal anschauen, wie es dann so mit Leben und Liebe gefüllt wird, wenn die Leute kommen, wie sich dann das Ganze verändert, wenn die Sonne untergeht, wenn so die ganzen Farben und sowas, wenn die ganze Beleuchtung rauskommt. Da gibt es schon echt das, wie du sagst, das lässt einen echt, ja, mit vielen schönen Erinnerungen zurück. Und es gibt halt auch immer Leute, die halt immer wieder da sind und das auch uns immer wieder zurückspiegeln. Also sowohl Gästinnen als auch KünstlerInnen, die dann halt einfach immer wieder kommen und sich dann total wohlfühlen. Also wie gesagt, Kafka kommt zum Beispiel zum zweiten Mal.
3: Romano war auch schon, glaube ich, 2 oder 3 Mal da, ne?
4: Genau, und das Besondere ist auch, dass es auch nicht so elitär ist, von wegen, da sind die Künstler, da ist das Publikum, sondern viele mischen sich dann auch ins Publikum, ne?
5: Ja, das ist tatsächlich relativ oft so, dass Leute einfach aus dem Backstage dann mal sich übers Gelände bewegen, weil sie einfach auch mal schauen wollen, wie das da so ist, weil sie es erkunden wollen, weil sie selber mal zum Merchstand gehen wollen, um dann noch was abzuliefern, aber dann halt auch einfach sich den Zwergfunk zum Beispiel anschauen. Oder wie Romano zum Beispiel einmal einfach gesagt hat, ey, ich habe jetzt Hunger, ich habe Lust auf eine Bratwurst, also gehe ich los und gehe aufs Gelände. Also wir haben natürlich Catering für die KünstlerInnen hinten, aber er hat gesagt, er hat Lust auf eine Bratwurst, ist zum Grill gegangen, hat sich eine Bratwurst geholt. Ja, also auch das passiert dann.
4: Und wir von Fallwelle 370 stehen ja auch mit unserem kleinen Schnellreportagewagen jedes Jahr dort und übertragen. Und du, Rainer, bist ja auch so jemand, der so relativ wenig Hemmung hat, auch mal so berühmte Leute anzuquatschen. Und ich war auch immer erstaunt, wie viele denn Ja sagen und so einen Sender wie uns mit einem wahnsinnig großen Publikum dann auch ernst nehmen und tatsächlich zu uns kommen und da wirklich tolle Interviews auch geben. Finde ich beeindruckend.
3: Ich würde sagen, wenn ich auf die Uhr gucke, unsere Sendezeit ist vorbei. Es ist mal wieder wie im Fluge vergangen. Ich würde sagen, wir freuen uns zusammen auf ein sehr schönes Bergfunk 2026. Ich habe jetzt gelernt, wir treffen uns ja alle am Donnerstag, den 6. August, 18 Uhr zum Bergquiz, gucken uns das dreiviertelfertige Gelände an und dann geht's los am 7.8. Bergfunk Open Air, schöne Musik auf dem Funkerberg. Benson, vielen Dank, dass du da warst.
5: Ja, danke, dass ich da sein durfte. Es ist sehr aufregend, war ziemlich nervös, tatsächlich hier live irgendwie dabei sein zu dürfen mal. Aber es hat mich auf jeden Fall sehr gefreut, es hat sehr viel Spaß gemacht.
3: Wir haben übrigens gar nicht über deinen Podcast geredet, das machen wir bei Gelegenheit mal. Ja, genau. Also, dann bleibt uns nur noch uns zu verabschieden und ich sage tschüss.
4: Macht's gut, Nachbarn.
3: Tschüss.
6: Tschüss und vergesst nicht, eure Antenne zu erden.
3: Und wie sich gehört, als letzter Titel ganz traditionell die Europahymne, gespielt von der United States Navy Band, Band ab.

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2: Im Studio Jana Klonikowski. Die Waldbrandlage in Spanien und Frankreich wird immer dramatischer. Allein im Südwesten Frankreichs mussten mehr als 100.000 Menschen vor den Flammen in Sicherheit gebracht werden. Rund um die spanische Hauptstadt Madrid sind es mehr als 60.000. Auch viele Touristen sind betroffen. Zur Unterstützung schickt die EU mehrere Löschfahrzeuge in die betroffenen Gebiete. In Frankreich soll jetzt auch das Militär bei den Löscharbeiten helfen. Kanzler Merz hat beim Umbau seines Regierungsteams noch eine offene Stelle. Der vorgesehene Verkehrsminister Fritz Günzler sagte laut mehreren Medien kurzfristig ab. Amtsinhaber Patrick Schnieder wusste bereits von seiner Ablösung. Heftige Kritik kommt da von der Opposition. Die Grünen etwa nennen das handwerklich schlecht. Unter dem Motto Haltung ist hot werden in Berlin heute Hunderttausende zum CSD erwartet. Die Demo für Vielfalt, Demokratie und die Rechte queerer Menschen ist eine der größten ihrer Art in Europa. Wann geht's denn los und vor allem, was ist beim CSD in Berlin los? Mehr hin.
3: Um 12 Uhr geht's los mit dem großen Demozug mit 83 Trucks und 55 Fußgruppen. Viele große Unternehmen sind dabei, ebenso zahlreiche queere Verbände und Organisationen. Auch der Berliner Senat hat einen Wagen, genauso wie die Berliner Feuerwehr. Im Anschluss verwandelt sich das Brandenburger Tor in das Herzstück des Berliner CSD. 8 Showbühnen sind aufgebaut. Top Act ist übrigens Sarah Connor.
2: Knapp einen Monat nach der erneuten WM-Blamage hat Deutschland jetzt ganz offiziell einen neuen Bundestrainer, Jürgen Klopp. Und der sagt, dass er mit seinem Team jeden Stein umdrehen und die deutsche Nationalmannschaft in eine erfolgreichere Zukunft führen will.
4: Man hat im Moment das Gefühl, wir sollten im einen Bereich so machen wie die Franzosen, im anderen so machen wie die Spanier, im dritten Bereich so machen wie die Engländer. Jetzt können wir doch einmal versuchen, dass in 4, 5, 6 Jahren die Leute sagen, wir sollen so machen, wie die es beim DFB gemacht haben. Die haben damals die richtigen Schlüsse aus der Situation gezogen. Und genau dafür ist die Situation jetzt da.
2: Das erste Spiel unter Klopp steht Ende September an, in der Nations League gegen die Niederlande.
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5: Mit KI-Support. Viele Wolken sind heute Abend noch unterwegs und im Nordwesten zieht auch wieder Regen rein. Südlich der Donau kann es ab und zu mal schauern oder gewittern. Die Temperaturen gehen in der Nacht runter. Die Tiefstwerte liegen zwischen 19 und 11 Grad. Morgen dann mal mehr, mal weniger Wolken. Im Norden nass mit späteren Gewittern, sonst oft trocken bei maximal 32 Grad.
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Hallo, liebe Hörerinnen und Hörer. Wir nähern uns langsam, aber sicher der 600. Sendung von Radio DARC. Heute dürfen wir Sie schon recht herzlich zu Ausgabe Nummer 597 begrüßen. Hier erfahren Sie allerlei Interessantes aus der Welt der Technik und vor allem aus der Welt der Funktechnik. Das Datum der Erstveröffentlichung ist Freitag, der 17. Juli 2026. Ich bin Cody Farren und werde Sie durch die kommende Sendestunde führen. Der Radiopionier und Funkamateur Jürgen von Wedel, Delta Golf 3, Whisky Zulu, ist kürzlich verstorben. Er machte in den 70er Jahren Furore, als er einen UKW-Sender in den Bergen von Südtirol aufbaute und von dort aus ganz Süddeutschland mit Piratenfunk beschallte. Wir erinnern heute nochmals an einen der ganz Großen in der Radiogeschichte, und zwar mit Jürgens eigenen Erzählungen. Ja, das Radiomachen und der Amateurfunk sind und waren schon immer eng miteinander verbunden. Deshalb hören Sie ja genau diese Sendung. Starten wir durch mit einem Feuerwerk der guten Laune, und zwar mit Bob Moore und Mexico.

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1: Heute mit diesen Themen. Ferngesteuerte Kinderspielzeuge, 60% halten EU-Standards nicht ein. Antennenfernsehen steht möglicherweise 2030 vor dem Aus. Funktag Kassel findet 2027 nicht statt und Exponate für die UKW-Tagung in Weinheim gesucht. Am Mikrofon Conny Farren. Bei einer von der EU finanzierten Prüfung von ferngesteuerten Spielzeugen für Kinder im Alter von 3 bis 14 Jahren stellte sich heraus, dass 60% die EU-Normen für Störstrahlung nicht erfüllten. Signalstörungen können Kommunikationsdienste beeinträchtigen, darunter auch solche, die für Navigation und Sicherheit genutzt werden. Sie stellen daher ein erhebliches Risiko dar, so der Bericht der EU. Zu den getesteten Produkten gehörten ferngesteuerte Fahrzeuge, Walkie-Talkies und Laptops für Kinder, elektronische Haustiere, Roboter, Musikplayer und Lautsprecher. Eine Hauptursache für die festgestellten Störungen waren Störstrahlungen und Außerbandsignale sowie die Strahlungsleistung, die Stärke des Signals eines Senders in einer bestimmten Richtung. Überschreitet sie bestimmte Grenzwerte, kann das Signal andere Geräte stören. Neben den Laboruntersuchungen gemäß den geltenden Normen prüften die Marktüberwachungsbehörden, ob die Proben mit den vorgeschriebenen Warnhinweisen, Kennzeichnungen und Anweisungen versehen waren. Insgesamt wurden 63% als nicht konform befunden. Zusammen mit den Ergebnissen der Laboruntersuchungen erfüllten insgesamt 81% der Proben die EU-Anforderungen nicht, zum ganz überwiegenden Teil von Herstellern aus China. Das klassische Antennenfernsehen steht möglicherweise bald vor dem Aus. Das legt ein entsprechender Artikel im Magazin Heise Online vom 11. Juni 2026 nahe. Demzufolge laufen im Jahr 2030 wichtige Nutzungsrechte für Funkfrequenzen für das terrestrische Antennenfernsehen aus, die sich ab diesem Zeitpunkt Telekommunikationsanbieter einverleiben wollen. Die Deutsche Telekom, Vodafone und O2 Telefonica stellten in Berlin eine von ihnen bezahlte Studie des Beratungsunternehmens WIK Consult vor, der zufolge bestimmte Funkfrequenzbereiche ab 2031 freigegeben werden sollten für Mobilfunk. Sollten die Mobilfunker tatsächlich den Zuschlag darauf bekommen, wäre dies das Aus für Fernsehempfang über Antenne. Wirtschaftlich betrachtet wäre eine Zuweisung der Frequenzen für Handynetze vorteilhaft, heißt es in der Studie. Bei ihrer Vorstellung bekräftigten Firmenvertreter der drei Netzbetreiber ihren Wunsch, besagte Frequenzen ab 2031 nutzen zu können. Der Studie zufolge haben in Deutschland noch schätzungsweise 2,3 Millionen Haushalte Antennenfernsehen, meist in Form von DVB-T2. Tendenz sinkend. Die meisten Haushalte bekommen in Deutschland TV über eine Satellitenschüssel oder über Fernsehkabel. Auch die Übertragung übers Internet ist möglich, hier steigt die Nachfrage. WIK-Studienautor Bernd Sörries betonte, nach einer möglichen Abschaltung der Antennentechnologie könnten die Verbraucher öffentlich-rechtliche Sender kostenlos auch im Internet sehen. Es gäbe keine Kostensteigerung aus Sicht der Endkunden, wenn man dieses Netz abschaltet. Sörries verwies darauf, dass Antennenfernsehen lineares Fernsehen sei, das aus der Mode komme. Die Nachfrage nach zeitlich flexibel abrufbaren Sendungen im Internet steige hingegen. Die Studienautoren kommen zu dem Schluss, dass die öffentlich-rechtlichen Rundfunkanstalten bis zu 369 Millionen Euro binnen 10 Jahren einsparen könnten, wenn sie DVB-T2 abschalteten. Was in der Studie allerdings nicht erwähnt wird, ist, dass der Wegfall eines redundanten, unabhängigen Übertragungsweges für die Fernsehsignale einen deutlichen Sicherheitsverlust bedeuten würde. Die DVB-T2-Fernsehsender existieren nämlich zusätzlich und redundant zu anderen Übertragungswegen. Ob der Wunsch der Mobilfunkanbieter Gehör findet oder nicht, ist jedoch offen. Die künftige Frequenznutzung soll auf der Weltfunkkonferenz im kommenden Jahr besprochen werden. Danach wird sich die Bundespolitik damit befassen. Im Digitalzeitalter steigt die Datenmenge rasant, daher müssten die Telekommunikationsanbieter ihre Netze immer weiter optimieren. Auch Sicherheitsbehörden peilen eigenes Netz an. Der beliebte Funktag kann im Jahr 2027 nicht stattfinden. Trotz intensiver Gespräche mit der Messe Kassel konnte kein geeigneter Termin gefunden werden. Die ursprünglich geplanten Termine waren bereits vergeben, weitere mögliche Zeitfenster kamen aufgrund von Terminüberschneidungen mit anderen Veranstaltungen und Contestwochenenden nicht in Frage. Auch alternative Veranstaltungsorte erfüllten die Anforderungen nicht. Das Ziel des DARC bleibt, den Funktag langfristig in den Messehallen Kassel zu veranstalten. Für 2028 wurde bereits ein Termin angefragt. Im Jahr 2027 liegt unser Fokus auf dem 50. Jubiläum der Funkfachmesse Ham Radio in Friedrichshafen am Bodensee. Es sind noch wenige Wochen bis zur 71. UKW-Tagung in Weinheim, die Anfang September vom 11. bis 13. des Monats stattfinden wird. Schon heute kann man sich aber in seiner Funkbude umschauen, ob nicht doch ein Selbstbauprojekt dabei ist, welches man zum Selbstbauwettbewerb der Tagung vorlegen könnte. Der Wettbewerb zeigt eindrucksvoll die Innovationskraft und Kreativität der Amateurfunkszene. Zahlreiche Eigenentwicklungen demonstrieren, wie aus Ideen funktionierende Technik entsteht und wie groß das Know-how innerhalb der Community ist. Für viele Besucher bietet der Wettbewerb wertvolle Anregungen für eigene Projekte. Bewerbungen zum Selbstbauprojekt sind bitte per E-Mail an die Tagungsleitung zu richten. Weitere Informationen zur Veranstaltung gibt es online auf deren Webseite der UKW-Tagung in Weinheim. Das waren unsere heutigen Meldungen aus der Funkwelt für Sie. Weiter geht es mit einem typischen Vertreter des sogenannten Parling-Stils. Das ist eine Musikrichtung aus den Niederlanden, die sich vor allem Mitte der 1970er Jahre großer Beliebtheit erfreute. Typisch waren eingängige, glatte und schöne Melodien. Und so einen Titel haben wir nun aufliegen. Hier sind die Classics mit Wings of an Eagle.

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1: Der Radiopionier und Funkamateur Jürgen von Wedel ist kürzlich verstorben. Er hatte das Rufzeichen Delta Golf 3 Whisky Zulu. Jürgen machte in den 70er Jahren Furore, als er einen UKW-Sender in den Bergen von Südtirol aufbaute und von dort aus ganz Süddeutschland mit Piratenrundfunk beschallte. Unser Mitarbeiter Wolf-Dieter Roth konnte vor einigen Jahren bei einem persönlichen Besuch mit ihm sprechen. Bei dieser Gelegenheit erzählte Jürgen von Wedel seine bizarre Geschichte. Die Geschichte, wie er zum Studium der Elektrotechnik nach München kam und dann in die Radioszene reinrutschte. Die Folge war schließlich der erste deutschsprachige Privatsender namens Radio Bavaria International. Wir möchten mit diesem Beitrag an sein Lebenswerk erinnern, denn mit seinen Aktivitäten krempelte er die Radioszene nachhaltig um und trieb die öffentlich-rechtlichen Sender vor sich her. Hier also die Geschichte von Jürgen von Wedel, erzählt von ihm persönlich.
2: Die Geburt einer Idee. Im Jahr 1977 kam ich zum Studium der Elektrotechnik nach München. Doch es sollte alles ganz anders kommen. Nach circa 2 Semestern lernte ich, natürlich über Funk, Joe Lüders kennen, einen Medienjournalisten, der vor kurzem nach Bayern gezogen war. Er schrieb gerade einen Testbericht über ein CB-Funkgerät, hatte aber technisch damals nicht die große Ahnung. So bat er mich, ihm das zu testende Funkgerät in seinen alten Volks-Porsche einzubauen. Es entwickelte sich eine Freundschaft, die nicht zuletzt auf unser beider Interesse an neuer Technik bestand. Joe hatte einige Vorkenntnisse im Radiomachen, da er eine Zeit lang bei Radio Nordsee gearbeitet und danach eine Diskothek in Kolbermoor geleitet hatte. Dieser Funke sprang auch auf mich über, da ich schon früher gerne kleine UKW-Sender gebastelt und damit natürlich nicht ganz legal die Nachbarschaft beglückt habe. Joe fing parallel zu seiner Journalistentätigkeit damit an, Rundfunksendungen auf Band zu produzieren und damit deutsche Urlauber in Italien mit deutscher Information und Popmusik zu unterhalten. Diese Kassetten gingen ein- oder zweimal pro Woche per Post oder per Auto an verschiedene private Radiostationen, die in Italien seit 1977 schon erlaubt waren. Eines schönen Tages rief er mich ganz aufgeregt an, ich müsste sofort in seine Wohnung in der Osterwaldstraße kommen. Er bräuchte ganz dringend meine technische Hilfe. Als ich bei ihm angekommen war, bat er mich auf seinen winzigen Südbalkon im 9. Stock. Hier stand sein alter, klappriger, grundig Satellit, trotzdem natürlich ein Radio, das damals einen der empfindlichsten UKW-Tuner auf dem Markt besaß. Was ich hörte, brachte mich zum Staunen. Zwar mit leichtem Rauschen, aber eindeutig war Joes eigene Sendung Holiday Radio zu hören. Schnell stellte sich heraus, dass es die UKW-Frequenz 102,8 MHz von Radio Isaac war, einem Sender, der in Italien Joes Sendung ausstrahlte. Nachdem wir uns einigermaßen beruhigt hatten, bat mich Joe, die größtmögliche UKW-Antenne, die ich bekommen konnte, zu organisieren. Auch meine Argumente, dass es sich wahrscheinlich um Überreichweiten handelte, wollte er nicht gelten lassen. Also gesagt, getan, ich besorgte ihm die Stolle 14-Element-Antenne und installierte diese. Obwohl der Balkon jetzt nicht mehr begehbar war, lief das Signal jetzt fast rauschfrei. Nach 2 Tagen rief ich ihn an, in der Annahme, ihn wahrscheinlich trösten zu müssen, weil die Überreichweiten sicherlich vorbei waren. Zu meinem Erstaunen sagte er mir, dass das Signal zwar sehr viel schwächer, aber noch hörbar war. Dies war wohl die Geburtsstunde unseres Planes, selbst Privatradio zu machen, aber vor uns lag noch ein weiter, steiniger Weg. Ich nahm mir erstmal ein Urlaubssemester und wir legten los mit unseren Versuchen. Es passte ganz gut, dass ich gerade meine Amateurfunklizenz bestanden hatte, denn die Ausbreitung der Wellen im 2-Meter-Band sind ähnlich wie bei UKW-Radiofrequenzen. Wir kauften bei einem Münchner Amateurfunkgeschäft 2 kleine 2-Meter-Funkgeräte und einen Nachbrenner mit 75 Watt. Zusätzlich kauften wir noch eine schnell zerlegbare 2-Meter-Antenne und einen Teleskopmast. Das war unser Testequipment. Wir fuhren so ziemlich jeden einigermaßen begehbaren Berg in Südtirol an und machten unsere Versuche. Als groben Test suchten wir das Amateurfunkrelais auf der Zugspitze, das uns auch als Kommunikationsmittel zwischen Italien und München diente. Denn Handys gab es ja noch nicht. Einer von uns war dann immer in Italien auf den Bergen und der andere an meiner Hochantenne in München-Schwabing. So konnten wir auch mit Hilfe von mehreren sehr hilfsbereiten anderen Amateurfunkern gut die beste Position austesten. Da wir leider über sehr geringe finanzielle Mittel verfügten, meine Familie hatte uns mit 75.000 D-Mark ausgestattet, mussten wir die preiswerteste und trotzdem funktionierende Möglichkeit wählen und das war der Berg Zirock, 15 Kilometer hinter der österreichischen Grenze. Auch die zwar guten, aber sehr teuren Antennen von Kathrein waren für uns nicht erschwinglich. Ich entschloss mich also daraufhin, die Antennen selber zu bauen. Als Vorlage diente mir unsere Testantenne, eine 2x9-Element Visi-Zirkular-Antenne für den 2-Meter-Amateurfunkbereich. Mit Hilfe diverser Antennenbücher konstruierte ich die Antenne um. Mein Vater war bis zu seinem Tod 1975 Geschäftsführer der Firma Schüco Aluminium in Bielefeld gewesen. Durch meine guten Kontakte kamen wir jetzt zu einer günstigen Aluminiumquelle. Das komplette Material für alle Antennen kostete mich gerade mal 600 D-Mark. Ich baute zunächst innerhalb einer Woche eine zerlegbare Testantenne, die ich dann mit dem Auto nach Italien brachte. Wir konstruierten verschiedene Testsituationen und stellten sie dann mittels zweier Gartenstühle auf der Terrasse des Gasthofes auf. Joe hatte in meiner Montagewoche einen 25-Watt-Sender von einer befreundeten Radiostation in Florenz organisiert und so stand unserem ersten Test nichts mehr im Wege. Ein Auto-Reverse-Kassettenrekorder aus dem gerade eröffneten Mediamarkt bot uns die Audioquelle. Wir fuhren jetzt in Richtung Österreich und hörten unser eigenes Signal zum ersten Mal im Autoradio. Ein tolles Gefühl. Hoch über den Dächern von Innsbruck stand ein verblüffend gutes Signal und das mit nur 25 Watt. Und Antennen Marke Eigenbau. Unser erster Sitz war im Hotel Olympia am Brenner, in dem wir ein Studio in einem der Gästezimmer einrichteten. Bezahlt werden sollte das zum großen Teil schon durch die Werbung für dieses tolle Hotel. Da wir natürlich auch Innsbruck erreichten, war das für das Hotel interessant. Oben auf dem Zirok sprachen wir mit dem Besitzer Peter Seidner ab, wo die Antenne stehen sollte und wie die Stromversorgung gelegt werden musste. Glücklicherweise wurde gerade auf einem benachbarten Berg ein alter Skilift abgebaut. Und wir bekamen, so zum Schrottpreis, einen ca. 10 Meter hohen Skiliftmast. Nun trennten sich Joes und mein Aufgabengebiet für ca. einen Monat. Ich fuhr nach Norddeutschland, um bei Schüco die 8 Zirkularantennen zu bauen. Und Joe beaufsichtigte die Arbeiten zur Mastaufstellung auf dem Berg. Außerdem organisierte er in Florenz die Herstellung unserer Rundfunksender. Die Sender wurden von einer kleinen Elektronikfirma, Kelmer Firenze, in Handarbeit hergestellt. Das war immer noch billiger, als wenn sie von Rode und Schwarz bezogen würden. Radio One in Florenz, mit deren Besitzer Joe sehr befreundet war, lieferte uns das erste Studio-Equipment. Unter anderem einen 8-Track-Player mit Magnetstreifen für Jingles. Wir hatten zu dieser Zeit ja nur das Mischpult von Riem Elektronik und zwei Technics-Plattenspieler und den besagten Auto-Reverse-Kassettenrekorder. Ein Freund von Joe aus Rosenheim war Schreiner und zimmerte uns das erste Studio zusammen. Wir wussten natürlich auch, dass so ein Studio für einen guten Klang abgedämmt werden musste. Aber was soll ich sagen, auch das kostet natürlich Geld. Was wie immer sehr klamm war. Also verwendeten wir als Dämmung Glasfasermatten aus dem Baumarkt, mit dem Effekt, dass wir uns immer häufig kratzen mussten, wenn wir im Studio saßen. Als ich mit dem Bau der Antennen fertig war, jeder Dipol wurde von Hand gebogen, musste ich einen LKW mieten und die Sachen nach Südtirol schaffen. Nach circa 3 Tagen im Zoll, bei denen ich die Zöllner überzeugen musste, dass daraus nur ein einfacher Zaun gebaut werden sollte, schaffte ich es endlich, auf den Berg zu kommen. Netterweise stellte mir der Bauer einen Stall zur Verfügung, in dem ich die Antennen zusammenbauen konnte. Das war wichtig, denn mittlerweile fiel schon der erste Schnee und wir wollten unbedingt noch vor dem richtigen Winter auf Sendung gehen. Joe hatte inzwischen die aufregenden Arbeiten auf dem Berg überwacht. Auf sehr abenteuerliche Weise war der Mast mit einem Umlenkmast und einem Unimog in das Fundament gezogen worden. Das erste Drahtseil war zu dünn und riss, woraufhin der Unimog mit Peter in einem Wahnsinnstempo den Berg herunterraste. Glücklicherweise brachte er ihn aber gerade noch rechtzeitig zum Stillstand. Das zweite Seil hielt und der Mast saß perfekt. Mit einer Leiter und einem Schweißgerät machte ich mich dann mit Unterstützung des örtlichen Schlossers an die Arbeit, die Antennenhalterung an den Mast zu schweißen. Stück für Stück wurden jetzt die Antennen angebracht und miteinander verschraubt. Ein weiteres Problem war die Zusammenschaltung der Antennen. Immerhin mussten 16 Dipole miteinander verbunden werden. Nächste Frage: Wo bekommen wir ein günstiges Senderhäuschen her? Wir entschieden uns für ein kleines Aluminiumhäuschen, wie man es an stillen Örtchen auf Baustellen findet. Das passte optimal. Im Studio hatte ich mittlerweile einen 25-Watt-Sender installiert und eine Antenne auf dem Dach angebracht. Diese Antenne richtete ich auf den Berg aus, um so ein Einspeisesignal zu haben. Nach vielen Tests schafften die es, auf dem Berg ein Stehwellenverhältnis von 1 zu 1,3 zu realisieren. Inzwischen war auch unser Hauptsender mit 500 Watt angekommen. Einiges Abstimmen später hatten wir dann endlich die Antennenanlage aktiviert. Im Häuschen stellte ich einen Frequency Lock Receiver auf die Studiofrequenz ein und speiste das Audiosignal in unseren Bergsender. Auf der Frequenz 103,5 MHz gingen wir dann erstmals auf Sendung. Das Signal in Innsbruck war spitze und somit hatten wir unsere erste Hörergruppe.
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Fans, DJs und kleine Störungen. Kaum waren wir die ersten Wochen auf Sendung, kamen die Carabinieri, um uns mitzuteilen, dass eine gewerbliche Nutzung von Hotelräumen nicht erlaubt wäre. Schade, dass unsere rote On-Air-Lampe im Fenster so falsch verstanden wurde. Wir suchten also verzweifelt den Ort Brenner ab und wurden in einem Kleidergeschäft fündig. Der Besitzer, Herr Tedoldi, hatte einen Lagerraum, in dem das blanke Chaos herrschte. Er bot uns an, dort bis auf Weiteres unser Studio betreiben zu können, wenn wir den Raum aufräumen und den Schrott entsorgen würden. Etwas Besseres konnte uns gar nicht passieren, denn hier unten konnten wir zu jeder Tages- und Nachtzeit so laut sein, wie wir wollten. Das war sicherlich auch ein Grund, warum es den Hotelbesitzern ganz recht war, dass wir auszogen. Wir mussten nämlich teilweise auf Socken durch den Hotelflur gehen, damit wir die Hotelgäste nicht störten. Die Studioantenne war in kürzester Zeit wieder auf dem Dach installiert und wir konnten ungestört weitersenden. Jetzt endlich bekamen wir auch unseren Telefonanschluss. Nach nur 8 Wochen. So langsam kam Radiofieber auf. Die ersten Hörer riefen an, leider zumeist nur aus Innsbruck, da es mit dem Empfang in München noch nicht so rosig aussah. Aber dazu später. Direkt im Ort wohnten 2 16-jährige Schüler, Werner und Gerhard, die uns relativ bald ansprachen. Sie waren so begeistert, dass sie sofort anboten, für uns Nonstop-Musik zu produzieren und das Ganze kostenlos. Somit hatten wir unsere ersten DJs. Fast zur gleichen Zeit kam Carlo, der in Sterzing wohnte und unser bester Mix-DJ wurde. Plattenmäßig wurden wir übrigens dank Joes Verbindung zu diversen Plattenfirmen in Deutschland und sogar einer aus Kanada kostenlos bemustert. Ja, das ging noch ohne Probleme damals. Leider traten immer mehr Schwierigkeiten mit der Zusammenschaltung der 16 Antennenebenen auf, was sich auch in einem sanften Knistern bemerkbar machte. Auch war das kleine Klohäuschen für den Bergsender anscheinend nicht die beste Wahl. Der Schnee war hartnäckig und kroch gerne mal in die Ritzen. Etwas Abhilfe brachte ein komplettes Auskleiden mit Styropor und Montageschaum. Ein unerwarteter Zwischenfall erreichte mich, als ich wieder mal auf dem Weg von Innsbruck zum Brenner war. Im Autoradio lief natürlich RBI mit Carlo. Plötzlich hörte ich eine Kinderstimme. »Hallo, kannst du mich hören? Ich stehe gerade neben dieser Riesenantenne.« Ich fuhr fast in den Graben neben der Brenner Startstraße. Circa 15 Minuten später war ich am Lift und fuhr sofort hoch auf den Berg. Im Kofferradio ging diese tolle Unterhaltung die ganze Zeit weiter. Als ich an der Antenne ankam, saß dort ein 12-jähriger Junge auf seinem Schlitten und auf seinem Schoß eine Zigarrenkiste mit einem kleinen Selbstbausender. In circa 20 Meter Entfernung stand sein Freund mit einem Kofferradio. Zufälligerweise waren die beiden beim Spielen auf unsere Studio-Eingabefrequenz gekommen und da sie direkt neben der Empfangsantenne standen, waren sie natürlich stärker. Nach einigen Erklärungen, in denen ich ihnen freundlich klar machte, dass sie rauschfrei in ganz Innsbruck zu hören waren, schalteten sie den Sender natürlich sofort wieder aus und Carlo war wieder bestens zu hören. Wir verstärkten daraufhin unser Studiosignal und brachten die Empfangsantenne an einem höheren Ort an. Natürlich war uns klar, dass wir schnellstens auf UHF wechseln mussten. Da in Innsbruck und Umgebung unsere Fangemeinde immer größer wurde, begann Joe, diverse örtliche Diskotheken in Österreich anzusprechen und mit den Besitzern zu verabreden, für sie kostenlose Werbung zu machen, wenn wir im Gegenzug dafür an einem Abend in der Woche, meistens donnerstags, unseren Top 50 Countdown bei ihnen produzieren könnten. Die Sendungen wurden dann jeweils am Freitag und am Samstag ausgestrahlt. Schnell sprach sich diese Aktion herum und wurde der absolute Renner. Auf diese Weise bekamen wir schnell neue DJs, die auch moderierte Sendungen für uns produzieren konnten. Der erste in dieser Riege war Ronny Prinz. Er hatte eine aufregend rauchige Stimme und wurde schnell neben Joe unser beliebtester DJ.

Es war zwar toll, dass unser Erfolg in Innsbruck so riesig war, aber in unserem eigentlichen Zielgebiet München war der Empfang nur bedingt gut. Durch die Berge hinter Innsbruck wurde das Signal teilweise abgeblockt und auch gespiegelt. Dafür hatten wir eigentlich die zirkulare Polarisation gedacht. Bedingt funktionierte das zwar schon, wir waren im Westen von München sehr viel besser zu empfangen als in der City, aber natürlich gab es kaum Empfang im Auto. Das Frühjahr hatte gerade angefangen, da hatten wir die Idee, einen Mast auf einem höheren Punkt zu testen. Es bot sich hierfür das Ende der Enzianseilbahn an. Hier war ein perfektes Betonfundament für die Umlenkrolle des Liftes vorhanden. Wir ließen uns bei einem Schlosser einen Mast herstellen, der zwei unserer Zirkularantennen tragen konnte. Hier stellte sich natürlich die Frage, wie man hier den Sender mit Strom versorgen sollte. Ich setzte mich mit einem Elektrogroßhändler in München in Verbindung und nach 10 Verhandlungen bestellten wir 2 Kabeltrommeln à 400 Meter mit einem Aderndurchmesser von jeweils 10 mm. Das sollte unseren Berechnungen nach für einen 1 Kilowatt Sender ausreichen. Zwischenzeitlich hatten wir einen neuen DJ bekommen, der zweckmäßigerweise auch Radiofernsehtechniker war. Ein Glücksgriff. Freddy Leitner dachte sich in so ziemlich jedes Problem schnellstens rein und war eine sehr große Hilfe für mich. Er war außerdem DJ der größten Diskothek in Sterzing und versorgte uns mit Scheiben, an die Joe nicht herankam. Zum Beispiel lief auf unserem Sender als ersten deutschsprachigen Sender überhaupt durch Freddys Hilfe die Scheibe Funky Town von Lips Inc.

Als nun das Kabel ankam, war Freddy sofort zur Stelle, um zu helfen. Trotzdem stellte sich die Frage, wie sollen wir dieses bleischwere Kabel zum Sendepunkt ziehen? Jetzt kam wieder der Almbesitzer Peter Seidner ins Gespräch. Die Skisaison war gerade vorbei und so kam er auf die Idee, den Lift für diese Arbeit einzusetzen. Wir montierten zwei Schleppliftshaken an das Seil und langsam, aber stetig, wurde das Kabel auf den Berg gezogen, direkt unter dem Lift. Das sollte uns später noch zum Verhängnis werden. Nach diesem Gewaltakt musste ich nur noch die beiden Kabel miteinander verbinden und unten im Skilifthäuschen anschließen. Den Belastungstest machten wir, nicht ganz so professionell, mit einem 3000 Watt Heizlüfter, der bestens funktionierte. Jetzt installierte ich zwei Antennen von unten auf dem oberen Mast. Mit unserem 25 Watt Testsender sendeten wir ein Signal nach Norden. Kurz darauf riefen wir von der Zierockalm Ronny in Innsbruck an, der uns bestätigte, dass auf der neuen Frequenz ein sehr sauberes und störungsfreies Signal in Innsbruck ankam. Test bestanden. Jetzt war Schwerstarbeit angesagt. Wir ließen einen Notsender, den ersten 500-Watt-Sender, auf dem alten Mast mit vier Antennen laufen und bauten den 1000-Watt-Sender ab. In schönster Handarbeit zogen Freddy, Carlo, Joe, Peter und ich, natürlich mit einem großen Schlitten, den Sender und das Senderhäuschen über die letzten verbliebenen Schneefelder auf den Berg. Nachdem wir das Häuschen und den Sender oben installiert hatten, kam der große Moment. Die Stromspannung passte einwandfrei und der Sender lief sauber. Jetzt kam die Testfahrt. In Innsbruck war das Signal natürlich bestens. Jetzt war auch in München ein besseres Signal vorhanden. Die Dachantennen in Schwabing hatten endlich ein gutes Signal. Auch wenn es im Auto nicht perfekt lief, konnte man uns hören, wenn man wollte. Im Westen von München war das Signal im Auto fast rauschfrei. Also mussten wir nun die Werbetrommel rühren. In einem kleinen Lokal in Schwabing, das Shortstop in der Nordenstraße, lernte ich einen UKW-Freak kennen. Der Besitzer, Mike Kane, hatte früher mal für RFE gearbeitet und schon von unserem Sender gehört. Er war so begeistert, dass er sich auf das Dach des Lokals eine UKW-Antenne installiert hatte. Somit war dieses Lokal der erste öffentliche Punkt, in dem unser Signal durchgehend lief. Ohne Werbeeinnahmen läuft nichts. Mittlerweile war das Studio viel zu klein für unsere Anforderungen. Darum suchten wir nach neuen Räumlichkeiten. Im Ort Brenner gab es keine Möglichkeiten mehr. So dachten wir an Sterzing, da das ja auch relativ schnell zu erreichen war. Ein Händler aus dem Ort Brenner baute gerade in Sterzing ein neues Haus und das Erdgeschoss-Apartment war noch frei. Ein sehr großer und ein kleiner Raum waren absolut ausreichend. Joes Schreiner kam wieder zum Einsatz und zimmerte uns, welche Luxus, zwei Studios zusammen. Jetzt hatten wir auch endlich die Möglichkeit, relativ aktuelle Nachrichten zu senden. Von Vorteil war hier, dass gerade die deutschen und österreichischen TV-Sender mit Videotext anfingen, den wir kurzerhand übernahmen. Der Empfang der deutschsprachigen Programme war dank der RAS mit Antennenumsetzern auf dem Berg Hühnerspiel in Sterzing möglich. Nachdem wir auf der anderen Bergseite in Pflanz, wo es nur ca. 5 Häuser gab, bei einem Bauern einen zweiten Sender errichteten, versorgte der nun wieder unseren Sender auf dem Berg. Eine direkte Versorgung war leider wegen des Berges Hühnerspiel, der uns im Weg stand, nicht möglich. Die neuen Studios waren super. Endlich waren wir wieder in einem Ort, wo man auch noch mehr als nur Radio machen konnte. Jetzt konnten wir auch noch einen weiteren DJ einstellen, der sich bei uns gemeldet hatte. Es war Axel Ricken aus Aachen. Er war ein Radiomann mit Leib und Seele. Auch wenn wir ihm am Anfang wirklich keine traumhafte Gage zahlen konnten, war er genau der Freak, den wir brauchten. Er verstand sich prächtig mit Freddy und das freute nicht zuletzt die Damenwelt in Sterzing. Leider sprudelte unsere Einnahmequelle Werbung immer noch nicht übermäßig stark. Deshalb versuchten wir, einen Werbefachmann aus München zu engagieren. Karl-Heinz Wieder sollte für die nötigen Einnahmen sorgen. Aber leider hatte er keinen allzu guten Start, denn zur selben Zeit startete nämlich Radio Brenner von der Flatschspitze. Zwar wurde auch hier nur mit Wasser gekocht, aber dort hatte man sehr viel mehr Geld zur Verfügung als wir. Der Chef, Alfred Scholz, war ein Sprücheklopfer und sein berühmter Satz, wenn ich den Sender auf der Flatschspitze einschalte, dann wackelt in Hamburg der Michel und wir werden sogar noch in der Tiefgarage des BR zu hören sein, entsprach bei weitem nicht dem Erfolg. Der eigentliche Kopf und die Seele von Radio Brenner war Bernie Kühl, ohne dessen Einsatz der Sender wahrscheinlich noch schneller wieder verschwunden wäre als wir.
Leider war das Ende für RBI vorerst eingeläutet und ich ging schweren Herzens zurück zum Studium nach München. Dass mit dem Schwarzenstein schon bald ein neues Kapitel für RBI beginnen sollte, konnte damals noch niemand ahnen.

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1: Das Radiomachen und der Amateurfunk sind und waren schon immer eng miteinander verbunden. Deshalb hören Sie ja genau diese Sendung. Und es geht eigentlich bei beiden Medien im Grunde um dasselbe. Die Ausstrahlungen werden über Kurzwelle übertragen und landen ohne weiteres Zutun beim Empfänger. Ganz ohne Internet. Ein unschätzbarer Vorteil in den Zeiten, in denen totalitäre Staaten das Netz zunehmend blockieren. Wie die Verhältnisse in diesem Medium aktuell sind, darüber klärt uns an dieser Stelle wieder Christian Reiber, Delta Lima 8, Mike, Delta Whisky, vom HF-Referat des DARC auf, mit seiner Funkwettervorhersage.
2: Die letzte Woche war eine ziemlich ruhige, sowohl was die Sonnenaktivität anbelangt, als auch die möglichen Störungen der Kurzwellenausbreitung. Vor allem die, die durch ein unruhiges Erdmagnetfeld verursacht werden. Die wenigen auf der Vorderseite der Sonne verbliebenen aktiven Regionen glänzten vor allem durch Nichtaktivität. Deutlich sichtbar ist das auch in der Flare-Statistik. Einstellige Anzahlen von C-Flares pro Tag und ein einsames M-Flare vom letzten Sonntag sprechen eine deutliche Sprache. Es wurde daher auch nichts aus der Hoffnung auf einen schwachen Aufwärtstrend beim solaren Flux. Der verlor im Gegenteil jeden Tag etwas mehr an Boden und lag dann Mitte letzter Woche knapp unter 100 Einheiten. Im Erdmagnetfeld halfen ein koronales Loch und ein koronaler Masseauswurf am letzten Sonntag zusammen und verursachten einen schwachen Magnetsturm. Danach kam dann die große Ruhe, nur ab und zu unterbrochen durch kurze aktive Phasen. Die höchste nutzbare Frequenz stieg über Mitteleuropa bis 22 MHz. Darüber regierte wieder die sporadische E-Schicht und so konnten bei der IARU HF Championship am letzten Wochenende auf allen Bändern gearbeitet werden. Vor allem auf 10 Meter musste man aber den richtigen Zeitpunkt mitbekommen. Aber das gehört dazu, wenn man in einem Contest vorne dabei sein möchte. Jetzt tut sich aber wieder etwas mehr. Am Freitag wurde eine erste, kleinere aktive Region sichtbar, die sich bislang auf der Sonnenrückseite befand. Am Sonntag und Montag erwarten wir dann die beiden ehemaligen Regionen 4478 und 4479 zurück, die vor 2 Wochen schon ordentlich Aktivität versprüht und den solaren Flux kurzzeitig über 200 Einheiten getrieben hatten. Beide sind weiter aktiv und vor allem die 4478 scheint noch über eine hohe magnetische Komplexität zu verfügen. Daher wird wieder mit einem Anstieg der Sonnenaktivität gerechnet. Der solare Flux wird sich über die Woche Richtung 150 Einheiten bewegen. Vielleicht wird es sogar ein bisschen mehr. Das sorgt dann für längere Öffnungen auf 15 Meter. Vor allem wird sich aber das in den letzten Tagen sehr tiefe Mufftal am frühen Morgen auffüllen, das bis 10 MHz hinunterreichte. Mit etwas mehr Sonnenaktivität wird 20 Meter dann nur noch kurz schließen. Größere F2-Öffnungen auf 12 und 10 Meter sind dagegen unwahrscheinlich. Dafür sind die Bedingungen noch viel zu sommerlich. Erst im September wird es da wieder interessanter werden. Allerdings erreicht die Muff an manchen Tagen über dem Mittelmeer 28 MHz und mehr, oft am späten Nachmittag, wenn die Tagesdämpfung zurückgeht. Dann ist zumindest in südliche Richtungen auch die Langstrecke auf dem 10-Meter-Band nutzbar. Ausschlaggebend ist dafür aus unserer mitteleuropäischen Sicht vor allem die Muff am ersten Brechungspunkt und der ist etwa 1500 Kilometer vom eigenen Standort entfernt. Und dann bleibt mir ein weiteres Mal noch der Hinweis auf die sporadische E-Schicht. Die wird nicht müde, auf 10, 6 und auch immer wieder auf 2 Meter Shortskip-Öffnungen zu produzieren. Good DX!

Das war's nun für heute. Wir sind leider schon wieder am Ende von Radio DARC angelangt. 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Redaktion und Musikauswahl hatte Rainer Englert, Delta Foxtrot 2, November Uniform. Wir hoffen, die Sendung hat Spaß gemacht. Wenn ja, sagen Sie es doch einfach weiter. Wenn Sie wollen, hören wir uns nächste Woche wieder. Gleiche Zeit, gleiche Frequenz. 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Auf Wiederhören. Moin, tschüss, servus und 73, gut DX. Bis zum nächsten Mal.

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2: Im Studio Jana Klonikowski. Die Waldbrände in Frankreich und Spanien werden immer schlimmer. Mittlerweile mussten rund um Bordeaux und Madrid fast 300.000 Menschen ihre Häuser verlassen. Mehr dazu von Tim Britztrup.
3: Auch viele Touristen sind davon betroffen. Unter anderem mussten Campingplätze geräumt werden. Die EU hat mittlerweile insgesamt 7 Löschflugzeuge nach Frankreich und Spanien geschickt. Die Brände sind im Moment aber kaum zu löschen. Hitze und vor allem Wind sorgen sogar eher dafür, dass sich das Feuer noch ausbreitet. Im Südwesten Europas werden in den kommenden Tagen Temperaturen von um die 40 Grad erwartet.
2: Mehrere hunderttausend Menschen haben in Berlin beim großen Umzug zum CSD gefeiert und demonstriert. Das schätzt die Polizei. Größere Zwischenfälle gab es keine. Der CSD in Berlin ist eine der größten Demos für Vielfalt in Europa. Das Motto in diesem Jahr: Haltung ist hot. Dazu sagte Mitveranstalter Thomas Hoffmann in der ARD.
4: Wir sind ein bisschen bequem geworden. Die letzten Jahrzehnte ist es eigentlich immer nur aufwärts gegangen mit unseren Rechten, mit unserer Sicherheit und unserer Sichtbarkeit. Aber der Druck auf unsere Community wächst jetzt wieder und deswegen müssen wir alle aufstehen und Haltung zeigen bei Freundinnen, am Arbeitsplatz und in der Familie und überall.
2: In der CDU wächst die Kritik am Regierungsumbau. Kanzler Merz will ja offenbar auch Verkehrsminister Schnieder loswerden. Der Wunschnachfolger ist aber wohl kurzfristig abgesprungen. Ex-Wirtschaftsminister Altmaier schreibt dazu auf X, der Umgang mit Schnieder mache ihn betroffen und wütend. Beim Absturz eines Kleinflugzeuges in Ganderkesee in Niedersachsen sind beide Insassen ums Leben gekommen. Das hat die Polizei nach der schwierigen Bergung des Wracks am Abend mitgeteilt. Die beiden Männer waren mit dem Flugzeug in das Dach eines Einfamilienhauses gekracht. Warum, ist noch unklar. Formel-1-Pilot Lando Norris hat sich beim Rennen in Budapest die Pole-Position gesichert. Er war im McLaren beim Qualifying schneller als Lewis Hamilton und Charles Leclerc in ihren Ferraris. Der WM-Gesamtführende Kimi Antonelli holte im Mercedes Startplatz 4. Nico Hülkenberg im Audi Rang 10.
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5: Mit KI-Support. Viele Wolken sind heute Abend noch unterwegs und im Nordwesten zieht auch wieder Regen rein. Südlich der Donau kann es ab und zu mal schauern oder gewittern. Die Temperaturen gehen in der Nacht runter, die Tiefstwerte liegen zwischen 19 und 11 Grad. Morgen dann mal mehr, mal weniger Wolken, im Norden nass mit späteren Gewittern, sonst oft trocken bei maximal 32 Grad.

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1: Und heute geht's um Big Tech verklagen. Hallo und herzlich willkommen zur Folge 149 der Rechtsbelehrung. Und wir widmen uns heute, man könnte sagen, endlich einem Thema, um das wir eigentlich drumrum schleichen, seit es diesen Podcast auch gibt und dem ich auch sonst in meiner journalistischen Arbeit mit dem Themenbezug Digitales oft beschäftigt. Und das ist, wie verklagt man eigentlich so große Tech-Firmen? Geht denn das überhaupt? Und wenn ja, wie macht man das? Und dazu begrüßen wir gleich einen Gast. Aber bevor wir das machen, begrüßen wir natürlich den weltbesten Podcast-Kompagnon der Welt, Herrn Dr. Thomas Schwenke. Hallo und guten Tag.
2: Hallo, liebe Zuhörerinnen, hallo, liebe Zuhörer und hallo, lieber Herr Richter. An dieser Stelle haben wir ja schon häufiger darüber gesprochen, wie man gegen Big Tech vorgehen kann. Große Konzerne. Allerdings kamen wir meistens zu diesem Punkt, an dem wir sagten, es ist ein Unterschied, ob man ein Recht hat oder ein Recht bekommt. Daher freue ich mich heute, dass wir vielleicht endlich mal den zweiten Teil lösen.
1: Ich hoffe auch, dass das sozusagen eine sehr optimistische Sache wird, die wir hier besprechen. Und ich begrüße recht herzlich, jetzt habe ich spontan, doch, natürlich, Dr. Christopher Unselt. Hallo und guten Tag. Du bist Rechtsanwalt bei einer Kanzlei, die heißt Hausfeld, und du machst viel im Rahmen Digitales. Der Satz in deiner Selbstvorstellung auf der Kanzlei-Webseite, der für uns heute wichtig ist, ist folgender. Zudem führt Christopher Unselt einstweilige Rechtsschutzverfahren im Kartellrecht und geht dabei insbesondere gegen einen Missbrauch der marktbeherrschenden Stellung seitens großer Unternehmen vor, Klammer auf, zum Beispiel Kontosperrungsfälle gegen Google und Meta, Klammer zu, Punkt. Hallo und herzlich willkommen.
3: Hallo, ja, vielen Dank für die Einladung.
1: Sehr, sehr gerne. Genau, darüber wollen wir heute sprechen. Also eigentlich dieses Ding, theoretisch gibt es die Möglichkeit, aber wie sieht denn das praktisch aus? Und lass uns einfach direkt hineingehen. Und die Frage ist am Anfang, wenn man uns gehört hat, dann weiß man es wahrscheinlich oder hat es sozusagen am Rande mitgekriegt. Aber jetzt vielleicht nochmal, wann kann man eigentlich so Unternehmen verklagen? Wir kommen wahrscheinlich später noch dazu, dass das große Unternehmen sind und was das für einen Unterschied macht. Aber jetzt erstmal, wir reden ja sozusagen im Allgemeinen über, wie soll man das breit formulieren, über Unternehmen, die digitale Plattformen anbieten. Wann geht man gegen die vor?
3: Ja, also theoretisch könnte man wegen allerlei Sachen natürlich gegen die vorgehen. Als Verbraucher insbesondere, wir sind jetzt keine Verbraucherkanzlei, als Verbraucher hat man es da theoretisch ein bisschen einfach sogar, weil man bei sich zu Hause zum Beispiel klagen könnte, also bei seinem Gericht vor Ort, und so Verbraucherschutzvorschriften anwenden könnte. Das machen natürlich die allerwenigsten. Und bei Unternehmen, und das ist das, wo ich mich vor allem auskenne, die sich gegen Big Tech zur Wehr setzen müssen, da wird es dann häufig ein bisschen komplizierter, weil man zum Beispiel sehr genau gucken muss, wo man eigentlich klagen kann und auf welcher Grundlage. Und das ist dann häufig Kartellrecht, wo wir dann insbesondere auch deswegen zum Zuge kommen, weil wir da spezialisiert sind.
1: Jetzt hast du gesagt, ihr seid keine Verbraucherkanzlei. Was ist denn so, und jetzt klang es schon an, es gibt also ein Rechtsgebiet, das kommt gar nicht zum Tragen, wenn ich eine Privatperson bin. Das Kartellrecht, weil ich ja als Privatperson sozusagen keine Berechtigung darauf auf irgendwie Wettbewerb habe. Gibt es noch einen anderen Unterschied? Also lohnt sich das einfach nicht? Oder beziehungsweise ist es zu teuer, als Privatperson zu klagen? Oder ist das Kartellrecht eigentlich das einzige Recht, mit dem man überhaupt was machen kann?
3: Ja, also es ist tatsächlich relativ teuer, Unternehmen, die sich stark auch verteidigen können oder energisch verteidigen können, die zu verklagen. Das heißt also, vor Gericht gehen ist generell ja nicht ganz billig. In Deutschland im Vergleich zu anderen Ländern sogar geht es noch. Aber wenn das Unternehmen auf der Gegenseite sehr stark ist und groß, dann kostet das schnell relativ viel Geld, die zu verklagen, weil man dann auch nicht unbedingt den Rechtsanwalt um die Ecke engagieren kann oder der es auch gar nicht machen will vielleicht. Und man dann, selbst wenn man gewinnt, am Ende vielleicht auf Kosten sitzen bleibt, die man die man ausgegeben hat und auch nicht wiederbekommt.
2: Eine Frage dazu. Auf den Kosten bleibt man ja häufig sitzen, wenn man gegen Gegner vorgeht, die am Ende insolvent sind. Wieso bleibt man bei den großen Konzernen auf den Kosten sitzen? Die machen ja ständig große Gewinne. Also da wüsste ich jetzt nicht, warum das Geld da fehlen sollte.
3: Ja, das fehlt also nicht, oder das Problem ist sozusagen nicht, dass die das nicht bezahlen könnten. Aber in Deutschland ist es ja so, dass wenn man gewinnt, selbst wenn man vollständig gewinnt, bekommt man eine Kostenerstattung. Und diese Kostenerstattung ist in der Regel begrenzt auf die sogenannten RVG-Sätze, also die gesetzlich vorgesehenen Gebühren. Und diese Gebühren sind für so ganz alltägliche Rechtsstreitigkeiten schon relativ knapp bemessen, aber für so ein Verfahren, wo jetzt zum Beispiel 100-seitige Schriftsätze ausgetauscht werden mit Google oder Meta oder Ähnlichem, das lohnt sich für keinen Rechtsanwalt, das zu tun. Das heißt, man müsste dann eigentlich mehr bezahlen als diese RVG-Sätze. Und das bekommt man dann aber auch nicht im Fall eines Sieges wieder, sondern es ist dann sozusagen ein Investment, das man in Kauf nehmen muss, weil einem das zum Beispiel sehr wichtig ist. Und das ist natürlich bei Unternehmen, die da jetzt wirklich, wo ihr Geschäftsmodell beispielsweise dran hängt, für die ist das kaum eine Überlegung wert. Also das muss man einberechnen, aber es ist eben da nicht so das Problem. Aber ja, für jemanden, der das jetzt zum Beispiel nur macht, weil aus Prinzip oder weil einen irgendwas stört auf so einer Plattform, da wird man das ja eher nicht dann machen.
2: Heißt das, dass aus der Sicht der Privatperson dieser Podcast jetzt schon zu Ende ist?
3: Das würde ich so nicht sagen, denn die Privatpersonen profitieren natürlich oder leiden unter Missbrauch von Marktmacht zum Beispiel, dann eben mittelbar. Ne? Das ist also das Kartellrecht zum Beispiel ist hier auch zum Schutz also des Wettbewerbs, was ein bisschen abstrakt immer klingt, aber das wirkt sich dann aus bis auf den einzelnen Verbraucher und natürlich auch alle Urteile, die dann zum Beispiel gegen Big Tech ergehen, wirken dann auch mittelbar für private, also Regeln, die da einmal aufgestellt werden, die gelten dann nicht automatisch nur für Unternehmen.
1: Also das heißt sozusagen, man kann heute hier nicht lernen, wie man als Einzelperson Google oder Meta verklagt. Man kann aber lernen, wie das vielleicht diese Plattform beeinflusst und was das für uns alle bedeutet. Jetzt noch eine kurze Frage zu den Kosten. Du hast ja gerade erklärt, das kostet viel. Ist auch so ein schönes selbsterhaltendes System. Ne? Weil es kompliziert ist, wird es teuer. Und man kriegt dann aber weniger wieder, weil das die Standardsätze nicht abgeben und so weiter und so fort. Die Frage, die ich da noch habe, ist, also theoretisch ist es ja, das heißt ja sozusagen, der Verlierer eines Verfahrens muss die Kosten des Verfahrens tragen. Die Kosten des Verfahrens sind aber nicht die Kosten, sondern sind halt sozusagen die theoretisch berechneten Kosten nach dieser Vergütungstabelle. Jetzt ist es ja trotzdem so, dass der, ne, also gesetzt den Fall, ich habe geklagt und gewonnen und muss das jetzt bezahlen, das ist ja trotzdem wirtschaftlicher Schaden, den ich davon nehme. Könnte man zumindest theoretisch dann sagen so, hey, ich verklag euch nochmal, weil ihr habt mir diesen wirtschaftlichen Schaden verursacht und wenn darauf die Antwort ja ist, ist das dann so eine unendliche Kette, weil auch das wieder sehr teuer wird.
3: Ja, also das grundsätzlich geht das, aber eben nicht für die Kosten, die man sozusagen für den Anwalt oder die Anwältin vor Gericht braucht. Also diese Kostenerstattung für die eigentlichen Rechtsanwaltskosten vor Gericht, die sind sozusagen von dem, also da entscheidet das Gericht drüber. Das muss auch nicht theoretisch sich dran an diese RVG-Sätze halten, machen aber die Gerichte praktisch immer. Wenn man zum Beispiel vorgerichtlich schon Aufwände hatte oder wenn man im Kartellrecht zum Beispiel ist es dann manchmal so, wenn man einen Schadenersatz fordern will, dass man von Ökonomen ein Gutachten braucht, weil das sehr kompliziert ist, können wir auch mal im Detail zu sprechen, dass man dann also Nebenkosten noch hat, zum Beispiel für so ein ökonomisches Gutachten, was man braucht, um seine Klage zu begründen. Da kann man versuchen, die wiederzubekommen oder man noch besser vielleicht, man vergleicht sich mit der Gegenseite und im Rahmen eines Vergleichs lässt man sich dann mehr erstatten, als man eigentlich vor Gericht bekäme und dafür kriegt die Gegenseite dann was anderes.
2: Dazu noch eine Frage, weil wir sprechen ja von Big Tech, also häufig vor diesem Gegensatz große technische Unternehmen und kleinere Unternehmen, die vom Markt verdrängt werden. Können die sich nicht zusammenschließen und gemeinsam vorgehen und so die Kosten teilen? Also auch meinetwegen können Privatpersonen jetzt im Kartellrecht weniger, aber kleine Unternehmen, Selbstständige durchaus, können sich ja in Massen zusammenschließen.
3: Ja, das machen wir tatsächlich auch. Also Hausfeld ist eine Kanzlei, die aus den USA kommt und da zum Beispiel ganz normal Class Actions macht. Das ist jetzt hier in Deutschland jetzt nicht der Standard, weil wir ja nicht so ein klassisches Sammelklagemodell haben. Allerdings ist da in den letzten Jahren auch oder waren wir auch sozusagen beteiligt, ist da schon so einiges passiert. Also man dann zum Beispiel die Möglichkeit, so Art, ja man nennt das eine unechte Sammelklage, wo man Ansprüche bündelt, wo also zum Beispiel, wenn viele Unternehmen einer Branche betroffen sind, von einem Big-Tech-Unternehmen geschädigt wurden, dass die dann nicht jeder einzeln klagen, sondern alle Ansprüche an einen dann Rechtsdienstleister abtreten oder Inkassodienstleister auch genannt, der dann die Ansprüche sozusagen alle bei sich bündelt und dann in einer Klage einklagt. Und man kennt das ja so ein bisschen auch von so Unternehmen wie Flightright. Also das ist dann in Einzelfällen, wo man keine Lust hat, aus verschiedenen Gründen selber zu klagen, seine Ansprüche dann jemand anderem gibt, um sie durchzusetzen. Und so ist das dann da auch in etwa, dass man also dann sozusagen als Gruppe seine Ansprüche abgibt an einen Inkassodienstleister, der dann das in die Hand nimmt und durchprozessiert. Wo man dann auch den Vorteil hat in der Regel, dass man nicht selber dann für die Kosten vorab aufkommen muss, sondern dass man dann eben, wie man es auch zum Beispiel von Flightright kennt, so eine Erfolgsprovision vereinbart und sagt, also wenn ihr das nicht hinkriegt, dann ist es euer Problem. Und wenn ihr es schafft, dann kriegt ihr am Ende irgendwie 30% dessen, was angeklagt wurde.
1: Muss ich kurz fragen, Flightright ist irgendwas something Flug?
3: Genau, das sind so Flugverspätungsgeschichten. Also ne, wenn man einen Flug gebucht hat und der dann extrem verspätet ist, ne, dann gibt es ja so pauschalierte Schadenersatzansprüche und die wurden früher immer nicht durchgesetzt, weil die Fluggesellschaften das nicht freiwillig gezahlt haben, sondern sich haben verklagen lassen. Und dann haben sich Unternehmen darauf spezialisiert, solche Inkassodienstleister, und haben gesagt, komm, wir machen das für euch. Dafür kriegen wir, wenn es klappt, dann eben am Ende 30%. So ähnlich gibt es ja auch im Mietrecht zum Beispiel. Ne? Also weniger Miete, die Eva ist früher, jetzt Conny heißen die, die das machen und solche Sachen. Also da gibt es so Legal Tax,
1: ja genannt. Ich habe das damals erlebt bei dem VW-Skandal. Da gab es auch sozusagen die Schadensersatzregelung, wurde auch so gemacht. Ich habe jetzt eine Frage zu diesem Kartellrecht. Es ist ja, ich mache es jetzt mal ganz grob, ja. Also das Kartellrecht ist ja dafür da, dass nicht eine Firma das Monopol auf dem Markt hat und andere Firmen kaputt macht. Und jetzt frage ich mich aber gerade, ist das sozusagen der einzige Fall, ne? Also sagen, kleinere Firmen kommen zur großen Firma und sagen, du machst den Markt kaputt, du bist böse. Oder ist das der Hebel, mit dem man diesen Firmen, entschuldigen Sie die populäre Ausdrucksweise, Feuer unterm Arsch machen kann? Also zum Beispiel sowas sagen, du hast da einen Datenschutzverstoß begangen und du behebst den nicht auf das, was man eigentlich machen könnte. Das darfst, das machst du nur, weil du so groß bist. Deswegen wird das jetzt nicht nur ein Datenschutzverstoß, sondern auch ein Kartellrecht. Oder du hast meinen Account gesperrt. Ich habe versucht zu widersprechen. Normalerweise gibt es dafür einen Rechtsweg. Den hältst du nicht ein, weil du so groß bist. Deswegen gibt es Kartellrecht. Also ist sozusagen die Sachen, die du beschreibst oder die ihr macht, ist das in Anführungszeichen, und entschuldige die sozusagen die unpräzise Ausdrucksweise, ist das reines Kartellrecht oder ist das Kartellrecht als Hebel?
3: Ja. Das ist eine extrem gut gestellte Frage, wie ich finde. Weil, also, dass den Finger in die Wunde legt bei diesen Missbrauchsfällen. Also, Kartellrecht ist natürlich noch mehr. Also, ne, also, dass wir gucken jetzt nur auf einen Teil des Kartellrechts hier, Missbrauch der marktbeherrschenden Stellung. Und dann gibt's natürlich so Kartellabsprachen, zum Beispiel, wo sich Unternehmen über Preise absprechen. Also, darüber sprechen wir jetzt gerade hier nicht.
1: Das ist zum Beispiel Tankstellen, da ist das häufiger mal ein Thema.
3: Genau. Oder alles Mögliche, was abgesprochen werden kann, wird auch abgesprochen irgendwann mal. Und genau, aber hier haben wir eben den Vorwurf des Missbrauchs der marktbeherrschenden Stellung. Und da ist es eben genau so, wie du sagst. Wir haben ein Unternehmen, das ist sehr marktmächtig. Das ist erstmal nicht an sich per se verboten oder verpönt. Problem ist dann eben, wenn die dann ihre Marktmacht missbrauchen. Da gibt es dann so verschiedene Fallgruppen, wie zum Beispiel eine Diskriminierung, dass ich jetzt ein Unternehmen auf einmal ganz anders behandle als das andere oder ausschließe, wie mit so einer Kontosperrung auf einmal und andere nicht, die ähnlich sind. Und andere Behinderungstatbestände wird das dann auch genannt. Und da hast du vollkommen recht, das ist häufig, wenn man das von außen sich anguckt, sozusagen was davor gefallen ist, kann man sich auch häufig vorstellen, das könnte ja jeder machen, also jedes Unternehmen. Also zum Beispiel, also dass jetzt eine Kontosperrung erfolgt, ohne dass da guter Grund dahinter steht, ne, oder eine Kündigung, sag ich mal, im normalen Geschäftsverkehr, das ist natürlich völlig alltäglich und grundsätzlich macht das den Fall dann nicht zum kartellrechtlichen Fall. Wir haben aber hier eben, wenn wir marktbeherrschende Unternehmen haben, häufig die Situation, dass die, so wie du das auch schon angedeutet hast, aufgrund ihrer Marktmacht sich anders verhalten, als ein rationaler Marktteilnehmer es machen würde. Also sprich, ein normales Unternehmen würde zum Beispiel einen Kunden, der seit Jahren eine gute Geschäftsbeziehung mit mir hat und entsprechende Umsätze bringt und auch sonst keine Probleme gebracht hat, den würde ein normales, betriebswirtschaftlich denkendes Unternehmen nicht von einem Tag auf den anderen ohne vernünftigen Grund kündigen. Ja? Und das ist allerdings etwas, was wir bei marktbeherrschenden Unternehmen leider immer wieder sehen, weil das hat natürlich Gründe wie zum Beispiel Skalierung, also dass man dann besonders günstig sein Geschäftsmodell durchzieht, aber auch ja eine gewisse Ignoranz dann seinen Abnehmern gegenüber, die eben aus dieser Machtstellung kommt. Das ist jetzt gar nicht irgendwie häufig dann irgendwie böse gemeint oder sonst irgendwas, sondern das ist einfach so ein strukturelles Phänomen, was man beobachtet im Kartellrecht, dass wenn einer eine Menge Kunden hat, die alle komplett von ihm abhängig sind, dann ist es irgendwann rational, diese Kunden anders zu behandeln, als ich es machen würde, wenn ich die halten will und irgendwie glücklich behalten will. Und deswegen gibt es das Kartellrecht, das dann genau für diese Situation sagt, okay, das ist sozusagen eine strukturelle Gefahr hier. Hier sehen wir, wenn jemand so mächtig ist und so viele hat, die von ihm abhängig sind, dann müssen wir diese abhängigen Unternehmen noch besonders schützen. Und wenn dann eben so etwas passiert wie eine begründungslose Kündigung, Kontosperrung, dann gehen wir erstmal davon aus, dass das nur deswegen erfolgt ist, auf diese Art und Weise, weil das ein Marktbeherrscher des Unternehmens ist und dadurch wird es dann zum kartellrechtlichen Fall.
1: Ihr müsst euch das, liebe HörerInnen, jetzt auch mal auf der Zunge zergehen lassen, weil ich sozusagen, was ich aus dem Subtext mitnehme, von dem, was Christopher gerade gesagt hat, ist, diese Unternehmen sind so riesig, ja, dass ihr, und mit ihr meine ich jetzt durchaus auch Firmen, die für unser Verständnis sozusagen kleine bis mittlere, vielleicht sogar große Unternehmen sind, ihr seid denen egal. Für die Firma ist es sozusagen gewinnbringender, wie auch immer dieser Mechanismus funktioniert, der sagt so, nee, dein Account ist jetzt gesperrt, das hört man ja immer wieder, als sozusagen eben sich an, wie hast du es schon gesagt, so rationales betriebswirtschaftliches Verhalten. Das, oder beziehungsweise es ist für die rational, weil ihr so klein seid, auch wenn ihr groß seid, dass ihr denen egal sein könnt, wirtschaftlich gesehen. Thomas.
2: Ich habe zwei Fragen beziehungsweise eine kurze Anmerkung. Wir haben jetzt über Marktmacht gesprochen. Ich wollte nur auf die Rechtsbildungsfolgen verweisen, falls sich jemand noch dafür interessiert, tiefer in das Thema, weil mit Dr. Sebastian Löwen haben wir schon Folgen 117 und 136 zum Thema Kartellrecht aufgenommen. Also wenn ihr euch für das Thema weiter interessiert. Und aus Sicht der Privatpersonen hatten wir in der Folge 105 mit Dr. Jonas Karl hatten wir darüber gesprochen, wie man als Privatperson vorgehen kann. Das ist aber in der Vergangenheit, liegt schon etwas länger zurück. Das war nur die Anmerkung aus
1: der
2: archivarischen Sichtweise.
1: Wenn man Thomas nachts aus dem Schlaf weckt und fragt, in welcher Rechtsbelehrung haben wir über gesprochen, dann sagt er folgendermaßen, das ist krass.
2: Das war nur archivarisch. Jetzt die eigentliche Frage. Es gibt ja diesen schönen Begriff Entitification, der dafür steht, dass die Qualität der Netzwerke immer geringer wird. Je größer die sind, je mehr Marktmacht die haben, je mehr die, also, beziehungsweise je weniger die Konkurrenz fürchten müssen, desto eher drehen sie die Vorteile zurück und die Preise höher. Oder den Daten, die Verarbeitung von Daten. Ist das auch etwas, was in diesem Rahmen spielt? Oder kann man sagen, diese Entitification, das ist tatsächlich etwas, was den Unternehmen at will, also zusteht, dass sie das gestalten können, wie sie möchten, wie das Leistungsverhältnis ist und man da nichts dagegen tun kann oder kann man sie da auch irgendwie beeinflussen?
1: Kannst du vielleicht, oder vielleicht brauchen wir sozusagen irgendwie ein bis zwei Beispiele, falls man, also weil Entitification ist in der digitalen Debatte, ist das sozusagen ein feststehender Begriff,
2: ja,
1: geprägt vor allen Dingen durch den Autoren Cory Doctorow, dessen Namen ich immer falsch sage und sein Beispiel, also er macht das ganz oft häufig fest an so an Nicht-Reparierbarkeit, also da geht es tatsächlich um Hardware sozusagen, dass man Dinge kauft, die man nicht mehr reparieren kann. Und das andere ist sozusagen, dass Dinge, die in den Markt gedrückt werden, irgendwann zum Abo-Modell verkommen. Also dass man irgendwann entschittified wird, indem man mit Werbung zugeballert wird oder teures Geld bezahlen muss. Das sind so von ihm Beispiele.
2: Ein Beispiel von mir, das ich jetzt in letzter Zeit merke, das ist natürlich, hat wirtschaftliche, soziale Bezüge, aber erstmal so rausgenommen, die Taxi-Apps. Also sowas wie Uber oder Freenow, wie sie jetzt heißen. Früher kosteten die irgendwie 6 Euro, konnte man überall hier hinfahren und jetzt wollte ich in Berlin einfach, ich glaube, 15 Minuten weiterfahren und ich sollte 40 Euro zahlen, weil es eine große Veranstaltung war und wahrscheinlich alle zur selben Zeit hin wollten. Und dann gibt es auch noch Servicegebühren, die jetzt überall draufkommen. Also das heißt, diese Kosten, die werden immer größer und die Leistungen werden immer weiter zurückgefahren in diesem Bereich.
3: Ja, also ich glaube, das Problem ist, gerade wenn diese Entwicklung, die sich ja so manchmal so Step by Step und eher schleichend fortsetzen und einschleichen in die irgendwie ursprünglich besonders gute App oder Plattform, die sind rechtlich extrem schwierig zu fassen. Ne? Also ich habe immer wieder mal so Gespräche auch mit ja potenziellen Mandanten, die eher jetzt nicht sozusagen so einen Fall haben, wo sie sagen, hier, da ist das und das passiert, sondern mir eher sagen, also vorletzte Woche hatte ich ein Telefonat mit jemandem, der hat jetzt gerade Insolvenz angemeldet in seinem Unternehmen und hat mir so sein Leid beschrieben, wie er insbesondere auch bei der Zusammenarbeit mit Google war das in dem Fall, so gemerkt hat, wie er so aus dem Markt irgendwie so Stück für Stück irgendwie rausgedrängt wurde, seinem Empfinden nach. Das konnte man juristisch, wie gesagt, ist das schwierig zu fassen gewesen, aber wenn man jetzt, also wenn man es beim Beispiel Google bleibt, eben anguckt, da ist es ja auch über den Zeitverlauf tatsächlich so, dass man vielleicht am Anfang, wenn man mit relativ noch überschaubaren Mitteln sich da irgendwie mit und ein paar Maßnahmen, wo man, mit denen man seine Webseite irgendwie attraktiv gestaltet hat für so eine Suchmaschine, da relativ gut irgendwie mitgespielt hat und dann Stück für Stück wurde das dann immer teurer und dann gibt's irgendwann dann gar keine Möglichkeit mehr, ohne hohe Werbeausgaben da entsprechend wahrgenommen zu werden und dann, ja, und dann in dem Fall jetzt zum Beispiel war dann irgendwie dann der Todesstoß in Anführungsstrichen dann, dass dann noch die KI-Zusammenfassung in seiner Branche dann dazu kam, die ihn natürlich dann nicht erwähnt hat und er noch weiter runtergerückt ist und so. Und man, wie gesagt, das ist einfach nur so eine Anekdote und ohne das jetzt im Einzelfall nachgeprüft zu haben. Aber es beschreibt, glaube ich, ganz gut so von einigen, ja, Teilnehmern, die ja einfach unter dieser Verschlechterung, wenn man es so aus Kundensicht jedenfalls und Abnehmersicht von solchen Angeboten von Marktbeherrschern, die darunter leiden. Also das ist auf jeden Fall existent, aber das ist eben schwierig juristisch zu greifen. Ne?
1: Vielleicht können wir mal uns jetzt dem nähern, dass wir so grob durch so ein Ding durchlaufen. Und da wäre die erste Frage sagen, warum kommen Leute zu euch? Und ich weiß nicht, ob du das beantworten kannst. Was sind Dinge, wegen die sagen, die eigentlich auch ein Problem sind, wegen der Leute nicht zu euch kommen? Also das eine, was wir jetzt schon haben, sind Accountsperrungen. Also gab es jetzt schon haufenweise Beispiele. Das kann sowohl Influencern passieren, also ab und zu hört man auf Instagram, dass jemand sagt, hier oder YouTube, jemand hat einen Account gesperrt. Manchmal hört man von, also gerade weil wir über Google gesprochen haben, da gibt es ja, also Google Marketing, das machen ja Agenturen, die dann Google Accounts haben und wenn der Account gesperrt wird, dann hängt auch weg. So, das kann auch passieren. Also Accountsperrung ist eine Sache. Dann ist eine Sache, die mir noch einfällt, kannst du vielleicht dazu sagen, ob sowas ist oder nicht, sind Falschdarstellungen im weitesten Sinne, also wenn in der Suchübersicht was angezeigt wird, wenn es irgendwie so Review-Mechaniken gibt, wo Leute Quatsch oder Lügen schreiben, so, also inwiefern das. So, und dann hört es bei mir schon ein bisschen auf. Also was sind noch so Probleme, wo David gegen Goliath quasi vorkommt?
3: Ja, also genau, die Fallgruppen, die du jetzt genannt hast, sind jetzt auf jeden Fall relevant für solche einstweiligen Rechtsschutzverfahren, so Eilverfahren, wo es irgendwie schnell gehen muss. Das ist eben zum Beispiel, also wie du sagst, also Kontosperrung ist jetzt auch sozusagen so ein Überbegriff. Das kann auch auf die eine oder andere Weise sich ausdrücken, dass man irgendwie ja den ganzen Account verliert oder auf andere Art und Weise irgendwie ausgesperrt wird aus einer Plattform, eine App entfernt wird oder ähnliches. Genau, das sind dann eben so, also das sind die Mandanten kommen dann zu uns, weil es gar nicht anders geht. Also sozusagen, also sie können gar nicht ihr Geschäft weiter betreiben, ohne jetzt irgendwie Hilfe zu bekommen. Ne? Das ist sozusagen ein klarer Fall, wo man irgendwie tätig werden muss. Und dann gibt es andere Konstellationen, die noch fast ein bisschen gefährlicher sind, weil die häufig übersehen werden oder jedenfalls nicht schnell genug wahrgenommen werden. Das sind so Fälle, wo zum Beispiel auf der Plattform die Spielregeln geändert werden, also zum Beispiel die AGB verändert werden. Und also zum Beispiel, ich bin ein Unternehmen, das sehr abhängig ist von Google-Werbung jetzt in dem Fall oder Meta-Werbung, einer der großen Plattformen. Und jetzt kriege ich zum Beispiel eine E-Mail, wo dann eine Richtlinienänderung der Werberichtlinie XY oder sowas angekündigt wird, sehr technisch und so weiter. Und wenn ich da nicht genau aufpasse und sehe, dass das mein Geschäftsmodell betrifft, also da hatten wir dann zum Beispiel so Fälle, wo dann jemand so eine E-Mail bekommt und da steht in dieser E-Mail, ja, in 4 Monaten oder so wird die AGB da und dahin geändert. Also diese Werberichtlinie, ob das jetzt eine AGB ist, ist ein bisschen umstritten, aber genau, die wird erst geändert. Und als sie dann genau reingeguckt haben, haben sie gemerkt, dass dann können wir eigentlich einpacken. Also unser Geschäftsmodell ist dann hin. Und das ist zum Beispiel auch so ein Fall, wo man ganz schnell handeln muss und haben wir in dem Fall dann auch gemacht. Aber das ist natürlich etwas, wo dann viele Unternehmen vielleicht auch eher denken, gucken, ob es dann wirklich kommt und ob es nicht irgendwie am Ende doch nicht so schlimm ist, wie es jetzt aussieht. Das ist gefährlich. Können wir vielleicht auch gleich noch zu sprechen, warum das gefährlich ist, da abzuwarten. Und genau, und dann die Fallgruppe, die du genannt hast, die wird immer relevanter. Das ist eben diese, mit Bezug zu KI vor allem, auch so Falschdarstellungen, zumindest aus Sicht des Unternehmens. Da hatten wir jetzt erst kürzlich in München diesen Fall, wo ein Unternehmen, also vom LG München entschieden, wo so ein Unternehmen, ein Verlag war das ja, sich so wirklich ein, also so wie man zumindest dem Urteil hier entnehmen kann, echten Falschbehauptungen über das Unternehmen, dass es irgendwie so eine Betrugsmasche irgendwie verwenden würde und so ausgesetzt war, die dann in der KI-Übersicht kam. Also das heißt auch kam, wenn man einfach nur den Unternehmensnamen eigentlich gegoogelt hat, weil dann die Wortergänzung bei der Google-Suche dann einen da direkt hingeführt hat. Und dann vielleicht noch so ein etwas...
1: Ich will kurz an der Stelle sagen, an dem Fall wart ihr nicht beteiligt, das ist sozusagen jetzt nur ein Beispiel und das ist, worüber wir uns kennengelernt haben, weil wir bei Breitband, die Sendung, für die ich arbeite, sozusagen, da haben wir exakt zu diesem Fall mit dir ein Interview gehabt, das können wir vielleicht auch in den Shownotes verlinken.
3: Ja, genau. Und kartellrechtlich sozusagen gibt es dann sozusagen den Fall, der sozusagen einen Tick weniger intensiv ist wie dieser LG München Fall. Also da war es ja so, dass das Unternehmen selbst quasi von der KI-Zusammenfassung ja verleumdet wurde, könnte man fast schon sagen. Und dann gibt es aber die etwas schwieriger zu fassende Fallgruppe, wo zum Beispiel eine KI-Zusammenfassung einem schadet, aber nicht indem es direkt auf einen Bezug nimmt, sondern indem es zum Beispiel das Produkt oder die Dienstleistung, die man anbietet, schlecht redet oder so falsch darstellt, dass man da ein Problem mit hat.
1: Also im Sinne von sozusagen, wenn in der KI-Übersicht stehen würde, deutschsprachige juristische Podcasts sind allesamt schlecht und bodenlos beschämend, dann wäre sozusagen, wäre die Rechtsbelehrung nicht angegriffen, aber es wäre so ein Fall, wo man sagen würde, wait a minute.
3: Genau, also da wenn ihr dann zum Beispiel sehr davon abhängig wärt, dass die Leute nach diesen Stichworten irgendwie suchen und dann quasi schon bei der KI-Zusammenfassung aufhören zu lesen, weil sie sehen, dass da brauche ich ja nicht weitersuchen, dann würdet ihr euch vielleicht auch dagegen wehren wollen. Mhm. Genau, aber das sind noch relativ neue Fälle, die jetzt aber so Stück für Stück aufkommen.
1: Jetzt kommen wir zu sagen, also für mich persönlich ist das eigentlich jetzt die spannendste Frage. Es gibt dann noch mehr, die sind auch nicht unspannend, aber das ist, jetzt kommt für mich die spannendste Frage. Und wir reden gleich erst drüber sozusagen, ne, vor Gericht und außergerichtlich und bla bla bla. Die wichtige Frage, die man sich stellen kann, ist, wie erreicht ihr die denn überhaupt? Ne? Also weil das Problem bei all den Sachen, die du gestellt hast, ist ja, irgendwas passiert, man wendet sich an die Firma, also an das Big Tech Unternehmen und bekommt Grillenzirpen oder vielleicht nicht mal das. So, auch als, ne, wenn ich in meiner Erwerbsarbeit als deutschsprachiger Journalist bin und wir berichten sozusagen über Facebook oder Google und oft geht es da um Kritik und natürlich gebietet es dann sozusagen der juristische Maßstab. Du musst auch den, ich sag mal in Anführungszeichen, sozusagen kritisierten Beschuldigten die Gelegenheit geben lassen, sich irgendwie dazu zu äußern. Und man stellt dann eine Anfrage und oft bekommt man nicht mal eine Absage. Manchmal kommt eine Absage und nur sehr, sehr, sehr selten passiert irgendwas. Und ich stelle mir das jetzt auch mit einem juristischen Interesse so vor, dass es nicht gegeben ist, dass man da irgendwas hinschreibt und dann kommt irgendwas zurück. Und deswegen die Frage, wie erreicht ihr die überhaupt?
3: Ja, also das ist tatsächlich nicht immer so einfach. Also es kommt auf das jeweilige Unternehmen an. Die sind ja auch da unterschiedlich, was die Erreichbarkeit angeht. Aber man hat natürlich dann nach einer Weile vielleicht den einen oder anderen Gesprächskanal mehr als nicht. Aber es gibt auch, also umgekehrt, also da will ich auch keine falschen Erwartungen. Also es gibt ja manchmal auch Unternehmen, die dann auf uns zukommen und so ein bisschen die Hoffnung haben, wir schreiben einmal einen bösen Brief und dann springen die sozusagen, weil sie Angst haben, dann verklagt zu werden. Und das ist eben nicht der Fall. Ne? Also, da muss man realistisch sein, sondern es ist in der Regel, also es gibt auch Ausnahmen natürlich, aber in der Regel so, dass so ein richtiges Rechtsgespräch erst anfängt, wenn man eigentlich vor Gericht ist. Weil, also vielleicht ist das der richtige Zeitpunkt auch, um kurz zu erwähnen. Also es gibt ja wir sprechen jetzt vor allem über so Eilverfahren, also wo es darum geht, schnell vor Gericht zu kommen. Mhm. Und da gibt es die steht zwar nicht so richtig im Gesetz, aber es gibt so eine Art Frist, dass man innerhalb von so grob 4 Wochen zu Gericht gehen muss, um diesen Eilrechtsschutz zu bekommen. Also das ist keine.
1: Also als der darunter leide, sozusagen, etwas passiert, ich leide darunter, dann muss ich innerhalb von 4 Wochen drauf reagieren, damit das Gericht im Zweifel sagen kann, okay, das ist eilig.
3: Genau, also weil im Gesetz steht sozusagen, so ganz eilige Fälle können schnell und da gibt es auch so ein paar Sonderregeln und so behandelt werden, ne? Weil, also wir wissen ja, so ein normales Gerichtsverfahren dauert eher so ein paar Jahre und hier geht es jetzt darum, dass man innerhalb ein paar Wochen oder vielleicht zumindest ein paar Monaten das geklärt bekommt.
1: Warte, lass mich raten, das ist auch teurer. Also wenn ich zu einer Kanzlei gehe und sage so, kannst du mal bitte schnell?
3: Nicht unbedingt. Nee, okay. Eigentlich nicht, weil klar, also man muss zu einer Kanzlei gehen, die das hinbekommt in relativ kurzer Zeit. Das heißt, das sollte man jemanden machen lassen, der das schon mal gemacht hat. Und die sind dann wahrscheinlich teurer als sozusagen der Anwalt um die Ecke, ne? Das ist klar. Aber das Eilverfahren hat tatsächlich auch aus Kostensicht für den Kläger den Vorteil, dass alles kurz ist. Das heißt, man hat da teilweise so Fristen von nur so 3 Tagen. Und also dadurch ist es schon alleine, auch was die Kosten angeht, ein bisschen überschaubarer, denn wir haben ein umgekehrtes Phänomen, wenn wir uns in einem ganz normalen Verfahren mit solchen Unternehmen streiten über Jahre, da ist dann Zeit für hunderte von Seiten Schriftsätzen für beide Seiten und das wird dann teurer oder irgendwelche Gutachten und so weiter. Na, da wird es dann richtig, richtig teuer. Da ist ein Eilverfahren sogar eigentlich noch ein bisschen günstiger.
1: Aber lass mich mal so eine konkret fragen. Das ist ja, ne, also als Journalist, also als NutzerIn muss ich die offiziellen Kanäle so eine Plattform nutzen. Als Journalist nutze ich, die meisten Unternehmen haben sozusagen eine Presseadresse oder ein Presseformular für ihre Seite. Wenn man schon ein paar Mal Kontakt hatte, weiß man vielleicht sogar, es gibt eine Agentur, die sozusagen für mein Land zuständig ist. Wie ist denn das? Ich habe dich jetzt so verstanden, wie man kann natürlich vor Gericht gehen und eine Klage einreichen und dann schreibt das Gericht denen und dann kommt vielleicht irgendwas, aber gibt es sozusagen auf einem juristischen Wege auch sowas, dass so Big Tech Unternehmen so eine zumindest vorgeben, eine juristische Ansprechstelle zu haben, wo man dann sozusagen, ne, also wenn man, es gibt diesen schönen Spruch, sie hören von meinem Anwalt, ne, also reden dann Anwälte miteinander oder geht das wirklich nur übers Gericht, dass man so Kontakt aufnimmt?
3: Also wir wissen natürlich häufig oder wir haben eine ganz gute Ahnung davon, wer welches Unternehmen dann vertritt als Anwalt, also sprich also welche Anwälte da auf der Gegenseite dann beauftragt werden, aber bevor die beauftragt sind, werden die nicht reagieren normalerweise. Also also sprich, also die erste Abmahnung schicken wir immer an das oder müssen wir dann auch immer an das Unternehmen selber schicken. Ne? Wie gesagt, das kommt auf die Plattform an. Manche haben dann doch, da hat man noch mal eine E-Mail-Adresse von jemandem aus der Rechtsabteilung oder ähnliches, aber die sind da sehr, versuchen das eigentlich zu verhindern, dass man da einen direkten Draht bekommt.
2: Ja, in welcher Sprache macht man das überhaupt? Weil es sind ja US-Unternehmen, die sitzen zumindest die Hauptzentralen in den USA. Es gibt europäische Dependenzen in Irland meistens und aus Datenschutzgründen vorwiegend. Wie geht ihr da vor? An wen richtet ihr euch? In welchem Land? In welcher Sprache?
3: Also die offiziellen Betreiber sind meistens dann, also von diesen Plattformen jetzt hier in Europa, sind dann eben die irischen Gesellschaften. Das heißt, die schreiben wir dann normalerweise auch auf Englisch an, meistens aber machen wir es ehrlich gesagt auf Englisch und Deutsch. Und das hat einfach den Hintergrund, dass diese Unternehmen natürlich auch in Deutschland Rechtsabteilungen haben. Und so, das ist dann immer so eine, also über den ganzen, das ganze Verfahren so ein kleines Versteckspiel, möchte man, könnte man einfach sagen. Also die haben dann irgendwelche, natürlich eine Niederlassung zum Beispiel in Hamburg, aber auch in anderen Städten, großen Städten. Und dann haben sie dann eine Rechtsabteilung, wo entsprechende Juristen sind, die Fälle bearbeiten und sich mit ihren Anwälten austauschen. Das heißt, der Fall läuft ja eigentlich auch auf Deutsch, wenn es also ein deutsches Unternehmen jetzt betrifft. Trotzdem wollen die es eben einem nicht einfach machen. Das heißt, also der deutsche Anwalt oder die deutsche Rechtsabteilung wird nie von sich aus sich jetzt irgendwie dafür zuständig erklären, sondern man muss also sozusagen immer den Weg gehen über die irische Gesellschaft und auch der 1-2-Rechtsschutz und so richtet sich dann immer gegen diese irische Gesellschaft, zumindest auch.
2: Und jetzt habe ich gehört, wenn es über euch läuft, ihr kennt ja die ganzen Verfahren und die Unternehmen reagieren nicht. Das heißt, wenn ich jetzt ein Unternehmer bin und ich sehe ein Problem und ich richte mich an Google und ich hoffe, dass da vielleicht eine Antwort kommt, und da bekomme ich vielleicht einen Hinweis, ja, warten Sie erstmal ab, das dauert erstmal, die zuständige Person wird sich melden, die zuständige Person meldet sich nie und diese Frist von einem Monat für ein einstweiliges Verfahren ist abgelaufen, sind mittlerweile 2 Monate vergangen, weil ich hingehalten wurde, kann ich mich dann darauf berufen, ich wurde hingehalten und nur deswegen habe ich die Frist für ein schnelles Vorgehen verpasst oder ist das mein Pech, dass ich blauäugig war und vertraut habe, dass man mir abhelfen wird?
3: Ja, also da würde ich es zumindest nicht drauf ankommen lassen wollen. Also als Unternehmen, insbesondere wenn es um viel geht, würde ich, also das ist genauso wie diese Frist selber, es ist eben nicht so klar im Gesetz geregelt. Also da steht jetzt nicht drin, solange die Parteien irgendwie noch sich gegenseitig irgendwie zusagen, noch irgendwie was zu machen oder so, kann ich noch warten. Und deswegen warnen wir auch immer davor, sich da in irgendwelche Service-Schleifen verwickeln zu lassen und dann diese 4 Wochen abzuwarten. Also generell, da diese 4 Wochen ja auch nicht im Gesetz stehen, sollte man nie länger warten, als irgendwie absolut notwendig ist, sondern man muss das eben dann vorantreiben, um, ne, also diese Eilbedürftigkeit, die das Gericht erkennen muss, die schließt es dann aus dem Verhalten, wie man sich sozusagen bis zu dem Antrag, den man beim Gericht dann stellt, an den Tag gelegt hat. Das heißt, wenn man jetzt 4 Wochen sozusagen die Hände in den Schoß legt und dann zu Gericht geht, kann es auch schon schwierig werden, sondern also man sollte sozusagen von sowohl dem Zeitablauf als auch von den Schritten, die man dann unternimmt in der Zwischenzeit, also sprich selber versucht, die zu kontaktieren, dann zu den Anwälten geht, denen dann nochmal vielleicht eine Kontaktaufnahme versucht und dann aber auch eine enge Frist setzen und dann zu Gericht gehen. Man sollte also in der Lage sein zu belegen, dass man da zügig und zackig sozusagen vorgegangen ist, weil ansonsten das Gericht auf die Idee kommen könnte zu sagen, ja, so eilig kann es ja dann nicht sein. Ne? Also da gibt es auch absurde Fälle in der Rechtsprechung, wo die extrem streng sind.
1: Ich wollte gerade fragen, macht es also Sinn, dass man quasi in jedes Schreiben, das man losschickt, also was noch nicht an die Anwälte geht, immer reinschreibt, sagen, ich erwarte Ihre Antwort bis morgen 16 Uhr und dann sozusagen schickt man die nächste Mail und das macht man zweimal und dann sozusagen eskaliert ja, man.
2: Vielleicht 5 Tage würde ich geben.
1: Aha, 5 Tage, wer bietet mehr oder weniger? Christopher?
3: Naja, also jedenfalls sollte man sich gut überlegen, welche, also es darf nicht zu kurz sein, damit es, also diese Unternehmen sind natürlich, also je größer ein Unternehmen ist, desto länger brauchen die Absprachen und so, das wäre wahrscheinlich dann unrealistisch, nur ein paar Stunden Frist zu setzen, ne? Aber klar, also man sollte sich jedenfalls Gedanken dazu machen, dass man...
1: Aber sagt mal, komm jetzt hier, Leute, ich bin hier der Laie, ihr müsst jetzt mal eine konkrete Zahl sagen. Was schreibe ich da rein? Ne? Weil ich habe jetzt gehört, ich darf nicht zu lange warten, aber morgen ist zu unrealistisch. Also was schreibe ich rein, wo das sozusagen Unternehmen, gegen das ich vorgehe, nicht sagen kann, das war ja unrealistisch, aber das Gericht trotzdem noch sagte, gut, du hast dir Mühe gegeben, das kurz zu halten. Was schreibe ich, was steht in diesem Satz unten? Ich erwarte Ihre Antwort bis...
2: Also ich würde 7 Werktage geben.
1: 7 Werktage?
2: Also 5 bis 7, so.

0: Buch selbst, dann kommen sie zu euch, dann schickt ihr sozusagen den ersten Kontakt in diese juristische Schleife rein und dann ist jemand so, ach so, ja kein Problem, wir kümmern uns. 24 Stunden später ist alles erledigt.
1: Es kommt relativ selten vor tatsächlich. Also wir denken manchmal, also nach dem Motto, vielleicht auch, wenn man, je mehr Fälle man macht, desto mehr wird man vielleicht auch abgestumpft. Aber am Anfang war ich manchmal noch so ein bisschen naiv und dachte, ja, das wird sich ja ganz schnell aufklären lassen. Mhm. Und es ist in der Regel dann doch häufig so, dass da dran festgehalten wird, selbst wenn es auf den ersten Eindruck dann oder auf den ersten Blick dann eigentlich nur aussieht, als wäre es so ein Versehen, was schnell wieder behoben werden kann. Das Problem ist eben, man weiß es eben vorher häufig nicht so genau. Ne? Das heißt, dass man als Betroffener hofft man natürlich, dass man jetzt einfach nur vielleicht sozusagen ein Edge-Case war, der jetzt irgendwie vom Algorithmus irgendwie bestraft wurde für irgendwas, was eigentlich nicht bestraft werden sollte und das einfach wieder also rückgängig gemacht werden kann. Und genau, manchmal ist das dann vielleicht auch so, also das ist klar, das kommt vor, aber ja, also häufig ist es dann doch so, dass man dann merkt im Laufe des Verfahrens, nee, da steckt doch mehr dahinter und die haben das doch ernst gemeint und wollten aus irgendwelchen Gründen, die häufig dann immer noch nicht klar sind, aber wollten das so machen.
0: Glaubst du, dass es auch zum Teil Politik, also dass es sozusagen möglicherweise Fälle gibt, wo man sagt, im Prinzip war das ein Versehen, hätte man, aber weil man als das große Unternehmen nicht will, dass der Eindruck entsteht, das muss nur der Anwalt einen Brief schreiben und dann machen wir doch unsere Arbeit, dass man deswegen sozusagen das in die Länge zieht, weil man kann es sich ja leisten?
1: Ja, also klar, also die Unternehmen haben, manchmal verlieren die natürlich auch ein bisschen den Überblick, das sind eben große Unternehmen, ne? So wie alle großen Unternehmen, die dann vielleicht auch manchmal dann ihnen irgendwie eine Weile was durchgerutscht ist und dann wollen sie dann irgendeine Richtlinie, die sie bisher nicht durchgesetzt haben, auf einmal dann doch durchsetzen und ändern dann auch ihre, im laufenden Verfahren vielleicht auch ihre Policy dazu. Und oder, ich meine, was eher sozusagen, wir eher so beobachten, ist, dass, also sozusagen politisch, was in die Richtung geht vielleicht, es gibt zum Beispiel so Phänomene, dass in der Bild-Zeitung beispielsweise oder irgendeine Verbraucherzentrale oder so bringt irgendein Thema auf von irgendwelchen problematischen Werbeanzeigen auf Google oder auf Meta. Und dann wäre natürlich eine Möglichkeit, dass diese großen Unternehmen dann sich das angucken und sagen, ja, okay, da gibt es ein schwarzes Schaf oder mehrere vielleicht auch, gegen die gehen wir jetzt mal vor. Und manchmal ist es aber dann auch so, dass die das eben nicht machen, sondern dann sagen, okay, dann jetzt gibt es hier schlechte Presse gerade, dann nehmen wir eben diese Branche mal offline. Ne? Also dann nehmen wir vielleicht diesen ganzen Bereich, wo jetzt vielleicht hier diese ein, zwei schwarzen Schafe sind und setzen die sozusagen die Werbung jetzt zum Beispiel in diesem Bereich erstmal aus und gucken gar nicht darauf, wer jetzt genau davon betroffen ist. Und da gibt es dann zum Beispiel dann das Problem, dass dann da natürlich Unternehmen dann betroffen sind, die völlig legitime Werbung gemacht haben, die aber dann mit erwischt werden. Und da ist das natürlich dann eine übergeordnete Entscheidung gewesen, vielleicht zu sagen, wir wollen uns aber nicht die Mühe machen, hier jeden Anbieter anzugucken, wir wollen die einfach alle raushaben jetzt. Und da streitet man sich dann darüber, wie differenziert muss dann diese Plattform gucken und wie pauschal kann sie entscheiden. Ne? Das ist eine ziemlich schwierige Frage, die man vor Gericht dann auch lange schon streiten kann sich drüber.
0: Mir fällt gerade ein, zu sagen, dieses mit der Pauschalisierung von Sachen, das geht ja auch andersrum. Ne? Also weil es gibt ja oft, oder beziehungsweise es kommt mir auch unter in meiner Arbeit zu sagen, es wird über Fälle berichtet und dann wird sozusagen gesagt, hier wird gerade was Grundlegendes entschieden dazu, wie Plattformen sich zu halten haben. Also weil es jetzt auch unser Kennenlernbeispiel war, bei diesem Fall, wo ein Unternehmen in der KI, von der KI-Zusammenfassung von Google irgendwie falsch dargestellt wurde, war dann die Schlagzeile oft sozusagen, Google ist für den Inhalt von KI verantwortlich. Wenn ich die JuristInnen richtig verstanden habe, stimmt das so nicht. Sondern was passiert ist, das Gericht hat entschieden, in diesem einen Fall muss Google dafür sorgen, dass die KI-Ausgabe das nicht mehr macht. Und es ist sozusagen nicht so eine Pauschalisierung. Zumindest aus dem einen. Jetzt ist es aber manchmal so, dass so Verfahren, die aus so einem einzelnen Fall kommen, sondern hoch eskaliert werden bis zum Europäischen Gerichtshof. Und dann kommt doch eine Grundsatzentscheidung. Das heißt, also da gibt es also die Gesellschaft für Freiheitsrechte, die wir sozusagen häufiger auch schon mal hier zu Gast hatten, die macht zum Beispiel sowas. Trotzdem scheint es so zu sein, man braucht immer einen konkreten Anlass. So, und wenn ich jetzt frage, macht oder passiert sich das auch sozusagen und wie konstruiert man so einen Fall, dann meine ich das Konstruieren, meine ich nicht im Sinne von, man denkt sich das aus, weil das Wort konstruieren hört sich ein bisschen an, sondern was ja gemacht wird, ist, man sieht einen generelles

0: Problem und braucht jemanden, der konkret betroffen ist, um das generelle Problem ansprechen zu können, weil du hast es am Anfang auch schon dargestellt, ne, gegen generelle Probleme kann man schlecht klagen. Ist dieses sozusagen, ich versuche etwas zu machen und dann mache ich daraus einen Rechtsstreit, brauche aber jemand, der konkret davon betroffen ist, ist das auch sozusagen, spielt das auch eine große Rolle?
1: Ja, absolut. Also du hast die Gesellschaft für Freiheitsrechte erwähnt. Also mit denen machen wir auch immer wieder Fälle zusammen. Die haben so eine eigene Arbeitsgruppe Grundrechte im Digitalen, wo wir mit denen ganz gut zusammenarbeiten können, weil sozusagen das Kartellrecht dann hier auch Grundrechte schützt. Und wenn dann ein passender Fall kommt, dann kommen wir da häufig schnell ins Gespräch und überlegen, ob man da mal so einen Fall hat, den man, wie du sagst, mal durch die Instanzen bringen kann. Wenn der Mandant das will, natürlich, ne? Das ist ja immer, bleibt immer noch ein Mandant, der da aber dann vielleicht ähnliche Interessenlage hat oder so ein übergeordnetes Interesse vielleicht hatte, auch was beizutragen, dass hier mal so ein Grundsatzurteil gefällt wird. Und das hat natürlich einen enormen Wert. Also wir haben in Deutschland generell und Europa generell ja nicht irgendwie eine Präjudizienwirkung verpflichtend, also, ne, dass man also ein Urteil hat, das dann quasi zwingend wie ein Gesetz auf alle Fälle angewendet wird. Das haben wir nicht. Wir haben aber natürlich eine extreme Leitwirkung von guten Entscheidungen und ist von Entscheidungen von höheren Gerichten und die dann gezielt herbeizuführen, kann sehr viel Sinn machen.
2: Wir haben schon darüber gesprochen, dass solche Urteile, hast du eben gesagt, Leitsätze, die negativ, sich dauerhaft negativ für die Unternehmen auswirken können, weil man auf denen aufbauen kann in späteren Fällen. Das heißt, als ein großes Unternehmen lege mir viel daran, solche Entscheidungen zu verhindern. Das bedeutet, wenn die Gegenseite, also die Tech-Unternehmen sehen, okay, wir werden wahrscheinlich verlieren, treten sie dann an euch heran und sagen, lass uns doch vielleicht vergleichen, dass wir doch außergerichtlich eine Einigung finden, dann muss das ja gar nicht vor Gericht verhandelt werden. Und so bekommt ja eure Mandanten bekommen dann Recht und die Unternehmen haben halt keine, in diesem Sinne, negative Gerichtspublicity. Und damit sind doch eigentlich alle glücklich. Passiert das häufig? Oder ist es meistens so, dass die Mandanten noch auf Prinzipien beruhen?
0: Ich habe eine Detailfrage zu diesem Ding. Also, weil der Vergleich kennt man sozusagen, ne, aus Rechtsserien, ja, als sozusagen, da wird im Hinterzimmer was gemauschelt und dann schiebt die große Firma dem kleinen Kläger einen schweren Geldkoffer und dann ist oft noch sozusagen, ist von Verschwiegenheitserklärung, also man darf, also das ist sowas sehr Mysteriöses. Dazu eine Frage, vielleicht einmal kurz Einordnung, was heißt denn ein Vergleich und was bedeutet das in dem Themenfeld, wo wir heute sprechen? Und ist ein Vergleich immer vor einem Gerichtsverfahren oder kann man auch jederzeit während eines Verfahrens sagen, Hände hoch, vom Tisch zurückgetreten, wir vergleichen uns?
1: Ja, also man kann sich eigentlich jederzeit vergleichen, das heißt also theoretisch auch schon, also es passiert auch, aber eben nicht ganz so häufig bei dieser Art von Verfahren, schon bevor man überhaupt zu Gericht geht. Kann man natürlich auch privat machen, aber mit seinen Anwälten oder eben dann während des Gerichtsverfahrens, da kann man auch wieder unterscheiden, ob man das im Gerichtsverfahren macht. Das ist auch eher selten in dieser Art von Fällen, also dass man jetzt vor Gericht jetzt sich direkt in der mündlichen Verhandlung beispielsweise einigt und das dann ins Protokoll aufnimmt. Das geht auch, aber das ist meistens nicht gewünscht, sondern das macht man dann eher außerhalb des Gerichts und teilt dann dem Gericht sozusagen dann mit, okay, der Fall hat sich erledigt. Und genau, was ist das? Also im Wesentlichen ist es eigentlich ein Vertrag, wo man dann reinschreibt, dass ja so zum Beispiel ein Konto wiederhergestellt wird, vielleicht auch eine gewisse Entschädigung gezahlt wird, solche Dinge. Oder eben auch, dass man vielleicht auch zusichert, dass man in der Zukunft sowas nicht nochmal machen wird. Und genau, also das ist sozusagen ein Vergleich. Und klar, das gibt es also zum Beispiel auch bei Schadenersatzverfahren natürlich ganz häufig, dass man dann irgendwann sagt, okay, wir hören jetzt mal auf, uns zu streiten und wir einigen uns jetzt auf einen Betrag, mit dem beide leben können, beide Seiten. Und was, genau, Thomas' Punkt war ja, jetzt habe ich den Faden verloren. Was war der Punkt?
2: Meine Frage war, ob große Tech-Unternehmen nicht sich lieber in Vergleiche, die eben nicht publik sind, flüchten, bevor negative Urteile zu den Lasten gehen, die eine Publizitätswirkung enthalten.
0: Also Vergleich. Also ne, ja. Sagen an dem Beispiel.
2: Sich einigen.
0: An dem Beispiel sozusagen, was wir jetzt schon erinnert, ne, Google hätte sagen können: Passt mal auf, Leute, wir korrigieren dieses KI-Ding. Hier habt ihr noch einen Zehner. Schwamm drüber und dann hätte es halt die Schlagzeile, Google ist für KI-Inhalte verantwortlich, nicht gegeben, weil es kein Gerichtsurteil dazu gegeben hätte.
1: Naja. Ja, das ist tatsächlich natürlich häufig, also das, was man den Unternehmen dann eigentlich in dem Moment eigentlich empfehlen würde, wahrscheinlich auch. Warum die das jetzt in dem konkreten Fall nicht gemacht haben, weiß ich nicht, aber das ist natürlich bei normalen Verfahren, also sag ich mal, wirtschaftlichen Verfahren, die wir auch führen, wo also das Unternehmen einfach nur Interesse daran hat, dass seine Geschäftsbeziehung wieder weiterläuft und man ja auch ein gewisses, also das, wenn wir jetzt über Kartellrecht sprechen, ja auch ein Abhängigkeitsverhältnis weiterhin hat, also und auch haben möchte, also man möchte ja weiter genau diese Geschäftsbeziehung aufrechterhalten, da gibt es in der Regel natürlich auf beiden Seiten ein hohes Interesse, dass man sich da einigt. Und für die beklagten Seite, also für die Big Tech Unternehmen, ist es natürlich genau, wie Thomas gesagt hat, das Wichtigste dann, so ein Urteil zu verhindern, was dann in die Medien kommt und wo solche Urteile animieren, natürlich dann auch andere vielleicht vor Gericht zu gehen oder zum Anwalt zu gehen. Genau deswegen gibt es dann eben zum Beispiel diese strategischen Verfahren, die wir dann zum Beispiel mit der Gesellschaft für Freiheitsrechte zusammenführen, genau, wo man da dann sich versucht, eben nicht auf die Art und Weise sozusagen dazu zu bringen, dass das Verfahren beendet wird. Also zum Beispiel, wenn es darum geht, so eine Kontosperrung zu beseitigen, dann gibt es immer so zwei Aspekte, um die es geht. Das eine ist sozusagen, dass diese Kontosperrung wieder aufgehoben wird. Das wird dann in der Regel von so einem Unternehmen dann schnell gemacht. Also wenn sie merken, da wollen wir jetzt nicht riskieren, dass dann ein Urteil gegen uns kommt. Also das wird dann schon eher gemacht. Und dann ist eben die zweite Frage auch, ob sie es in der Zukunft unterlassen müssen, nochmal so eine ähnliche, also nochmal so sowas zu machen, zum Beispiel eine Kontosperrung ohne vorherige Anhörung und Rechtfertigung und so weiter. Und da ist es schwieriger sozusagen für die Unternehmen, das Verfahren von sich aus zu beenden. Also sie könnten ja theoretisch einfach sagen, hier, wir geben auf, sage ich jetzt mal technisch sozusagen, also wir geben euch, was ihr wollt. Aber in so einem Fall müssten sie dann, also man nennt das dann eine strafbewährte Unterlassungserklärung abgeben. Also sie müssten dann sagen, sie machen es nicht nochmal und wenn sie es nochmal machen, zahlen sie eine Vertragsstrafe. Das ist sozusagen dann die Voraussetzung, damit auch aus Sicht der Rechtsordnung dann klar ist, dass sie es auch tatsächlich nicht nochmal machen. Also sie versprechen sozusagen, es werde ich nicht nochmal zu machen. Und das ist meistens der Punkt, wo die Unternehmen, was die Unternehmen nicht machen wollen. Also die Big Tech Unternehmen wollen das in der Regel nicht, einem versprechen, das nicht nochmal zu machen. Und für strategische Verfahren ist das dann insbesondere dann der Weg, womit man dann auch durch die Instanzen gehen kann und sich das von den Gerichten dann geben lässt, dieses Versprechen sozusagen. Also die Gerichte dazu bringt, dass sie das Unternehmen verpflichten, es nicht normal zu machen.
0: Ich habe noch eine Frage, die mir gerade so eingekommen ist, weil ich überlegt habe, sagen, ne, wer verhandelt denn dann mit wem und so und wie sieht denn das eigentlich aus? Die also für mich eher der Unterhaltung dient als wirklich juristisch ist. Nämlich die könnt ihr, also weil du vorhin erzählt hast, ne, dass es sozusagen diese verschiedenen Abstufungen gibt von, ne, die haben Hausjuristen, die haben irgendwie deutsche Kanzleien, manchmal in der Stadt, manchmal sozusagen so in Europa, aber kannst du an dem, wer dir antwortet, schon absehen, wie das Verfahren laufen wird? Also sagen, von wem sozusagen die Antwort kommt. Nicht mal, was da drin steht, sondern das ist also, wie der Vergleich hinkt, aber sozusagen, ne, wenn ich mich bei der Schule beschwere, weil irgendwas schief läuft und dann schreibt mir halt irgendwie der stellvertretende Klassenlehrer zurück, dann weiß ich, okay, das ist nicht weit gekommen. Wenn die Direktorin schreibt, weiß ich so, okay, es ist angekommen zumindest.
1: Ja, also nicht unbedingt. Also da, wo wir tätig sind, also meistens eben kartellrechtliche Ansprüche, da werden die dann in der Regel ihre kartellrechtliche Kanzlei beauftragen. Also da wäre das umgekehrt, also wäre es nicht beunruhigend, wenn sie jetzt auf einmal ganz anders beauftragen würden. Ja, dann hätten wir irgendwie was grundlegend falsch gemacht vielleicht. Also das ist noch nicht passiert. Aber also natürlich, es gibt so gewisse Dynamiken, das ist aber dann fast schon so ein bisschen juristischer Gossip sozusagen, dass man dann vielleicht
0: merkt, I'm here for it.
1: Es wird jetzt vielleicht auch eher die eine Kanzlei oder die andere beauftragt oder so. Weil es natürlich auch Fälle gibt, die so im Grenzgebiet sind, ne? Also wo man jetzt sagt, okay, da könnte jetzt die eine oder die andere beauftragt werden und vielleicht, ne, kann man da vielleicht suchen, was reinzulesen. Aber also jetzt abgesehen vom Big Tech, also wir machen ja auch andere Klageverfahren, ist das natürlich aber, was du gesagt hast, schon etwas, was man kennt. Also jetzt gerade so in diesem Massenverfahren zum Beispiel, wenn es jetzt, ne, also Dieselskandal früher, aber gibt es ja auch andere Massenverfahren, wo wir auch teilweise tätig sind. Da ist es dann schon manchmal so, dass es eine Hierarchie gibt. Gibt es eine Kanzlei, die so die größeren Fälle macht und dann sozusagen unterbevollmächtigte Kanzleien, die eher sozusagen die Standardfälle abarbeiten. Und da kann man das dann schon ungefähr sehen, okay, wird man jetzt gerade eher als High-Profile-Fall bearbeitet oder ist man eher sozusagen in der Masse untergegangen?
2: Ich habe noch eine Frage zu den Folgen. Wenn man nun gewinnt und sein Konto wiederhergestellt bekommt oder das, was man haben wollte, einem zugesprochen wird, kann man davon ausgehen, dass man nach dem Verfahren normal weiter behandelt wird oder muss ich damit rechnen, ohne es jemandem zu unterstellen, dass ich sozusagen auf eine Watchlist komme, eines großen Unternehmens, das sagt, wenn es irgendwas umsonst gibt, der nicht. Wenn wir mit jemandem Verträge machen, mit dem nicht. Haltet, also sowas, was man früher vielleicht so als ein großes Coup für Querulant in die Akte geschrieben hat bei einem Kunden oder sowas, ohne dass ich jemals sowas gesehen hätte oder damit je zu tun hätte.
0: Ja. Überspezifisches Dementi, lieber Herr Schwenke.
2: Ich kann auf jeden Fall berichten, nicht innerhalb meiner Geschäftstätigkeit.
1: Ja, vielleicht liegt es daran, dass wir hoffentlich keine Querulanten als Mandanten vertreten, aber habe ich noch nicht erlebt tatsächlich. Und das ist aber natürlich eine berechtigte Sorge, die die Unternehmen teilweise haben. Ich habe ja schon erwähnt, die haben ja eine Geschäftsbeziehung und sind auf die ja gerade angewiesen, deswegen kommen sie ja zu uns. Und es ist dann wichtig, dass, ich hoffe, das kommt auch in diesem Podcast so rüber, dass wir natürlich da, ne, auch auf einer professionellen Ebene uns fachlich austauschen mit der Gegenseite und da sozusagen keine Emotionen, also jedenfalls keine, die da keinen Platz haben, irgendwie zulassen. Ne? Also es soll da ja gerade nicht das Geschirr zerbrochen werden, wie man sagt. Ne? Also sozusagen, also das ist natürlich für unsere Mandanten immer extrem wichtig, dass man da gerade eben immer auch die Tür offen hält, sich da zum Beispiel zu vergleichen. Ne? Und genau, aber die Mandanten fragen dann natürlich manchmal schon, ja, so wie Thomas das gerade beschrieben hat, sozusagen, bin ich dann am Schluss sozusagen verbrannt, werde ich nie wieder irgendwie gepusht von dem Unternehmen vielleicht oder sogar irgendwie gibt es da irgendwelche Einstellungen im Algorithmus, die mich dann runterziehen oder sowas. Das können wir alles nicht bisher bestätigen. Also vielleicht,
0: aber,
1: das
0: liegt
1: das
0: aber
1: auch daran, dass es einfach große Unternehmen sind.
0: Empfiehlst du deinen KundInnen dann aber sozusagen vielleicht irgendwie genauer zu dokumentieren oder sowas?
1: Also generell ist es immer sinnvoll, sich sozusagen auf den Ernstfall vorzubereiten, also sowohl wenn er noch nicht eingetreten ist, als auch natürlich danach. Sozusagen, das Problem ist immer, dass wenn man dann so einen Fall hat, der dann irgendwie hochkocht, also so ein Gerichtsverfahren und so weiter, dann kommt natürlich alles auf den Tisch. Ne? Das heißt also, wenn man in der Vergangenheit selber jetzt irgendwie gegen irgendwelche Richtlinien verstoßen hat, die vielleicht gar nicht unbedingt was damit zu tun haben, was jetzt passiert ist, ist immer schlecht. Ne? Und manchmal ist das auch Empfehlung dieser Unternehmen, was dann gut ist, wenn man das dokumentiert hat. Also es gibt so, unsere Unternehmen haben häufig, also unsere Mandanten, die haben dann häufig ja eine ganz engen Austausch mit dem Kundenservice. Und da werden alle möglichen Sachen abgesprochen und manchmal auch so ein bisschen neben den ganz offiziellen Guidelines und Richtlinien. Und das fällt einem dann manchmal so ein bisschen oder droht einem so ein bisschen auf die Füße zu fallen, wenn man dann so ein Verfahren hat, weil dann wird einem das alles aufs Brot geschmiert. Und da ist es natürlich immer gut, wenn man sowas dokumentiert hat, dass man, na, wenn man irgendwelche Empfehlungen bekommt, hier, mach das doch mal hier auf dem anderen Weg, mach das doch mal hier so, machen alle so, dass man das dann vielleicht dokumentiert hat. Das ist für solche Fälle natürlich immer ganz gut und nicht nur auf der Tonspur das irgendwie genommen hat.
0: Wer schreibt, der bleibt. Das gilt auch hier. Gott, genau. Das ist schlimm. Boomer-Sprüche für 200.
2: Ich hab das noch sind Juristensprüche, keine Boomer-Sprüche.
0: Okay.
2: Oh, okay, gut, Juristen sind per se Boomer von Natur aus gemacht. Passt schon. Okay.
0: Das ist fürs nächste O mit der Diktung noch eine Frage, die wir nochmal ausführlicher diskutieren können. Wir haben jetzt sozusagen, wir haben es jetzt nicht ganz explizit gemacht, aber wir wissen schon, es gibt sozusagen, also wenn man sich vor dem Gerichtsverfahren vergleicht, dann hat man eine außergerichtliche Einigung, da kann man sich während des Verfahrens vergleichen, dann gibt es diese Eilsachen, die kann man machen sozusagen, das haben wir alles jetzt schon so ein bisschen behandelt. Was wir noch, worüber wir noch gar nicht so richtig gesprochen haben, ist, wie läuft denn eigentlich sozusagen in Anführungszeichen so ein normales Verfahren ab? Das Einzige, was ich darüber weiß, ist, es hat das Potenzial, dass 100 Seiten lange Schriftsätze kommen. Wie muss ich mir das vorstellen? Muss ich mir das vorstellen, wie, ne, ich bemühe wieder meine Fernsehserienperspektive, so du oder ihr und das Anwaltsteam vor einem Gerichtssaal, ein Richter, der sich geduldig stundenlange Plädoyers anhört, oder ist das eher so eine Art Schach mit Papierdokumenten, also man schickt irgendwie wechselseitig ans Gericht oder sich gegenseitig Schriftstücke, bis jemand sagt so, nein, ich kann nicht mehr, ich ertrinke im Papierberg, lass uns mal sprechen. Also, und das dauert aber jahrelang alles. Also was passiert denn da, wenn das so lange dauert? Wie läuft sowas ab?
1: Also ein normales Hauptsacheverfahren ist jetzt sozusagen, ne?
0: Aber genau. Also man hat sich nicht vergleicht, es ist nicht, also oder es war vielleicht eilig, aber sozusagen jetzt kommt es halt zu diesem eine Hauptsache.
2: Oder man ist zu spät gekommen, die Frist genau. War vorbei und jetzt muss man auf den sogenannten ordentlichen Klageweg, also das normale Klageverfahren, das länger dauert.
1: Ja, also da wird tatsächlich in der Regel sehr viel geschrieben einfach und wie das genau, also wie viel geschrieben wird und wie gut das strukturiert ist, hängt immer sehr vom Gericht ab, ehrlicherweise. Ein Gericht, das vielleicht auch schon Erfahrung mit solchen Fällen hat, wird dann vielleicht früher so eine gewisse Struktur reinbringen und dann sagen, ja, jetzt möchte ich aber nur zu diesem Thema was hören oder jetzt schichten wir mal ab und machen jetzt erstmal nur diese drei Fragen, möchte ich bitte jetzt behandelt haben in den nächsten Schriftsätzen und
0: zerzeichnen
1: sich dann. Nee, tatsächlich nicht. Wäre manchmal ganz gut. Gibt's vom Europäischen Gerichtshof zum Beispiel, aber vor deutschen Gerichten nicht. Die Gerichte flehen manchmal scheinbar schon das Gefühl sozusagen darum, so Sachen nicht zu wiederholen oder sich irgendwie ein bisschen kurz zu fassen zu bestimmten Fragen. Aber so richtig zwingen kann man da niemanden in Deutschland vor Gericht. Und von daher, ja, ist es dann häufig so, dass man da hunderte Seiten Schriftsatz bekommt und dann eben im Zweifel auch erwidern muss. Und genau, wenn es dann noch ein Verfahren ist, zum Beispiel, also wenn wir im Kartell Schadenersatz sind zum Beispiel, also wo es dann darum geht, dass man den Schaden ersetzt haben will, der einem durch dieses kartellrechtswidrige Verhalten entstanden ist, also bei Preisabsprachen zum Beispiel wegen der Preisabsprachen oder bei dem Missbrauch aufgrund der Einschränkungen, die man durch das marktbeherrschende Unternehmen bekommen hat, dann hat man noch irgendwie lange Gutachten von Ökonomen, die man dann einmal als Dokumente beifügt, aber dann auch erklären muss, damit es auch die Juristen verstehen. Und genau, also da ist man dann häufig, ja tatsächlich häufig auch jahrelang, einfach nur im Briefverkehr, wo dann also, ja, dann werden da von der einen Seite 200 Seiten geschrieben, dann kommt die andere Seite wieder und hin und her. Und das Gericht weiß man immer nicht so genau. Also manchmal liest es mit, manchmal wartet es auch einfach erstmal ab, bis sozusagen alle sich ausgeschrieben haben. Man nennt dann auch das Verfahren dann irgendwann ausgeschrieben, aber das kann dann ein bisschen dauern und dann einen Termin angesetzt, also für eine mündliche Verhandlung in der Regel. Wie gesagt, wenn das Gericht sehr strukturiert ist, dann hat es vorher auch schon mal ja so Anweisungen gegeben, ne, zu was gesagt werden soll, aber vielleicht auch Einschätzungen dazu, wie es die Sache sieht, damit schon die Parteien so ein bisschen wissen, wo es hingeht. Aber das muss das Gericht nicht machen. Das kannst du auch erst dann in einer mündlichen Verhandlung machen. Und dann steigt natürlich die Spannung, wenn es das nicht macht. Wenn es das gemacht hat, wiederum wird nochmal sehr viel geschrieben, um das Gericht zu überzeugen, dass es dann doch anders ist oder nicht. Und ja, und dann gibt es also bestimmte so Rituale quasi, also die sind natürlich in der Zivilprozessordnung auch angelegt, dass man dann so eine sogenannte Wochenfrist hat, dass man also eigentlich eine Woche vor dem Termin so den letzten Schriftsatz eigentlich nochmal schreiben soll, wenn man noch was geschrieben werden soll, wenn das auch berücksichtigt werden soll. Das wird auch immer exzessiv natürlich genutzt und dann kann man nochmal 3 Tage vorher nochmal darauf erwidern. Das heißt also, der Richter oder die Richterin oder die Kammer, dann 3 Richter in der Regel, wenn es ein Landgericht, Kartellkammer ist, die haben dann meistens sogar noch in letzter Minute dann noch den Schreibtisch voll mit irgendwelchen letzten Stellungnahmen. Und genau, und dann ist es dann in der Regel so, dass man dann tatsächlich nochmal so diesen großen Tag hat, dass man da hinfährt zum Gericht und dann in der Regel erstmal zuhört dem Gericht, das erzählt, wie es die Sache sieht. Also es fasst das meistens erstmal zusammen. Also gibt so eine Einführung in den Rechtsstand, heißt der Streit, wo das Gericht dann sozusagen aus seiner Sicht erstmal erklärt, wie es den Fall verstanden hat. Da kann man schon mal so ein bisschen gucken, ob das alles richtig angekommen ist oder ob man da irgendwie noch ein bisschen nachjustieren muss, damit das Gericht alles so verstanden hat, wie man das will, aus der eigenen Sicht. Und dann normalerweise gibt das Gericht auch so eine vorläufige Einschätzung, wie das Gericht jetzt den Fall sieht, die dann normalerweise auch Anlass gibt, dann dass das nochmal kontrovers diskutiert wird. Und dann streitet man sich dann manchmal auch ein paar Stunden lang. Und ja, dann meistens oder häufig ist das Gericht dann so, dann dass es dann nochmal sagt, hat jetzt nichts an meiner Meinung geändert oder dem und dem Punkt überlege ich doch nochmal. Also so ein gewisses Feedback quasi. Alles immer noch mehr oder weniger vorläufig, weil die Gerichte dann meistens eben nicht dann direkt entscheiden, sondern dann Termin nennen, zu dem dann die Entscheidung kommt, die dann entweder dann das Urteil sein kann oder manchmal dann eben auch nochmal eine Beweisaufnahme, dass zum Beispiel nochmal ein Sachverständigengutachter gehört wird oder eine Beweisaufnahme stattfindet oder ähnliches.
2: Und dazu noch ein, Markus, du wolltest
0: fragen. Ich wollte kurz, bevor wir dann vielleicht Thomas noch tiefer einsteigen, fragen, das ist ja sozusagen ein Ding, das macht ja sozusagen die juristische Kaste, so hört sich das für mich an, zumindest unter sich aus, ne? Also die AnwältInnen schreiben und die RichterInnen kommentieren oder eben nicht und dann reden die alle miteinander. Wie muss ich mir das vorstellen als jemand, der davon betroffen ist? Gebe ich sozusagen am Anfang, ne, also ich gehe zum Anwalt und sage oder Anwältin und sage so, hier, das ist mein Problem, so und so sieht's aus. Und dann gibt's vielleicht noch so irgendwie 3-mal hin und rück, dass die Kanzlei dann fragt so, was sieht's damit aus, was ist denn damit? Heißt das, ich sitze dann irgendwie jahrelang nägelbeißend zu Hause und frage mich, was passiert jetzt hier? Oder habe ich dann eine aktive Rolle in dem Ding irgendwie? Ich weiß gar nicht, was ich mir mehr wünschen würde. Hört sich beides schrecklich an.
1: Also hat man natürlich auch ein Stück weit Einfluss drauf, indem man sagen kann, hier, ich möchte damit nichts mehr zu tun haben, so macht ihr mal. Ist jetzt aber bei diesen Fällen aus dem Tech-Bereich eher nicht so sinnvoll, sondern da ist es tatsächlich häufig so, dass wir in ganz engen Austausch sind, weil es extrem wichtig ist, dass wir richtig verstehen, ne, wie dieses Geschäftsmodell zum Beispiel funktioniert und wie die, also es ist ja also auch diese Marketingwelt, zum Beispiel, wenn es jetzt um Werbung geht auf solchen Plattformen oder so, das ist häufig auch so eine eigene Welt für sich. Also es ist gut, wenn man das versteht als Anwalt natürlich, aber die absoluten Experten sind dann meistens die eigenen Mandanten. Und da ist eben extrem wichtig, dass man dann also einen guten Draht zu denen hat. Also eigentlich, also jeder Schriftsatz, der zum Beispiel dann kommt, enthält dann ja ganz viel Rechtliches. Das ist das, was dann unsere Aufgabe ist, das richtig einzuordnen und zu bewerten und zu beantworten. Aber eben auch immer irgendwie tatsächliche Argumente, ne? Also irgendwelche Details des Geschäftsmodells oder irgendwie aus irgendwelche Fakten aus der Vergangenheit, wo man dann immer wieder dann fragen muss, ja, war das denn wirklich so oder war das anders oder wie würdet ihr das darstellen? Und auch in der mündlichen Verhandlung ist es dann häufig bei solchen Fällen jedenfalls sinnvoll, dass dann jemand da mitkommt, der sich da extrem gut auskennt und da dann im Notfall dann intervenieren kann, also sprich, dann schiebt sich dann irgendwie Zettelchen hin und her oder macht auch mal eine Unterbrechung und genau, geht raus und bespricht sich nochmal. Also da macht total Sinn, diese Expertise da parat zu haben.
2: Ich habe zwei Punkte, die vielleicht nicht streng rechtlich sind, zum Teil vielleicht also menschlicher Natur. Zum einen wird man auch in Kartellrechtsverfahren von der Richterschaft in einen Vergleich gedrängt. Also normalerweise kenne ich ja so, bei Zivilverfahren, wenn man vor Gericht kommt, gibt es zunächst eine Güteverhandlung und den Richtern und Richtern ist sehr viel daran gelegen, dass die Parteien sich doch vergleichen, weil da müssen ja gar kein Urteil schreiben. Dann schreiben die nur ein Protokoll und im Vergleich setzen Protokoll auf, das ist jetzt nicht so aufwendig. Hast du das Gefühl, dass sie von sich aus sagen, bitte vergleicht euch und wir geben nur enigmatische Antworten, damit ihr ja nicht seht, in welche Richtung wir uns bewegen, damit ihr gar nicht wisst, wie die Sachlage ist, damit ihr euch ja vergleicht. Gibt es das auch?
1: Ja, also es gab vor ein paar Jahren ist eine Dissertation veröffentlicht worden zum Thema Kartellschadenersatz und da hatte jemand sich mal die Mühe gemacht zu zählen, wie viele Leistungsurteile in Deutschland überhaupt in der deutschen Rechtsgeschichte sozusagen.
2: Also Leistungsurteil bedeutet, dass ein Gericht sagt, der Person steht so und so viel Geld zu.
1: Genau, ne? Also wo richtig mal so Euro ausgebrochen wird, was gezahlt werden soll. Und ich habe jetzt, also ich will jetzt nicht mehr, lagert mich nicht drauf fest, aber ich glaube, es war sowas wie 5 Urteile oder so. Also es ist, also tatsächlich vergleichen sich die Kartellschadenersatzverfahren fast alle irgendwann auf die eine oder andere Art und Weise. Und genau, also und das, ja, wissen die Gerichte natürlich auch ein Stück weit. Es geht immer so in zwei Richtungen, so ein bisschen, also ohne jetzt irgendwas unterstellen zu wollen. Also es gibt eben die eine Möglichkeit, dass man sagt, wir ja, müssen eben als Gericht, also wenn man das clever macht als Gericht, glaube ich, dann macht man das eben so, dass es natürlich ohne es jetzt irgendwie zu sehr zu pushen in die eine oder andere Richtung, für beide Seiten irgendwie gewisse Risiken noch da sind, damit da ein Vergleich für beide Seiten Sinn macht. Also jede Seite muss ja irgendwie auch zurückgehen, also die Anwälte auch und so, müssen ja sozusagen zu ihren Mandanten gehen können und sagen können, der Vergleich macht jetzt aus den und den Gründen Sinn. Und wenn sich das Gericht zu sehr auf die eine oder andere Seite schon schlägt, dann nimmt die Wahrscheinlichkeit erstmal ab so ein bisschen. Heißt nicht automatisch, dass ein Vergleich ausgeschlossen ist, aber der Vergleichsdruck ist dann eben schon mal ein bisschen weggenommen. Wobei man natürlich auch sagen muss, gibt ja die nächste Instanz, die kann er schon wieder ganz anders sehen und so weiter. Aber genau, also wir haben vielleicht, um so ein Negativbeispiel zu nennen, es gab diese Sammelklagen, von denen wir vorhin schon kurz gesprochen haben, wo Ansprüche gebündelt geltend gemacht werden. Da haben wir auch sehr große Verfahren teilweise geführt und führen die auch noch teilweise. Und da werden dann also sehr viele Ansprüche gebündelt und die Gerichte sind dann natürlich teilweise overwhelmed sozusagen und sagen, okay, jetzt habe ich hier so eine Klage mit Tausenden von Erwerbsvorgängen vielleicht oder so. Oder genau. Und wenn ich das alles durchprüfen müsste am Ende in einem Urteil, das wäre ja furchtbar. Und dann gibt es eben die eine Möglichkeit, die Parteien vergleichen sich irgendwann. Und die andere Möglichkeit, das Gericht sagt, so eine riesige Klage will ich gar nicht hier haben. Und da gab es eben eine Zeit lang, das ist inzwischen jetzt zum Glück durch die entsprechende BGH-Rechtsprechung entschärft worden, dass das nicht mehr so einfach ist, gab es dann auch Gerichte, die gesagt haben, ah, diese Klage ist von vornherein nicht zulässig sozusagen. Also diese Art von Sammelklage, sowas wollen wir hier nicht haben. Und das ist also, ne, das ist dann auch natürlich eine Möglichkeit, so ein Fall, also ich will niemandem irgendwas unterstellen oder so, aber das ist eben auch eine Möglichkeit, einen relativ schnellen Weg zu finden, zumindest nicht ein langes Urteil zu schreiben, wo man jeden einzelnen Beschaffungsvorgang dann vielleicht irgendwie durchprüfen muss und diese ganze Klage abarbeiten muss und noch irgendwie Gerichtssachverständigengutachten einholen muss und so weiter und so fort. Wenn aber solche sozusagen Abkürzungen nicht da sind, sondern man merkt, okay, also irgendwie, also wenn man an dem Punkt angekommen ist, dass man sagt, also da gibt's einen Schaden und der befindet sich vielleicht in diesem Korridor und vielleicht sogar schon einen Gerichtssachverständigen hat, der dann auch das bestätigt, dass das jetzt hier in diesem Korridor sich irgendwo bewegt, dann haben dann irgendwann eigentlich, hat dann eigentlich keiner mal irgendwann ein Interesse daran, das noch auszufechten. Wir haben am Anfang über die Gebühren gesprochen. Das gilt ja auch für beide Seiten. Also beide Seiten haben Anwaltskosten, die dann weiter auflaufen. Und wenn man ja dann irgendwann rational dann drauf schaut und merkt, vielleicht macht es jetzt hier Sinn, einfach mal die vernünftige Lösung zu finden in diesem Korridor, dann ist das eigentlich im Interesse von allen.
2: Markus, ich habe noch eine kurze menschliche Frage. Die zweite, sind deine Mandanten nach dem Ende der Verfahren glücklich und zufrieden oder eher froh, dass es vorbei ist? Nein, es ist ein Punkt, was ich in meiner Praxis häufig erlebt habe, ist, dass man gewonnen hat, aber hinter einem liegen Jahre, wie du es eben beschrieben hast, des Abwartens, des Zuarbeitens. Man bezahlt Kosten, die man nie wieder sieht. Und wenn das vorbei ist, wie fühlen sich die Mandanten dann so deiner Erfahrung nach? Ich weiß das jetzt nicht streng juristisch, aber man stellt sich ja mal so vor, man gewinnt vor Gericht und hüpfend geht man von dann, ich bin der Sieger und so weiter. Aber wenn man zurückblickt, was man geleistet hat, dann hat man eigentlich sehr, sehr viel verloren.
1: Ja, das ist ganz eine interessante Frage, finde ich. Muss man ja ab und zu mal reflektieren, weil in so einem Tagesgeschäft denkt man da nicht so viel drüber nach. Also ich glaube, ich muss unterscheiden zwischen diesen Eilrechtsschutzverfahren, die sind insofern sehr dankbar, weil da geht es wirklich um die Existenz des Unternehmens. Ne? Also da habe ich schon, also vorletztes Jahr oder so war das, glaube ich, habe ich dann so über den Weihnachtsurlaub quasi mit dem Mandanten zusammen den Antrag zum Gericht schreiben müssen. Einfach, ne? Also ich will das jetzt gar nicht glorifizieren. Ich finde das als Work-Life-Balance finde ich super wichtig und so. Aber manchmal geht es eben dann nicht anders. Ne? Und wo wegen dieser strengen Fristen. Ne? Und da, also wo man wirklich sozusagen mit Blut und Schweiß sozusagen über die Wochenenden oder Feiertage oder so oder sowas sich da zur Wehr setzt und da wirklich so ein David-gegen-Goliath-Kampf hat eigentlich, aber am Ende also was Gutes rumkommt und man merkt, okay, das funktioniert. Ne? Also ich weiß auch, also wie der Geschäftsführer dann irgendwie, als er überlegt hat, ob er es jetzt macht oder nicht und so, meinte dann irgendwie, ja, Christopher, denk daran, ne? Für dich ist das jetzt einfach irgendein Verfahren, ne? Was ja auch nicht ganz stimmte, aber also weil so war schon ein besonderes Verfahren vielleicht, aber ich muss jetzt hier, habe jetzt eine Mitarbeiterversammlung und muss denen jetzt kurz vor Weihnachten sagen, es kann sein, dass wir nach Weihnachten dann dicht machen müssen, so ungefähr, ne? Also genau, also da ist es tatsächlich so, also dass man da teilweise so richtig, ja, auch richtig Lust hat, hinterher drauf anzustoßen und so. Und dann gibt's diese Kartellschadensersatzverfahren, die eben über Jahre sich ziehen. Und das ist ja nicht unbedingt, also allein einfach dieser Nervfaktor, dass das immer so läuft und läuft und läuft. Und dann gibt's immer wieder ein Update. Jetzt ist hier der Sachverständige, hat hier nochmal ein Ergänzungsgutachten hier. Und jetzt haben wir hier nochmal drauf erwidert. Und selbst wenn man dann am Ende dann teilweise, also das mache ich dann so ein bisschen ironisch, dann fragt man so, ja, können Sie mir jetzt nochmal bitte Ihre Kontonummer, weil wir würden jetzt gerne hier die Vergleichssumme jetzt überweisen. Und dann sozusagen kriege ich mal fast so eine genervte Antwort, oh, jetzt auch noch das, jetzt muss ich auch noch die Kontonummer. Also das dann tatsächlich dann so ein bisschen bei manchen dann am Ende dann vielleicht dann, ich hoffe, dass es dann, wenn es dann reflektiert wird, dann doch irgendwie dann wieder in einem anderen Licht ist, aber dass dann manchmal dann auch ein bisschen man immer noch so ein bisschen genervt ist, dass alles so lange gedauert hat. Ne? Und das ist ja tatsächlich auch ja das Problem, was das deutsche Rechtssystem auch ja hat, also mit solchen Verfahren, dass sie einfach zu lange dauern. Ne? Das ist, glaube ich, ein offenes Geheimnis. Und ja, es gibt ja, also mit je länger so ein Verfahren dauert, desto weniger ist dann dieses Trostpflaster, dass da am Ende da irgendwie Geld eingeht, dann auch so auch psychologisch kommt das direkt an.
0: Ich habe gerade zu diesem Ding mit dem Geld sagen, und das ist auch kostet, sagen noch zwei Fragen. Das eine ist, wenn ich jetzt also eine Firma bin, die in Abhängigkeit von einem Big Tech Unternehmen arbeitet, wie hoch ist der Topf, den ich mir zurücklegen sollte für solche Fälle? Also ich frage das, weil ne, es gibt zum Beispiel bei so, wenn so Leute gemeinsames Eigentum haben, ne, von so einem Haus oder so, ne, wenn so, es gibt ja Häuser, die gehören nicht einer Person, sondern jede Wohnung gehört und dann gehört einem sozusagen die Treppen gehören allen zusammen. Da gibt's manche, die machen das so, dass sie, keine Ahnung, irgendwie jeder zahlt einen Zehner im Monat, der kommt in den Topf und falls mal was ist, kann man es davon bezahlen. Und manche sagen so, nee, wird schon gut gehen. So, wenn man jetzt eher zu der ersten Gruppe gehört und also man hat ein Unternehmen, ist wirklich abhängig sozusagen und fragt sich dann, wie viel sollte ich mir eigentlich zurücklegen, falls ich mal, gibt's da Summen, die du, also weil, ne, ich könnte jetzt fragen, was kostet so ein Verfahren, aber das ist ja, also wahrscheinlich nicht so gut sagbar. Aber ja. Genau.
1: Ja, genau. Also es ist immer schwer einzuschätzen, weil, also hatten wir ja vorhin schon kurz das Thema, so manchmal denkt man, das ist ein ganz simpler Fall und dann ist er doch irgendwie gar nicht so simpel und umgekehrt manchmal ja auch. Ne? Da denkt man, bereitet man sich vor auf eine monatelange Schlacht und dann einigt man sich dann noch, bevor man überhaupt bei Gericht gelandet ist. Ne? Das ist also schwer einzuschätzen. Aber ja, das Problem ist eben auch, dass also solche Kartellrechtsfälle sind jetzt nicht irgendwas, was eine Rechtsschutzversicherung normalerweise irgendwie deckt oder so. Und ob man das jetzt wirklich jetzt irgendwie auf die hohe Kante legen sollte, weiß ich nicht genau, aber so ein Verfahren, selbst wenn es jetzt irgendwie schlank läuft, ist schon eher so ein höherer fünfstelliger Betrag und geht auch relativ schnell in sechsstelligen Bereich, ne? Also, zumindest okay. Jetzt ein richtiger Kartellrechtsfall ist, ne?
0: So, und das andere ist, naja, die gesellschaftliche Kompetenz ein bisschen, also möglicherweise liegt es auch daran, dass das dein und euer Fokus ist, aber wenn man jetzt diese Folge gehört hat, kann mir so ein bisschen den Eindruck kommen, so, also gegen große Unternehmen kann ich mich nur wehren, wenn ich ein wirtschaftliches Interesse habe. Als Privatperson, da haben wir ganz am Anfang drüber gesprochen, ne? Sozusagen, was machen die? Oder ist das, sieht das Rechtssystem, sieht es natürlich vor, aber ist das eine Konsequenz des Rechtssystems, dass wenn du keine wirtschaftlichen Interessen hast, dann hast du auch keine Durchsetzungswerkzeuge gegen Big Tech?
1: Ja, also es gibt natürlich auch Verbraucher, die jetzt zum Beispiel gegen Big Tech vorgehen, die das dann eher so aus prinzipiellen Gründen dann meistens machen, weil es natürlich also ein bisschen was kostet eben, aber es ist natürlich nicht so viel, wenn man das jetzt als Verbraucher macht, wenn man da eben diese ganzen Verbrauchervorteile hat, wie zum Beispiel, dass man Verbraucherschutzvorschriften, also materiell rechtlich hat, aber auch eben den Gerichtsstand und so weiter. Das gibt's natürlich auch immer wieder, ne? Dass da auch wegen einem Post oder so, der dann irgendwie gelöscht wird, dann eine Klage angestrengt wird. Aber das ist dann eher so Prinzipien, die dahinter stehen, was auch nicht ganz unproblematisch ist vielleicht. Also, wenn ich das sozusagen als staatsbürgerlicher Sicht sozusagen sagen kann. Weil das sind eben immer die Extremfälle sozusagen. Also die Leute, die das dann, die jetzt sagen, ach, hier jetzt wurde mein Facebook- oder Instagram-Post entfernt und das, ne, verletzt meine Meinungsfreiheit zum Beispiel. Das sind dann natürlich eher dann wirklich Überzeugungstäter, die dann eher im extremeren Spektrum unterwegs sind meistens. Und da sozusagen der normale Otto-Normalbürger sozusagen würde das dann eher nicht machen. Deswegen ist es, glaube ich, auch wichtig, dass man diese strategischen Verfahren zum Beispiel macht, um da mal so ein Gegengewicht auch zu leisten.
0: Ich wollte gerade sagen, sozusagen, das zeichnet ja nur die Ohnmacht aus, weil die Accountsperrung, also die Egalheit, die Big Tech das ist, kann man ja wirklich sozusagen in dem Sinne zusammenfassen. Das kann einer Firma passieren, die dann Kartellrecht macht, aber es kann ja genauso gut ein persönlicher Account sein, der einfach zugemacht wird.
1: Genau. Ja. Ich meine, es gibt natürlich so Versuche, also weil es sozusagen auch meine Perspektive auf die Dinge ist, sozusagen viel darüber gesprochen, wie Unternehmen sich wehren können. Unternehmen, gerade kleinere Unternehmen, sind fast noch benachteiligt sozusagen im Vergleich zu Verbrauchern, weil die eben sozusagen, denen fällt sozusagen das weg, was sie an Verbraucherschutz und so weiter haben, weil ihnen erwartet wird, dass Unternehmen und Unternehmen sich mehr oder weniger auf Augenhöhe begegnen und Verbraucher und Unternehmen eben da so ein Gefälle ist. Mhm. Jetzt bei Big Tech ist es eben so, dass auch Unternehmen eben nicht Augenhöhe haben zu den Unternehmen. Aber sozusagen, dass sozusagen dieses rationale Desinteresse sozusagen gibt's dann auch bei Unternehmen, was eher ungewöhnlich ist, ne? Aber ich meine, ansonsten hast du natürlich vollkommen recht, dass Rechtsdurchsetzung gerade bei diesen kleineren Fällen, also kleinere Schädigungen zum Beispiel auch, also Streuschäden, sagt man ja danach, dass die total unterentwickelt ist, was insbesondere auch damit zusammenhängt, dass wir eben keinen richtigen kollektiven Rechtsschutz in Deutschland haben, der gut funktioniert. Es gibt da Reformbemühungen, es gibt so eine sogenannte Abhilfeklage, das ist so eine Art Sammelklage, wo die Verbraucherverbände andrängen können und das wäre zum Beispiel etwas, da kann man sich dann anmelden als Verbraucher. Das ist jetzt nicht Kartellrecht dann in aller Regel, sondern eben irgendwie Verbraucherschutzvorschriften, gegen die verstoßen wird. Diese Abhilfeklage hat so ein paar grundlegende Mängel, die da auch nicht ganz aus Versehen reingeraten sind, weil die muss ja auch irgendwie finanziert werden, weil für die Verbraucher ist das eben kostenlos. Da hat dann der Gesetzgeber, das war damals so die Erzählung jedenfalls, die FDP wurde in letzter Minute noch so reinverhandelt, dass man gesagt hat, okay, die Verbände können da Prozessfinanzierung in Anspruch nehmen, aber nur bis zu 10%. Man weiß aber, marktüblich sind so 30%, also es wurde relativ sicher reingenommen, damit das möglichst unattraktiv wird. Hinzu kommt noch, dass da Probleme im Moment, also bei den Abhilfeklagen, die es jetzt gibt viel weniger, als man ursprünglich gedacht hatte. dass es das Problem gibt, dass da eine Voraussetzung ist, dass mit so einer Abhilfeklage, so einer Sammelklage eben gemacht werden kann durch den Verbraucherverband, dass es sich um im Wesentlichen gleichartige Ansprüche handeln muss. Da sind die Gerichte im Moment noch sehr streng und weisen diese Klagen jetzt ja gerade teilweise ab mit der Argumentation, dass dann doch irgendwie jeder da irgendwie ein bisschen anderen Fall hat und dann doch nicht gleichartig genug sind die Fälle, was dann dieses sowieso schon relativ schwache Instrument nochmal zusätzlich schwächt. Genau, deswegen machen wir, also ich würde total gerne solche Verfahren auch für, also so Sammelklagen quasi für Verbraucher irgendwie machen, wenn das sozusagen darstellbar wäre, wenn das effektiv wäre und finanzierbar und so, fände ich das super. Im Moment gibt das die Rechtsordnung kaum her. Gibt es ein paar Ausnahmen, wir machen zum Beispiel eine Abschöpfungsklage mit einem Verband gegen Amazon, da geht es um diese Einführung von Werbung, die Amazon ohne Zustimmung der Kunden gemacht hat bei Amazon Prime Video. Da hat man insofern eine ganz interessante Konstruktion, dass man dann sagt, also es gibt einmal die Leute, die sich das Geld wiederholen, sei es alleine oder eine Abhilfeklage und alles andere, was ihr unrechtmäßig an Gewinn damit gemacht habt, das schöpfen wir als Verband dann ab für den Staatshaushalt. Und das ist sozusagen zur Abwechslung mal ein relativ effektives Prozedere, was ja, wir in dem Fall zum Beispiel jetzt mal nutzen. Und das ist relative Neuigkeit, sage ich mal.
0: Aber verstehe ich das richtig zu sagen? Die Idee ist, Amazon zahlt den Leuten Geld zurück, aber noch mehr Strafe und die gehen dann zum Staat?
1: Ja, es ist so, also jetzt, um mal bei diesem Beispiel zu bleiben, also jetzt Amazon hat diese Werbung eingeführt, also der Fall ist auch allgemein bekannt und auch, dass wir da tätig sind, deswegen kann ich das so erzählen. Amazon führt also diese Werbung ein, wir und eine Verbraucherzentrale Sachsen in dem Fall sind der Überzeugung, dass es rechtswidrig erfolgt und ging. Und jetzt gäbe es natürlich theoretisch die Möglichkeit, dass jemand als Geschädigter alleine klagt, das macht so ziemlich keiner, ne? Weil da geht es um, also dieses Zusatzabo ist dann eingeführt worden, werbefrei, dann kann man gucken, wer das abgeschlossen hat, der hat dann vielleicht das als Schaden, das sind dann irgendwie, ich glaube, 2,99 im Monat. Das sind also kleine Beträge, das lohnt sich nicht, da eine eigene Klage anzustrengen. Mhm. Das macht so ziemlich keiner. Dann gibt es eben diese Abhilfeklage, von der ich gerade sprach, wo ein bisschen schwierig ist, die überhaupt auf die Beine zu stellen. Die gibt's aber, da haben sich sogar in diesem Fall wahnsinnig viele Leute angemeldet. Das ist also der erste Fall, wo sich mal viele Leute angemeldet haben. Ich glaube so, ich habe es nicht genau im Kopf, aber so ungefähr 300.000 Verbraucher. Mhm. Das ist schon enorm. Mhm. Ist aber immer noch ungefähr nur so 1% oder so von den Amazon Prime Kunden in Deutschland. Mhm. Und die anderen 99% oder 98%, wenn es ein bisschen über 1% ist, die anderen 98%, die machen eben nichts. Und da ist es eben sozusagen die Idee der Abschöpfungsklage zu sagen, okay. Also alle die sich ihr Geld wiederholen wollen, können das gerne machen. Mhm. Und wenn Amazon dafür zahlen muss, dann wird das sozusagen aus dem Gesamttopf sozusagen rausgenommen. Und die anderen 98%, die könnt ihr aber nicht behalten, weil das ist ja euer unrechtmäßiger Gewinn. Also jetzt angenommen, wir haben Recht mit unserer Auffassung, ne? Die dürft ihr natürlich nicht behalten, sondern die müsst ihr an den Staat dann zahlen. Das ist zwar nicht für die Verbraucher jetzt unmittelbar so attraktiv, ist aber natürlich ein gutes Mittel, um zu sagen, es darf sich nicht lohnen, hier gerade solche Streuschäden zu verursachen.
0: Okay, und dann wäre meine letzte Frage für heute, wir haben über das Kartellrecht ganz viel gesprochen und die Frage ist, es gab ja in den letzten Jahren sehr viel EU-Gesetzgebung, ne, DMA und DSA und wie sie alle heißen, die jetzt natürlich kartellrechtlich vielleicht, weiß ich gar nicht, aber zumindest vorgeblich nicht so eine große Rolle gespielt haben. Lass mich anders sagen, hat das deinen Job vereinfacht?
1: Nee, eigentlich würde ich das nicht sagen. Also es gibt so, insbesondere der DMA hat also bestimmte Fallgruppen gebildet. Ja, gut, also da, wenn genau diese Fallgruppe erwischt ist, dann wird es natürlich den Fall vereinfachen. Und es soll auch dazu führen, das ist zumindest die Idee, dass die Europäische Kommission, die diese Verfahren ja in der Regel führt, erstmal in einem schnelleren Durchlauf quasi dann Entscheidungen trifft, an die man sich dann dranhängen kann, auch als zum Beispiel jemand, der dann Schadenersatz haben will oder der sich darauf stützt. Dann, wenn das sozusagen gut funktionieren würde, dann wäre das tatsächlich eine Erleichterung. Und das ist natürlich auch unsere Hoffnung. Und da gibt es auch schon so ein paar Verfahren, wo es auch mal ein bisschen hilft und so. Aber das Ganze Prozedere ist relativ schwergängig dann doch, obwohl es eben eigentlich so aufgebaut war, dass es schnell gehen sollte. Und jetzt haben wir natürlich noch zusätzlich den politischen Druck, der aus den USA kommt, weswegen, also ne, kann ich nur jetzt aus Medienberichterstattung entnehmen, da teilweise Entscheidungen, die eigentlich schon mehr oder weniger fertig sind, bei der entsprechenden Kommissionsabteilung auf dem Tisch liegen, aber die Europäische Kommission insgesamt, also von der Leitung her, da anscheinend im Moment den Finger drauf fällt und sagt, nee, jetzt gerade nicht. Ne? Und das ist, ja, das ist natürlich nicht im Sinne des Erfinders und ist so ein bisschen auch, also, wenn ich das noch sagen darf, also so ein bisschen dreht es auch so ein bisschen die Idee der europäischen Integration so auf den Kopf oder stellt sie auf den Kopf, weil die Europäische Union ja immer eigentlich stark war, zu sagen, wir haben ja so eine dezentrale Rechtsdurchsetzung, ne, über die Gerichte, über nationale Behörden und so weiter. Und dass man jetzt bei diesen neuen Gesetzen dachte, man effektiviert das, indem man das alles der Europäischen Kommission gibt, kann man jetzt schon nachvollziehen sozusagen, ne, dass man da so ein Profiteam irgendwie hat und so. Macht es aber insgesamt auch angreifbarer für so politischen Druck natürlich aus hinterm Atlantik.
0: Thomas?
2: Ja, ich begrüße erstmal alle wieder. Ich war für 5 Minuten ausgefallen. Freue mich schon darauf nachzuhören, worüber ihr gesprochen habt. Deswegen, ich hoffe, ich wiederhole die Frage nicht.
0: Wenn ihr irgendwas in den Kommentaren schreibt, wir haben nicht über Thomas gelästert.
2: Ich habe auch eine Effizienzfrage. Es geht um die Beschleunigung der Verfahren. Du hast schon gesagt, beim EuGH sind die Schriftsätze ja begrenzt. Ich weiß nicht, ich glaube 20 Seiten oder etwas in der Art dürfen die maximal haben. Wäre das auch etwas für unsere nationalen Verfahren? Denkst du, das würde dann schneller ablaufen, wenn man solche Begrenzung einführen würde? Es müssen ja nicht 20 Seiten sein, lass es 50 oder sogar 100 sein. Ist es etwas, was überhaupt Konsens für finden würde unter Rechtsanwältinnen und Rechtsanwälten oder eher nicht?
1: Also ich glaube, so eine Mengenbeschränkung wäre ich skeptisch, einfach weil, also was man sagen muss, dass man, also ich bin immer dafür, sich kurz zu fassen und so weiter, auch in Schrift setzen, aber da wäre ich also sozusagen, da wäre ich ein bisschen skeptisch, aber wo ich total Sympathien für hätte, wäre, wenn man den Gerichten mehr Möglichkeiten gibt, ihre Strukturmaßnahmen und sozusagen Leitungsmaßnahmen im Prozess effektiv durchzusetzen, weil also leider... Also beobachtet man immer wieder, dass einfach sich dann auch die Parteien teilweise nicht einfach dran halten. Also das Gericht sagt dann, ich möchte jetzt bitte nur zu diesen 2 Punkten was hören und dann hält man sich da einfach nicht dran. Oder es werden bestimmte Fristen gerissen, ohne dass das wirklich eine Konsequenz hat. Theoretisch kann das immer eine Folge haben, ne? Also verspätetes Vorbringen kann nicht mehr berücksichtigt werden und so weiter. In der Praxis ist es aber ganz häufig so, dass es überhaupt keine Konsequenz hat oder dass man sich zumindest nicht darauf verlassen kann. Ne? Also ich als Kläger, wenn jetzt die Gegenseite irgendwas zu spät vorbringt, ich kann mich normalerweise nicht darauf ausruhen, das war jetzt zu spät. Als ich muss ja immer sozusagen vorsorglich mich doch dazu dann äußern. Ne? Ich muss ja doch nochmal schreiben und sagen, also eigentlich ist das alles verspätet und wir rügen das, aber jetzt müssen wir doch noch dazu was sagen und so weiter und so fort. Und ich glaube, also da, wenn man da ansetzen würde und sagen würde, dass also Vorgaben des Gerichts, wenn die missachtet werden, dann viel härter dann auch Folgen haben, dass zum Beispiel der Vortrag einfach wirklich nicht mehr beachtet werden darf oder ähnliches. Ich glaube, das würde schon auch den Prozess effektivieren und strukturieren.
2: Stimmt. Und die Frage vielleicht von der anderen Seite aus betrachtet, Vibe-Lawyering mit KI. Das heißt, Vibe-Lawyering bedeutet, man beauftragt nicht unbedingt einen Rechtsanwalt oder man beauftragt einen Rechtsanwalt, arbeitet ihm aber mit Hilfe von KI zu, indem man schon die ganzen vielleicht sogar vorgefertigte Klageschriftsätze bereitstellt, dann muss er ja nicht so viel arbeiten, dann braucht er ja auch keine zusätzlichen Gebühren zu verlangen, weil man nimmt ihm ja die Arbeit ab und auch Rechtsanwältinnen und Rechtsanwälte selbst können sich ja durchaus viel Zeit sparen, indem sie die KI alles machen lassen. Da kann man auch die Schriftsätze der Menge nach schön in die Höhe treiben, also das Gegenteil darüber, wie wir gesprochen haben. Beobachtest du das? Siehst du da Entwicklungen oder Vorteile, die es vielleicht sogar bringen könnte?
0: Nur fürs Protokoll, das hat jetzt nichts mehr mit unserem Thema zu tun, oder? Das ist jetzt Rechtsanwaltstalk.
2: Wir haben darüber gesprochen, dass die Verfahren sehr viele Seiten haben, sehr lange dauern und sehr teuer sind. Und heutzutage sehe ich es als legitim nachzufragen, kann die KI auch nicht hier wie für alles in der Welt eine Lösung bringen? Das wäre jetzt Satire.
1: Ja, also ich glaube, ich habe deine Skepsis so ein bisschen rausgehört. Auch, also dass, also wenn die Mandanten zum Beispiel dann ihren Vortrag quasi schleifen lassen von einer KI oder so, ist das natürlich extrem gefährlich eigentlich, ne? Weil also da dann am Ende, so wie immer bei einer KI-Nutzung, die Gefahr besteht, dass da Dinge dann doch nicht so rüberkommen, wie sie eigentlich rüberkommen sollten und so weiter. Also da bin ich skeptisch und das verursacht dann häufig eben einfach mehr Arbeit, als statt Arbeit zu sparen. Ne? Ich meine, als Kanzlei kann man sich davon natürlich nicht komplett irgendwie lossagen, dass da Potenzial steckt. Und wir haben beispielsweise ja auch diese Massenverfahren zum Beispiel, wo ganz viele Dokumente ausgelesen werden müssen und so weiter. Und da gibt es natürlich Anwendungsgebiete, wo das schon teilweise gemacht wird oder jetzt auch gerade da ganz vielversprechende Tests auch gerade gemacht werden, wie dann so eine erste Auswertung, die sonst vielleicht irgendwie Studenten gemacht hätten. Also vielleicht Kartellschadenersatz. Wir haben zum Beispiel vor ungefähr 10 Jahren haben wir große Verfahren vorbereitet. Da hatten wir um die 100 Mitarbeiter, die Verträge gesichtet und irgendwie ausgewertet haben, also einfach nur extrahiert haben aus diesen Dokumenten, was da war der Kaufpreis und so weiter. Und das würde man heute so nicht mehr machen. Selbst wenn man dahinter noch immer jemand dann drüber gucken lassen muss, ist dann die erste Auswertung dann natürlich häufig durch eine KI. Und das ist natürlich auch große Arbeitserleichterung.
2: Das stimmt, das ist schön. Da haben wir auch 100 Mitarbeiter jetzt mehr Freizeit. Oder können sich aufs Studium konzentrieren.
0: Ich lasse mich jetzt nicht nach dem Streichen des Minijobs auf diese Diskussion ein, sondern bedanke mich recht herzlich bei Christopher Unseld. Nehme mit, es ist möglich, aber es ist sehr teuer, wenn es darum geht, Big Tech juristisch mal vorzuladen, könnte man sagen. Genau, vielen lieben Dank.
1: Vielen Dank für die Einladung.
0: Dass du da warst und du so ausführlich Rede und Antwort gestanden hast. Bist du denn eigentlich, also du warst jetzt im Radio, du warst jetzt bei der Rechtsbelehrung, bist du irgendwie öffentlich umtriebig? Also kann man verfolgen, was für Gedanken du zu dem oder anderen juristischen Themen irgendwo hast? Oder bist du ansonsten eine Person, die vor allen Dingen im Gerichtssaal zu beobachten ist?
1: Na, also jetzt was soziale Netzwerke angeht, vor allem auf LinkedIn so ein bisschen, aber und natürlich in den entsprechenden Fachzeitschriften und so weiter. Aber wer auch mal Lust hat, kann mir auch gerne eine E-Mail schreiben und sich auch so mal austauschen. Also von daher bin auch wenn wir sozusagen, wenn solche Verfahren teuer sind, ist so ein erstes Kennenlernen natürlich nicht teuer.
0: Alles klar.
2: Das war jetzt keine Aufforderung, Rechtsfragen an Christopher zuzuschicken, jeglicher Art. Wollte ich nur darauf hinweisen, nicht, dass da jetzt
1: ja die Erfahrung.
2: Rechtliche Probleme zu lösen sein werden, sondern du meinst eher rechtlicher Natur oder wenn man aus dem Mandantenbereich kommt, aus Gespräch zu führen. Okay, nur um es mal klarzustellen.
0: Genau, das ist der LinkedIn-Account, verlinken wir noch. Den Rest kann man sich dann beschaffen. Und das soll es für heute gewesen sein. Ich hoffe, liebe HörerInnen, es hat euch unterhalten und ihr müsst niemals diese Dienste in Anspruch nehmen. Und ich freue mich, ankündigen zu können, dass in der nächsten Folge, so Gott will, auch über die Verwendung dieser Phrase kann man streiten, aber ein Thema kommt, das sich ein paar von euch wirklich sehr gewünscht haben. Und das nichts grundlegend Digitales ist, was ja bei der Rechtsbelehrung oft der Fall ist.
2: Das denkst du noch.
0: Das denke ich noch. Genau, es hat mit Kleingärten zu tun. So viel kann ich schon mal sagen. Genau, das soll es für heute gewesen sein. Thomas, hast du noch berühmte letzte Worte?
2: Ich habe die letzten Fragen gestellt. Ich bin sehr zufrieden, bedanke mich bei Christopher und freue mich auch auf das nächste Mal. Vielen herzlichen Dank.
0: Na dann, bis dann und tschüss.
2: Tschüss.
1: Tschüss. Ciao.
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2: Im Studio Jana Klonikowski. Am Rande des CSDs in Berlin ist ein Auto in eine Menschenmenge gefahren. Laut Polizei ist dabei ein Mensch getötet worden. Mindestens 15 weitere wurden verletzt. Passiert ist das Ganze im großen Tiergarten in der Nähe des Brandenburger Tors. Polizeisprecher Florian Natt.
3: Mutmaßlich ist hier ein Fahrzeug in den Park eingefahren, hat mehrere Personen angefahren. Wir fahren mit starken Kräften nach möglichen Tatverdächtigen und melden uns, sobald uns weitere Informationen vorliegen.
2: Die Hintergründe sind also noch unklar. Der CSD in Berlin wurde abgebrochen. Hunderttausende hatten zuvor an dem großen Umzug teilgenommen, um für Vielfalt und die Rechte queerer Menschen zu demonstrieren. Keine Entspannung in Sicht. Noch immer wüten die Waldbrände in Frankreich und Spanien. Inzwischen mussten schon fast 300.000 Einheimische und Touristen die betroffenen Regionen verlassen. Silas Quiring berichtet.
4: Was für unheimliche Ausmaße die Lage mittlerweile angenommen hat, zeigen jetzt auch Satellitenbilder des spanischen Wetterdienstes. Darauf ist zu sehen, dass sich die Rauchwolke der Brände rund um Bordeaux mit der rund um Madrid jetzt zu einer einzigen riesigen Masse verbunden haben. Auch die Menschen in den Städten bekommen die Feuer also heftig zu spüren. Die französische Regierung verteilt 1,5 Millionen Atemschutzmasken. Die spanische Gesundheitsministerin wies die Menschen an, wann immer möglich drinnen zu bleiben.
2: In der CDU wächst die Kritik am Regierungsumbau. Kanzler Merz will ja offenbar auch Verkehrsminister Schnieder loswerden. Der Wunschnachfolger ist aber wohl kurzfristig abgesprungen. Ex-Wirtschaftsminister Altmaier schreibt dazu auf X, der Umgang mit Schnieder mache ihn betroffen und wütend. Formel-1-Pilot Lando Norris hat sich beim Rennen in Budapest die Pole-Position gesichert. Er war im McLaren beim Qualifying schneller als Lewis Hamilton und Charles Leclerc in ihren Ferraris. Der WM-Gesamtführende Kimi Antonelli holte im Mercedes Startplatz 4. Nico Hülkenberg im Audi Rang 10.
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5: Mit KI-Support. Viele Wolken sind heute Abend noch unterwegs und im Nordwesten zieht auch wieder Regen rein. Südlich der Donau kann es ab und zu mal schauern oder gewittern. Die Temperaturen gehen in der Nacht runter. Die Tiefstwerte liegen zwischen 19 und 11 Grad. Morgen dann mal mehr, mal weniger Wolken. Im Norden nass mit späteren Gewittern, sonst oft trocken bei maximal 32 Grad.

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1: Ja, jetzt reden wir mal über ein Thema, das wirklich uns alle betrifft. Und ich wette, jeder von uns hat mindestens 2, 3 oder mehr davon zu Hause und auch in Benutzung. Die Rede ist von Mehrfachsteckdosen. Prinzipiell eine super Sache. Steckdosen sind oft rar und nicht gerade dort, wo man sie braucht. Ja, und dann kann man mit so einer Steckerleiste gleich mehrere Geräte an einem Ort mit Strom versorgen oder vielleicht auch noch eine kleine Verlängerung geben. Soweit so gut. Allerdings kann eine solche Mehrfachsteckdose auch zum Risiko für Leib und Leben werden, weiß Mario Hartwig.
2: Gefahrenquelle Nummer 1 bei den Mehrfachsteckdosen sind die Produkte selbst, so Dr. Susanne Wölk von der Aktion Das sichere Haus.
3: Es geht hier oft wirklich um Billigware. Da reden wir über brüchige oder zu dünne Kabel, eine minderwertige Verarbeitung und schwergängige Kontakte. Vor ein paar Jahren hat übrigens die Stiftung Warentest Steckdosenleisten getestet. Da waren 11 von 19 geprüften Produkten in der elektrischen Sicherheit mangelhaft. Das heißt, bei hohem Stromfluss bestand die Gefahr, dass sie sich stark erhitzen.
2: Ob eine Steckdosenleiste sicher ist, erkennt man als Laie vor allem am GS-Zeichen, das für geprüfte Sicherheit steht. Auch die Angabe der Adresse des Herstellers oder Importeurs, ein robustes Gehäuse und eine dicke Anschlussleitung sind Indikatoren für vertrauenswürdige Produkte. Gefahrenquelle Nummer 2 sind wir, indem wir Mehrfachsteckdosen falsch benutzen, also zum Beispiel eine Steckerleiste mit der nächsten verbinden.
3: Der Strom der angeschlossenen Geräte summiert sich nämlich und fließt durch die Steckdosenleiste, die in die Wandsteckdose eingesteckt ist, also in die erste Steckdosenleiste. Vor allem dort droht dann eine Überlastung. Ein weiteres Risiko besteht, wenn mehrere Geräte mit hoher Wattzahl an eine Steckerleiste angeschlossen werden, zum Beispiel in der Küche. Da sind dann Wasserkocher, Toaster, Kaffeemaschine und vielleicht noch die Heißluftfritteuse an einer Leiste eingesteckt. Die Summe der Wattzahlen darf aber die Belastungsgrenze der Steckdosenleiste nicht überschreiten. Meistens sind das 3600 Watt. Das ist aber auf der Leiste abgedruckt und man kann sich daran gut orientieren.
2: Ebenfalls wichtig: Heizlüfter, Wärmestrahler oder große Haushaltsgeräte wie Kühlschränke sollte man nicht über eine Steckerleiste betreiben.
3: Ein Kühlschrank, der läuft ja auch Dauerbetrieb und einfache Steckerleisten sind für diese hohe kontinuierliche Belastung einfach nicht ausgelegt. Eine weitere Gefahr sind verdeckte Steckerleisten, bei denen die Wärme nicht abgeleitet werden kann. Dann ist die Brandgefahr natürlich deutlich erhöht. Und ein dritter Punkt: Wenn ich zum Beispiel eine Steckerleiste im Badezimmer oder auch im Garten nutzen möchte, also da, wo es feucht ist, muss ich auf die IP-Schutzklasse achten. Es sollte mindestens IP44 sein, sonst kann Feuchtigkeit für einen Stromschlag sorgen.
1: Also, ich habe gelernt, keine Mehrfachsteckdosen hintereinander schalten, große Haushaltsgeräte direkt in die Wand, keine Billigware kaufen und, ganz wichtig, auf das GS- und CE-Zeichen achten. Mehr Infos zu diesem und vielen weiteren Themen rund um Sicherheit in Heim und Freizeit gibt's auf der Webseite das-sichere-haus.de.
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1: Im Studio Jana Klonikowski. Am Rande des CSDs in Berlin ist ein Auto in eine Menschenmenge gefahren. Laut Polizei ist dabei ein Mensch getötet worden, mindestens 15 weitere wurden verletzt. Passiert ist das Ganze im großen Tiergarten in der Nähe des Brandenburger Tors. Polizeisprecher Florian Naht.
2: Mutmaßlich ist hier ein Fahrzeug in den Park eingefahren, hat mehrere Personen angefahren. Wir fahren mit starken Kräften nach möglichen Tatverdächtigen und melden uns, sobald uns weitere Informationen vorliegen.
1: Die Hintergründe sind also noch unklar. Der CSD in Berlin wurde abgebrochen. Hunderttausende hatten zuvor an dem großen Umzug teilgenommen, um für Vielfalt und die Rechte queerer Menschen zu demonstrieren. Keine Entspannung in Sicht. Noch immer wüten die Waldbrände in Frankreich und Spanien. Inzwischen mussten schon fast 300.000 Einheimische und Touristen die betroffenen Regionen verlassen. Silas Quiring berichtet.
3: Was für unheimliche Ausmaße die Lage mittlerweile angenommen hat, zeigen jetzt auch Satellitenbilder des spanischen Wetterdienstes. Darauf ist zu sehen, dass sich die Rauchwolke der Brände rund um Bordeaux mit der rund um Madrid jetzt zu einer einzigen riesigen Masse verbunden haben. Auch die Menschen in den Städten bekommen die Feuer also heftig zu spüren. Die französische Regierung verteilt 1,5 Millionen Atemschutzmasken. Die spanische Gesundheitsministerin wies die Menschen an, wann immer möglich drinnen zu bleiben.
1: In der CDU wächst die Kritik am Regierungsumbau. Kanzler Merz will ja offenbar auch Verkehrsminister Schnieder loswerden. Der Wunschnachfolger ist aber wohl kurzfristig abgesprungen. Ex-Wirtschaftsminister Altmaier schreibt dazu auf X, der Umgang mit Schnieder mache ihn betroffen und wütend. Formel-1-Pilot Lando Norris hat sich beim Rennen in Budapest die Pole-Position gesichert. Er war im McLaren beim Qualifying schneller als Lewis Hamilton und Charles Leclerc in ihren Ferraris. Der WM-Gesamtführende Kimi Antonelli holte im Mercedes Startplatz 4. Nico Hülkenberg im Audi Rang 10.
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4: Immer mehr Hausbesitzer setzen auf Solaranlagen. Seit dem Ausbruch des Iran-Kriegs ist die Nachfrage nach Photovoltaik sprunghaft gestiegen, weil Öl und Gas teurer geworden sind. Beim Berliner Unternehmen Enpal haben Kunden zuletzt 30% mehr Photovoltaikanlagen bestellt als vor einem Jahr. Laut einer Statista-Umfrage wollen 3/4 der Hausbesitzer eine Solaranlage kaufen, auch ohne staatliche Förderung. Immer mehr Menschen in Deutschland shoppen online, Tendenz steigend. Laut Handelsverband gab es im letzten Jahr einen Online-Umsatz von gut 92 Milliarden Euro. Das ist ein Plus von knapp 4%. Vor allem die Zahl der älteren Nutzer sei überdurchschnittlich stark gestiegen. Zudem nutzen einer Umfrage zufolge immer mehr Leute KI-Assistenten zum Preisvergleich. Autonome Käufe lehnen 60% allerdings noch ab. Und mehr als ein Drittel der Menschen in Deutschland hat regelmäßig Schlafprobleme. Laut Robert-Koch-Institut kann fast jeder Fünfte nicht regelmäßig durchschlafen. Knapp 4% haben Probleme beim Einschlafen und fast 13% leiden unter beidem. Insgesamt schlafen die Menschen in Deutschland schlechter als noch vor etwa 15 Jahren. Als mögliche Gründe nennen die Experten unter anderem die gestiegene Smartphone-Nutzung und gesellschaftliche Krise.
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1: 36 Grad und es wird noch heißer. Das wird in den nächsten Wochen immer mal wieder auf uns zukommen, wenn der Sommer in seine heißeste Phase geht. In Dachgeschosswohnungen ist es dann mit der Innentemperatur fast schon gleich mit der Außentemperatur. Aber auch in allen anderen Wohnungen und Häusern wird es auf Dauer unerträglich warm. Kein Wunder also, dass mobile Klimageräte hierzulande boomen, vor allem, weil fest installierte Anlagen mehrere tausend Euro kosten. Nun hat das Stuttgarter Forschungs- und Entwicklungszentrum von Midea aber mal gezeigt, was deutsche Ingenieurskunst so alles kann und ein neuartiges Klimagerät auf den Markt gebracht. Jessica Martin verrät uns mehr.
2: Laut, ein hoher Stromverbrauch und so richtig kühl wird es auch nicht. Mobile Klimageräte haben sicherlich ihre Daseinsberechtigung, aber mit der Leistung und Effizienz einer fest installierten Klimaanlage sind sie nicht zu vergleichen. Allerdings sind letztere ziemlich teuer und der Einbau ist auch sehr aufwendig. Das Hightech-Unternehmen Midea stellt Kühlschränke, Waschmaschinen und auch Klimaanlagen her. Darunter ein besonders innovatives Gerät, das vom Time Magazine als eine der besten Erfindungen des vergangenen Jahres ausgezeichnet wurde.
3: Das Gerät nennt sich PortaSplit. Das ist ein sogenanntes mobiles Split-Klimagerät. Da kann man auch als die erste Wärmepumpe bezeichnen, die ohne Werkzeug installiert wird. Mobiles Split-Klimagerät deshalb, weil es ist flexibel einsetzbar, es muss nicht fest installiert werden und es besteht aus einem Innen- und Außengerät und hat die gleiche Kühlleistung und die gleiche Effizienz wie ein fest installiertes Split-Klimagerät.
2: Erklärt Manuel Seethaler von Midea. Gegenüber anderen mobilen Klimageräten hat die PortaSplit eine 6-mal höhere Kühlleistung und ist für Räume bis 42 Quadratmeter geeignet, was für viele Mietwohnungen, Ferien- oder Gartenhäuser und auch Büros ausreicht. Außerdem ist das Gerät sehr sparsam.
3: Also beim Kühlen haben wir die Energieeffizienzklasse von A++. Wenn ich das jetzt auch wieder vergleiche mit einem mobilen Split-Klimagerät, ist es 4-mal so effizient. Für eine Kühlsaison in Deutschland haben wir mal ausgerechnet, bei aktuellen Strompreisen würde mich das ungefähr 22,50 Euro kosten, wenn ich die ganze Saison durchkühlen würde.
2: Bei der Entwicklung war eine große Herausforderung, das Gerät universell einsetzbar zu machen, sodass es zu allen möglichen Fenstervarianten passt.
3: Und der zweite Knackpunkt war der Schall. Die PortaSplit hat jetzt eine spezielle Schallisolierung und einen Silent-Modus, da komme ich auf 39 Dezibel. Sie können das vergleichen mit einem Kühlschrank, der im Hintergrund läuft. Wir haben auch Umfragen gemacht und 9 von 10 Menschen haben gesagt, damit kann ich tatsächlich schlafen. Und das möchte man dann gerade in tropischen Nächten, dass man das Gerät laufen lassen kann.
1: Ab jetzt kann die Sommerhitze mal schön draußen bleiben. Mehr Infos zum ersten Modus.

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2: Im Studio Jana Klonikowski. Am Rande des TSDs in Berlin ist ein Wagen in eine Menschenmenge gerast. Laut Polizei wurde dabei mindestens ein Mensch getötet. 15 weitere wurden verletzt, einige von ihnen lebensgefährlich. Polizeisprecher Jörn Iffländer.
3: Das Fahrzeug ist nach unserem Kenntnisstand hier gegen 22 Uhr aus dem Bereich der Linnéstraße in den Tiergarten gefahren, hat dabei mehrere Menschen verletzt und ist dann an einem Baum hier im Tiergarten zum Stehen gekommen und ist leer gewesen. Und deswegen fahren wir aktuell mit Hochdruck nach dem oder den Tatverdächtigen.
2: Die genauen Hintergründe sind unklar. Der CSD wurde unmittelbar nach dem Vorfall abgebrochen. Zuvor waren Hunderttausende Menschen für Vielfalt und die Rechte queerer Menschen auf die Straße gegangen. Bei den Waldbränden in Frankreich und Spanien ist weiter keine Entspannung in Sicht. Einsatzkräfte von Feuerwehr und Militär kämpfen weiter gegen die Flammen. Löschflugzeuge sind im Dauereinsatz. Mehr als 250.000 Menschen wurde bereits von den Feuern in Sicherheit gebracht. Carsten Linnemann traut sich das Amt als Gesundheitsminister zu. In der Bild weist Linnemann Zweifel an seiner Eignung zurück. Ein alter Interviewausschnitt hatte die Debatte befeuert, sieht das Quering.
4: Ja, vor einem Jahr hatte er gesagt, dass er als Gesundheitsminister wahrscheinlich nicht erfolgreich wäre. Zitat, Schuster, bleib bei deinen Leisten. Die Ausgangslage jetzt sei aber eine andere, sagt Linnemann. Er habe sich damals auf soziale Themen wie die mittlerweile umgesetzte Bürgergeldabschaffung konzentriert. Seitdem verhandle er aber auch Themen im Bereich Gesundheit, werde sich aber auch noch tiefer einarbeiten müssen. Der bisherige CDU-Generalsekretär war im Zuge des Kabinettsumbaus von Kanzler Merz für das Amt berufen worden.
2: Großer Promi-Auflauf in Bayreuth. Auf dem Grünen Hügel ist die Jubiläumsausgabe der Bayreuther Festspiele eröffnet worden. Mit dabei aus der Politik Kanzler Merz und Altkanzlerin Merkel. Zur Eröffnung der 150. Ausgabe gab es diesmal keine Wagner-Oper, sondern eine Aufführung von Beethovens Neunter.
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5: Mit KI-Support. Gerade ist es meist wolkig, dazu regnet es im Norden immer mal wieder, vereinzelt kann auch noch ein Gewitter dabei sein. Die Temperaturen liegen aktuell zwischen 20 und 12 Grad. Heute bleibt es im Norden oft nass, zwischen Main und Donau dagegen eher trocken mit Sonne und Wolken und am Nachmittag sind vereinzelt Gewitter drin, teils bis in die nördliche Mitte, maximal bis 32 Grad.

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1: Die E-Mobilität macht große Sprünge, so auch bei den Lkw. Volvo Trucks stellt bereits seine zweite Generation vor und das Ergebnis, das kann sich durchaus sehen lassen, sagt Benjamin Schiebler von Volvo Trucks. Hallo, ich grüße Sie.
2: Hallo.
1: Herr Schiebler, mal im Vergleich zu den bisherigen Elektro-Trucks. Welche Verbesserungen gibt es?
2: Ja, wir setzen mit der neuen Generation aus unserer Sicht nochmal neue Maßstäbe. Die Leistung unserer neuen E-Lkw konnte deutlich verbessert werden und wir erreichen mittlerweile Reichweiten von bis zu 700 Kilometern. Und das Wichtige ist, ohne Zwischenladen. Und damit markieren wir aus unserer Sicht als Elektropionier in unserer Branche tatsächlich nochmal einen erneuten Elektrodurchbruch für unsere schwere Baureihe.
1: Inwiefern?
2: Der Volvo FH Aero Electric, das ist unser Flaggschiff. Ein Fahrzeug, das wir nun mit einer sogenannten E-Achse auf den Markt bringen, sorgt dafür, dass diese hohen Reichweiten erzielt werden können. Das liegt zum einen daran, dass wir das Fahrzeug so konstruiert haben, dass wir am Rahmen mehr Platz schaffen für eben diese Batterien und die damit einhergehenden benötigten Batteriekapazitäten. Zum anderen verändern und erhöhen wir auch die Batterieladekapazität am Auto. Das heißt, unsere Kunden und Kundinnen können in Zukunft mit noch höheren Ladegeschwindigkeiten laden. Im Idealfall laden wir das Fahrzeug von 20-80%. Das ist Mittelwert, aber in der typischen Fahrerpause von etwa 45 Minuten auf. Das ist für uns extrem wichtig, für unsere Kunden und Kundinnen ebenso, weil die Anforderung an uns als Hersteller ist, dass das Fahrzeug zum Laden nicht länger Pause machen muss als der Dieselverbrenner als Pendant.
1: Aber das ist ja noch nicht alles, was Volvo Trucks neu im Programm hat, oder?
2: Ja, das stimmt. Wir haben nicht nur den Volvo FH Aero Electric mit E-Achse auf den Markt gebracht, wir sind auch der einzige Hersteller, der den Volvo FH Aero gleich mit zwei anderen Antriebsarten auch noch auf den Markt bringen wird, denn das Fahrzeug wird auch noch mit einem Zentralmotor zu haben sein. Das bedeutet, wir können sehr gezielt unseren Kunden das Fahrzeug anbieten, das sie für ihren tagtäglichen Einsatz brauchen. Ich gebe Ihnen ein Beispiel, wir sprachen bereits vom 700 Kilometer Auto. Das ist eine Reichweite, die aber nicht jeder unserer Kunden und Kundinnen brauchen wird. Wenn ich also weniger Batteriekapazität in diesem Fahrzeug verbaue, habe ich mehr Platz für andere Sachen. Zum Beispiel für den Aufbau hinter dem Fahrerhaus, um andere Anwendungen zu realisieren. Dieses Fahrzeug wird dann ergänzt durch Fahrzeuge wie den FM oder den FMX Electric, die Sie zum Beispiel auch auf der Baustelle sehen könnten, oder den FL und FE Electric, den Sie vor allem im urbanen Einsatzbereich finden werden.
1: Der Umweltgedanke steht natürlich bei einer Anschaffung eines Elektro-Lkw an erster Stelle. Aber es gibt noch viel mehr gute Gründe dafür.
2: Für uns als Hersteller ist der Elektroantrieb der alternative Antrieb der Zukunft. Das merkt man im Pkw-Bereich, sogar in Deutschland mittlerweile auch. Das liegt auch daran, dass parallel aus traurigen Gründen der Dieselkraftstoff immer teurer werden wird, aber es sind auch Regularien in Kraft oder werden in Kraft treten, die den Mineralkraftstoff auf Dauer auch weiterhin teurer werden lassen, sodass die alternativen Antriebe, also beispielsweise HVO 100 Bio-LNG oder eben unser E-Lkw, immer wirtschaftlich interessanter werden für Spediteure.
1: Schauen wir nochmal aufs Laden. Was hat sich denn da in den vergangenen Jahren eigentlich grundsätzlich bei der Ladeinfrastruktur an Deutschlands Autobahnen getan?
2: Da hat sich wahnsinnig viel getan. Aus unserer Sicht ist hier gerade an den Autobahnen, wo das schnelle Zwischenladen eine hohe Relevanz hat, viel entstanden, viel mehr als manch einer vielleicht vor 4-5 Jahren gedacht hätte. Aus unserer Sicht ist das aber einer der wichtigen Hebel, bei dem Bund und Länder zusammen mit uns Herstellern noch mehr anpacken müssen, um noch mehr Ladepunkte zu schaffen, damit es für noch mehr E-Lkw diese so wichtigen Lademöglichkeiten gibt.
1: Benjamin Schiebler von Volvo Trucks über die neue Generation von elektrischen Lkw. Ich danke Ihnen für das Gespräch.
2: Danke, dass ich hier bin.
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1: Im Studio Jana Klonikowski. Am Rande des TSDs in Berlin ist ein Wagen in eine Menschenmenge gerast. Laut Polizei wurde dabei mindestens ein Mensch getötet. 15 weitere wurden verletzt, einige von ihnen lebensgefährlich. Polizeisprecher Jörn Iffländer.
2: Das Fahrzeug ist nach unserem Kenntnisstand hier gegen 22 Uhr aus dem Bereich der Linnéstraße in den Tiergarten gefahren, hat dabei mehrere Menschen verletzt und ist dann an einem Baum hier im Tiergarten zum Stehen gekommen und ist leer gewesen. Und deswegen fahren wir aktuell mit Hochdruck nach dem oder den Tatverdächtigen.
1: Die genauen Hintergründe sind unklar. Der CSD wurde unmittelbar nach dem Vorfall abgebrochen. Zuvor waren Hunderttausende Menschen für Vielfalt und die Rechte queerer Menschen auf die Straße gegangen. Bei den Waldbränden in Frankreich und Spanien ist weiter keine Entspannung in Sicht. Einsatzkräfte von Feuerwehr und Militär kämpfen weiter gegen die Flammen. Löschflugzeuge sind im Dauereinsatz. Mehr als 250.000 Menschen wurde bereits von den Feuern in Sicherheit gebracht. Carsten Linnemann traut sich das Amt als Gesundheitsminister zu. In der Bild weist Linnemann Zweifel an seiner Eignung zurück. Ein alter Interviewausschnitt hatte die Debatte befeuert, Silas Quering.
3: Ja, vor einem Jahr hatte er gesagt, dass er als Gesundheitsminister wahrscheinlich nicht erfolgreich wäre. Zitat, Schuster, bleib bei deinen Leisten. Die Ausgangslage jetzt sei aber eine andere, sagt Linnemann. Er habe sich damals auf soziale Themen wie die mittlerweile umgesetzte Bürgergeldabschaffung konzentriert. Seitdem verhandle er aber auch Themen im Bereich Gesundheit, werde sich aber auch noch tiefer einarbeiten müssen. Der bisherige CDU-Generalsekretär war im Zuge des Kabinettsumbaus von Kanzler Merz für das Amt berufen worden.
1: Großer Promi-Auflauf in Bayreuth. Auf dem Grünen Hügel ist die Jubiläumsausgabe der Bayreuther Festspiele eröffnet worden. Mit dabei aus der Politik Kanzler Merz und Altkanzlerin Merkel. Zur Eröffnung der 150. Ausgabe gab es diesmal keine Wagner-Oper, sondern eine Aufführung von Beethovens Neunter.
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4: Beim Online-Shopping gibt es eine wichtige Neuerung, nämlich den Widerrufsbutton. Mit einem Klick muss ein Kauf nun rückgängig gemacht werden können. Das besagt ein neues Gesetz, das in Kraft getreten ist. Die neue Regelung betrifft fast den gesamten Onlinehandel. Vom großen Versandriesen bis hin zu kleinen Shops, Streaming-Anbietern oder Online-Kursplattformen. Ausnahmen gibt es für personalisierte Produkte und frische Lebensmittel. Spionage, Drohnen, Cyberangriffe, auf all das wollen die Innenminister von Bund und Ländern mit mehr Schutzmaßnahmen reagieren, bis spätestens 2029. Darauf haben sie sich auf ihrer Konferenz in Hamburg geeinigt. Besonders die Bedrohung durch Russland haben die Innenminister dabei im Blick. Geplant sind zum Beispiel mehr Sicherheit bei der IT-Kommunikation, Zivilschutzkurse oder auch ein Schutzraumkonzept. Und das Bundesamt für Sicherheit in der Informationstechnik warnt vor Cyberkriminalität beim Thema Urlaub. Kriminelle nutzen die Ferienzeit gezielt, um über gefälschte Buchungsseiten oder unsichere WLAN-Netzwerke Daten zu stehlen. Das BSI rät, Geräte vor der Reise absichern, öffentliche WLAN-Hotspots meiden und Buchungen nur über bekannte, vertrauenswürdige Portale ablehnen.
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1: Fast 90% der Deutschen nutzen inzwischen das Internet. Doch oft hängt es vom Alter ab, wie gut sie damit zurechtkommen. Laut einer Studie benötigen knapp 85% der Menschen über 65 Jahre gelegentlich Unterstützung im Umgang mit der digitalen Welt. Das betrifft nicht nur den Zugang zum Internet, sondern auch die Installation technischer Geräte, die Nutzung von Software, Videochats oder Homebanking. Mehr über das Thema digitale Teilhabe und Hilfe für diejenigen, die sich mit moderner Technik schwer tun, jetzt in einem Beitrag von Steffi Rhein.
2: Wer sich sicher in der digitalen Welt bewegt, vergisst schnell, wie schwer es für andere sein kann, Schritt zu halten. Wer hier abgehängt wird, steht im Alltag oft vor großen Hürden. Deshalb ist digitale Teilhabe so wichtig. Jeder Mensch, ob jung oder alt, sollte die Möglichkeit haben, digitale Angebote zu nutzen. Doch oft scheitert das schon an ganz alltäglichen Dingen, wie der Einrichtung eines Smartphones, Druckers oder Internetzugangs, sagt Max Wunderlich vom Digital Home Service der Telekom.
3: Aber auch Software-Updates oder der Umstieg auf neue Betriebssysteme machen vielen zu schaffen. Zum Beispiel stellt Microsoft im Oktober den Support für Windows 10 ein. Dieses Betriebssystem ist auf rund 30 Millionen Geräten in Deutschland installiert. Aus Sicherheitsgründen wird Nutzerinnen und Nutzern dringend empfohlen, auf Windows 11 zu wechseln. Nicht jeder wird das problemlos hinbekommen, daher stehen wir gerne mit Rat und Tat zur Seite.
2: Besonders ältere Menschen haben häufig mit der Technik zu kämpfen. Die erste Anlaufstelle sind dann oft die Enkel oder andere Familienmitglieder. Doch auch professionelle Hilfsangebote werden immer häufiger in Anspruch genommen.
3: Wir vom Digital Home Service bemerken viel Unsicherheit bei den Kundinnen und Kunden und gleichzeitig den Wunsch, dazuzugehören. Manche trauen sich nicht, dumme Fragen zu stellen, obwohl sie längst den Überblick verloren haben. Wenn da jemand verständlich und geduldig erklärt, öffnet sich oft eine neue Welt.
2: Und es sind längst nicht nur ältere Menschen, die Unterstützung benötigen. Digitale Hilfe sollte für alle zugänglich sein.
3: Ein wichtiger Schritt ist, technische Unterstützung so selbstverständlich zu machen wie ein Besuch beim Hausarzt oder eine Beratung in der Apotheke. Es braucht Angebote, die man kennt, denen man vertraut und die man im Zweifel einfach anrufen kann.
1: Also wenn der Drucker den Dienst versagt, das Smartphone sich nicht mit dem Internet verbindet oder der Computer dringend einen neuen Virenscanner benötigt, dann sollte man nicht zögern, professionelle Hilfe in Anspruch zu nehmen. Alle Infos zum Digital Home Service gibt's auf der Webseite der Telekom.
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